0: um 3 Uhr mit Katja Kindermann. Bei russischen Drohnenangriffen sind in der ukrainischen Großstadt Kryvyi Rih mindestens 15 Menschen in einem Einkaufszentrum getötet und etwa 130 verletzt worden. Aus der Nachrichtenredaktion Torben Müller.
1: Präsident Selenskyj sprach in einem Beitrag von einem absolut zynischen und hinterhältigen Angriff auf ein gewöhnliches Einkaufszentrum. Nach seinen Angaben griffen die Drohnen in 2 Wellen an. Eine halbe Stunde nach dem ersten Treffer und dem Ausbruch eines Brandes sei ein erneuter Angriff auf die Rettungskräfte erfolgt, berichtete er. In seiner abendlichen Videobotschaft nannte Selenskyj die Attacke eine absolute Grausamkeit der Russen.
0: Die Sicherheitsbehörden gehen im Fall eines Waffenlagers am Berliner Stadtrand von einem geplanten Anschlag aus. Bundesinnenminister Dobrindt erklärte, der Generalbundesanwalt habe die Ermittlungen übernommen, nachdem Verfassungsschutz und Polizei das Depot im Herbst entdeckt hatten. NDR, WDR und SZ hatten berichtet, darin hätten sich Schusswaffen und Munition befunden. Die Ermittler gehen demnach davon aus, dass das Versteck russischen Agenten dienen sollte. Ein Verdächtiger, der das Lager angelegt haben soll, wurde laut Dobrindt in Rumänien festgenommen. Die vergangenen 12 Monate waren die trockensten, seitdem in Österreich Wetterdaten aufgezeichnet werden. Dort tritt nach wochenlanger Hitze jetzt ein Dürre-Sofortprogramm in Kraft. Aus Wien David Freches.
2: Bauern müssen 2 Monate lang keine Sozialversicherungsbeiträge zahlen. Dieser Erlass beträgt rund 140 Millionen Euro. Der Staat geht quasi in Vorleistung, will sich das Geld aber später über geringere Zuschüsse zu den Pensionen der Bauern zurückholen. Außerdem fließen jeweils 25 Millionen Euro in die Dürreversicherung und Kredithilfen. Die Bundesregierung hat angekündigt, dass ein Klimagesetz kommen soll, mit dem Ziel, das Land bis 2040 klimaneutral zu machen.
0: Erstmals seit 2010 haben die deutschen Springreiter bei den Weltmeisterschaften Gold geholt. Das Team von Bundestrainer Otto Becker zeigte in Aachen auch in der dritten und letzten Teilprüfung eine starke Leistung. Silber sicherte sich das Team aus Belgien, den dritten Platz belegte Großbritannien. Das waren die Nachrichten. Das Wetter in Norddeutschland, in Deutschland. Am Tage teils Schauer und einzelne Gewitter, später im Nordosten und südlich der Donau länger freundlich und allgemein trockener. Maximal 12 bis 25 Grad. Am Sonntag heiter bis wolkig, teils Schauer, 18 bis 26 Grad. Und am Montag in der Nordhälfte wechselhaft mit Schauern, im Süden oft freundlich. Die Temperaturen liegen dann bei 19 bis 28 Grad. Die Zeit, es ist jetzt 3 Uhr und 3 Minuten.
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1: Um 4 Uhr mit Katja Kindermann. Bei russischen Drohnenangriffen sind in der ukrainischen Großstadt Kryvyi Rih mindestens 15 Menschen in einem Einkaufszentrum getötet und etwa 130 verletzt worden. Aus der Nachrichtenredaktion Torben Müller.
2: Präsident Selenskyj sprach in einem Beitrag von einem absolut zynischen und hinterhältigen Angriff auf ein gewöhnliches Einkaufszentrum. Nach seinen Angaben griffen die Drohnen in 2 Wellen an. Eine halbe Stunde nach dem ersten Treffer und dem Ausbruch eines Brandes sei ein erneuter Angriff auf die Rettungskräfte erfolgt, berichtete er. In seiner abendlichen Videobotschaft nannte Selenskyj die Attacke eine absolute Grausamkeit der Russen.
1: Angesichts wiederkehrender Hitzewellen fordert der Städtetag ein Umdenken bei der Verkehrsplanung. Die Reduzierung von Parkplätzen und Straßen werden in der Zukunft unvermeidbar sein, wenn man mit den Auswirkungen des Klimawandels klarkommen wolle, sagt der Städtetag-Präsident Jung der Neuen Osnabrücker Zeitung. Wo Bäume gepflanzt oder Regenspeicher angelegt werden würden, müsse anderes weichen. Statt 6-spurige Straßen brauchten Städte mehr Anwohnerparken, Carsharing und Jobräder sowie einen stärkeren öffentlichen Nahverkehr. Orientieren könne man sich an Städten wie Kopenhagen, Amsterdam oder Oslo, in denen das gut funktioniere, sagte der Leipziger Oberbürgermeister. Die vergangenen 12 Monate waren die trockensten, seitdem in Österreich Wetterdaten aufgezeichnet werden. Dort tritt nach wochenlanger Hitze jetzt ein Dürre-Sofortprogramm in Kraft. Aus Wien, David Freches.
3: Bauern müssen 2 Monate lang keine Sozialversicherungsbeiträge zahlen. Dieser Erlass beträgt rund 140 Millionen Euro. Der Staat geht quasi in Vorleistung, will sich das Geld aber später über geringere Zuschüsse zu den Pensionen der Bauern zurückholen. Außerdem fließen jeweils 25 Millionen Euro in die Dürreversicherung und Kredithilfen. Die Bundesregierung hat angekündigt, dass ein Klimagesetz kommen soll, mit dem Ziel, das Land bis 2040 klimaneutral zu machen.
1: Nach Gewaltexzessen im Erstrundenpokalspiel Waldhof Mannheim gegen Kaiserslautern will der DFB die Vorkommnisse aufarbeiten. Das Fußballspiel stand am Abend bei 0:0 vor der Verlängerung, kurz vor dem Abbruch. Immer wieder waren während der Partie Feuerwerks- und Rauchkörper gezündet und Gegenstände aufs Feld geworfen worden. Als die Spieler beider Teams vor geworfenen Pyrofackeln in die Kabinen flüchten mussten, sicherten zwischenzeitlich Reiterstaffeln und Polizisten mit Hunden den Rasen. Nach einem angedrohten Abbruch konnte das Spiel doch wieder angepfiffen werden. Kaiserslautern gewann letztlich mit 1:0. Das waren die Nachrichten. Das Wetter in Deutschland. Am Tage teils Schauer und einzelne Gewitter, später im Nordosten und südlich der Donau länger freundlich und allgemein trockener. Maximal 12 bis 25 Grad. Am Sonntag heiter bis wolkig, teils Schauer, 18 bis 26 Grad. Die Zeit, es ist jetzt 4:03.
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1: Um 5 Uhr mit Katja Kindermann. Bei russischen Drohnenangriffen sind in der ukrainischen Großstadt Kryvyi Rih mindestens 15 Menschen in einem Einkaufszentrum getötet und etwa 130 verletzt worden. Aus der Nachrichtenredaktion Torben Müller.
2: Präsident Selenskyj sprach in einem Beitrag von einem absolut zynischen und hinterhältigen Angriff auf ein gewöhnliches Einkaufszentrum. Nach seinen Angaben griffen die Drohnen in 2 Wellen an. Eine halbe Stunde nach dem ersten Treffer und dem Ausbruch eines Brandes sei ein erneuter Angriff auf die Rettungskräfte erfolgt, berichtete er. In seiner abendlichen Videobotschaft nannte Selenskyj die Attacke eine absolute Grausamkeit der Russen.
1: Angesichts wiederkehrender Hitzewellen fordert der Städtetag ein Umdenken bei der Verkehrsplanung. Die Reduzierung von Parkplätzen und Straßen werden in der Zukunft unvermeidbar sein, wenn man mit den Auswirkungen des Klimawandels klarkommen wolle, sagt der Städtetag-Präsident Jung der Neuen Osnabrücker Zeitung. Wo Bäume gepflanzt oder Regenspeicher angelegt würden, müsse anderes weichen. Statt 6-spurige Straßen brauchten Städte mehr Anwohnerparken, Carsharing und Jobräder sowie einen stärkeren öffentlichen Nahverkehr. Orientieren könne man sich an Städten wie Kopenhagen, Amsterdam oder Oslo, in denen das gut funktioniere, sagte der Leipziger Oberbürgermeister. Die Kurzvideoplattform TikTok zahlt in den USA 400 Millionen Dollar, um einen Rechtsstreit beizulegen. Dabei geht es um den Datenschutz von Kindern und Jugendlichen. Das US-Justizministerium warf TikTok und seinem chinesischen Mutterkonzern ByteDance vor, persönliche Daten von Nutzern unter 13 Jahren gesammelt zu haben, ohne die Zustimmung der Eltern einzuholen. Das Justizministerium stimmte dem Vergleich zu und verwies darauf, dass TikTok seine Datenschutzpraxis inzwischen geändert habe. In der ersten Runde des DFB-Pokals endete das Südwest-Derby zwischen Mannheim und Kaiserslautern 0:1. Aber das Weiterkommen der Pfälzer wurde zur Nebensache. Es gab schwerste Ausschreitungen, die fast zum Spielabbruch geführt hätten. Aus der Nachrichtenredaktion Doris Schleich.
3: Richtig heikel wurde die Lage, als es beim Stand von 0:0 in die Verlängerung gehen sollte. Erst gingen die Spieler beider Mannschaften aufeinander los, dann wurden sie von den Rängen mit Pyrotechnik beschossen. Anhänger stürmten das Spielfeld. Fußballer und Schiedsrichter flüchteten in die Kabine, ein Großaufgebot von Polizei und Beamten zu Pferde kesselten die Randalierer ein. Auf zahlreiche sogenannte Fans warten nun Ermittlungen wegen Körperverletzung, Angriffe auf Polizeibeamte, Verstöße gegen das Sprengstoffgesetz und Landfriedensbruch.
1: Die weiteren Ergebnisse vom Abend: Stuttgart-Rostock 4:0, Karlsruhe mit 2:1 in Münster und Frankfurt beim Fünftligisten St. Tönis mit 11:0. Das waren die Nachrichten. Das Wetter in Deutschland. Am Tage teils Schauer und einzelne Gewitter, später im Nordosten und südlich der Donau länger freundlich, bei maximal 12 bis 25 Grad. Es ist 5.03 Uhr.
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1: Mit Jana Kreuz, guten Morgen. Großveranstaltungen in Bremen könnten für Verkehrschaos sorgen. Russland greift zweimal großes ukrainisches Einkaufszentrum an. DFB-Pokalspiel zwischen Mannheim und Kaiserslautern eskaliert. Das Wetter ein Mix aus Sonne und Wolken, meistens trocken bei bis zu 20 Grad. Auf den Bremer Straßen könnte es heute voll werden. Mehrere große Events finden teils parallel statt. Deshalb muss mit Staus und erheblichen Verkehrsbehinderungen gerechnet werden. Einzelheiten dazu von Markus Fliegel aus der Nachrichtenredaktion.
2: Schon ab 8.30 Uhr beginnen die ersten Absperrungen und Umleitungen für den Christopher Street Day. Der Umzug startet um 12 Uhr und führt einmal um die Innenstadt. Am Nachmittag findet dann auch noch die DFB-Pokalpartie vom SV Hemelingen gegen Hannover 96 statt. Die Bremer empfangen den Zweitligisten wegen des erwarteten Interesses im Weserstadion. Und am Abend gibt's dann noch ein Konzert auf der Bürgerweide von der Punkband Broilers. Zeitweise werden einzelne Bus- oder Straßenbahnlinien auch eingestellt, und zwar bis in die Nacht hinein. Insgesamt rechnet die Bremer Polizei mit 70.000 Besuchern für alle Veranstaltungen gemeinsam.
1: Nach dem russischen Angriff auf ein Einkaufszentrum in der Ukraine ist die Zahl der Toten auf mindestens 16 gestiegen. Mehr als 130 Menschen sind nach Angaben der Behörden verletzt worden, darunter 22 Kinder. Der ukrainische Präsident Volodymyr Zelensky sprach von einem Terrorakt. Zuerst hatte eine Drohne das größte Einkaufszentrum der Stadt Kryvyi Rih getroffen. Eine halbe Stunde später, als schon Rettungskräfte vor Ort waren, folgte ein zweiter Drohnenangriff. Aus dem Sommerurlaub ins Katastrophengebiet. Seinen ersten öffentlichen Termin seit 23 Tagen verbringt Kanzler Friedrich Merz im Hürtgenwald in der Eifel. Zwei Tage nachdem der verheerende Waldbrand vollständig gelöscht werden konnte, besucht Merz das Gebiet, um den Helfern zu danken. Außerdem will er sich über den Einsatzverlauf und die Lage vor Ort informieren. 4 Millionen Euro stehen dafür bereit, dass im Land Bremen weniger Ausbildungen abgebrochen werden. Das Geld kommt aus dem Ausbildungsfonds des Bremer Senats. Dessen Verwaltungsrat hat entsprechende Fördermaßnahmen beschlossen. Aus der Regionalredaktion Buten und Binn berichtet Mario Neumann.
3: Durch die Fördermaßnahmen soll verhindert werden, dass fast jede dritte Berufsausbildung im Land Bremen abgebrochen wird, heißt es seitens der Arbeitnehmerkammer. Prüfungstraining, Sprachcoaches und fachliche Hilfe bei Konflikten zwischen Betrieben und Azubis. Außerdem bessere Infos zu Berufen, damit junge Menschen von vornherein die für sie passende Ausbildung starten. Die Schere zwischen Arbeitslosen und offenen Stellen dürfe sich nicht weiter öffnen. Nur passende und erfolgreich beendete Ausbildungen in Schlüsselbranchen wie dem Gesundheitswesen, der Logistik und dem Hafen können Fachkräftemangel verhindern, meint Bremerhaven-Sozialstadtrat Güntner.
1: In der ersten Runde des DFB-Pokals hat es am Abend Ausschreitungen gegeben. Das Südwestderby zwischen Mannheim und Kaiserslautern eskalierte und stand kurz vor dem Abbruch. Laut Polizei wurden 85 Menschen verletzt. Mehr dazu von Dürres Schleich.
4: Richtig heikel wurde die Lage, als es beim Stand von 0:0 in die Verlängerung gehen sollte. Erst gingen die Spieler beider Mannschaften aufeinander los, dann wurden sie von den Rängen mit Pyrotechnik beschossen. Anhänger stürmten das Spielfeld. Fußballer und Schiedsrichter flüchteten in die Kabine, ein Großaufgebot von Polizei und Beamten zu Pferde kesselten die Randalierer ein. Das Spiel konnte letztlich fortgesetzt werden mit einem 1:0-Sieg für Kaiserslautern.
1: Und die weiteren Ergebnisse von gestern Abend: Stuttgart, Rostock 4:0, Karlsruhe, Münster 2:1 und Frankfurt, St. Tönis 11:0. Und das waren die Nachrichten mit Jana Kreuz.
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1: Mit den aktuellen Temperaturen in Cuxhaven 16, in Bremen 10 und in Verden 9 Grad. Heute kriegen wir einen Mix aus dichten Wolken und sonnigen Abschnitten. Neben langen trockenen Phasen kann es auch teilweise Schauer geben. Und es wird windig. Die Höchsttemperaturen liegen heute bei 17 bis 20 Grad.
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1: Das Leben besteht aus Tausenden von Momenten. Manche Momente ziehen kaum beachtet vorbei. Andere prägen sich tief in uns ein. Jeder Moment ist einzigartig. Jetzt ist vielleicht gerade der Moment, in dem morgendliche Sonnenstrahlen in mein Zimmer fallen. Ich werde langsam wach und finde den Weg in einen neuen Tag. Noch ist Sommer, aber es liegt schon eine Ahnung von Herbst in der Luft. Die Sommerferien sind vorbei, mit ihnen geht für manche Menschen die Leichtigkeit. Der Alltag beginnt wieder. Kann ich das Glück und die Leichtigkeit vergangener Tage festhalten? Habe ich sie überhaupt gefunden? Mir kommt ein Lied von Herbert Grönemeyer in den Sinn, Sekundenglück. Darin singt er: Und du denkst, dein Herz schwappt dir über, fühlst dich vom Sentiment überschwemmt, es sind die einzigartigen tausendstel Momente, das ist, was man Sekundenglück nennt. In meinen Gedanken ziehen Glücksmomente der vergangenen Woche vorüber. Mit meiner Tochter in der Abendsonne unterwegs sein, mit meinem Partner in lauer Sommerluft an der Weser sitzen, umgeben von freundlichen Menschen. Ein überraschendes Lächeln im Zug bekommen, einen Regenbogen entdecken, Kinder spielen und lachen sehen, ein altes Ehepaar erblicken, das Hand in Hand durch die Straßen läuft, eine Taufe im Garten feiern, ein Hosentaschen-Jesus geschenkt bekommen, alte Freunde wiedersehen, der erste Kaffee am Morgen, ein Herzluftballon beobachten, der in den Himmel fliegt, bei einem berührenden Abschied, zum Lieblingslied tanzen, Hunde fröhlich durch den Wald laufen sehen und mehr. Sekundenglück kann ziemlich einfach sein und zugleich tief berühren. In der Bibel gibt es manche alte Gebete in dem Psalm, die vom Wunder der Schöpfung und, so denke ich auch, vom Sekundenglück des Lebens erzählen und Gott dafür loben. Da heißt es zum Beispiel: Quellwasser schickst du die Täler hinab, alle Tiere auf dem freien Feld trinken daraus, die Vögel des Himmels bauen Nester an ihren Ufern. Für das Vieh lässt du Gras wachsen und Getreide für den Ackerbau des Menschen. Der Wein erfreut des Menschenherz. Im Hochgebirge hat der Steinbock sein Revier, der Klippdachs versteckt sich in den Felsen. Da ist das Meer so groß und unermesslich weit, dort wimmelt es von Lebewesen ohne Zahl. Ja, wie wunderbar ist diese Welt.
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1: Mit Thomas Becker-Glauch, guten Morgen. USA und Kanada können sich im Zollstreit nicht einigen. Zahlreiche Menschen sterben bei russischen Angriffen auf ein Einkaufszentrum im ukrainischen Kryvyi Rih. DFB-Pokalspiel zwischen Mannheim und Kaiserslautern eskaliert. Das Wetter wechselnd bewölkt mit ein paar Schauern bei 17 bis 20 Grad. Im Zollstreit zwischen den USA und Kanada konnte bis zum Ablauf des Ultimatums in der Nacht keine Einigung erzielt werden. Das hat der US-Handelsbeauftragte Jameson Greer am Morgen bekannt gegeben. Damit treten für bestimmte kanadische Produkte zusätzliche US-Zölle in Höhe von 50% in Kraft. Kanada hatte bis zum letzten Moment versucht, die Zölle noch abzuwenden. Aus Washington berichtet Anne Schneider.
2: Betroffen sind rund 5% der kanadischen Exporte in die USA, unter anderem bestimmte Fahrzeug-, Alkohol- und Milchprodukte. Beide Seiten machen sich gegenseitig für das Scheitern der Verhandlungen verantwortlich. Laut Greer hat Kanada die in den letzten Tagen ausgehandelten Bedingungen nicht mehr annehmen wollen. Der kanadische Premierminister Mark Carney erklärte dagegen, kurzfristig von den USA vorgeschlagene Änderungen seien unfair gewesen und hätten Zweifel an der Zuverlässigkeit der USA aufkommen lassen. Die politischen Auswirkungen dürften nach Einschätzungen von Beobachtern deshalb noch weitreichender sein als die wirtschaftlichen.
1: Russland hat gestern Nachmittag die ukrainische Großstadt Kryvyi Rih mit zahlreichen Drohnen angegriffen. Mindestens 16 Menschen kamen nach Angaben der örtlichen Behörden ums Leben. Es gibt etwa 130 Verletzte. Getroffen wurde unter anderem das größte Einkaufszentrum der Heimatstadt von Präsident Volodymyr Zelensky. Aus Kiew berichtet Florian Kellermann.
3: Das getroffene Einkaufszentrum ist eines der größten in Kryvyi Rih. Es liegt nördlich der Innenstadt. Videoaufnahmen vom Nachmittag zeigen starke Zerstörungen des Gebäudes. Nach Angaben der Behörden griff Russland es in zwei Wellen mit Langstreckendrohnen an, mit einem Abstand von einer halben Stunde. Mit solchen zweiten Angriffswellen sollen in der Regel Helfer getroffen werden, zum Beispiel medizinisches Personal und Feuerwehrleute, die zu einem Unglücksort gerufen wurden.
1: 4 Millionen Euro stehen dafür bereit, dass im Land Bremen weniger Ausbildungen abgebrochen werden. Das Geld kommt aus dem Ausbildungsfonds des Bremer Senats. Dessen Verwaltungsrat hat jetzt entsprechende Fördermaßnahmen beschlossen, berichtet aus der Regionalredaktion Buten und Binn Mario Neumann.
4: Durch die Fördermaßnahmen soll verhindert werden, dass fast jede dritte Berufsausbildung im Land Bremen abgebrochen wird, heißt es seitens der Arbeitnehmerkammer. Prüfungstraining, Sprachcoaches und fachliche Hilfe bei Konflikten zwischen Betrieben und Azubis, außerdem bessere Infos zu berufen, damit junge Menschen von vornherein die für sie passende Ausbildung starten. Die Schere zwischen Arbeitslosen und offenen Stellen dürfe sich nicht weiter öffnen. Nur passende und erfolgreich beendete Ausbildungen in Schlüsselbranchen wie dem Gesundheitswesen, der Logistik und dem Hafen können Fachkräftemangel verhindern, meint Bremerhaven-Sozialstadtrat Güntner. Der Bremer Ausbildungsfonds ist insgesamt 28 Millionen Euro schwer. Das Geld kommt aus der Bremer Wirtschaft und unterstützt Betriebe, die besonders viele junge Menschen für das Berufsleben fit machen.
1: Die Bremer AfD stellt am Nachmittag ihre Kandidaten für den Wahlbereich Bremerhaven auf. Anlass ist die Bürgerschaftswahl im kommenden Mai. Jüngste Umfragen sehen die Partei bei aktuell 15%. Das Aktionsbündnis gegen rechts in Bremerhaven will bereits vor Beginn gegen die Landeswahlversammlung demonstrieren. Vergangene Woche hatte die AfD bereits ihre Wahlliste für die Stadt Bremen aufgestellt. In Bremen bereitet sich die Polizei heute auf mehrere Großveranstaltungen vor. Durch Teile der Innenstadt zieht ab dem Vormittag der Demonstrationszug des Christopher Street Day. Währenddessen werden mehrere Straßen gesperrt. Im Weserstadion steht nachmittags die Partie im DFB-Pokal zwischen Himmeling und Hannover 96 an. Am Abend gibt es dann noch ein Konzert der Punkband Broilers auf der Bürgerweide. Insgesamt werden gut 70.000 Besucherinnen und Besucher erwartet. Die Polizei geht aktuell nicht von einer verschärften Sicherheitslage aus. In der ersten Runde des DFB-Pokals hat es am Abend schwere Ausschreitungen gegeben. Das Südwestderby zwischen Mannheim und Kaiserslautern eskalierte und stand kurz vor dem Spielabbruch. Nach Angaben der Polizei wurden 85 Menschen verletzt. Der DFB kündigte an, die Vorfälle umfassend aufarbeiten zu wollen. Einzelheiten von Dore Schleich.
5: Richtig heikel wurde die Lage, als es beim Stand von 0:0 in die Verlängerung gehen sollte. Erst gingen die Spieler beider Mannschaften aufeinander los, dann wurden sie von den Rängen mit Pyrotechnik beschossen. Anhänger stürmten das Spielfeld. Fußballer und Schiedsrichter flüchteten in die Kabine, ein Großaufgebot von Polizei und Beamten zu Pferde kesselten die Randalierer ein. Das Spiel konnte letztlich fortgesetzt werden mit einem 1:0 Sieg für Kaiserslautern.
1: Die weiteren Ergebnisse vom Abend: Stuttgart-Rostock 4:0, Karlsruhe-Münster 2:1 und Frankfurt-St. Tönnies 11:0. Heute spielen unter anderem Werder gegen Lüneburg und Hemeling gegen Hannover. Das waren die Nachrichten mit Thomas Becker-Glauch.
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6: Heute ist es mal dicht bewölkt, mal sonnig. Gelegentlich kann ein Schauer runterkommen. Der Wind weht aus West bis Nordwest, das mäßig bis frisch. Zwischendurch sind starke Böen dabei, vor allem an der Küste. Maximal dürfen wir mit 20 Grad rechnen. Im Moment sind wir davon noch ein ganzes Stück entfernt. 11 Grad, darauf haben wir uns verständigt, hier in unserer Region am Schloss Agathenburg bei Stade, an der Wassermühle in Siekebarien 11 und auch hier in Oberneuland in Knobspark nämlich 11 Grad.
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6: Um 7:05 Uhr, im Moment alles ruhig auf den Straßen, Ihnen eine gute Fahrt.
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6: Schönen guten Morgen. Mein Auto steht bereits unter Strom, aber ich würde sagen, wir lassen diesen Sonnabend ruhig angehen.

Sowas von genau 7:09 sind sie gut rausgekommen. Alles tutti, ich kann eigentlich auch nicht klagen. Nur unser Kaffeevollautomat, der hat mich direkt ärgern wollen, boshaft wie er ist. Kaffeesatzbehälter leeren, stand im Display, als ich den Becher volllaufen lassen wollte. Wir haben 2026, wieso kann das Ding sowas noch nicht alleine? Künstliche Intelligenz, unser Thema in wenigen Minuten.

0: geht, das zeichnet sich zum Beispiel beim autonomen Fahren ab. Wie es künftig auf den Straßen aussieht, sagt Antonio Krüger vorher. Der Professor ist Geschäftsführer beim Deutschen Forschungszentrum für künstliche Intelligenz.
1: Ich glaube, wir werden wirklich endlich Durchbrüche sehen. Das heißt, wir werden jetzt flächendeckend autonome Taxidienste ab dem nächsten Jahr eigentlich in vielen großen Städten auch in Europa haben. Das wird etwas sein, was viele Leute dann auch sehen werden.
0: Auch in anderen Bereichen gibt es große Fortschritte. Die kanadische Professorin Kate Larson ist Präsidentin der Organisation, die die Weltkonferenz ICHKAI veranstaltet.
2: I am not a roboticist, but the progress in robotics.
0: An dieser Stelle sei gesagt, natürlich kann ein Beitrag über künstliche Intelligenz nicht ohne eine KI-generierte Übersetzung auskommen. Das klingt dann so.
3: Ich bin jetzt keine Forscherin für Robotik, aber die Fortschritte da sind absolut überwältigend. Es gibt Roboter, die skateboarden können und mit bis zu 5 Bällen jonglieren. Die Geschicklichkeit und dass diese Systeme das lernen, das wäre vor 10 Jahren noch unmöglich gewesen.
0: Damit Deutschland bei der rasanten Entwicklung nicht komplett den Anschluss verliert, muss mehr investiert werden. Das sagen Wissenschaftler zumindest hinter vorgehaltener Hand sehr deutlich. Diplomatisch drückt es Ralf Möller aus. Der Informatikprofessor ist bei der Konferenz für die Öffentlichkeitsarbeit zuständig.
4: Es ist notwendig, dass die Politik, ich will da niemanden kritisieren, sieht, dass wir auch in Deutschland wieder zu Technik kommen, wo wir Dinge wieder entwickeln und nicht das, was andere haben, nur nutzen. Es würde nicht schlecht sein, dass die Politik hier noch präsenter wäre.
0: Die Wissenschaftlerin Tanja Schulz, die maßgeblich daran beteiligt war, die Weltkonferenz für KI, ICHKAI, nach mehr als 40 Jahren mal wieder nach Deutschland zu holen, ist sehr zufrieden mit der Veranstaltung. Künstliche Intelligenz habe großes Potenzial, sagt sie, aber auch Risiken.
5: Das ist mit jedem Werkzeug so. Wenn man es nicht richtig nutzt oder für Dinge verwendet, die vielleicht falsch sind oder unerlaubt, dann haben sie natürlich jede Menge Risiken auch. Größtes Risiko ist meiner Ansicht nach, dass die großen Player aus Geldgier, sag ich jetzt mal so platt, immer mehr Menschen dazu verführen, immer weniger nachzudenken.
0: Privat nutzt die Bremer Professorin Chatbots wie ChatGPT und Co. gar nicht. Auch viele andere Experten und Expertinnen sind damit außerhalb ihres Berufs zurückhaltend.
4: Wenn ich bei meinem älteren Auto mal was reparieren will, dann brauche ich eine Beschreibung, wie ich die Türverkleidung abnehmen kann. Und dann ist es sehr häufig so, dass ich dann auch auf die entsprechende Videoplattform geleitet werde.
1: Zum Beispiel, man fährt in Urlaub und möchte genau verstehen, ja, was kann man dort sehen, eine Stadt, in der ich noch nicht war. Allerdings mit personenbezogenen, sensiblen Daten muss man schon sehr vorsichtig sein.
2: I do find them useful.
3: Für einige sehr einfache Aufgaben ist das nützlich. Aber ich lade da nicht mein Leben hoch. Es gibt Datenschutzbedenken, deshalb bin ich vorsichtig. Und ich lasse meine Kinder auch nicht damit spielen.
6: Immer mehr Menschen denken immer weniger nach, die Sorge der Bremer Professorin Tanja Schulz mit Blick auf KI. Ob der Nutzen oder der Schaden insgesamt überwiegen wird, das wird sicher nicht einfach sein zu beurteilen bei KI. Das ist beim Hören von Bremen 2 anders, oder? Oder? 10:08.

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6: Mit Thomas Becker-Glauch. Guten Morgen. Kurz vor dem 35. Unabhängigkeitstag der Ukraine ist Außenminister Johann Wadephul zu einem Solidaritätsbesuch nach Kiew gereist. Gleich nach seiner Ankunft heute früh verurteilte der CDU-Politiker die zunehmenden russischen Drohnen- und Raketenangriffe. Er warf Moskau wahllosen Mord an Zivilisten sowie gezielte Zerstörung der Energieinfrastruktur vor. Gestern waren bei russischen Angriffen auf ein Einkaufszentrum in Kryvyi Rih mindestens 16 Menschen getötet worden. Der Zollstreit zwischen den USA und Kanada ist erneut eskaliert. Beide Seiten konnten sich bis zum Ablauf des Ultimatums in der Nacht nicht einigen. Das teilte der US-Handelsbeauftragte Jameson Greer mit. Damit treten für bestimmte kanadische Produkte zusätzliche US-Zölle von 50% in Kraft. Kanada hatte bis zum letzten Moment noch versucht, die Zölle noch abzuwenden. Volkswagen-Chef Oliver Blume hat umfassende Änderungen im Konzern angekündigt. Die Lage sei mehr als kritisch, sagte Blume in einem Interview im VW-Intranet. Der Sparkurs mit dem VW im vergangenen Jahr, die Kosten in seinen deutschen Fabriken um fast 20% gesenkt habe, reiche noch nicht aus, sagte Blume weiter. In der Stadt Bremen bereitet sich die Polizei auf mehrere Großveranstaltungen vor. Durch Teil der Innenstadt zieht ab dem Vormittag der Demonstrationszug des CSD. Im Weserstadion steht nachmittags die Partie im DFB-Pokal zwischen Himmelingen und Hannover 96 an. Und am Abend gibt es dann noch ein Konzert der Punkband Broilers auf der Bürgerweide. Die Polizei erwartet bis zu 70.000 Besucherinnen und Besucher. In der ersten Runde des DFB-Pokals hat es am Abend schwere Fanausschreitungen gegeben. Das Südwest-Derby zwischen Mannheim und Kaiserslautern eskalierte und stand kurz vorm Spielabbruch. Nach Angaben der Polizei wurden 85 Menschen verletzt. Der DFB kündigte an, die Vorfälle umfassend aufarbeiten zu wollen. Das waren die Nachrichten mit Thomas Becker-Glauch.
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7: 12 Grad im Moment fast überall, 20 Grad werden noch daraus im Laufe der nächsten Stunden. Es ist mal dicht bewölkt, mal sonnig, kann auch mal ein Schauer dabei sein. Der Wind ist ein Thema, aus West bis Nordwest kommt er mäßig bis frisch, auch mal mit starken Böen. Kommende Nacht dann runter auf 10 Grad, morgen ähnliche Temperaturen wie heute und auch eher wechselhaft.
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7: Um 7:58. Keine Meldung im Moment. Ihnen eine angenehme Fahrt.
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7: Schönen guten Morgen. Freue mich, dass Sie so früh dabei sind. Das Schuljahr hat ja begonnen. Für uns Anlass, mit unserer Serienfachfrau mal über Serien zu sprechen, in denen es eben um die Schule geht. Das tun wir gleich nach Musik von Nelly Furtado. Und den Anfang in dieser halben Stunde machen die Dead Guitars.

0: 20 Minuten vor 8 haben wir es. An diesem Sonnabend, 22. August 2026. Sie hören Bremen 2. Und wie ist es bei Ihnen? Haben Sie überwiegend positive Erinnerungen an Ihre Schulzeit? Ausschließlich bestimmt nicht. Also denjenigen habe ich noch nicht getroffen. Ich hatte schon ein paar Lehrerinnen und Lehrer, auf deren Bekanntschaft ich letztlich gerne verzichtet hätte. Namen nenne ich jetzt natürlich keine. Ist halt kein Wunschkonzert, diese Lebensphase. Fakt ist aber auch, kaum ein anderer Ort eignet sich so gut für Serien. Was da alles abgeht, also zwischenmenschlich, und weil die Ferien gerade vorbei sind, hat sich unsere Fachfrau Anna Wollner für heute Serien rausgesucht, die mit Schule zu tun haben. Von der ersten Liebe über Intrigen bis zu Morden. Es ist quasi alles dabei, Anna.
1: Du hast die Mordfälle angesprochen, dann fangen wir damit doch gleich an und mit einer Schule, die man wirklich nur auf dem Bildschirm besuchen sollte. Las Encinas aus Elite auf Netflix. Eine spanische Privatschule für die Kinder der wirklich Reichen und ein Ort, an dem man sich irgendwann wundert, dass überhaupt noch jemand zum Unterricht kommt. Am Anfang der Serie bekommen drei Jugendliche aus deutlich weniger privilegierten Familien Stipendien für diese Schule und damit prallen zwei Welten aufeinander. Die einen haben Geld, Beziehungen und das Selbstverständnis, dass ihnen eigentlich alles zusteht. Die anderen dürfen zwar plötzlich dieselben Klassenräume betreten, gehören aber trotzdem nicht dazu. Und daraus macht die Serie eine ziemlich hemmungslose Mischung aus Coming-of-Age, Hochglanz, Soap und Krimi. Es geht um Sex, Drogen, Partys und ziemlich schnell auch um einen Mord. Zumindest in den ersten Staffeln steckt hinter diesem ganzen Exzess eine ziemlich gute Geschichte über soziale Ungleichheit. Darüber, dass Schule zwar theoretisch Aufstieg ermöglichen soll, Herkunft aber trotzdem darüber entscheidet, welche Möglichkeiten jemand hat.
0: Ja, kommt einem bekannt vor, diese Korrelation Bildungserfolg ist abhängig von der Herkunft ein Dauerthema, auch in Deutschland. Anna, dann jetzt bitte mal eine Schule, an der es weniger Tote gibt. Welche Serie nimmt Jugendliche wirklich ernst?
1: Da ist Sex Education für mich immer noch eine der besten Coming-of-Age-Serien der vergangenen Jahre. Otis ist der Sohn einer Sexualtherapeutin, gespielt von Gillian Anderson, und er weiß deshalb theoretisch erstaunlich viel über Sex, praktisch allerdings eher wenig, und trotzdem macht er gemeinsam mit einer Mitschülerin eine Beratungsstelle auf der Schultoilette, eine heimliche Sextherapiepraxis in Sachen Liebe und Sexualität.
2: Die Leute hier an der Schule brauchen deine Hilfe und wir brauchen ihr Geld. Ich kümmere mich ums Geschäft. Und du um die Therapie.
3: Therapie?
2: Ja, Sextherapie. Wie deine Mom.
3: Sextherapeut? Das kann super werden. Du wirst irre beliebt sein.
4: Kann das sein, dass ich ficksüchtig bin?
5: Meine Schamhaare sind außer Kontrolle.
6: Ich wäre so gern ein ganz normaler Schüler. Einem normalen Schwanz.
1: Das ist eine sehr komische Ausgangsidee, aber Sex Education erzählt eigentlich von was viel Größerem. Davon nämlich, wie kompliziert es ist, erwachsen zu werden. Von Körperbildern, sexueller Orientierung, Scham, Behinderung, Freundschaft und der Frage, wer man sein möchte. Und vor allem nimmt die Serie die Probleme ihrer Jugendlichen ernst, ohne sie unnötig zu dramatisieren. Was Erwachsenen manchmal lächerlich klein vorkommt, kann sich mit 16 nämlich existenziell anfühlen.
0: Ja. Sextherapeut auf dem Klo. Bei uns gab es nur Dr. Sommer in der Bravo. Bislang ging es ja ausschließlich um die Schülerinnen und Schüler. Anna, gibt es auch eine Serie, die Schule aus Sicht der Lehrer erzählt?
1: Ja, und zwar eine sehr gute, auch Emmy-prämierte, Abbott Elementary, eine amerikanische Comedy-Serie über eine öffentliche Grundschule in Philadelphia. Im Mittelpunkt steht Janine, eine junge Lehrerin mit fast unerschütterlichem Optimismus. Das Problem ist nur, ihre Schule ist chronisch unterfinanziert, es fehlt an Personal, Material, eigentlich an allem, und trotzdem versucht dieses Kollegium an der Abbott Elementary jeden Morgen wieder seinen Schülerinnen und Schülern irgendwie gerecht zu werden. Erzählt wird das Ganze als Mockumentary, also ähnlich wie The Office. Ein Kamerateam begleitet den Schulalltag und die Figuren sprechen auch immer wieder direkt in die Kamera. Das funktioniert als Arbeitsplatzkomödie wirklich hervorragend. Gleichzeitig steckt darin ziemlich viel Kritik am amerikanischen Bildungssystem. Lehrer sollen soziale Probleme auffangen, fehlende Ressourcen kompensieren und nebenbei natürlich noch guten Unterricht machen.
0: Wenn wir über Schulserien sprechen, Anna, dann muss ich dich natürlich auch fragen, welche Serie aus deiner Schulzeit für dich ganz vorne war?
1: Mich hat nachhaltig geprägt Unser Lehrer Dr. Specht. Robert Atzorn als Deutsch- und Geschichtslehrer Markus Specht. Die Serie ist 1992 angelaufen im ZDF. Es gab 5 Staffeln. Und wenn man die sich heute anschaut, ist das wirklich fast eine kleine Zeitreise ins deutsche Fernsehen der 90er. Dr. Specht ist dieser Lehrer, bei dem der eigentliche Unterricht meistens nur der Anfang ist. Seine Schülerinnen und Schüler kommen mit ihren Problemen zu ihm und Specht kümmert sich. Das kann Liebeskummer sein, das kann Drogenproblem sein, Rassismus, Kriminalität. Kriminalität oder eine Schwangerschaft. Natürlich ist das aus heutiger Sicht manchmal ein bisschen sehr pädagogisches Fernsehen und Specht ist schon beinahe absurd engagiert. Ein Mann, der offenbar gleichzeitig Lehrer, Sozialarbeiter, Psychologe und Ersatzvater sein kann und trotzdem noch Zeit für sein eigenes Leben findet. Robert Atzorn spielt diesen Specht aber mit einer derartigen Ruhe, dass man nach der spanischen Serie Elite fast einen kleinen Kulturschock bekommt. Dort kann jederzeit jemand ermordet werden. Bei Dr. Specht reicht manchmal schon ein verständnisvolles Gespräch im Lehrerzimmer.
0: Würde mir auch reichen. Bremen 2 Serienexpertin Anna Wollner über Serien rund um das Thema Schule, Elite, Sex Education, Abbott Elementary und unser Lehrer Dr. Specht, ein Klassiker, Robert Atzorn. Das waren noch Zeiten. Alles derzeit zu finden in Streamingdiensten und in Mediatheken. Jetzt ist es 14 Minuten vor 8.

Eine Produktion aufgenommen hier in Bremen im legendären Studio Nord in Bremen-Oberneuland. Jörn Schlüter war das, bekannt als Frontmann der Band Someday Jacob, hat jetzt erstmals ein Solo-CD veröffentlicht, heißt The Other Mile. Jörn Schlüter auf Bremen 2, gefolgt von George Ezra um 7 Minuten vor 8.

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1: Mit Thomas Becker-Glauch. Guten Morgen. Außenminister Wadefuhl absolviert einen Solidaritätsbesuch in der Ukraine. Kanzler Merz reist ins Waldbrandgebiet in der Eifel. Zollstreit zwischen den USA und Kanada eskaliert erneut. Das Wetter wechselnd bewölkt mit ein paar Schauern bei 17 bis 20 Grad. Kurz vor dem 35. Unabhängigkeitstag der Ukraine ist Bundesaußenminister Johann Wadefuhl zu einem Solidaritätsbesuch nach Kiew gereist. Gleich nach seiner Ankunft verurteilte der CDU-Politiker die zunehmenden russischen Drohnen- und Raketenangriffe. Er warf Moskau wörtlich wahllosen Mord an Zivilisten sowie gezielte Zerstörung der Energieinfrastruktur vor. Wadefuhl sagte Kiew zudem weitere Unterstützung gegen Russland zu.
2: Es muss klar sein, wir stehen an der Seite der Ukraine. Wir unterstützen sie. Sie wird diese militärische Auseinandersetzung gewinnen. Sie wird dem Angriff Russlands widerstehen können. Und dafür ist Deutschland mittlerweile der wichtigste bilaterale Helfer, Unterstützer, politisch, wirtschaftlich, militärisch geworden. Und das besteht fort. Und das möchte ich durch diesen Besuch hier unterstreichen.
1: Erst gestern hatte Russland ein Einkaufszentrum in Kryvyi Rih angegriffen, der Heimatstadt von Präsident Volodymyr Zelensky. Zunächst hatte eine Drohne das Gebäude getroffen. Eine halbe Stunde später, als bereits Rettungskräfte vor Ort waren, folgte ein zweiter russischer Angriff. Nach jüngsten Angaben kamen mindestens 16 Menschen ums Leben. Mehr als 130 wurden verletzt. Bundeskanzler Friedrich Merz reist heute ins Brandgebiet in der Eifel. Zwei Tage nach der vollständigen Löschung des verheerenden Waldbrandes will sich der Kanzler in Hürtgenwald über den Einsatzverlauf und die Lage vor Ort informieren. Einzelheiten von Ronald Lessig.
3: Geplant ist ein Treffen mit Einsatzkräften, teilte eine Regierungssprecherin mit. Ihnen wolle Merz persönlich für ihre Arbeit danken. Das Feuer war vor rund einer Woche ausgebrochen und hatte sich schnell ausgebreitet. Nach Angaben der nordrhein-westfälischen Landesregierung gilt der Waldbrand als der größte in der Geschichte des Bundeslandes. Ein Ortsteil von Hürtgenwald musste zeitweise evakuiert werden. Etwa 1.800 Menschen waren betroffen. Die genaue Ursache für das Feuer ist noch unklar und Gegenstand von Ermittlungen.
1: Im Zollstreit zwischen den USA und Kanada konnte bis zum Ablauf des Ultimatums in der Nacht keine Einigung erzielt werden. Damit treten für bestimmte kanadische Produkte zusätzliche US-Zölle von 50% in Kraft. Einzelheiten aus Washington von Anne Schreiner.
4: Betroffen sind rund 5% der kanadischen Exporte in die USA, unter anderem bestimmte Fahrzeug-, Alkohol- und Milchprodukte. Beide Seiten machen sich gegenseitig für das Scheitern der Verhandlungen verantwortlich. Laut Greer hat Kanada die in den letzten Tagen ausgehandelten Bedingungen nicht mehr annehmen wollen. Der kanadische Premierminister Mark Carney erklärte dagegen, kurzfristig von den USA vorgeschlagene Änderungen seien unfair gewesen und hätten Zweifel an der Zuverlässigkeit der USA aufkommen lassen. Die politischen Auswirkungen dürften nach Einschätzung von Beobachtern deshalb noch weitreichender sein als die wirtschaftlichen.
1: Auf den Bremer Straßen könnte es heute voll werden. Mehrere große Events finden teils parallel statt oder die Besucher und Besucherinnen treffen bei An- und Abreise aufeinander. Einzelheiten von Markus Fliegel.
5: Schon ab 8.30 Uhr beginnen die ersten Absperrungen und Umleitungen für den Christopher Street Day. Der Umzug startet um 12 Uhr und führt einmal um die Innenstadt. Am Nachmittag findet dann auch noch die DFB-Pokalpartie vom SV Hemelingen gegen Hannover 96 statt. Die Bremer empfangen den Zweitligisten wegen des erwarteten Interesses im Weserstadion. Und am Abend gibt's da noch ein Konzert auf der Bürgerweide von der Punkband Broilers. Da viele Musikfans voraussichtlich durch den Bahnhof zum Open-Air-Gelände ziehen werden, ist auch im Bahnhofsgebäude mit viel Gedränge zu rechnen. Zeitweise werden einzelne Bus- oder Straßenbahnlinien auch eingestellt, und zwar bis in die Nacht hinein. Insgesamt rechnet die Bremer Polizei mit 70.000 Besuchern für alle Veranstaltungen gemeinsam.
1: In der ersten Runde des DFB-Pokals hat es am Abend schwere Ausschreitungen gegeben. Das Südwestderby zwischen Mannheim und Kaiserslautern eskalierte und stand kurz vor dem Spielabbruch. Nach Angaben der Polizei wurden 85 Menschen verletzt. Doro Schleich mit Einzelheiten.
6: Richtig heikel wurde die Lage, als es beim Stand von 0:0 in die Verlängerung gehen sollte. Erst gingen die Spieler beider Mannschaften aufeinander los, dann wurden sie von den Rängen mit Pyrotechnik beschossen. Anhänger stürmten das Spielfeld. Fußballer und Schiedsrichter flüchteten in die Kabine, ein Großaufgebot von Polizei und Beamten zu Pferde kesselten die Randalierer ein. Das Spiel konnte letztlich fortgesetzt werden mit einem 1:0 Sieg für Kaiserslautern.
1: Die weiteren Ergebnisse vom Abend: Stuttgart-Rostock 4:0, Karlsruhe-Münster 2:1 und Frankfurt-St. Tönnies 11:0. Das waren die Nachrichten mit Thomas Becker-Glauch.
0: 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Im Moment überall 12 Grad am Dom in Verden, am Schloss in Oldenburg, auch hier in Bremen an der Schlachte. 12 Grad, 20 Grad können heute Nachmittag noch daraus werden. Es ist wechselhaft, mal dicht bewölkt, mal aber auch sonnig. Ein Schauer kann mal runterkommen. Windig ist es durchaus. Aus West bis Nordwest kommt er, mäßig bis frisch, starke Böen. Inklusive vor allem an der Küste. Blick auf kommende Nacht, da geht es runter bis auf 10 Grad. Morgen dann ganz ähnlich wie heute. Ab Dienstag soll es spürbar wärmer werden.
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0: Um 8:05 Uhr. Es ist alles ruhig nach wie vor auf den Straßen. Du kannst bleiben, ne? Gute Fahrt.
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0: Guten Morgen. Die Unzufriedenheit mit den etablierten Parteien seitens des Wahlvolks und ihre persönliche mit der eigenen, den Linken nämlich, hatte Sarah Wagenknecht am Ende dazu bewogen, den Menschen ein neues politisches Angebot zu unterbreiten. Mittlerweile hängt der Haussegen ziemlich schief beim BSW. Unser Thema gleich.

0: 8:12. Bremen 2 hier. Ein Bündnis impliziert Zusammenhalt. Beim Bündnis Sarah Wagenknecht muss man den mittlerweile mit der Lupe suchen. Der jüngste Eklat: Der Landesverband in Thüringen will nicht so wie die Parteigründerin und Namensgeberin. Deren Wille ist nämlich ein Ende der Brombeer-Koalition in Erfurt. Quo vadis BSW ist die Frage. Albrecht von Lucke ist Politikwissenschaftler und Redakteur der Blätter für deutsche und internationale Politik. Und ich bin jetzt mit ihm verbunden. Schönen guten Morgen, Herr von Lucke.
1: Schönen guten Morgen, Herr Busch.
0: Grüß Sie. Ja, womit haben wir es zu tun? Ist das ein Machtkampf zweier Frauen, nämlich zwischen Sarah Wagenknecht und Katja Wolf, die immerhin stellvertretende Ministerpräsidentin Thüringens ist?
1: Ja, das ist es auch, aber es ist viel, viel mehr. Es geht für Sarah Wagenknecht, das ist der Grund ihrer Attacken, die man ja nicht zum ersten Mal hört, aber es geht ihr bei diesen Wahlen eigentlich um das Alles oder Nichts. Und das hat sie durchaus zu Recht erkannt. Ihre große Sorge ist die, dass wenn sie diese Ostwahlen gerade in Mecklenburg-Vorpommern, aber vor allem in Sachsen-Anhalt nicht besteht, dass BSW nicht den Einzug in die Landesparlamente schafft, dann könnte sie mit ihrem eigentlichen Anspruch, eine Kraft im Bund zu werden, final gescheitert sein. Denn dann könnte die Zeit zu lang sein bis zu den nächsten Bundestagswahlen. Sie hat ja im Westen überhaupt keine Verankerung mehr. Und deshalb schlägt jetzt der Fundamentalkonflikt durch. Wagenknecht, die voll auf das eine Prinzip setzt, Fundamentalopposition. Und da stört natürlich eine Katja Wolf, die ganz solide in Thüringen ein Land regiert. Und insofern macht Wagenknecht nach der alten Devise, ich kenne keine Gefangenen, ich mache keine Gefangenen. Mhm. Sie macht Front gegen Wolf und setzt selbst die eigene Regierungsbeteiligung in Thüringen aufs Spiel, um auf diese Weise deutlich zu machen, ich buhle wie von Anfang an um die Stimmen der AfD und ich bin sogar bereit, ein Bündnis mit Höcke einzugehen.
0: Ja, ja, genau. Die anstehende Wahl in Sachsen-Anhalt ist ja ein weiteres Streitthema jetzt zwischen diesen beiden Frauen, weil Wagenknecht offen gelassen hat, wie man sich verhalten wird, wenn es einen möglichen dritten Wahlgang gibt, ne, für Ulrich Siegmund, den AfD-Kandidaten.
1: Absolut. Das ist der Hintergrund. Es geht ihr nur um Sachsen-Anhalt. Sie instrumentalisiert die Situation in Thüringen. Und man muss deutlich sagen, das ist ja auch Höcke geschuldet. Höcke hat das ja ganz geschickt gemacht. Höcke hat gesagt, Frau Wagenknecht, wenn Sie Sachsen-Anhalt zu Fall bringen wollen, das war ja die große Ansage von Wagenknecht mit Blick auf Sachsen-Anhalt. Ich bin bereit. Anfangs sagte sie nur, wir sind bereit, eine Koalition unabhängiger Art, technischer Art, nicht mit einem AfD-Mann zu wählen. Dann hat sie erkannt, das könnte für die AfD-Wählerinnen und Wähler zu wenig sein. Dann hat sie gesagt, gut, im dritten Wahlgang wählen wir durch Stimmenthaltung, wählen wir den Kandidaten der AfD, Ulrich Siegmund, mit. Denn dann kriegt er die einfache Mehrheit, das reicht. Er braucht da nicht die absolute Mehrheit der Stimmen. Also soweit ist sie gegangen. Daraufhin hat Höcke gesagt, der sich ja auch immer einmischt, der macht das gleiche Spiel in der AfD und will vor allem den Blick auf sich lenken. Der hat einen gewissen Neidfaktor gegenüber Ulrich Siegmund. Er sagt, dann fangen Sie doch in Thüringen gleich an. Wählen Sie bei uns, Sie werden gewählt, Frau Wagenknecht. Ich wähle Sie mit der AfD. Aber Höcke hat natürlich gewusst, das macht die AfD-Fraktion in Thüringen gar nicht mit Katja Wolf. Mhm. Und daraufhin saß Wagenknecht gewissermaßen in der Klemme und hat dann gesagt, ja, wir sind auch bereit, auch in Thüringen unsere Beteiligung zu opfern, indem wir gegen den dortigen Kandidaten Mario Vogt, der ja das große Problem hat von der CDU, der Ministerpräsident, das Problem mit einem Plagiat, möglichen Plagiat, hat. Wir sind bereit, die Koalition zu opfern, um auch hier Fundamentalopposition zu sein. Also, das ist der eigentliche Streit im BSW. Alles auf Fundamentalopposition, das ist die Position Wagenknecht, während Katja Wolf sagt, nein, wir wollen eine vernünftige Regierungspartei sein, wir wollen weiter in Erfurt vernünftig in Thüringen mitregieren.
0: Ja, denken Sie, dieser Disput der vergangenen Wochen wird Auswirkungen haben auf das Abschneiden des BSW in Sachsen-Anhalt?
1: Naja, man hat sich dadurch nicht überzeugender gemacht. Es ist ja aberwitzig, nicht? Also man kann eigentlich gerade, was diese Position des BSW anbelangt, nur als Realsatire betrachten. Es ist die ganz große Frage, gelingt es dem BSW mit diesem sehr durchschaubaren Kampagnen tatsächlich diese 5% zu gewinnen? Das ist die große Rechnung von Wagenknecht. Darauf setzt sie alles. Sie will in Sachsen-Anhalt die 5% schaffen, damit sie übrigens auch dann zwei Wochen später in Mecklenburg-Vorpommern überhaupt noch eine Chance

0: An die AfD für Wagenknecht am Ende von Erfolg gekrönt ist. Das ist ein ganz heikles Spiel und es zeigt, dass dieses riesige Projekt von Wagenknecht, erinnern wir uns, sie war vor wenigen Jahren noch so etwas wie der Heilsbringer, dass es eigentlich kurz vor dem Scheitern steht, wenn es ihr eben nicht gelingt, jetzt diese beiden Wahlen im Osten doch noch mit knapp 5% zu bestehen.
1: Sagt Albrecht von Lucke, Politikwissenschaftler und Redakteur der Blätter für deutsche und internationale Politik auf Bremen 2. Ich danke Ihnen für das Gespräch und Ihre Einschätzung.
0: Ich danke Ihnen, Herr Busch.
1: Tschüss.
0: Tschüss.

7 Minuten vor 8:30 mittlerweile an diesem Sonnabend. 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

0: 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Es ist 8.30 Uhr. 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
1: Mit Thomas Becker-Glauch, guten Morgen. Kurz vor dem 35. Unabhängigkeitstag der Ukraine ist Bundesaußenminister Johann Wadephul zu einem Solidaritätsbesuch nach Kiew gereist. Gleich nach seiner Ankunft heute früh verurteilte der CDU-Politiker die zunehmenden russischen Drohnen- und Raketenangriffe. Er warf Moskau Wahllosenmord an Zivilisten sowie gezielte Zerstörung der Energieinfrastruktur vor. Erst gestern waren bei russischen Angriffen auf ein Einkaufszentrum in Kryvyi mindestens 16 Menschen getötet worden. Bundeskanzler Friedrich Merz reist heute ins Brandgebiet in der Eifel. 2 Tage nach der vollständigen Löschung des verheerenden Waldbrandes will sich der Kanzler in Hürtgenwald über den Einsatzverlauf und die Lage vor Ort informieren und den Helfern danken. Es ist Merz' erster offizieller Termin nach seinem Sommerurlaub. Der Zollstreit zwischen den USA und Kanada ist erneut eskaliert. Beide Seiten konnten sich bis zum Ablauf des Ultimatums in der Nacht nicht einigen. Damit treten für bestimmte kanadische Produkte zusätzliche US-Zölle von 50% in Kraft. Kanada hat bereits angekündigt, spiegelbildlich reagieren zu wollen. In der Stadt Bremen bereitet sich die Polizei auf mehrere Großveranstaltungen vor. Durch Teile der Innenstadt zieht ab dem Vormittag der CSD. Im Weserstadion steht nachmittags die Partie im DFB-Pokal zwischen Hemmelingen und Hannover 96 an. Am Abend gibt es dann noch ein Konzert der Punkband Broilers auf der Bürgerweide. Die Polizei erwartet bis zu 70.000 Besucherinnen und Besucher. In der ersten Runde des DFB-Pokals hat es am Abend schwere Fanausschreitungen gegeben. Das Südwest-Derby zwischen Mannheim und Kaiserslautern eskalierte und stand kurz vorm Spielabbruch. Nach Angaben der Polizei wurden 85 Fans und 35 Beamte verletzt. Der DFB kündigt an, die Vorfälle umfassend aufzuarbeiten. Das waren die Nachrichten mit Thomas Becker-Glauch.
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2: Ja, wird so langsam. 13 Grad überwiegend, teilweise auch schon 14, 15 Grad und 20 Grad bekommen wir. Das ist weniger, als wir es schon erlebt haben in den vergangenen Wochen. Nächste Woche, so ab Dienstag, soll es dann wieder deutlich milder werden. Es ist mal dicht bewölkt, mal freundlich. Im Moment würde ich sagen eher freundlich, zumindest hier in der Innenstadt von Bremen an der Weser. Gelegentlich kann auch mal ein Regenschauer runterkommen. So ist das heute an diesem Sonnabend. Und windig ist es ziemlich. Aus West bis Nordwest kommt er, mäßig bis frisch. Starke Böen sind auch dabei. Kommende Nacht geht es runter bis auf 10 Grad und morgen dann ähnliche Temperaturen wie heute und auch eher wechselhaft.
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2: Um 8:03 nach wie vor. Eine Meldung, nämlich dass es keine Meldungen über Störungen gibt auf den Straßen. Gute Fahrt.
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2: Schönen guten Morgen. 1998 war es, da hat Georg Frank ein höchst interessantes Buch veröffentlicht, Die Ökonomie der Aufmerksamkeit. Sie konkurriere mit der des Geldes, so seine These, und funktioniere nach den gleichen Gesetzen. Wer mal viel Geld hatte, wird ein Problem bekommen, wenn er plötzlich ganz wenig hat. Und wie ist es diesbezüglich mit der Währung Aufmerksamkeit? Unser Thema gleich.

0: 20 vor 9, hier ist Bremen 2. Aufmerksamkeit kann wie eine Droge sein. Und als Spitzenpolitiker bekommt man ziemlich viel Aufmerksamkeit, wie Sie wissen. Was, wenn das wegbricht? Jüngstes Beispiel: der langjährige Hoffnungsträger der Christdemokraten, Jens Spahn, der jetzt auch den Vorsitz im CDU-Kreisverband Münsterland abgibt, nach vielen, vielen Jahren. Wenn er wissen will, wie es sich für ihn in nächster Zeit anfühlen könnte, sollte Spahn den folgenden Beitrag unseres Hauptstadtkorrespondenten Benjamin Großkopf hören.
1: Die einen gehen erstmal ganz.
2: Ich will aber nicht durch den Bundestag laufen und sagen, habe ich euch doch vorher gesagt, hättet ihr mal besser auf mich gehört.
1: Die anderen gehen nicht so ganz.
3: Ich bin Abgeordneter, das bin ich gerne, ich bin immer direkt gewählt worden, darauf bin ich stolz und ich nehme das sehr ernst.
1: Manche sagen den anderen auf Wiedersehen.
4: Ich habe mich hier im Parteivorstand der SPD verabschiedet, bin zurückgetreten, machen Sie es gut.
1: Die anderen denken eher an sich.
5: Es ist der schmerzlichste Schritt meines Lebens.
1: Robert Habeck, Olaf Scholz, Andrea Nahles, Karl Theodor zu Guttenberg, aus dem Spitzenjob gewählt, gejagt, auf jeden Fall gegangen. Und dann?
6: Bin 2 Monate lang über die Alpen gelaufen, von Wien an den Bodensee.
1: Sagt Kevin Kühnert, Stationen vor Wien und Bodensee, Juso-Chef, SPD-Shootingstar, Generalsekretär, dann Rückzug 2024-25, aus Gründen, gesundheitlich erschöpft, Neuorientierung.
6: Aber ich habe dann auch die Verantwortung, das Potenzial, was darin steckt, für was Neues zu verwenden. Ich will jetzt nicht 30 Jahre unterwegs sein und Geschichten von früher erzählen.
1: Der nach Wahlniederlage aus allen Ämtern und dann aus dem Bundestag geschiedene Spitzengrüne Robert Habeck formuliert das ähnlich.
2: Und umgekehrt will ich auch nicht wie ein Gespenst über die Flure des Bundestages laufen und sagen, oh, ich war übrigens mal Vizekanzler, erinnert ihr euch noch daran? War doch gar nicht alles so ganz schlecht.
1: Dafür spukt das Gespenst abgetretener Spitzenpolitiker dann woanders herum, zum Beispiel bei der eigenen Familie. Woran Habeck sich erst wieder gewöhnt, musste, zuzuhören, nicht gleich zu entscheiden. Beim 3-nach-9-Talk erinnert er sich an Gespräche am Familientisch, zum Beispiel Austausch des damaligen Wirtschaftsministers mit Frau und Kindern. Wer hat was vor?
2: Dann jemand wollte reisen und jemand wollte jobben und jemand wollte surfen und jemand wollte irgendwas und dann gab es noch Liebeskummer hier und irgendwas da. Und dann habe ich mir das nur 10 Minuten angehört und gesagt, ist doch ganz einfach. Erst wird gearbeitet, dann wird gesurft, dann wird das und danach kannst du wieder lernen. Und dann haben sich wir alle angeguckt und gesagt, hä, was laberst du denn jetzt hier? Und gesagt, wieso, ist doch logisch. Nein, aber ist es überhaupt nicht logisch. Man nennt es Gespräch. Es geht nicht darum, hier irgendwas zu entscheiden. Wir wollen auch gar keine Antwort haben. Wir wollen nur.
1: Wie ist es also, ohne den Druck zu entscheiden, aber auch ohne, dass man etwas entscheiden kann, außer wann es Abendessen gibt. Robert Habeck arbeitet inzwischen wissenschaftlich in Dänemark. Kevin Kühnert als Lobbyist für eine andere Finanzpolitik bei einer NGO. Ex-SPD-Chefin Andrea Nahles ist wieder Chefin der Bundesagentur für Arbeit. Karl Theodor zu Guttenberg ging nach seinem Rücktritt wegen seiner plagiierten Doktorarbeit erstmal ganz weit weg, in die USA.
7: Ich bin wirklich gottfroh, nicht mehr im politischen Zirkus herumturnen zu müssen.
1: Diesen Zirkus begleitet zu Guttenberg inzwischen wieder als Podcaster, Berater, vom Rand der Manege aus, aber deutlich vernehmbar. Und er spricht über Depressionen, eine posttraumatische Belastungsstörung, die nach dem Rücktritt als Verteidigungsminister diagnostiziert wurde.
7: Ich möchte wirklich irgendwann feststellen, dass ich diesen Anforderungen einfach schlicht nicht gewachsen bin. Und das ist eine Feststellung, die fällt einem nicht ganz leicht, wenn man im Amt ist, aber auch da hat sich das schon abgezeichnet. Und ich glaube, es sind andere eher für das harte, bissige, nicht immer nur liebevolle, aber trotzdem sehr benötigte politische Geschäft gemacht als ich.
1: Zum Beispiel seine Lebenspartnerin Katharina Reiche, die Bundeswirtschaftsministerin. Ganz los von der Politik, das eint die meisten ehemaligen Spitzenleute, kommt man eh nicht.
8: Ich habe vor, ein ehemaliger Kanzler zu sein, über den sich die SPD immer freut.
1: Sagt Olaf Scholz, Abgeordneter, Wahlkreis 61, Potsdam, Potsdam-Mittelmark 2, Teltow-Fleming 2. Nicht mehr, aber auch nicht weniger.
0: Zu Guttenberg und die Reiche, das wusste ich gar nicht. Man lernt ja nie aus. Bremen 2 jetzt mit den Barenaked Ladies. 8:45.

0: 8 Minuten vor 9. Bremen 2 mit einer Meldung von der A1 Bremen Richtung Osnabrück. Zwischen Dreieck Stur und Groß-Ippener liegt eine Leitbarke. Seien Sie besonders vorsichtig auf der A1 Bremen Richtung Osnabrück. Eine Leitbarke liegt zwischen Dreieck Stur und Groß-Ippener. Ich weiß nicht, ob Sie es mitbekommen haben. An einigen Schulen in Niedersachsen haben sich Lehrer und Eltern von Fünftklässlern darauf verständigt, dass die Kinder in diesem Schuljahr noch ohne Smartphone klarkommen. Als Vater kann ich nur sagen, schön wäre es gewesen, das noch ein wenig aufzuschieben. Handyverbot ja oder nein? Also an Schulen. Diese Debatte hat in den vergangenen Jahren, wie Sie wissen, an Fahrt aufgenommen. Melanie Stinn aus der ARD Gesundheitsredaktion. In wie vielen Regionen ist das Verbot schon Realität?
1: Ja, dazu gibt es Zahlen von der UNESCO. Das ist inzwischen ganz schön verbreitet. 2023, da waren es noch 24% aller Länder weltweit, die ein Handyverbot hatten. Und inzwischen sind es 58%. Also die Zahl der Länder, die hat sich mehr als verdoppelt. Und entsprechend hat auch die Anzahl der Studien zugenommen, die sich mit dem Thema beschäftigen und die gucken, welche Effekte hat es denn eigentlich. In Deutschland ist es so, da gibt es nach wie vor keine bundesweit einheitliche Regelung. In vielen Bundesländern ist es den Schulen einfach selbst überlassen, wie sie das regeln. Andere Bundesländer, die setzen da auf klare Verbote.
0: Was sagen denn die Studien, die es dazu gibt?
1: Ja, das hat mich total gewundert. Die Effekte, die man mit solchen Handyverboten erzielen kann, die sind tatsächlich relativ überschaubar oder die sind schlichtweg sogar gar nicht vorhanden. Also die Studien, die das untersuchen, die gucken sich in der Regel an, wie es zum Beispiel um die psychische Gesundheit steht, ob die zugenommen hat durch die Handyverbote oder eben auch die Lernleistung. Und beides konnte in den Hauptstudien zu diesem Thema, konnte das nicht nachgewiesen werden. Es gibt zum Beispiel von der Uni Birmingham eine Studie von 2025 und da ist klar geworden, die Schülerinnen und Schüler, die verbringen zwar weniger Zeit mit dem Handy vormittags in der Schule, klar, weil es verboten ist, die holen aber diese Zeit nachmittags oder abends dann einfach nach. Also die hängen das quasi dran. Also insgesamt sieht man, dass der Effekt, den jetzt Handyverbote alleine haben können, dass der in der politischen Diskussion häufig überschätzt wird. Das deckt sich nicht mit dem Stand der Wissenschaft.
0: Aber heißt das Kommando zurück, Handys wieder in die Schulen?
1: Nein, das heißt es gar nicht, denn natürlich ist man weniger abgelenkt, wenn man kein Smartphone neben sich liegen hat. Das gilt ja nicht nur für Kinder und Jugendliche, sondern für alle. Aber es zeigt eben, dass so ein Handyverbot alleine nicht ausreichend ist, wenn man diese wichtigen Themen, mentale Gesundheit oder eben Lernerfolge, Lernleistung adressieren will. Und deswegen sind sich Forschende einig, da gäbe es bessere Alternativen, also Maßnahmen, die man ergreifen könnte. Zum Beispiel, indem man in die Aus- und Weiterbildung von Lehrern, Lehrerinnen investiert oder wenn man die Angebote zur Medienpädagogik, wenn man die erhöht. Und da gibt es noch einen wichtigen Bereich, die Beziehungen zwischen Lehrerinnen und Lehrern und ihren Schülerinnen und Schülern. Wenn die gut sind, weiß man, das hat ganz viel damit zu tun, wie gut es Kindern in der Schule geht. Also auch da lohnt es sich genauer hinzugucken und da kann man viel mehr erreichen, als wenn man jetzt nur auf ein Handyverbot schaut.
0: Melanie Stinn aus der ARD, Gesundheitsredaktion über die Sinnhaftigkeit von Handyverboten an Schulen. Hier ist Bremen 2.

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1: Kommt von Florian Bench.
2: Ich könnte Ihnen jetzt alle Literaturpreise aufzählen, die Eva Menasse in den letzten 25 Jahren verliehen bekommen hat. Aber dann sitzen wir morgen noch hier und haben nichts gelernt über ihren neuen Roman. Alleinruhelage heißt er. Das finde ich ja immer gut, wenn allein der Titel schon eine Geschichte ist.
3: Hallo Haus. Du nicktest und schautest kritisch.
2: Nach dem Ende der Ehe steht eine Frau mit ihrem Wochenendhaus plötzlich allein da und beginnt mit dem Haus ein Gespräch. Was erstmal buchstäblich sehr häuslich klingt, entwickelt sich zu einem Roman über Politik, Natur, Kultur und Geschichte.
3: Haus, du bist Zeuge von allem gewesen. Der Ehe, den Kindern, meinen Versuchen, dich loszuwerden, meinen Versuchen, dich zu verschönern, zu reparieren, zu streichen. Zu pflanzen, zu düngen und zu ernten, meiner Arbeit, dem Denken und Schreiben, das zu einem wichtigen Teil hier stattgefunden hat, beschützt und angeregt vom Streunen durch Wald und Garten.
2: Eva Menasse liest aus ihrem neuen Roman Alleinruhelage. Am 31. August um 20 Uhr im Theaterlaboratorium in Oldenburg.

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1: Mit Thomas Becker-Blau. Guten Morgen. Außenminister Wadephul sagt der Ukraine in Kiew weitere Unterstützung zu. Kanzler Merz besucht das Waldbrandgebiet in der Eifel. Zollstreit zwischen USA und Kanada eskaliert erneut. Das Wetter mit Sonne, Wolken und ein paar Schauern bei 17 bis 20 Grad. Kurz vor dem 35. Unabhängigkeitstag der Ukraine ist Bundesaußenminister Jon Wadephul zu einem Solidaritätsbesuch nach Kiew gereist. Gleich nach seiner Ankunft verurteilte der CDU-Politiker die zunehmenden russischen Drohnen- und Raketenangriffe. Er warf Moskau wörtlich wahllosen Mord an Zivilisten sowie gezielte Zerstörung der Energieinfrastruktur vor. Wadephul sagte Kiew zudem weitere Unterstützung gegen Russland zu.
2: Wir dürfen eben in der Zeit dieses Sommers, in dem wir uns erholen, nicht vergessen, dass dieses Land weiter unsere Unterstützung braucht. Und ich möchte hier versichern, diese Unterstützung, die wird weiter bestehen. Jetzt im Sommer, in dieser schwierigen Situation, wo die Luftangriffe intensiviert worden sind. Aber wir werden uns auch jetzt schon vorbereiten, und darüber werde ich sprechen wollen, auf den nächsten Winter.
1: Erst gestern hatte Russland ein Einkaufszentrum in Kyiv angegriffen, der Heimatstadt von Präsident Volodymyr Zelensky. Zunächst hatte eine Drohne das Gebäude getroffen. Eine halbe Stunde später, als bereits Rettungskräfte vor Ort waren, folgte ein zweiter russischer Angriff. Nach jüngsten Angaben kamen mindestens 16 Menschen ums Leben. Bundeskanzler Friedrich Merz reist heute ins Brandgebiet in der Eifel. Es ist sein erster offizieller Termin nach seinem Sommerurlaub. Zwei Tage nach der vollständigen Löschung des verheerenden Waldbrandes will sich der Kanzler in Hürtgenwald über den Einsatzverlauf und die Lage vor Ort informieren. Der Waldbrand in der Eifel war nach Einschätzung der Landesregierung der größte in der Geschichte Nordrhein-Westfalens. Im Zollstreit zwischen den USA und Kanada ist bis zum Ablauf des Ultimatums in der Nacht keine Einigung erzielt worden. Damit gelten für bestimmte kanadische Produkte wie Wein, Milchprodukte oder Hockeyschläger zusätzliche US-Zölle von 50%. Kanadas Premierminister Mark Carney kündigte bereits an, ebenfalls Zölle auf US-Produkte zu erheben. Martina Butler mit Einzelheiten.
3: Der kanadische Premierminister hat seine Verhandlungsführer zurückbeordert und die Gespräche ausgesetzt. Seine Begründung: Die USA hätten im letzten Moment Änderungen eingebracht, die unfair und wirtschaftlich nicht tragbar gewesen seien. Carney betont, Kanada habe nie einen Deal um jeden Preis gewollt. Die Regierung kündigt an, weitere Maßnahmen zu ergreifen, um kanadische Firmen und Beschäftigte zu unterstützen. Die Beziehungen zwischen Kanada und den USA haben sich seit Trumps Amtsantritt verschlechtert. Der Grund dafür sind Zölle, die bisher schon verhängt wurden, ebenso wie Trumps Idee, Kanada zum 51. Bundesstaat der USA zu machen. Als Reaktion hatten einige kanadische Provinzen Alkohol aus den USA aus den Regalen verbannt.
1: Auf den Bremer Straßen könnte es heute voll werden. Mehrere große Events finden teils parallel statt oder die Besucher und Besucherinnen treffen bei An- und Abreise aufeinander. Seit einer halben Stunde sind bereits erste Straßen für den Christopher Street Day gesperrt. Einzelheiten von Markus Fliegel.
4: Der Umzug startet um 12 Uhr und führt einmal um die Innenstadt. Am Nachmittag findet dann auch noch die DFB-Pokalpartie vom SV Hemelingen gegen Hannover 96 statt. Die Bremer empfangen den Zweitligisten wegen des erwarteten Interesses im Weserstadion. Und am Abend gibt es da noch ein Konzert auf der Bürgerweide von der Punkband Broilers. Da viele Musikfans voraussichtlich durch den Bahnhof zum Open-Air-Gelände ziehen werden, ist auch im Bahnhofsgebäude mit viel Gedränge zu rechnen. Insgesamt rechnet die Bremer Polizei mit 70.000 Besuchern für alle Veranstaltungen gemeinsam.
1: Nach schweren Ausschreitungen beim Südwestderby im DFB-Pokal zwischen Mannheim und Kaiserslautern müssen beide Vereine mit Konsequenzen rechnen. Der Deutsche Fußballbund kündigt eine umfassende Aufarbeitung der Vorfälle an. Nach Polizeiangaben wurden 35 Beamte und 85 Fans verletzt. 8 von ihnen kamen ins Krankenhaus. Einzelheiten von Doris Schleich.
5: Richtig heikel wurde die Lage, als es beim Stand von 0:0 in die Verlängerung gehen sollte. Erst gingen die Spieler beider Mannschaften aufeinander los, dann wurden sie von den Rängen mit Pyrotechnik beschossen. Anhänger stürmten das Spielfeld. Fußballer und Schiedsrichter flüchteten in die Kabine, ein Großaufgebot von Polizei und Beamten zu Pferde kesselten die Randalierer ein. Das Spiel konnte letztlich fortgesetzt werden mit einem 1:0-Sieg für Kaiserslautern.
1: Die weiteren Ergebnisse vom Abend: Stuttgart-Rostock 4:0, Karlsruhe-Münster 2:1 und Frankfurt-St. Tönnies 11:0. Heute spielen unter anderem Werder Bremen gegen Lüneburg und Hemelingen trifft auf Hannover. Das waren die Nachrichten mit Thomas Becker-Glauch.
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6: 13 Grad haben wir mittlerweile im Schnitt, in Wilhelmshaven noch 11 Grad, aber die Webcam dort am großen Hafen offenbart, dass es dort durchaus nach mehr Graden schon aussieht. Die Sonne glitzert auf der Wasseroberfläche, einige Wölkchen auch am Himmel zu sehen, aber scheint ein schöner Start in diesen Sonnabend zu sein in Wilhelmshaven. Es sind 20 Grad möglich heute Nachmittag. Es kann vielleicht auch mal ein Schauer runterkommen. Der Wind aus West bis Nordwest, mäßig bis frisch. Starke Böen sind zwischendurch auch mal dabei.
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6: Um jetzt gleich, Sie wissen, ich flunker Sie nicht an. 6:06. Keine Meldung im Moment. Gute Fahrt.
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6: Freue mich, dass Sie dabei sind. Jetzt Bremen 2 Musik von The King's Parade und den Anfang dieser Stunde macht The Autumn Defense mit Why Don't We?

gleich 10 Minuten nach 9. Bremen 2 mit einer Meldung von der A270, Ilpol Richtung Blumenthal. Zwischen Bremen-Lesum und St. Magnus steht ein defektes Fahrzeug. Außerdem sind Personen auf der Fahrbahn. Seien Sie bitte besonders aufmerksam, wenn Sie auf der A270 gerade fahren. Zwischen Bremen-Lesum und St. Magnus, also Richtung Blumenthal. Das Ganze ein defektes Fahrzeug und Personen sind auf der Fahrbahn.

0: Gleich Viertel nach neun, hier ist Bremen 2. König Fußball hat den Sommer ja ganz schön geprägt. Erst die XXL-WM, danach der Skandal um Investorenpläne des FIFA-Chefs Gianni Infantino und unmittelbar vor dem Start der neuen Bundesliga-Saison sorgt ein US-Finanzinvestor namens Apollo für Unruhe. 1 Milliarde soll er in das Business stecken wollen. Benjamin Best aus unserem Studio in New York mit den Einzelheiten.
1: Apollo Global Management ist ein Schwergewicht der Wall Street mit besten Verbindungen bis ins Weiße Haus. Mitgründer und Konzernchef Mark Rowan gehört zu Donald Trumps Board of Peace und wurde als möglicher Finanzminister unter Trump gehandelt. Auch darüber hinaus sorgte Apollos Führungsspitze für Schlagzeilen. Mitgründer Leon Black trat 2021 als Konzernchef zurück, wegen seiner Geschäftsbeziehungen zum verurteilten Sexualstraftäter Jeffrey Epstein. Mittlerweile hat Apollo eine eigene Investmentsparte für Sport und deren Strategie beschreibt Sam Porter von Apollo Sports Capital so.
2: Wenn wir Kredite vergeben, wollen wir Partner der Kreditnehmer sein und ihnen helfen, mit dem Geld ihr Geschäft auszubauen und weiter zu wachsen. Und Apollo investiert kräftig. Seit März ist das Unternehmen Mehrheitseigner beim spanischen Spitzenclub Atletico Madrid. Gerade ist Apollo außerdem mit 2,6 Milliarden Dollar bei dem US-Baseball-Team New York Yankees eingestiegen. Für Sportökonom Lee Eigel von der New York University hat Apollo erkannt, wie viel sich mit Sport inzwischen verdienen lässt. Apollo ist ein Private Equity Unternehmen, das die Kraft des Sports in all seinen Facetten erkannt hat. Sport ist eine außergewöhnliche Plattform für Unterhaltung, für Immobiliengeschäfte und um Kunden zu erreichen. Und diese Kunden sind Menschen. Auch die Bundesliga braucht Kapital, will sie im internationalen Wettbewerb vor allem von der finanzstarken englischen Premier League nicht weiter abgehängt werden. Doch während in England Milliarden von Investoren in die Clubs fließen, begrenzt in Deutschland 50+1 den Einfluss externer Geldgeber. Was das finanziell bedeutet, sagte Bundesliga-Geschäftsführer Marc Glenz zuletzt in der ARD-Doku-Reihe Inside Fußball.
3: Umsatzseitig sind wir sehr wettbewerbsfähig, kapitalseitig, Klammer auch aufgrund von 50+1, das muss man aussprechen, sind es in den letzten 10 Jahren 15 Milliarden an Minderinvestments gewesen.
1: Also nach Berechnungen der Liga 15 Milliarden Euro weniger Investitionen im Vergleich zu den anderen europäischen Top-Ligen. Sportökonom Eigel glaubt deshalb, die Bundesliga wird versuchen aufzuholen. Ich sehe da eine Parallele für die Bundesliga. Sie wird aufholen müssen. Investitionen werden kommen, wann und in welcher Form auch immer sie erlaubt sind. Die Bundesliga bestätigt Gespräche mit Apollo und prüft das Angebot. Ob es zu einem Deal kommt, ist offen.

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1: Kollege Severino Melchiorre und ich machen uns immer mal wieder einen Spaß, indem wir Szenen von Loriot zitieren, wenn wir aufeinandertreffen, aus seinen Spielfilmen. Schön, dass wir da mal drüber geredet haben, ist so ein Satz. Wie sind Sie hier reingekommen, könnte ein weiterer sein. Heinrich Lohse sagt das zu der Haushaltshilfe, die er erstmals persönlich sieht, weil er seinen Job verloren hat und plötzlich vormittags zu Hause ist. Der echte Loriot, also Vico von Bülow, der ist heute vor 15 Jahren gestorben, aber in einem neuen Roman, da begegnen wir einem quicklebendigen Loriot. Geschrieben hat ihn der Kabarettist, Musiker und Autor Tilman Birr. Und das Buch heißt, Überraschung, wie sind Sie hier reingekommen? Katrin Krämer hat es gelesen. Grüß dich, Katrin.
2: Guten Morgen, Martin.
1: Loriot literarisch zu verwerten, muss man sich erstmal trauen. Hut ab, wie ist Tilman Birr vorgegangen?
2: Ich finde, mit einer ziemlich guten Idee. Sein Protagonist, der heißt Wolfgang Schneider, der kommt im Jahr 2003 aus der westfälischen Provinz nach Berlin, um Sozialwissenschaften zu studieren. Sozialwissenschaften, das durchschnittlichste und harmloseste Fach, das Reihenhaus unter den Studienfächern, überraschungsfrei wie die Lüneburger Heide, wie Birr es beschreibt. Und Wolfgang, der braucht jetzt dringend einen Job. Er bewirbt sich als Kartenabreißer am Theater und der Pförtner weist ihm dann zum Bewerbungsgespräch den falschen Weg. Wolfgang landet am Ende als Statist auf der Bühne. Und dieser Hintergrund, der wird dann später zur Grundlage der Beziehung zwischen Wolfgang und Loriot. Die gehen nämlich öfter mal zusammen ins Theater und in die Oper, die ja wirklich Loriots ganz große Leidenschaft war.
1: Ja. Wie kommt die Beziehung im Buch zustande? Wie begegnen sich diese beiden sehr unterschiedlichen Charaktere?
2: Ganz zufällig, und das ist wirklich auch schon Teil der eben erwähnten guten Idee. Wolfgang geht nach seinem ersten sehr seltsam verlaufenden Tag am Theater, an dem er schon mal erste Erfahrung mit dem eitlen Regisseur und seinen Marotten sammeln konnte, in eine Pizzeria am Savini-Platz. So ziemlich genau darüber hatte Loriot ja auch wirklich seine Berliner Wohnung. Und Wolfgang beobachtet hier einen distinguierten älteren Herrn, der für ihn wirkt wie jemand aus dem 19. Jahrhundert. So schreibt Tilman Birr. Der freundliche ältere Herr, wie er ihn dann im Verlauf des Romans nennen wird, kommt dann also auch ins Restaurant. Offensichtlich sein Stammlokal, denn der Kellner spricht ihn vertraut und eingespielt mit übertriebenem italienischen Akzent an als Signore Vonne Bulow. Und Wolfgang erkennt Vico von Bülow zunächst überhaupt nicht als Loriot. Er hat mal von Loriot gehört, aber es ist ihm jetzt nicht so präsent. Er hält ihn für ein bisschen dement, diesen Mann, weil der so seltsam spricht. Aber dann begegnen sich die beiden eben in diesem Lokal wieder und sie freuen sich nach und nach an und werden am Ende so als eingeschworenes Duo durch Berlin gehen.
1: Okay, was verbindet die beiden denn?
2: Ja, Loriot wird zu Wolfgangs Mentor in Sachen Humor und umgekehrt wird Wolfgang zu Loriots Berater, was eigentlich so in Humorsachen aktuell ist bei den jungen Leuten. Und einmal fragt Loriot Wolfgang, worüber er denn eigentlich so lache, und die Antwort zum Beispiel sagt er über die Simpsons, und Loriot sagt, ach, das sind diese gelben mit den Zackenhaaren. Davon muss ich mir mal eine DVD besorgen. Können Sie mir das nochmal per E-Mail schreiben? Und Wolfgang staunt, dass er nicht nur einen DVD-Player hat, sondern auch weiß, wie man E-Mails schreibt. Aber trotzdem, hier treffen eben zwei Welten aufeinander. Wolfgangs Studentenleben, Schlendrian mit Agitationsgruppen an der Uni und bizarren Kunstperformances. Und dann die Distinguiertheit Vico von Bülows. Also das ist wirklich in Ort Kappel ein seltsames Paar und das macht natürlich den Reiz beim Lesen aus.
1: Ja. Was würdest du letztlich sagen? Funktioniert das Ganze auch wirklich als Roman oder haben wir es mit einem auf über 300 Seiten gestreckten Gag zu tun?
2: Ich hatte zunächst so eine Befürchtung, nämlich dass Loriot so als Marketing-Gag oder wie so ein Geschmacksträger missbraucht wird, um auf das Buch aufmerksam zu machen. Nach anfänglicher Skepsis fand ich aber, dass Birr einen wirklich sehr unterhaltsamen und gut lesbaren Roman fabriziert hat. Tilman Birr ist so spürbar ein ausgewiesener Loriot-Kenner, dass er auch immer mal wieder Anspielungen hat auf Loriot'sche Szenen, die bringt er dann unter und er rahmt die Handlung erzählerisch ganz gut ein. Ich habe mich manchmal dabei ertappt, dass ich so ein bisschen auf die Stellen geschielt habe, also auf die Loriot-Szenen wartete, weil es sich zwischendurch manchmal so ein bisschen zog. Aber für mich ging das alles gut auf. Ich fühlte mich sehr gut unterhalten. Und das ist schon ein Buch für Loriot-Fans. Und ich würde auch sagen, für Leser, die Sven Regner gerne mögen, so seine liebevollen Blicke auf leicht verstrahlte Typen, die sich so ein bisschen durch die Welt verirren. Damit ist jetzt natürlich nicht Loriot gemeint, sondern dieser Wolfgang. Und du hast es gesagt, vor 15 Jahren ist Loriot gestorben. In diesem Roman begegnen wir ihm wirklich aufs Wunderbarste wieder.
1: Katrin Krämer über Wie sind Sie hier reingekommen von Tilman Birr, erschienen im Satyr Verlag. Die 328 Seiten kosten 15 Euro. Katrin, schön, dass wir da mal drüber geredet haben.
2: Ja, wie sind Sie denn hier reingekommen, Herr Busch?

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3: Jetzt will die Temperatur es aber wissen. Ne? Nachdem es vor 2-3 Stunden noch 11 Grad waren, sind wir jetzt schon hier in Bremen bei 16 Grad, Bremerhaven sogar schon 17. 20 sollen maximal daraus werden. Heute Nachmittag, es ist recht windig. Aus westlicher bis nordwestlicher Richtung kommt er. Mäßig bis frisch, zwischendurch auch mal mit starken Böen versehen. Ansonsten wechselhaft. So kann man es zusammenfassen. Wolken sind dabei, die Sonne zeigt sich aber auch mal und der eine oder andere Schauer könnte sich ebenfalls dazu gesellen. Kommende Nacht geht es runter bis auf 10 Grad. Morgen ganz ähnlich wie heute, auch was die Temperaturen betrifft. Ab Dienstag dann wieder spürbar wärmer.
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3: Um kurz nach 9:30, keine Meldung im Moment. Ihnen eine angenehme Fahrt.
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3: Schönen guten Morgen und jetzt viel Spaß mit Squeeze. Und den Anfang in dieser halben Stunde macht Maya Sharp mit Nothing But The Radio. So sieht's aus.

Gleich wird es 20 Minuten vor 10 an diesem Sonnabendmorgen. Wir kommen jetzt zu einem Song, der sich tatsächlich schon seit 50 Jahren immer mal wieder auf den Weg in unsere Gehörgänge begibt, nämlich Say You Love Me von Fleetwood Mac, geschrieben von Christine McVie, die als Keyboarderin bei der Band begonnen hat und ja eine der Stimmen dann auch wurde für längere Zeit. 1975, wie gesagt, schon veröffentlicht. Auf dem Album, das genauso hieß wie die Band Fleetwood Mac. Jetzt also auf Bremen 2 mit Say You Love Me. Viel Spaß.

0: Bevor die Fußball-Bundesliga loslegt, gibt es ja erstmal die erste Runde im DFB-Pokal. Das ist so Uso. Der Pokal hat seine eigenen Gesetze und deshalb ist es nicht vollkommen ausgeschlossen, dass die SV Hemelingen heute den Zweitligisten Hannover 96 ärgern wird. Der Bremer Fünftligist ist Gastgeber und weil es ein ganz besonderes Event ist, das viele live und vor Ort sehen wollen, findet dieses Spiel im Weserstadion statt. An der Seitenlinie der Hemelinger seit Jahren die Tunschel-Brüder und Günther, der eine von den beiden, war gestern zu Besuch bei Bremen 2.
1: Der Gänsehaut, das muss man wirklich so sagen, weil man weiß, wie es angefangen hat, unter welchen Bedingungen man gearbeitet hat und sich hochgearbeitet hat. Peu à peu, Jahr für Jahr, immer mehr Ambitionen. Und ich sage, als kleines Kind habe ich im DFB-Pokal am Radio gehört und jetzt bin ich selbst Teilnehmer dieses Wettbewerbs und das ist ein Traum, der in Erfüllung geht.
0: Günther Tunschel, der heute zusammen mit seinem Bruder Ferhat die SV Hemelingen im DFB-Pokal gegen Hannover 96 coacht. Unser Kollege Christian Michel berichtet, dass es beim Underdog zumindest nicht an Leidenschaft mangelt.
2: Eine Mannschaft heiß machen, das kann Hemelingstrainer Günther Tunzel. Vor der DFB-Pokalpremiere gegen Wolfsburg im vergangenen Jahr klang das so.
3: Aber weißt du, was wir heute tun werden? Wir werden sie jagen! Wir werden heute nicht nur 11 Spieler sein! Wir werden eine Mauer sein! Wir werden heute nicht nur eine Mauer sein, wir werden ein Rudel sein und zeigen wir den Wölfe, was für ein wirklicher Rudel wir sind. Ja? Das werden wir zeigen heute, meine Damen. Das ist unsere Vorstellung. Genießt die Atmosphäre, saugt es ein, atmet es ein. Ja? Zeigt Deutschland auf dieser Bühne.
2: Die Wölfe jagen, so der Plan vor Hemelings DFB-Pokalpremiere im vergangenen Jahr. Auf dem Platz wurde dann vor allem der Klassenunterschied sichtbar.
4: 9:0 und Günther Tunschel, der Trainer, der zeigt es jetzt auch an. Bitte, Abpfiff, lass uns bei diesem Ergebnis belassen. Und genauso ist es eine ordentliche Vorstellung des Fünftligisten des SV Hemelingen. Aber in jeder Phase des Spiels deutlich unterlegen.
5: Ein deutliches Ergebnis, deutlicher Unterschied zum Oberliga-Fußball. Ist uns eine Lehre, ja, aber trotz alledem haben wir es genossen.
2: Abgeschreckt hat diese Lehrstunde das Trainergespann nicht. Günther Tunzel und sein Bruder Ferhat stehen seit fast 14 Jahren gemeinsam an der Seitenlinie. Ein Jahr nach dem 0:9 führen sie Hemelingen schon wieder auf die große Pokalbühne.
1: Überglücklich, das zweite Mal hintereinander mit Hemeling den Landespokal hier gewonnen zu haben, wieder im DFB-Pokal zu vertreten zu sein. Ja, es ist schon Wahnsinn. Also man muss sich wirklich mal wieder zwicken und sagen, ey, tatsächlich
2: und längst kein Zufall mehr. Die Brüder kamen als Kinder einer kurdischen Flüchtlingsfamilie nach Deutschland und sind heute echte Hemelinger. Als Günther und Ferhat die Mannschaft übernahmen, kämpfte sie in der Bezirksliga gegen den Abstieg. Heute spielt der Club zwei Klassen höher. 2025 wurde Hemeling erstmals seit 76 Jahren wieder Meister in der Bremenliga. Dazu gewann der Verein zweimal nacheinander den Bremer Landespokal. Nur der Aufstieg in die Regionalliga fehlt noch. 2025 scheiterte Hemeling knapp in der Aufstiegsrunde. In diesem Jahr verweigerte der Verband die Zulassung, weil nach seinen Angaben ein rechtsgültiger Antrag fehlte. Eine Nachbesserung war nicht möglich. Hemelingen wurde zwar nur Vizemeister, hätte aber selbst als Meister nicht aufsteigen dürfen. Aufgeben für die Tunzel-Brüder keine Option.
6: Wir haben jetzt zweimal den Pokal gewonnen. Wir sind eigentlich finanziell in der Hinsicht sehr gut aufgestellt, dass man dann halt eben Richtung, wir sind immer noch Amateure, aber das eine oder andere ein bisschen professioneller aufstellen kann. Und daher sind wir gute Dinge, auch nächstes Jahr angreifen zu wollen.
2: Die ersten Argumente liefert die Mannschaft bereits. 2 Spiele, 2 Siege und 6:0 Tore zum Start in die neue Bremen-Liga-Saison. Doch bevor der nächste Anlauf in Richtung Regionalliga beginnt, wartet erst einmal Hannover 96. Wieder im Weserstadion, wieder gegen einen klaren Favoriten, wieder vor großer Kulisse. Das 0:9 gegen Wolfsburg war deutlich und ist Ferhat Tunzel trotzdem in bester Erinnerung geblieben.
5: Ja, die ganze Atmosphäre, da kann man sich echt dran gewöhnen.
0: Bestimmt. Vor tausenden Fans zu spielen, das ist man ja in der Bremenliga nun wirklich nicht gewöhnt. Die SV Hemelingen tut dies heute zum zweiten Mal nach letztem Jahr auch da schon im DFB-Pokal vertreten. Anpfiff der Partie gegen Hannover 96 ist um 15.30 Uhr im Weserstadion und gleichzeitig kämpft die Truppe von Daniel Thun, Werder Bremen, die Profis im Millerntor-Stadion von St. Pauli gegen den Lüneburger SK um den Einzug in die zweite Runde. Lüneburg wie Hemelingen Fünftligist. 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

0: 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Die Nachrichten
1: mit Thomas Becker-Glauch. Außenminister Wadephul sagt der Ukraine weitere Unterstützung für den kommenden Winter zu. Kanzler Merz besucht das Waldbrandgebiet in der Eifel. Zollstreit zwischen USA und Kanada eskaliert erneut. Das Wetter mit mehr Wolken als Sonne und zu ein paar Schauern bei 17 bis 20 Grad. Bundesaußenminister Johann Wadephul ist am Morgen nach Kiew gereist. Deutschland stehe an der Seite der Ukraine und sie werde diese militärische Auseinandersetzung gewinnen, sagte der CDU-Politiker nach seiner Ankunft. Anlass für seinen Besuch ist der ukrainische Unabhängigkeitstag. Er wird am Montag gefeiert. Aus Kiew berichtet Florian Kellermann.
2: Wir dürfen eben in der Zeit dieses Sommers, in dem wir uns erholen, nicht vergessen, dass dieses Land weiter unsere Unterstützung braucht. Und ich möchte hier versichern, diese Unterstützung, die wird weiter bestehen. Jetzt im Sommer, in dieser schwierigen Situation, wo die Luftangriffe intensiviert worden sind. Aber wir werden uns auch jetzt schon vorbereiten und darüber werde ich sprechen wollen auf den nächsten Winter.
1: Das war Bundesaußenminister Johann Wadephul. Darf ich bitte um Entschuldigung. Kanzler Merz reist heute ins Brandgebiet in der Eifel. Zwei Tage nachdem der verheerende Waldbrand gelöscht wurde, will sich der Kanzler in Hürtgenwald über den Einsatzverlauf und die Lage vor Ort informieren. Einzelheiten von Ronald Lessig.
3: Geplant ist ein Treffen mit Einsatzkräften, teilte eine Regierungssprecherin mit. Ihnen wolle Merz persönlich für ihre Arbeit danken. Das Feuer war vor rund einer Woche ausgebrochen und hatte sich schnell ausgebreitet. Nach Angaben der nordrhein-westfälischen Landesregierung gilt der Waldbrand als der größte in der Geschichte des Bundeslandes. Ein Ortsteil von Hürtgenwald musste zeitweise evakuiert werden. Etwa 1.800 Menschen waren betroffen. Die genaue Ursache für das Feuer ist noch unklar und Gegenstand von Ermittlungen.
1: Im Zollstreit zwischen den USA und Kanada ist bis zum Ablauf des Ultimatums in der Nacht keine Einigung erzielt worden. Damit gelten jetzt für bestimmte kanadische Produkte Zölle von 50%. Sie treffen Waren wie Wein, Hockeyschläger, Möbel oder Milchprodukte im Wert von 28 Milliarden US-Dollar. Kanadas Premierminister Mark Carney kündigte an, ebenfalls Zölle auf US-Produkte zu erheben. Martina Butler mit Einzelheiten.
4: Der kanadische Premierminister hat seine Verhandlungsführer zurückbeordert und die Gespräche ausgesetzt. Seine Begründung: Die USA hätten im letzten Moment Änderungen eingebracht, die unfair und wirtschaftlich nicht tragbar gewesen seien. Carney betont, Kanada habe nie einen Deal um jeden Preis gewollt. Die Regierung kündigt an, weitere Maßnahmen zu ergreifen, um kanadische Firmen und Beschäftigte zu unterstützen. Die Beziehungen zwischen Kanada und den USA haben sich seit Trumps Amtsantritt verschlechtert. Der Grund dafür sind Zölle, die bisher schon verhängt wurden, ebenso wie Trumps Idee, Kanada zum 51. Bundesstaat der USA zu machen. Als Reaktion hatten einige kanadische Provinzen Alkohol aus den USA aus den Regalen verbannt.
1: In Bremerhaven demonstrieren zur Stunde rund 400 Menschen gegen die AfD. Anlass ist die Landeswahlversammlung der Partei für den Bereich Bremerhaven, bei der über die Kandidaten und Kandidatinnen zur Bürgerschaftswahl abgestimmt wird. Die Demonstranten haben sich in einer mehrere hundert Meter langen Menschenkette um den Veranstaltungsort aufgestellt. Die Bremerhavener Polizei ist mit vielen Kräften im Einsatz. Beginn der AfD-Versammlung ist um 11 Uhr. In der Stadt Bremen bereitet sich die Polizei heute auf mehrere Großveranstaltungen vor. Durch Teil der Innenstadt zieht ab dem Vormittag der Demonstrationszug des Christopher Street Day. Erste Straßen wurden bereits am Morgen gesperrt. Einzelheiten von Markus Fliegel.
5: Der Umzug startet um 12 Uhr und führt einmal um die Innenstadt. Am Nachmittag findet dann auch noch die DFB-Pokalpartie SV Hemelingen gegen Hannover 96 statt. Die Bremer empfangen den Zweitligisten wegen des erwarteten Interesses im Weserstadion. Und am Abend gibt's dann noch ein Konzert auf der Bürgerweide von der Punkband Broilers. Polizeisprecher Nils Mattisen hofft, dass sich der Andrang zeitlich und örtlich über die Stadt verteilt und sich die Probleme in Grenzen halten.
6: Die Fans von Hannover 96 werden da schon früher abreisen. Beim Pride gibt es verschiedene Örtlichkeiten, wo noch gefeiert wird. Da zeigt die Erfahrung, das wird auch bis in die frühe Morgenstunde teilweise dauern. Und viele Besucherinnen und Besucher vom Punkkonzert, die werden ja auch mit Autos anreisen, fahren ja nicht alle mit der Bahn. Und das wird sich dann auseinanderziehen. Und wenn es Probleme gibt, sind wir da und dann leiten wir die Verkehrsströme.
5: Insgesamt rechnet die Bremer Polizei mit 70.000 Besuchern für alle Veranstaltungen gemeinsam.
1: Bei gewaltsamen Ausschreitungen im Stadion von Waldhof Mannheim sind am Abend 85 Menschen verletzt worden, 35 davon aus den Reihen der Polizei. Das DFB-Pokalspiel gegen den Lokalrivalen Kaiserslautern musste nach einem 0:0 in der regulären Spielzeit unterbrochen werden. Anhänger beider Teams schossen Pyrotechnik auf den Platz. Einige Fans stürmten auch das Feld. Spieler und Schiedsrichter mussten wegen brennender Leuchtkörper auf dem Rasen in die Kabinen flüchten. Dutzende Polizisten, teils zu Pferd, sicherten anschließend die Lage. Letztlich konnte die Verlängerung doch angepfiffen werden. Die Partie endete 1:0 für Kaiserslautern. Die weiteren Ergebnisse: Stuttgart-Rostock 4:0, Frankfurt-St. Tönnies 11:0 und Münster-Karlsruhe 1:2. Das waren die Nachrichten mit Thomas Becker-Glauch.
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7: In Varel am Wasserturm erst 12 Grad überraschenderweise, ansonsten 15, 16 nämlich schon. Zum Beispiel im Museumsdorf Kloppenburg die 15, hier in Bremen auf dem Domshof sogar schon 16 Grad. 20 Grad können noch daraus werden heute Nachmittag. Der Wind ist ein Thema aus westlicher bis nordwestlicher Richtung, mäßig bis frisch mit starken Böen zwischendurch. Und ansonsten ja mal sonnig, mal bewölkt, gelegentlich vielleicht auch ein Schauer mit dabei. Morgen ganz ähnlich wie heute, ab Dienstag macht die Temperatur dann einen Sprung nach oben.
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7: Um 10 Uhr und gleich 6 Minuten. Im Moment alles ruhig auf den Straßen. Eine gute Fahrt, kommen Sie gut an.
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7: Guten Morgen. Nicht nur die Fußballer betreten so langsam wieder die Bühne, auch die Akteure der Landesbühne Niedersachsen-Nord in Wilhelmshaven. Und was die zum Auftakt spielen, das erfahren Sie gleich bei uns.
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0: The Beautiful South auf Bremen 2. Die Landesbühne Niedersachsen-Nord hat ihren Sitz in Wilhelmshaven, aber sie gehört zu den Theatern in Deutschland, die einen Reiseauftrag haben, von Aurich bis Vechta. Heute startet die neue Spielzeit. Intendant Olaf Strieb wird auf der Internetseite mit der Aussage zitiert, es mache große Freude, gesellschaftliches Miteinander zu zelebrieren. Klingt, als hätte er Spaß bei der Arbeit. Ich habe mit ihm gesprochen und ihn zunächst gefragt, was für ihn den besonderen Reiz der Landesbühne ausmacht.
1: Ist aber schön, dass Sie sagen, dass das so klingt, dass ich Spaß an der Arbeit habe. Naja, die Landesbühne oder speziell hier in Wilhelmshaven und umzu, das ist schon eine wirklich spannende Herausforderung, weil wir, so wie Sie es ja gerade zitiert haben, die gesamte ostfriesische Halbinsel bespielen, inklusive Wilhelmshaven, sind es 12 Städte. Das sind natürlich komplett von der Infrastruktur her unterschiedliche Städte, von der Publikumszusammensetzung und sehr, sehr divergierende Publikümer, sagt man, glaube ich, keine Ahnung. Und das ist, da ist jeder Abend wirklich eine spannende und tolle Herausforderung. Mhm. Gott sei Dank sind wir aber egal wo, weitestgehend, alles andere wäre wieder gelogen, sind wir gut gelitten.
0: Ja, das Feuerschiff ist das erste Stück, das Sie spielen. Es sind aber eine ganze Reihe von Premieren geplant in dieser Spielzeit. Ist alles dabei, was Ihnen persönlich vorgeschwebt hat?
1: Also wenn es nur nach meinem persönlichen Geschmack ginge, dann weiß ich nicht, ob das Theater so erfolgreich wäre oder so gut aufgestellt wäre, wie es tatsächlich ist. Nee, also jetzt mal Spaß beiseite. Wir müssen natürlich schauen, auch eben gerade aufgrund der komplett unterschiedlichen Publikumsschichten, die wir haben, ein extrem breit gefächertes Angebot vorzuhalten. Also wirklich zu schauen, dass wir für jeden Geschmack was dabei halten, also vorhalten. Also mit anderen Worten, dass wir natürlich Unterhaltungstheater im Portfolio haben, aber dann eben genauso zeitgenössisch moderne Literatur und natürlich Klassikerpflege und last but not least eine ganz wichtige Geschichte für mich, insgesamt 5 Produktionen unserer jungen Landesbühne, also sprich des Kinder- und Jugendtheaters, selbstredend alle Jahre wieder mit dem großen Weihnachtsmärchen.
0: Mhm. Weil Sie es ansprechen, Sie haben auch im Publikum genug junge Leute sitzen, also da keine Nachwuchssorgen.
1: Herr Busch, das ist doch wohl eine rhetorische Frage. Natürlich haben wir viel zu wenig junge Leute im Publikum sitzen und natürlich haben wir Nachwuchssorgen. Also ich meine, wenn ich jetzt das Gegenteil behauptete, dann wäre das einfach frech gelogen. Das ist halt einfach generell das Problem, mit dem sich die deutschsprachige Theaterlandschaft, über andere kann ich kein Urteil fällen, weil ich da nicht Bescheid weiß, was natürlich schon unsere Sorge ist, dass das Publikum überaltert zunehmend und dass die jungen Leute eben nicht in dem Maße nachrücken, wie die älteren Herrschaften uns entweder aus gesundheitlichen Gründen oder eben noch tragischer verlassen.
0: Hm. Weil Sie eben doch nicht in Großstädten sind, sondern Sie haben zwar von Städten gesprochen, aber sowas wie Esens oder so ist ja quasi Land, oder?
1: Das ist flaches Land, aber unglaublich abwechslungsreich und das Ganze aber trotzdem mit einem unglaublich kulturaffinen und theaterinteressierten Publikum. Mhm. Also die machen richtig viel mit, muss ich ganz ehrlich sagen. Bin ich auch richtig stolz auf unsere Zuschauer.
0: Und wie muss man sich das vorstellen, wenn Sie also 12 Spielstätten, haben Sie gesagt, ne? Haben Sie?
1: Mhm, ja. 12 Feste und darüber hinaus gastieren wir auch noch in diversen Spielorten so zwischen 6 und 12 pro Spielzeit, die eben nicht zu unserem festen Zweckverband gehören. Also okay. wir spielen den gesamten norddeutschen Raum, also wir fahren bis ins Emsland runter, nach Meppen-Lingen gegebenenfalls, oder wir sind manchmal, muss ich dann freimütig gestehen, im Gehege der Kollegin vom Schleswig-Holsteinischen Landestheater, also wir spielen auch ab und zu mal in Neumünster, also vor den Toren von Kiel, aber die hat mich trotzdem lieb, hoffe ich zumindest.
0: Ja, Neumünster kenne ich, habe ich mein erstes großes Tennisturnier gespielt.
1: Na, sehen Sie wohl.
0: Kommen denn von den Spielstätten

0: irgendwie wahnsinnig spannende Vorschläge von außerhalb kommen. Wir wären ja dumm, wenn wir es nicht täten, weil Sie gerade jetzt die heutige Eröffnungspremiere sagen, das Feuerschiff, das ist eine total tolle Sache, weil wir haben ja unser Studio, das Theos Theater im Ozean ist am Bonte Kai, das ist am großen Hafen hier in Wilhelmshaven und unserem Studio liegt ein reales, echtes Feuerschiff gegenüber. Und dann habe ich einen ganz tollen, mit mir gut bekannten Mitarbeiter der Stadt, mit dem ich morgens, beim Hundespaziergang begegnet bin, sagt er, guck mal, da liegt doch das Feuerschiff. Es gibt doch die Erzählung von Siegfried Lenz. Wie wäre es denn, wenn wir mal miteinander kooperierten?
1: Ach, super.
0: Das Ganze war vor ungefähr anderthalb, zwei Jahren. Und heute geht die Premiere über die Bühne. So viel zu meiner Eitelkeit. Wenn ganz tolle Vorschläge kommen, bin ich natürlich sofort dabei.
1: Sagt Olaf Strieb, der Intendant der Landesbühne Niedersachsen Nord aus Wilhelmshaven. Wir wünschen Ihnen eine richtig schöne, erfolgreiche neue Spielzeit, Herr Strieb. Danke fürs Gespräch.
0: Ich danke Ihnen, Herr Busch. Es war ein Fest. Auf bald. Tschüss.
1: Tschüss.

Bremen 2 hier, gleich 5 Minuten vor 11:30. Die wenigsten von uns haben ja die Möglichkeit, ihre Bewunderung für die eigene Partnerin oder den eigenen Partner in Form eines Songs zum Ausdruck zu bringen. Aber das Schöne ist, man kann die eigenen Gefühle ja in den Werken der Künstlerinnen und Künstler wiederentdecken. Und vielleicht ist es ja in den nächsten knapp 3 Minuten genauso bei John Legend mit Wonder Woman.

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2: 15, 16 Grad haben wir im Moment, 20 Grad, das ist wohl das Äußerste der Temperaturgefühle. Heute Nachmittag windig ist es durchaus, mit starken Böen aus westlicher bis nordwestlicher Richtung. Dieser Wind heute mäßig bis frisch, ganz generell ist er unterwegs. Mal haben wir es mit dichten Wolken zu tun, mal auch mit Sonnenstrahlen. Der eine oder andere Schauer kann sich dazwischen mogeln. Kommende Nacht geht's runter bis auf 10 Grad. Morgen dann auch von allem was und ähnliche Temperaturen. Ab Dienstag dann wohl über 25 Grad.
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2: Um kurz nach 10:30 eine Meldung. Vorsicht auf der A7 Hannover Richtung Hamburg zwischen Mellendorf und Berghof. Eine ungesicherte Unfallstelle, an der 4 Fahrzeuge beteiligt sind. Seien Sie also besonders aufmerksam bitte auf der A7 Richtung Hamburg zwischen Mellendorf und Berghof.
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2: Schönen guten Morgen und jetzt viel Spaß mit Bremen 2 Musik von Dota. Und den Anfang in dieser halben Stunde macht Dean Lewis mit Be Alright.
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0: wirklich hübsche Töne. Kollege Winfried Hammelmann spricht ja mit den Leuten auf der Straße über Gott und die Welt. Seit mehreren Jahrzehnten macht er das. Frage, Antwort, manchmal Nachfrage. So ist der Modus. Und apropos Gott, weil heute sei ein Engeltag ist, ich hoffe, mein pubertierender Sohn hört zu, geht es in unserer Rubrik 100 Sekunden Meinung heute um eben jene Engel.
1: Anderes Wort für Gottesbote mit 5 Buchstaben.
2: Engel.
1: Glauben Sie an Engel?
2: Ja.
1: Kennen Sie Engel?
2: Nee. Noch nicht.
1: Kennen Sie Engel persönlich?
3: Nein, außer meine Frau.
1: Wie sehen Engel aus?
2: Flügel.
3: Oftmals weiß.
2: 1,65.
1: Welche Schuhgröße hat ein Engel im Durchschnitt?
3: 45.
2: 39.
4: 37,5. 30.
1: Ich tippe ja auf 120.
3: Okay.
1: Anderes Wort für 6 Flügelengel.
4: Seraphim.
1: Sehr gut. Wie sehen Engel aus?
5: Schön.
4: So wie wir.
1: Wie fühlen sich Engel an?
4: Warm.
6: Leicht.
5: Angenehm. Sanft.
2: Spritzig.
1: Sind alle Engel gleich oder sind einige Engel gleicher als andere?
4: Ich glaube, die sind überhaupt nicht alle gleich. Die sind voll verschieden, die Engel.
1: Glauben Sie an A. Engel, B. Bengel, C. Stängel, D. Mängel?
4: Wir sind in Deutschland, deswegen Mängel auf jeden Fall, aber Bengel auch immer.
1: Engel haben kein Geschlecht. Ist das E egal, F gut oder G schlecht?
4: Egal. Total egal.
1: Anderes Wort für 6 Flügelengel.
4: 5 Flügelengel.
1: Glauben Sie an Engel?
7: Nee.
1: Glauben Engel an Sie?
7: Ja, natürlich.
1: Ist Englisch schwerer oder leichter als Englisch?
4: Leichter.
1: Warum?
6: Weil Engel leichter sind.
1: Welche Aufgaben hat der Scherzengel Gabriel?
4: Keine Ahnung.
1: Wen würden Sie lieber interviewen, den Teufel oder 3 Engel?
4: Den Teufel.
1: Warum?
4: Glaube ich, die interessantere Lebensgeschichte.
1: Gäbe es auch eine Frage an den Teufel über Engel?
4: Der Teufel war ja ursprünglich selber ein Engel, also wäre meine Frage vielleicht, warum er keiner mehr sein wollte.
1: Wie sehen Engel aus?
5: So wie die Zahnfee.
1: Größer oder kleiner?
5: Kleiner.
1: Anderes Wort für Engels Erhebungsende mit 26 Buchstaben.
6: Himmelsboten Umfrageschluss.
1: Sehr gut. Und jetzt nochmal ohne abzulesen.
6: Himmelsboten Umfrageschluss.

0: Bremen 2 hier. Und haben Sie überwiegend positive Erinnerungen an Ihre Schulzeit? Ich hatte schon ein paar Lehrerinnen und Lehrer, auf deren Bekanntschaft ich gerne verzichtet hätte. Aber ist kein Wunschkonzert, diese Lebensphase. Fakt ist auch, kaum ein anderer Ort eignet sich so gut, um Serien zu erschaffen. Was da alles abgeht zwischenmenschlich. Und weil die Ferien ja gerade vorbei sind, hat sich unsere Fachfrau Anna Wollner für heute Serien rausgesucht, die mit Schule zu tun haben. Von der ersten Liebe über Intrigen bis hin zu Morden. Es ist quasi alles dabei, Anna.
1: Du hast die Mordfälle angesprochen, dann fangen wir damit doch gleich an und mit einer Schule, die man wirklich nur auf dem Bildschirm besuchen sollte, Las Enchinas aus Elite auf Netflix. Eine spanische Privatschule für die Kinder der wirklich Reichen und ein Ort, an dem man sich irgendwann wundert, dass überhaupt noch jemand zum Unterricht kommt. Am Anfang der Serie bekommen drei Jugendliche aus deutlich weniger privilegierten Familien Stipendien für diese Schule und damit prallen zwei Welten aufeinander. Die einen haben Geld, Beziehungen und das Selbstverständnis, dass ihnen eigentlich alles zusteht. Die anderen dürfen zwar plötzlich dieselben Klassenräume betreten, gehören aber trotzdem nicht dazu. Und daraus macht die Serie eine ziemlich hemmungslose Mischung aus Coming-of-Age, Hochglanz, Soap und Krimi. Es geht um Sex, Drogen, Partys und ziemlich schnell auch um einen Mord. Zumindest in den ersten Staffeln steckt hinter diesem ganzen Exzess eine ziemlich gute Geschichte über soziale Ungleichheit. Darüber, dass Schule zwar theoretisch Aufstieg ermöglichen soll, Herkunft aber trotzdem darüber entscheidet, welche Möglichkeiten jemand hat.
0: Ja, kommt einem bekannt vor, diese Korrelation Bildungserfolg ist abhängig von der Herkunft ein Dauerthema, auch in Deutschland. Anna, dann jetzt bitte mal eine Schule, an der es weniger Tote gibt. Welche Serie nimmt Jugendliche wirklich ernst?
1: Da ist Sex Education für mich immer noch eine der besten Coming-of-Age-Serien der vergangenen Jahre. Otis ist der Sohn einer Sexualtherapeutin, gespielt von Gillian Anderson. Und er weiß deshalb theoretisch erstaunlich viel über Sex, praktisch allerdings eher wenig. Und trotzdem macht er gemeinsam mit einer Mitschülerin eine Beratungsstelle auf der Schultoilette, eine heimliche Sextherapiepraxis in Sachen Liebe und Sexualität.
2: Die Leute hier an der Schule brauchen deine Hilfe und wir brauchen ihr Geld. Ich kümmere mich ums Geschäft. Und du um die Therapie.
3: Therapie?
2: Ja, Sextherapie. Wie deine Mom.
3: Sextherapeut? Das kann super werden. Du wirst irre beliebt sein.
4: Kann es sein, dass ich ficksüchtig bin?
5: Meine Schamhaare sind außer Kontrolle.
6: Ich wäre so gern ein ganz normaler Schüler. Einem normalen Schwanz.
1: Das ist eine sehr komische Ausgangsidee, aber Sex Education erzählt eigentlich von was viel Größerem. Davon nämlich, wie kompliziert es ist, erwachsen zu werden. Von Körperbildern, sexueller Orientierung, Scham, Behinderung, Freundschaft und der Frage, wer man sein möchte. Und vor allem nimmt die Serie die Probleme ihrer Jugendlichen ernst, ohne sie unnötig zu dramatisieren. Was Erwachsenen manchmal lächerlich klein vorkommt, kann sich mit 16 nämlich existenziell anfühlen.
0: Hm. Sextherapeut auf dem Klo. Bei uns gab es nur Dr. Sommer in der Bravo. Bislang ging es ja ausschließlich um die Schülerinnen und Schüler. Anna, gibt es auch eine Serie, die Schule aus Sicht der Lehrer erzählt?
1: Ja, und zwar eine sehr gute, auch Emmy-prämierte, Abbott Elementary, eine amerikanische Comedy-Serie über eine öffentliche Grundschule in Philadelphia. Im Mittelpunkt steht Janine, eine junge Lehrerin mit fast unerschütterlichem Optimismus. Das Problem ist nur, ihre Schule ist chronisch unterfinanziert, es fehlt an Personal, Material, eigentlich an allem. Und trotzdem versucht dieses Kollegium an der Abbott Elementary jeden Morgen wieder seinen Schülerinnen und Schülern irgendwie gerecht zu werden. Erzählt wird das Ganze als Mockumentary, also ähnlich wie The Office. Ein Kamerateam begleitet den Schulalltag und die Figuren sprechen auch immer wieder direkt in die Kamera. Das funktioniert als Arbeitsplatzkomödie wirklich hervorragend. Gleichzeitig steckt darin ziemlich viel Kritik am amerikanischen Bildungssystem. Lehrer sollen soziale Probleme auffangen, fehlende Ressourcen kompensieren und nebenbei natürlich noch guten Unterricht machen.
0: Wenn wir über Schulserien sprechen, Anna, dann muss ich dich natürlich auch fragen, welche Serie aus deiner Schulzeit für dich ganz vorne war?
1: Mich hat nachhaltig geprägt unser Lehrer Dr. Specht. Robert Atzorn als Deutsch- und Geschichtslehrer Markus Specht. Die Serie ist 1992 angelaufen im ZDF. Es gab 5 Staffeln. Und wenn man die sich heute anschaut, ist das wirklich fast eine kleine Zeitreise ins deutsche Fernsehen der 90er. Dr. Specht ist dieser Lehrer, bei dem der eigentliche Unterricht meistens nur der Anfang ist. Seine Schülerinnen und Schüler kommen mit ihren Problemen zu ihm und Specht kümmert sich. Das kann Liebeskummer sein, das kann Drogenproblem sein, Rassismus, Kriminalität. Kriminalität oder eine Schwangerschaft. Natürlich ist das aus heutiger Sicht manchmal ein bisschen sehr pädagogisches Fernsehen und Specht ist schon beinahe absurd engagiert. Ein Mann, der offenbar gleichzeitig Lehrer, Sozialarbeiter, Psychologe und Ersatzvater sein kann und trotzdem noch Zeit für sein eigenes Leben findet. Robert Atzorn spielt diesen Specht aber mit einer derartigen Ruhe, dass man nach der spanischen Serie Elite fast einen kleinen Kulturschock bekommt. Dort kann jederzeit jemand ermordet werden. Bei Dr. Specht reicht manchmal schon ein verständnisvolles Gespräch im Lehrerzimmer.
0: Würde mir auch reichen. Bremen 2 Serienexpertin Anna Wollner über Serien rund um das Thema Schule, Elite, Sex Education, Abbott Elementary und unser Lehrer Dr. Specht, ein Klassiker, Robert Atzorn. Das waren noch Zeiten. Alles derzeit zu finden in Streamingdiensten und in Mediatheken.

0: Mark Cohen war das.
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0: Der kommt von Jens Schellers.
2: Ich weiß nicht, immer wenn ich Kishibashi höre, habe ich den Eindruck, alles wird gut. Bräuchte die Aufmunterung Musik, Kishibashi würde sie erfinden. Kishibashi, bürgerlich Karu Ishibashi, ist gelernter Violinist. Er denkt klassisch, arrangiert orchestralen Pop und verfeinert ihn mit einer guten Prise elektronischer Musik. Mir gefällt's. Und Microsoft hat es auch gefallen. Für die Einführung seines Betriebssystems Windows 8 benutzte das Unternehmen Kishibashis Musik für seine Werbung. Also ich finde, diesen Herrn Ishibashi alias Kishibashi darf man sich eigentlich nicht entgehen lassen. Sollten Sie auch nicht. Am Mittwoch kommt er, um 20 Uhr, ins Bremer Kulturzentrum Lagerhaus.
0: In 2 Minuten ist es 11 Uhr. Martin Busch geht, Katharina Gulaikow kommt. Schönen Tag. Tschüss.

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1: Mit Thomas Becker-Glauch. Christopher Street Day Parade zieht durch die Bremer Innenstadt. Außenminister Wadephul sagt der Ukraine weitere Unterstützung für den Winter zu. Kanzler Merz besucht das Waldbrandgebiet in der Eifel. Das Wetter wechselnd bewölkt mit ein paar Schauern bei 17 bis 20 Grad. In der Bremer Innenstadt feiern heute wieder Tausende den Christopher Street Day. Die Demonstration startet um 12 Uhr am Alten Wall, zieht dann über den Osterdeich, Silwall, Hauptbahnhof und Opernstraße bis hin zur Kunsthalle. Nach dem Anschlag auf den CSD in Berlin Ende Juli begleitet die Polizei die Veranstaltung mit einem besonderen Sicherheitsaufgebot. Einzelheiten aus der Regionalredaktion Buten und Binnen von Leslie Schmidt.
2: Wie das Konzept konkret aussieht, dazu äußern sich Bremer Innenbehörde und Polizei aus Sicherheitsgründen nicht. Aber man sei auf jeden Fall mit ausreichend Kräften vor Ort. Konkrete Hinweise auf eine Gefährdung des CSD gibt es laut Polizei aktuell nicht. Parallel zum CSD trifft im DFB-Pokal die SV Hemelingen im Weserstadion auf Hannover 96. Außerdem tritt die Punkband die Broilers auf der Bürgerweide auf. Insgesamt werden dadurch rund 70.000 Menschen in der Bremer Innenstadt erwartet. Für den Verkehr bedeutet das erhebliche Einschränkungen. Zahlreiche Straßenbahnen und Buslinien fahren anders oder gar nicht. Die BSAG empfiehlt, sich vor der Fahrt über die aktuellen Verbindungen zu informieren.
1: Bundesaußenminister Jochen Wadephul ist am Morgen nach Kiew gereist. Deutschland stehe an der Seite der Ukraine und sie werde diese militärische Auseinandersetzung gewinnen, sagte Wadephul nach seiner Ankunft. Anlass für seinen Besuch ist der ukrainische Unabhängigkeitstag. Er wird am Montag gefeiert. Einzelheiten aus Kiew von Florian Kellermann.
3: Dann wird es ein Gipfeltreffen von Staats- und Regierungschefs der Partnerländer geben, von denen einige auch in Kiew anwesend sein werden. Wadephul erklärte nach seiner Ankunft am Bahnhof am frühen Morgen:
4: Wir dürfen eben in der Zeit dieses Sommers, in dem wir uns erholen, nicht vergessen, dass dieses Land weiter unsere Unterstützung braucht. Und ich möchte hier versichern, diese Unterstützung, die wird weiter bestehen. Jetzt im Sommer, in dieser schwierigen Situation, wo die Luftangriffe intensiviert worden sind. Aber wir werden uns auch jetzt schon vorbereiten und darüber werde ich sprechen wollen, auf den nächsten Winter.
3: Beobachter befürchten, vor dem Winter dürfte Russland wieder die Energieinfrastruktur der Ukraine angreifen. Im vergangenen Winter hatte das zu weitreichenden Ausfällen bei der Strom- und Wärmeversorgung geführt.
1: Bundeskanzler Friedrich Merz reist heute ins Brandgebiet in der Eifel. Es ist sein erster offizieller Termin nach seinem Sommerurlaub. Zwei Tage nachdem der verheerende Waldbrand gelöscht wurde, will sich der Kanzler in Hürtgenwald über den Einsatzverlauf und die Lage vor Ort informieren und den Einsatzkräften danken. Der Waldbrand in der Eifel war nach Einschätzung der Landesregierung der größte in der Geschichte Nordrhein-Westfalens. Im Zollstreit zwischen den USA und Kanada ist bis zum Ablauf des Ultimatums in der Nacht keine Einigung erzielt worden. Damit gelten für bestimmte kanadische Produkte wie Wein, Möbel oder Hockeyschläger zusätzliche US-Zölle von 50%. Kanadas Premierminister Mark Carney kündigte in der Nacht an, ebenfalls Zölle auf US-Produkte zu erheben. Einzelheiten von Martina Butler.
5: Der kanadische Premierminister hat seine Verhandlungsführer zurückbeordert und die Gespräche ausgesetzt. Seine Begründung: Die USA hätten im letzten Moment Änderungen eingebracht, die unfair und wirtschaftlich nicht tragbar gewesen seien. Carney betont, Kanada habe nie einen Deal um jeden Preis gewollt. Die Regierung kündigt an, weitere Maßnahmen zu ergreifen, um kanadische Firmen und Beschäftigte zu unterstützen. Die Beziehungen zwischen Kanada und den USA haben sich seit Trumps Amtsantritt verschlechtert. Der Grund dafür sind Zölle, die bisher schon verhängt wurden, ebenso wie Trumps Idee, Kanada zum 51. Bundesstaat der USA zu machen. Als Reaktion hatten einige kanadische Provinzen Alkohol aus den USA aus den Regalen verbannt.
1: Im Fußball-DFB-Pokal wird heute die erste Runde fortgesetzt, auch mit Bremer Beteiligung. Die SV Hemelingen empfängt Hannover 96 im Weserstadion. Werder Bremen spielt gegen den Lüneburger SK Hansa am Hamburger Millerntor. Anpfiff in beiden Partien ist um 15.30 Uhr. Einzelheiten aus der Sportredaktion von Heiko Neugebauer.
6: Bei beiden Partien sind die Favoritenrollen klar verteilt. Auch wenn sich die SV Hemelingen durchaus Chancen ausrechnet, wie Trainer Tunschel betont, schließlich habe sein Team die ersten beiden Saisonspiele gewonnen, während die Hannoveraner nach zwei Spielen noch ohne Punkt dastehen. Noch deutlicher ist der sportliche Unterschied bei Werders Aufgabe gegen Lüneburg, als Erstligist gegen den Vertreter aus der Oberliga Niedersachsen, also der 5. Liga. Auch wenn den Bremern einige Spieler fehlen, dürfte der Einzug in die zweite Runde nur eine Formsache sein. Eines haben alle vier Vereine gemeinsam: Für das Erreichen der ersten Runde kassieren alle Clubs knapp 230.000 Euro.
1: Das waren die Nachrichten mit Thomas Becker-Glauch.
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7: Nur etwas frisch heute, 14 Grad und Regen. Am Schlosser Gartenburg in Stade gemessen, in Oldenburg-Twierbeke an der Oldenburger Mühle ebenfalls 14 Grad. 15 Grad am Bremer Dom, wechselnd bewölkt, auch hier ab und zu ein bisschen Regen. Und so ist das Wetter heute. Sonne und Wolken wechseln sich rasch ab, lange trockene Phasen, aber auch immer mal wieder ein Schauer. Und an der Küste stürmischer Wind aus West bis Nordwest. Temperaturen heute maximal bei 17 Grad auf Spiekeroog, 19 Grad in Bremen bis 20 in Drag. In der Nacht bleibt es wechselhaft, gelegentlich Schauer. Die Temperaturen gehen auf 15 bis 10 Grad zurück. Und morgen der Sonntag auch wechselhaft und kühl bei 17 bis 20.
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7: Da haben wir 6:56 mit folgenden Meldungen. Vorsicht bitte. Auf der A7 Hamburg Richtung Hannover zwischen Hamburg-Heimfeld und Vleestedt befindet sich eine Ölspur auf der Fahrbahn. Und Vorsicht bitte auch auf der A1 Bremen Richtung Hamburg zwischen Posthausen und Stuckenborstel befindet sich eine ungesicherte Unfallstelle. A1 Bremen Richtung Osnabrück zwischen Uphusen, Bremen-Mahndorf und Asten 5 Kilometer stockender Verkehr. Den haben wir auch auf der A1 Osnabrück Richtung Bremen zwischen Dreieckstur und Asten. A7 Hannover Richtung Hamburg zwischen Mellendorf und Berghof 5 Kilometer stockender Verkehr. Viel Geduld, gute Fahrt.
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7: Und genauso wechselhaft gehen wir durch das Programm hier bei Bremen 2 mit vielen Themen für Sie vorbereitet. Schön, dass Sie dabei sind. Mein Name, ja, haben Sie gehört, Katharina Gulaikow. Ich freue mich, dass Sie da sind. Genießen wir das Wochenende zusammen.

Einen schönen Samstagvormittag wünschen wir hier von Bremen 2. Ich möchte Sie einmal in eine für mich emotionale Geschichte mitnehmen, die ich gestern Abend erlebt habe. Da war ich beim Konzert von Nina Chuba auf der Bremer Bürgerweide. Ihr musikalischer Durchbruch gelang ihr 2022 mit dem Song Wildberry Lillet. Läuft hier nicht bei Bremen 2. Fragen Sie einfach Ihre Kinder, wenn Sie Nina Chuba nicht kennen. Jedenfalls wunderbares Konzert, schöne Atmosphäre, alles ganz friedlich. Und es gab vor dem Konzert ein wunderbares digitales Warm-up, eine Love and Hug Cam. Also eine Kamera ins Publikum gerichtet, die wo sollte sich küssen und umarmen sollten, wenn die Kamera auf sie gerichtet ist. Und nach einer Weile standen mir die Tränen in den Augen, weil das so lang hingezogen wurde. Und man sah viele Mütter und Väter, die ihre Kinder küssten und umarmten, Freundinnen und Freunde, Paare, die sich in den Arm nahmen und küssten. Und das hat so viel Nähe und Liebe und Freude gebracht. So ein tolles kleines Liebesintermezzo, was man echt gut gebrauchen kann bei all dem, was los ist in dieser Welt. Und auch darauf werden wir heute hier wieder am Vormittag bei Bremen 2 schauen. Auf Kriege, Konflikte gucken, wie Menschen klarkommen und auch auf wegweisende politische Entscheidungen. Zwischendurch gibt es immer natürlich die wunderbare Musikauswahl hier von Bremen 2, wie von Grammy-Gewinner Portugal The Man. Derzeit tourt die Band ja zusammen mit der britischen Kultband Muse durch Nordamerika. Aber sie kommen im November auch nach Deutschland, leider nur nach München, Berlin und Köln. Aber ihren großen Hit, Feel It Still, werden sie dabei haben. 2017 mit dem Grammy ausgezeichnet und sie weltbekannt gemacht. Hier sind sie, Portugal The Man.

0: Auch wenn es im ersten Moment widersprüchlich klingt, auch ein Krieg hat natürlich Regeln, der Schutz der Zivilbevölkerung zum Beispiel oder die Behandlung von Kriegsgefangenen. In der traurigen Realität, das wissen Sie auch, haben nicht zuletzt die Kriege der vergangenen Jahrzehnte gezeigt, dass diese Regeln immer wieder aufs Brutalste verletzt werden. Und das, ohne dass die Opfer eine Chance hätten, dass ihr Leid juristisch aufgearbeitet und die Täter verfolgt werden. Obwohl genau diese Lücke eigentlich der Internationale Strafgerichtshof schließen soll, der 2002 seine Arbeit aufnahm. Ob das funktioniert, darüber wollen wir sprechen mit Jean-Marie Macron aus dem ARD-Studio Brüssel. Er hat sich den Internationalen Strafgerichtshof aus aktuellem Anlass mal ganz genau angeschaut. Guten Tag, Herr Macron.
1: Guten Tag.
0: Ihr Fokus bezog sich bei Ihrer umfangreichen Recherche auf die USA zum Strafgerichtshof, die A, ja nicht zu den Vertragspartnern gehören und B, kritisch dem ICC gegenüberstehen. Jetzt hat die US-Regierung Sanktionen gegen die Präsidentin und leitende Ankläger angekündigt. Was für ein Problem haben

0: sie wollen kein Gericht über sich haben. Also wenn eben ein Amerikaner theoretisch eine Straftat begehen würde in einer dieser 125 Mitgliedstaaten, dann könnte der Internationale Strafgerichtshof diesen Amerikaner verfolgen, strafrechtlich und ihn auch verurteilen in der Theorie. Und das wollen die Amerikaner nicht. Und nun richtet sich die Kritik vor allem an den Haftbefehlen gegen Benjamin Netanyahu und den damaligen 2024 damaligen Verteidigungsminister Israels Yoav Gallant wegen möglicher Kriegsverbrechen und Verbrechen gegen die Menschlichkeit im Gazastreifen. Das wollen die USA nicht haben.
1: Sie haben in Ihr Feature benannt, der amerikanische Kreuzzug gegen den Internationalen Strafgerichtshof. Warum ein Kreuzzug?
0: Das ist ein Ausdruck, den eben Juristen tatsächlich auch in Den Haag verwenden, weil die Amerikaner eben dieses Gericht Stück für Stück, Marco Rubio, der Außenminister, hat gesagt, Brick by Brick wollen wir eben dieses Gericht zerlegen. Und da ist dann eben eine Variante davon, dass man sagt, liebe Mitglieder des Internationalen Strafgerichtshofs, tretet aus dieser, ich zitiere, korrupten Organisation aus. Die andere Variante, die man dann eben noch heranzieht, ist wirklich dieses Attackieren von Richtern und Anklägern. Und da ist man seit 2 Jahren dabei, dass man eben Ankläger und Richter mit Sanktionen belegt, die das Leben und auch die Arbeit am Internationalen Strafgerichtshof sehr erschweren.
1: Manche Richter haben ja schon gesagt, sie arbeiten trotz der ganzen Einschränkungen für sich selbst weiter. Welche Folgen haben aber doch diese von Ihnen eben genannten zahlreichen Sanktionen der USA gegen das ICC?
0: Also die Sanktionen bestehen aus mehreren Schritten und da ist das eine etwa, dass man eben nicht mehr unter anderem in die USA einreisen darf. Das ist noch etwas, was relativ verkraftbar ist, was aber auch schon die Arbeit erschwert. Dann gibt es aber eben noch weitere Schritte in diesen Sanktionspaketen. Sie werden dann ja quasi als Richter oder als Ankläger auf eine Ebene gesetzt mit Schwerverbrechern, mit Terroristen. Und dann wird man zum Beispiel von den amerikanischen Finanzinstitutionen ausgeschlossen. Also sie können etwa keine Kreditkarte mehr benutzen, weil das ist oft Mastercard und Visa, auch bei uns in Europa. Sie können auch keine Bezahldienste mehr wie PayPal oder Apple Pay benutzen. Es geht um ganz banale Dinge wie Microsoft Office. Also sie können etwa kein Word-Dokument mehr öffnen oder Microsoft Outlook. Also das sind so ganz banale Dinge, die das Leben und die Arbeit wahnsinnig erschweren. Es ist zwar noch möglich, aber wenn eben dann keine amerikanische Institution, kein amerikanisches Unternehmen mehr mit ihnen Geschäfte machen darf, dann wird das Leben sehr, sehr kompliziert.
1: Und nun? Also wer wird gewinnen? Der Strafgerichtshof oder die USA?
0: Ich glaube, dass die entscheidende Frage tatsächlich dafür ist, inwieweit sich eben die Mitgliedstaaten, die Teil des Internationalen Strafgerichtshofs sind, auf die Seite ihrer Richterinnen und Richter und auch des internationalen Völkerrechts etwa stellen. Und wenn man da geschlossen ist, dann würde ich sagen, hat der Internationale Strafgerichtshof auf jeden Fall eine starke Grundlage. Wenn man sich aber auseinander dividieren lässt und von den USA einschüchtern lässt, dann wird es kompliziert.
1: Sagt Jean-Marie Macro aus dem ARD-Studio in Brüssel. Vielen Dank für Ihre Einschätzung.
0: Danke auch.

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2: Und in gut einer Stunde gibt es hier ein paar Tipps für mich. Von mir fürs Musikfest für Sie.
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2: Ja, für mich auch. Ich war noch gar nicht da in diesem Jahr. Ich muss dringend hin. Heute gehen wir aber erstmal auf andere Veranstaltungen, zum Beispiel auf den CSD in Bremen. Da dürften sich so langsam alle aufgestellt haben. Um 12 geht's da los, gerade bei Regen in Bremen. Es ist und bleibt wechselhaft diesen Tag immer überall mal wieder ein Schauer. Liebhafter Nordwestwind, gerade an der Küste. Dazu Höchstwerte heute 17 bis 20 Grad. Aber gute Nachricht, geht nicht nur für heute, sondern auch für morgen. Es zeigt sich auch immer mal die Sonne.
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2: Um 11 Uhr und 31 Minuten mit einer aktuellen Gefahrenmeldung. Vorsicht bitte, auf der A1 Bremen Richtung Hamburg zwischen Posthausen und Stuckenborstel befindet sich eine ungesicherte Unfallstelle. A1 Bremen Richtung Osnabrück zwischen Uphusen, Bremen-Mahndorf und Arsten 5 Kilometer stockender Verkehr. A7 Hannover Richtung Hamburg zwischen Mellendorf und Berghof 5 Kilometer stockender Verkehr. Und gerade noch eingetroffen A1 Osnabrück Richtung Bremen zwischen Dreieckstur und Bremen-Hemelingen 6 Kilometer Stau. Und wie immer braucht's viel Geduld. Ich drücke Ihnen die Daumen. Gute Fahrt.
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2: Ja, wunderbares Wetter, um ein wenig vom Radio zu verweilen, auf dem Weg zum Einkauf oder auch einfach gemütlich in dieses Wochenende hinein. Wir begleiten Sie hier von Bremen 2. Gleich schauen wir einmal hinüber in ein Kriegsgebiet in Richtung Kiew. Wie versuchen dort Soldaten und auch Zivilistinnen und Zivilisten, den Krieg zu verarbeiten, den andauernden, mit einer sehr schönen poetischen Art und Weise.

Musikalisch sich die Zeit zu vertreiben, ist ja wirklich einfach. Letztens mit Freundinnen ein Spiel gespielt und man musste so viele One-Hit-Wonder aufzählen, die einem spontan eingefallen sind. Sie wissen schon, Musikinterpret oder Band, die in den Charts noch ein einziges Mal wirklich einen nennenswerten Hit hatten, weltweit vielleicht sogar, und einen richtigen Erfolg erzielen konnten, und danach kam nichts mehr. Wie Lou Bega mit Mambo Number 5 kam natürlich, oder die Four Non Blondes mit What's Up oder The Buggles mit Video Killed the Radio Star, Natalie Imbruglia Thorn. Diese Band, die wir jetzt hören, die wird gar nicht so häufig genannt, obwohl sie zählen auch zu diesen One-Hit-Wondern. Chivalry, das amerikanische Trio rund um Frontfrau und Songwriterin Ambrosia Parsley, war richtig lange auf Top 1 in Italien, in Frankreich, in den Top 30 und auch in den USA. Oben mit dabei, mit diesem Song hier, mit Goodnight Moon zum Mitsingen. Jetzt für Sie hier bei Bremen 2.

0: Die Ferienwochen im Juli und August, für Menschen überall in Europa die schönste Zeit des Jahres, waren für die ukrainische Zivilbevölkerung die tödlichsten seit mehr als 4 Jahren, sagte Deutschlands Außenminister Johann Wadepohl bei seiner Ankunft in der Ukraine zu den Feierlichkeiten des 35. Unabhängigkeitstages der Ukraine am Montag und fügte an, jeden Tag werden Frauen, Männer und Kinder von Russland der Zukunft beraubt, auf die das ganze Land hofft und nach der das ganze Land strebt. Ja, und der Krieg zerstört nicht nur Hoffnung, er zieht auch Risse durch die Gesellschaft, vor allem zwischen Soldaten und Zivilisten. Beide Seiten versuchen natürlich irgendwie mit den Ereignissen klarzukommen. Ein Versuch des Austausches zwischen den beiden Gruppen gibt es zum Beispiel in Kiew im Pen Club. Ukrainische Soldaten tragen dort ihre Gedichte vor und sprechen dann darüber. Sie nennen sich Meta-Romantiker und haben bereits ein Gedichtband mit Fotos und biografischen Aufgaben und Angaben veröffentlicht. Unser Korrespondent Florian Kellermann wollte sich das unbedingt mal für uns anschauen und war bei einem dieser poetischen Abende mit dabei.
1: Der Poesieabend ist vorbei. Was jetzt kommt, ist nicht weniger wichtig. Die Besucherinnen und Besucher stellen Fragen, die wehtun. In den Räumen des Schriftstellerverbands PEN in Kiew haben sie 3 Soldaten vor sich, die Gedichte schreiben, die den Krieg reflektieren, alle Anfang 20. Eine Besucherin fragt direkt, wie werden wir uns später einmal verständigen, diejenigen, die an der Front ihr Leben riskiert haben und diejenigen, die zu Hause geblieben sind. Ich denke, zwischen den Soldaten und den Zivilisten gibt es einen Abgrund. Man kann daran arbeiten, ihn zu verkleinern. Aber das Problem lässt sich nie ganz beseitigen, solange noch Kriegsteilnehmer leben. Sie sind ein Volk im Volk. Die Lebenswirklichkeit des Kriegs sei für Zivilisten einfach nicht zu begreifen, meint der Soldat. Sein Kamerad ist nur etwas optimistischer. 10 Jahre werde es nach Kriegsende wenigstens dauern, bis sich die beiden Gruppen wieder annäherten. Ausweichend antwortet dagegen der 3. Soldat. Er ist Alexander Menjailov, Künstlername Dante. Ich denke nicht, dass ich mich besonders von anderen Menschen unterscheide. Ich will mich nicht einer bestimmten Gruppe zurechnen. Ob es den Graben gebe, sei eine persönliche Entscheidung, meint er. Dante ist einer der Gründer der Dichtergruppe, die Meta-Romantiker, die im Krieg entstanden ist. Was ihre Vertreter an diesem Abend tun, ist zumindest ein Versuch, den Dialog herzustellen zwischen Soldaten und Gesellschaft mit den Mitteln der Poesie. Sie tragen ihre Verse vor, schroff, fremd, mitunter abstoßend. Wir haben den Himmel über uns verloren. Harter Grund ist uns unbekannt. Durch fremde Augen und Namen steigen wir hinab, woher wir kamen. Vergessen, was noch gar nicht gefühlt ist, wandeln unter denen, die nicht leben. Alexander Menjailov war noch kaum erwachsen, als er begann zu kämpfen. Im Donetsbecken, gleich zu Beginn der russischen Vollinvasion vor 4,5 Jahren. Heute fühlt er sich, so klingt es, um seine Jugend betrogen. Die Ziele, die Ideen, die Werte, an die ich früher geglaubt habe, sie sind erschüttert worden und dann in sich zusammengebrochen. Ich muss mir ganz neu überlegen, ganz neu entdecken, was für mich heute wichtig ist, worauf ich meine Welt morgen bauen kann. Was genau ist da kaputt gegangen? Seine früheren romantischen Vorstellungen von der geeinten Nation, für die er kämpft, meint Dante. Irgendwann habe er festgestellt, dass diejenigen, die auf der anderen Seite der Front sterben, gar nicht so verschieden sind. Und mit dem Dichten schaffe er immerhin etwas, das größer sei als er. Das alles klingt im Namen Meta-Romantiker an. Die Gruppe hat bereits einen Gedichtband herausgegeben, mit Texten und Fotos. Der Vorsitzende des ukrainischen Pen-Clubs, Volodymyr Yermolenko, hört hier eine neue Tonlage, die von Menschen, die erst im Krieg zu schreiben begonnen haben. Das ist schwer zu beschreiben, aber das ist ein anderer Ausdruckstypus. Das ist eine Sprache, die häufig härter ist, manchmal eine Sprache der Vertikale. Das Thema Religion ist hier sehr wichtig. Das ist eine Sprache des Vitalismus, der Liebe zum Leben, trotz des allgegenwärtigen Tods. Ich spüre hier etwas Neues. Am Ende des Poesieabends gab es auch weniger verfängliche Fragen. Etwa, ob Soldaten an der Front auch Witze machten. Die Dichter reagierten heiter. Es schien, wenn sich diejenigen, die nicht so viel Grauen gesehen haben, für sie interessieren, kann das ein erster Schritt zur Versöhnung sein.
0: Gedichte helfen Menschen seit Jahrhunderten, die Schrecken, die Gewalt und das Leid des Krieges in Worte zu fassen, so jetzt auch in der Ukraine. Wir kennen das ja auch aus der Geschichte, sei es Kurt Tucholsky mit Krieg, dem Kriege nach dem Ersten Weltkrieg oder Paul Celan mit Todesfuge nach dem Zweiten.

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1: Mit Thomas Becker-Glauch. Christopher Street Day Parade zieht durch die Bremer Innenstadt. Außenminister Wadefuhl sagt der Ukraine weitere Unterstützung für den Winter zu. Werder Bremen und Hemelingen starten in den DFB-Pokal. Das Wetter wechselnd bewölkt mit ein paar Schauern bei 17 bis 20 Grad. In der Bremer Innenstadt hat gerade der Christopher Street Day begonnen. Veranstalter und Polizei erwarten zum Demonstrationszug mehrere 10.000 Menschen. Dies dürfte auch wegen anderer Großveranstaltungen in Bremen für Verkehrsprobleme sorgen. Aus der Bremer City berichtet Katharina Milz.
2: Der Demonstrationszug zieht vom Alten Wall über den Osterdeich, den Silwall, den Hauptbahnhof, den Brill und die U-Bahnstraße. Zur Abschlusskundgebung versammeln sich die Demonstrierenden dann vor der Kunsthalle und feiern bis in den späten Abend. Die Polizei hat die Bereiche rund um die Demo-Route weiträumig abgesperrt und ist nach eigenen Angaben mit starken Kräften im Einsatz. Durch den CSD, ein Konzert auf der Bürgerweide und das DFB-Pokalspiel im Weserstadion kommt es im Bereich von Innenstadt und Ostertor bis zum späten Abend zu erheblichen Verkehrseinschränkungen. Viele Straßenbahnen und Busse fahren anders oder gar nicht. Die BSAG empfiehlt, sich vor der Fahrt über die aktuellen Verbindungen zu informieren.
1: Bundesaußenminister Johann Wadefuhl ist heute früh nach Kiew gereist. Nach seiner Ankunft in der ukrainischen Hauptstadt sagt er dem Land weitere Unterstützung im Abwehrkampf gegen Russland zu und weitere Hilfen für den anstehenden Winter. Anlass für Wadefuhls Besuch ist der ukrainische Unabhängigkeitstag, der am Montag gefeiert wird. Einzelheiten aus Kiew von Florian Kellermann.
3: Dann wird es ein Gipfeltreffen von Staats- und Regierungschefs der Partnerländer geben, von denen einige auch in Kiew anwesend sein werden. Wadefuhl erklärte nach seiner Ankunft am Bahnhof am frühen Morgen:
4: Wir dürfen eben in der Zeit dieses Sommers, in dem wir uns erholen, nicht vergessen, dass dieses Land weiter unsere Unterstützung braucht. Und ich möchte hier versichern, diese Unterstützung, die wird weiter bestehen. Jetzt im Sommer, in dieser schwierigen Situation, wo die Luftangriffe intensiviert worden sind. Aber wir werden uns auch jetzt schon vorbereiten und darüber werde ich sprechen wollen. Auf den nächsten Winter.
3: Beobachter befürchten, vor dem Winter dürfte Russland wieder die Energieinfrastruktur der Ukraine angreifen. Im vergangenen Winter hatte das zu weitreichenden Ausfällen bei der Strom- und Wärmeversorgung geführt.
1: Bundeskanzler Friedrich Merz reist am Nachmittag ins Brandgebiet in der Eifel. Es ist sein erster offizieller Termin nach seinem Sommerurlaub. Zwei Tage nachdem der verheerende Waldbrand gelöscht wurde, will sich der Kanzler in Hürtgenwald über den Einsatzverlauf und die Lage vor Ort informieren. Der Waldbrand in der Eifel war nach Einschätzung der Landesregierung der größte in der Geschichte Nordrhein-Westfalens. Angesichts wiederkehrender Hitzewellen fordert der Deutsche Städtetag ein Umdenken bei der Verkehrsplanung. Nötig seien vor allem mehr Investitionen in den Hitzeschutz, sagte Präsident Burkhard Jung der Neuen Osnabrücker Zeitung. Einzelheiten von Christoph Titz.
5: Weniger Parkplätze und weniger Straßen würden in Zukunft unvermeidbar, wenn man mit den Auswirkungen des Klimawandels klarkommen wolle. Wo Bäume gepflanzt oder Regenspeicher angelegt würden, müsse anderes weichen. Statt sechsspuriger Straßen brauchten Städte mehr Anwohnerparken, Carsharing und Jobräder sowie einen stärkeren öffentlichen Nahverkehr. Orientieren könne man sich da an Städten wie Kopenhagen, Amsterdam oder auch Oslo. Der Leipziger Oberbürgermeister Jung unterstützt auch den Plan seiner SPD, Klimaanpassung als Gemeinschaftsaufgabe ins Grundgesetz zu schreiben. Das würde Bund, Länder und Kommunen verpflichten, Geld bereitzustellen. Derzeit reiche die finanzielle Leistungsfähigkeit der Kommunen nicht, um angemessen in Anpassungsmaßnahmen zu investieren.
1: Beim Oldenburger Stadtfest hatte es mehrere Körperverletzungen gegeben. Auch zwei Fälle sexueller Belästigung meldet die Polizei. 16 Besucher bekamen Platzverweise. Zudem stellten die Beamten mehrere Jugendliche fest, die zu viel Alkohol getrunken hatten. Insgesamt zieht die Oldenburger Polizei aber eine positive Bilanz und spricht von einem weitgehend ruhigen Verlauf. Das Stadtfest geht heute Nacht zu Ende. Im Fußball-DFB-Pokal wird heute die erste Runde fortgesetzt, auch mit Bremer Beteiligung. Die SV Hemelingen empfängt Hannover 96 im Weserstadion. Werder Bremen spielt gegen den Lüneburger SK Hansa am Hamburger Millerntor. Die Favoritenrolle ist klar und Werders Trainer Daniel Thun entsprechend optimistisch.
6: Also erstmal setze ich mich nicht damit auseinander, dass ich ein Fußballspiel verlieren könnte. Also das ist schon mal der eine Punkt. Der andere Punkt ist der Anspruch, den ich an meine Mannschaft habe, die inhaltliche Qualität und vielleicht einfach auch, bei aller Wertschätzung, wir spielen als Bundesligist gegen einen Fünftligisten. Also das gibt mir jetzt erstmal grundsätzlich auf dem Papier die Hoffnung, nicht nur die Hoffnung, sondern auch die Zuversicht, dass wir damit umgehen können.
1: Anpfiff in beiden Partien ist um 15:30 Uhr. Das waren die Nachrichten mit Thomas Becker-Glauch.
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7: Viele Feste an diesem Wochenende, zum Beispiel der Bremerhavener Freimarkt. Da ist natürlich die aktuelle Wetterlage relevant. Aktuell dort 17 Grad leicht bewölkt, das Oldenburger Stadtfest. Da haben wir so 16 Grad, hier und da ein bisschen Regen. Und das Borgfelder Schützenfest aktuell ebenfalls 17 Grad. Es ist und bleibt wechselhaft. Längere trockene Phasen wechseln sich mit kurzen Schauern ab an der Küste. Auch stürmisch lebhafter Nordwestwind heute unterwegs. Höchstwerte 17 Grad auf Spiekeroog, 19 in Bremen, rund 20 in Drakenburg. In der Nacht meist trocken, gelegentlich Schauer. Temperaturen gehen bis auf 10 Grad runter. Und morgen, der Sonntag, ist eigentlich so wie heute.
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7: Dann wird es gleich 6:06. Folgende Meldungen liegen für Sie vor: A1 Bremen Richtung Osnabrück, zwischen Uphusen, Bremen-Mahndorf und Asten, 5 Kilometer stockender Verkehr. A1 Osnabrück Richtung Bremen, zwischen Dreieck Stur und Bremen-Hemelingen, 6 Kilometer Stau. Und im Stadtgebiet von Bremen kommt es zu Behinderungen.
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7: Ja, wo war er denn? Viele haben ihn vermisst. Ich rede vom Bundeskanzler Friedrich Merz. Der meldet sich ja eigentlich gern und häufig zu Wort, manchmal vielleicht mehr als manchen seiner Berater lieb ist. Er hat geschwiegen in seiner Sommerpause, auch bei zum Beispiel den Waldbränden. Wir haben es gerade in den Nachrichten gehört, jetzt ist er wieder unterwegs. Warum er so lange geschwiegen hat und was das bedeutet, darüber wollen wir gleich mal sprechen. Moin zusammen.

0: Robbie Williams. Kurz nach 12 hier bei Bremen 2 am Samstagmittag. Ja, der Ruf als großer Schweiger, den hatte Bundeskanzler Friedrich Merz bisher ja eigentlich nicht. Im Gegenteil, viele auch seine Berater und politischen Begleiter hätten sich wahrscheinlich das ein oder andere Mal gewünscht, der Kanzler würde nicht andauernd zu allem sagen, was ihm so durch den Kopf geht. Aber plötzlich scheint das alles zu fehlen, denn während der Bundeskanzler urlaubte, wurde in Deutschland über Hitzeschutz, Waldbrände, Drohnenangriffe oder Koalitionen und Brandmauern in Sachsen-Anhalt diskutiert und der Kanzler, ja, der sagte seit mehr als 3 Wochen nichts, außer mal kurz über die Plattform X. Heute ist er offiziell zur Arbeit zurückgekehrt. Er reist in die Eifel und will dort mit den Helfern bei der Brandbekämpfung bzw. über die Bekämpfung der Waldbrände sprechen. Wir wollen darüber reden, nicht über die Eifel, sondern über sein Schweigen der vergangenen Wochen. Und das möchte ich und freue mich sehr drauf mit Hajo Schumacher. Er ist Journalist und Autor und beobachtet und begleitet den politischen Betrieb in Berlin schon lange und immer wieder. Moin, Herr Schumacher.
1: Moin, über Schweigen reden ist ja eigentlich schon der erste Widerspruch.
0: Sind wir schon mittendrin im Rumphilosophieren. Wollen wir doch mal machen. Ich habe es gerade schon gesagt, wenn Merz redet, dann redet er oft zu viel und nicht so, wie sich seine Berater das sich gerne wünschen. Und jetzt redet er mal nicht und alle wundern sich. Kann es Friedrich Merz niemandem mehr recht machen?
1: Ich glaube ja, den Punkt hat er erreicht, den erreicht aber jeder Kanzler, jede Kanzlerin und von da an geht es dann vielleicht wieder besser weiter. Wir müssen mal zuerst das rein Rechtliche festlegen. Im Arbeitsvertrag des Bundeskanzlers, eines Bundeskanzlers, sind keine Urlaubstage festgelegt. Normalerweise steht ja in jedem Arbeitsvertrag irgendwas drin, so und so viel Tagerecht auf Urlaub. Nein, ein Kanzler kann eigentlich, wenn er will, noch viel länger Urlaub machen. Also er verstößt gegen nichts. Und ich könnte mir vorstellen, also in einer Welt, in der alles funktioniert, und damit wären wir beim Kanzleramt, das hat es ja bislang nicht so getan, vielleicht haben die ein Experiment gemacht. Also sie nehmen ihn 4 Wochen lang komplett aus der öffentlichen Kommunikation raus und gucken, ob dann vielleicht die Umfragewerte steigen oder zumindest stabil bleiben. Dummerweise sind sie immer noch gefallen, obwohl er nichts gesagt hat. Insofern, ja, die These stimmt, er kann machen, was er will. Eine Anmerkung vielleicht noch, wenn man das Land traktiert mit diesem unterschwelligen oder auch laut geäußerten Vorwurf, ihr seid alles faule Säcke, 4-Tage-Woche, Lifestyle, Work-Life-Balance und diesen ganzen Kram und dann selber mal eben noch eine Woche dranhängt, das ist auch das, was viele Menschen dann als, ich sag mal vorsichtig, nicht ganz kongruent empfinden.
0: Jetzt ist der Mann ja aber auch 70 und hat einen echt stressigen Job. Können wir ihm die Pause denn nicht gönnen?
1: Ich gönne sie ihm aus vollstem Herzen, zumal ganz ehrlich, auch als politischer Journalist bin ich gar nicht so böse drum, wenn nicht alle immer zu jedem, Entschuldigung, Furz etwas sagen. Meine Mutter sagte schon, willst du gelten, mach dich selten. Und die Frage, die ich mir stelle, wir erinnern uns ja an den, ich glaube es war der 2002er Wahlkampf, Gerhard Schröder gegen Edmund Stoiber. So, und im Wahlkampf muss man ja immer so Sachen machen, Dobrindt hat das mustergültig vorgeführt, man muss den Urlaub abbrechen, damit die Wählerinnen und Wähler das Gefühl haben, da zerreißt sich einer Tag und Nacht, egal wo der ist. Ne, Dobrindt ist ja wegen dieser Leipziger Drohne auch extra zurückgekommen. So, und Gerhard Schröder soll ja unter anderem den Wahlkampf damals ganz knapp gegen Stoiber gewonnen haben, weil er als erster in Gummistiefeln im Hochwassergebiet stand. Jetzt meine Frage, und die meine ich ganz ernst, würde diese Nummer heute noch funktionieren? Also hätte Friedrich Merz jetzt tolle Sympathiewerte auf einmal, wenn er da mit einer Schaufel an einem Sandsack oder, keine Ahnung, mit einem Gartenschlauch gegen den Waldbrand gekämpft hätte?
0: Gute Frage. Olaf Scholz hat es ja auch versucht, oder? In Gummistiefeln beim Hochwasser, hier zum Beispiel in Verden an der Aller. Ihm hat es auf jeden Fall nichts gebracht. Also ist es okay, dass Merz sich ohne Gummistiefel oder vielleicht nur im Privaten mit Gummistiefel zurückgezogen hat?
1: Also ich glaube, inzwischen sind die Menschen, die User, so medieninszenierungskompetent, dass sie sagen, ach komm, die Nummer. Na, also es würde, glaube ich, sofort als Inszenierung entlarvt. Was auch auffällt, wir erinnern uns, die Älteren jedenfalls, an Helmut Kohl. Da war es ja schon fast ein Ritus, dass er jedes Mal in den Sommerferien sich irgendein wehrloses Tier, was bei 2 nicht auf den Bäumen war, geschnappt hat, um es dann in die Kamera zu halten. Daneben seine seine tapfer lächelnde Gattin Hannelore. Also das war wirklich so Loriot pur. Kein Urlaubsfoto von Friedrich Merz, kein Rennrad, kein Wandern, kein Biergarten. Also die haben es wirklich sehr konsequent durchgehalten.
0: Dann nochmal ganz kurz, geglücktes Experiment oder nicht?
1: Die Meinungsumfragen brauchen ja immer ein bisschen, ne? Also die, bis sich da sowas abgebildet hat. Wenn sich die Werte im September erholen, dann war es ein gutes Experiment. Wenn nicht, sollte er vielleicht gleich wieder in den Herbsturlaub starten.
0: Ich merke schon, Hajo Schumacher wünscht sich einen Kanzler mit Tier in der Hand und Gummistiefeln an den Füßen. Herzlichen Dank.
1: Was wäre das ideale Märztier, würde ich mich noch kurz mal fragen. Ne?
0: Da starten also, war sofort eine Umfrage. Herzlichen Dank für die Einschätzung. Das hat mir große Freude gebracht. Vielen, vielen Dank.
1: Bis dahin. Tschüss.

Vielleicht haben Sie es ja schon gemerkt, immer wenn ich hier sitze, berichte ich über irgendein Konzert, was ich mir gerade wieder angeschaut habe. Denn ich liebe es, Musikerinnen und Musiker live auf der Bühne zu sehen. Und wenn es dann noch Leute sind, die eine außergewöhnliche Bühnenpräsenz haben, tolle Geschichten erzählen können, ihre Musik fulminant präsentieren können, für große und kleine Momente sorgen, dann ist das Konzerterlebnis natürlich ganz, ganz wunderbar. Das verspricht auch der kanadische Sänger Donovan Woods. Der soll wirklich eine Granate auf der Bühne sein. Und eigentlich wollte er im Oktober für 2 Konzerte nach Deutschland kommen. Die wurden jetzt leider abgesagt. Also wer ihn live sehen muss, den muss ich leider vertrösten. Sie müssen nicht extra nach Kanada. Er kommt auch nach Manchester, Bristol oder London. Und jetzt direkt in Ihre Ohren. Hier bei Bremen 2, Donovan Woods mit These Things Happen.

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1: Und gerade lohnt sich ein Schirm bei vielen, die unterwegs sind im Nordwesten. Denn immer wieder kommt ein Schauer runter, sonst aber auch längere trockene Phasen. Die Sonne zeigt sich. Das ist heute und auch morgen zu. Dazu gibt es lebhaften Nordwestwind. Aktuell Werte so um die 17, 18 Grad bis zu 20 können es noch werden.
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1: Um 12 Uhr und gleich 31 Minuten. Drei Meldungen für Sie. Fangen wir an auf der A1. Da ist immer was zu tun. Bremen Richtung Osnabrück zwischen Uphusen, Bremen-Mahndorf und Arsten. 5 Kilometer stockender Verkehr. A1 Osnabrück Richtung Bremen zwischen Dreieckstur und Bremen-Hemelingen. 6 Kilometer Stau. Und die B61 Petershagen Richtung Bassum ist zwischen Schorling-Borstel und der B51 nach einem Unfall aktuell gesperrt. Gute Fahrt.
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1: Ja, wir haben ja gerade schon kurz über musikalische Freuden gesprochen bei Live-Konzerten. Dazu gibt es natürlich aktuell genügend Möglichkeiten, denn zum Beispiel das Musikfest Bremen zieht wieder zahlreiche hochkarätige Künstlerinnen und Künstler an. Und da haben wir fürs Wochenende ein paar Tipps gleich für Sie. Schön, dass Sie dabei sind. Herzliches Moin in die Runde.
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Was für ein fulminanter Auftakt des Bremer Musikfestes am vergangenen Wochenende. Ich war selber leider nicht da, habe aber nur Großartiges gehört. Und so wollen wir Ihnen auch heute ein paar Tipps geben fürs Bremer Musikfest. Das Wochenende steht natürlich musikalisch ganz im Zeichen dessen, dass mitten im Gange ist, voll im Gange. Gleich 6 Konzerte gibt es zum Beispiel heute und morgen. Ein Highlight ist bestimmt der Beethoven-Zyklus des französischen Quatuor Eben, Träger des Musikfestpreises 2026. Heute und morgen spielt das Weltklasse-Streichquartett im kleinen Saal der Glocke. Die letzten beiden seiner insgesamt 6 Konzerte mit allen Streichquartetten von Ludwig van Beethoven. Und hier bei Bremen 2 gibt es natürlich einen kleinen Appetithappen.

Und auch für die Bremer Philharmoniker startet so allmählich ihre neue Konzertsaison. Morgen am Sonntag von 14 bis 16 Uhr lädt das Orchester hoffentlich bei besserem Wetter als gerade jetzt zu einem musikalischen Spaziergang im Bremer Bürgerpark ein. Mehrere Kammermusikformationen der Bremer Philharmoniker werden dann wieder an verschiedenen Spielorten im Park Kurkonzerte mit Musik von der Klassik bis hin zu Moderne geben. Die Bremer Philharmoniker also morgen Nachmittag, Tipp von uns, live und Open Air im Bremer Bürgerpark. Ein Tipp haben wir noch für Sie. Außerdem spielen die Hermanos Gutierrez heute Abend ein Stück Konzert im Stadtpark in Hamburg. Ein bisschen weiter weg also. Die zwei Brüder sind in der Schweiz geboren, haben ecuadorianische Wurzeln. Und man hört es auch, denn ihr Geigenspiel ist davon inspiriert.

Viertel vor eins. 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Aktuell Vorsicht bitte auf der A1 Bremen Richtung Hamburg zwischen Bokel und Elsdorf befindet sich eine ungesicherte Unfallstelle. Auf allen Fahrstreifen fahren Sie dort bitte ganz besonders vorsichtig. Und die musikalische Untermalung gibt es von der höchsten Eisenbahn dazu. Sie kommen am 7.9. nach Dangast ins Kurhaus. Gibt auch noch Tickets. Nicht atmen jetzt. Hier für Sie.

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1: Und da schauen wir heute auf den 22. August 2001, also 25 Jahre zurück. Heroin gezielt an schwerstabhängige Drogenabhängige abzugeben, um ihnen zu helfen, klingt ja im ersten Moment erstmal falsch, war aber ein Modellversuch, der eben heute vor 25 Jahren gestartet ist. Andreas Neumann nimmt uns in die Geschichte mit zurück.
2: So, wir kommen jetzt in den Vergaberaum. Hier ist die Scheibe, hinter denen die Schwestern stehen und das Diamorphin den Patienten in genauer Dosierung abgeben.
3: Eine Mitarbeiterin führt durch die Räume der Diamorphinambulanz in Karlsruhe. Oder sollte man Heroinambulanz sagen? Denn Diamorphin ist pharmazeutisch hergestelltes Heroin mit der gleichen Wirkung wie das Rauschgift. Und das können sich Süchtige hier unter Aufsicht spritzen.
2: Dann wird der Arm abgebunden und die Patienten injizieren sich dann langsam das Diamorphin. In dem Raum ist alles verspiegelt, damit wir die Patienten auch gut beobachten können.
3: Denn die Abgabe der Droge in der Ambulanz wird streng kontrolliert. Sie ist Teil einer Therapie, um die Drogenkranken wieder gesundheitlich und sozial zu stabilisieren. Denn nicht vorrangig der Konsum von Heroin bzw. Diamorphin zerstöre die Süchtigen, sondern ihre Verelendung im illegalen Drogenmilieu. Dort, wo es für die Abhängigen nur noch darum gehe, irgendwie an Heroin zu kommen, sagt Michael Kraus.
4: Ziel dieser Therapiestudie ist es, den Gesundheitszustand der Betreffenden so weit zu bessern, dass sie in der Lage sind, in ein geregeltes, sozial integriertes Leben zurückzukehren.
3: Michael Kraus, der ab dem Jahr 2001 eine groß angelegte Versuchsstudie leitet, mit der die damals rot-grüne Bundesregierung, mehrere Bundesländer und mehrere große Städte eine neue Ära der Behandlung Drogensüchtiger einleiten wollen.
5: Heroin wird es künftig in Deutschland für Schwerstabhängige auf Rezept geben. Vertreter von Bund und Ländern unterzeichneten in Bonn eine Vereinbarung über einen wissenschaftlich begleiteten Modellversuch. Das Projekt wendet sich vor allem an Schwerstabhängige, die bisher von Hilfsangeboten nicht erreicht wurden.
3: Heroin als Hilfsangebot? Konservativen Gesundheitspolitikern wie Eduard Lindner von der CSU stößt das sauer auf.
6: Ich halte es für nicht verantwortbar, denn sie können den Schwerstabhängigen schon nicht definieren und laufen damit Gefahr, dass jeder Süchtige sich bemüht, da reinzukommen, um also dann den Stoff zu erhalten. Das heißt also, dieser Versuch hat den Automatismus in sich, auch Mindersüchtige in die Schwerstabhängigkeit hineinzuziehen.
3: Nichtsdestotrotz, die Diamorphinambulanzen starten in Bonn, dann Frankfurt und bis 2006 sind es 7 deutsche Großstädte, die ihre Ergebnisse mit der Abgabe von Heroin an hunderte Süchtige zusammentragen können. Es zeigt sich, dass viele Betroffene gesundheitlich stabilisiert werden, wieder einer Arbeit nachgehen und sich nicht mehr durch Beschaffungskriminalität strafbar machen.
7: Das ist auch eine kontrollierte Heroinabgabe. Kann eine ganz normal leben, kann arbeiten gehen, habe überhaupt keinen Druck und vor allem, ich koste dem Staat kein Geld mehr.
3: Aufgrund der guten Behandlungsergebnisse des Modellversuches verabschiedet der Bundestag 2009 ein Gesetz, das die Abgabe von Diamorphin, also pharmazeutisches Heroin, als reguläres Medikament in der Suchttherapie dauerhaft legalisiert. Auf Rezept, bezahlt von der Krankenkasse. Heute gibt es ungefähr 15 Ambulanzen, in denen Süchtige Heroin in einer Therapie erhalten. In ganz Deutschland 15. Der medizinische Umgang mit dem Rauschgift ist, was Personaleinsatz und Sicherheitsauflagen angeht, enorm aufwendig und kostspielig. Und in vielen Kommunen ist die Heroinabgabe als Therapie nicht wirklich politisch gewollt. Allen Erfolgen zum Trotz, die solche Therapien bringen. Der Modellversuch, pharmazeutisches Heroin an Suchtkranke abzugeben, wurde am 22. August 2001 vom Bund, einigen Bundesländern und Kommunen beschlossen. Das war heute vor 25 Jahren.
1: Vielen Dank an den Kollegen Andreas Neumann und wieder was gelernt, beziehungsweise manche offensichtlich nicht. Heroin an schwer Drogenabhängige, ein Modellprojekt ist gestartet. Können sich auch nochmal anhören auf AD Sounds in der wunderbaren App. Morgen gucken wir dann nach Italien. Vor 100 Jahren starb nämlich der italienische Schauspieler Rudolf Valentino und löste ein Chaos damit aus.

0: Wir haben noch was Schönes für Sie.
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1: Mit Elke Küster. Christopher Street Day Parade zieht durch Bremer Innenstadt. Wade Fuhl sagt Ukraine weitere Unterstützung zu. Werder Bremen und SV Hebelingen starten in den DFB-Pokal. Das Wetter windig und wechselnd bewölkt mit ein paar Schauern bis 21 Grad. Mit Verzögerung ist in der Bremer Innenstadt die Parade zum Christopher Street Day gestartet. Wie viele Menschen sich an der Demonstrationsstrecke versammelt haben, kann die Polizei aktuell noch nicht sagen. Zehntausende werden erwartet. Aus der Bremer City Katharina Med.
2: Der Demonstrationszug zieht vom Alten Wall über den Osterdeich, den Silwall, den Hauptbahnhof, den Brill und die Obernstraße. Zur Abschlusskundgebung versammeln sich die Demonstrierenden dann vor der Kunsthalle und feiern bis in den späten Abend. Die Polizei hat die Bereiche rund um die Demo-Route weiträumig abgesperrt und ist nach eigenen Angaben mit starken Kräften im Einsatz. Durch den CSD, ein Konzert auf der Bürgerweide und das DFB-Pokalspiel im Weserstadion kommt es im Bereich von Innenstadt und Ostertor bis zum späten Abend zu erheblichen Verkehrseinschränkungen. Viele Straßenbahnen und Busse fahren anders oder gar nicht. Die BSAG empfiehlt, sich vor der Fahrt über die aktuellen Verbindungen zu informieren.
1: Bundesaußenminister Johann Wade Fuhl ist am Morgen nach Kiew gereist. Nach seiner Ankunft in der ukrainischen Hauptstadt versprach er dem Land weitere Unterstützung im Abwehrkampf gegen Russland. An die Adresse von Kreml-Chef Wladimir Putin sagte Wade Fuhl, der müsse wissen, dass die Ukraine gemeinsam mit ihren Partnern den längeren Atem habe. Aus Kiew berichtet Florian Kellermann.
3: Konkret versprach Wade Fuhl der Ukraine zusätzliche Finanzhilfen von 50 Millionen Euro, die in humanitäre Projekte der Vereinten Nationen und von Nichtregierungsorganisationen fließen sollen. Von der Unterstützung der Ukraine profitiere Deutschland, etwa dadurch, dass Unternehmen bei der Drohnenproduktion zusammenarbeiten. Das derzeit größte Problem der Ukraine ist die Flugabwehr. Sie verfügt nicht mehr über genügend Abfangraketen für das US-System Patriot und ist damit praktisch schutzlos gegenüber russischen ballistischen Raketen. Erst in der Nacht zerstörte Russland so wieder Lagerhallen in der Hauptstadt Kiew. Solche Angriffe führen bereits zu Engpässen bei der Lebensmittelversorgung.
1: Bundesfinanzminister Lars Klingbeil dringt offenbar erneut auf eine sogenannte Übergewinnsteuer auf europäischer Ebene. Nach Informationen des Spiegel hat Klingbeil gemeinsam mit 5 Kollegen aus anderen EU-Staaten einen entsprechenden Brief an die irische Ratspräsidentschaft geschickt. Darin heißt es, das Thema solle beim Treffen der EU-Finanzminister Mitte September auf die Tagesordnung gesetzt werden. Hintergrund sind die nach wie vor hohen Spritpreise. Bei einer Übergewinnsteuer müssten die Energiekonzerne einen Teil ihrer Gewinne abführen. Ein solches Instrument war schon 2022 vorübergehend eingeführt worden. Angesichts wiederkehrender Hitzewellen fordert der Deutsche Städtetag ein Umdenken bei der Verkehrsplanung. 6-spurige Straßen in Städten könnten nicht mehr die Lösung sein, sagte Verbandspräsident Burkhard Jung der Neuen Osnabrücker Zeitung. Einzelheiten hat Christoph Tietz.
4: Weniger Parkplätze und weniger Straßen würden in Zukunft unvermeidbar, wenn man mit den Auswirkungen des Klimawandels klarkommen wolle. Wo Bäume gepflanzt oder Regenspeicher angelegt würden, müsse anderes weichen. Statt 6-spuriger Straßen brauchten Städte mehr Anwohnerparken, Carsharing und Jobräder sowie einen stärkeren öffentlichen Nahverkehr. Orientieren könne man sich da an Städten wie Kopenhagen, Amsterdam oder auch Oslo. Der Leipziger Oberbürgermeister Jung unterstützt auch den Plan seiner SPD, Klimaanpassung als Gemeinschaftsaufgabe ins Grundgesetz zu schreiben. Das würde Bund, Länder und Kommunen verpflichten, Geld bereitzustellen. Derzeit reiche die finanzielle Leistungsfähigkeit der Kommunen nicht, um angemessen in Anpassungsmaßnahmen zu investieren.
1: Die zum Teil kräftigen Regenfälle der vergangenen Tage haben die Pegelstände des Rheins und anderer Flüsse wieder leicht steigen lassen. Für die Binnenschifffahrt bedeutet das eine leichte Erholung, sagte ein Sprecher des größten deutschen Binnenhafens in Duisburg. Die Pegelstände seien aber weiter so niedrig, dass Güterschiffe nur mit rund 20% der sonst üblichen Ladung unterwegs seien. Im Fußball-DFB-Pokal wird heute die erste Runde fortgesetzt. Die SV Hemelingen empfängt am Nachmittag im Weserstadion Hannover 96. Werder Bremen spielt am Hamburger Millerntor gegen den Lüneburger SK Hansa. Anpfiff in beiden Partien ist um 15:30 Uhr. Aus der Sportredaktion Heiko Neugebauer.
5: Bei beiden Partien sind die Favoritenrollen klar verteilt. Auch wenn sich die SV Himmeling durchaus Chancen ausrechnet, wie Trainer Tunschel betont, schließlich habe sein Team die ersten beiden Saisonspiele gewonnen, während die Hannoveraner nach zwei Spielen noch ohne Punkt dastehen. Noch deutlicher ist der sportliche Unterschied bei Werders Aufgabe gegen Lüneburg, als Erstligist gegen den Vertreter aus der Oberliga Niedersachsen, also der fünften Liga. Auch wenn den Bremern einige Spieler fehlen, dürfte der Einzug in die zweite Runde nur eine Formsache sein. Eines haben alle vier Vereine gemeinsam: Für das Erreichen der ersten Runde kassieren alle Clubs knapp 230.000 Euro.
1: Und das waren Nachrichten mit Elke Küster.
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6: Leichter Sprühregen zieht gerade über den Nordwesten. Bei 17 Grad am Bremer Schnorr, in Bremerhaven, Lehe, Speckenbüttler Park ebenfalls 17 Grad. Delmenhorst auf der Burginsel 19 Grad gemessen. Es bleibt wechselhaft heute. Längere trockene Phasen wechseln sich mit Schauern ab. Dazu gibt es lebhaften Nordwestwind an der Küste, auch teilweise stürmisch. Höchstwerte heute 17 Grad auf Spiekeroog, 19 in Bremen bis 20 in Drakenburg. In der Nacht meist trocken, gelegentlich Schauer. Werte zwischen 15 und 10 Grad und morgen eigentlich so wie heute.
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6: 6:06 aktuelle Gefahrenmeldung für Sie. Vorsicht bitte auf der A1 Bremen Richtung Osnabrück. Zwischen Groß-Ippenau und Wildeshausen Nord steht ein defektes Fahrzeug. Vorsicht bitte auch auf der A1 Bremen Richtung Hamburg. Zwischen Bokel und Ilsdorf befindet sich eine ungesicherte Unfallstelle auf allen Fahrstreifen. A1 Bremen Richtung Osnabrück. Zwischen Uphusen, Bremen-Mahndorf und Arsten 5 Kilometer stockender Verkehr. Und A1 Osnabrück Richtung Bremen. Zwischen Dreieckstur und Bremen-Hemelingen 6 Kilometer Stau. Wie immer, Geduld und gute Fahrt.
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6: Und da schauen wir gleich auf den CSD in Bremen. Mit etwas Verspätung, aber das ist typisch, ist er gestartet in Bremen gegen 12. In diesem Jahr ist er ja besonders politisch aufgeladen. So wie schon lange nicht mehr, denn der Schock vom Anschlag beim CSD in Berlin vor einem Monat sitzt immer noch tief. Mit einem Auto fuhr ja da ein Mann in einer Menschenmenge. Eine Frau starb, 31 Menschen wurden verletzt. Und so sind die Sicherheitsmaßnahmen in Bremen auch vorab verstärkt worden, hat uns vorab Nils Matthiesen, der Sprecher der Polizei Bremen, gesagt.
7: Wir stellen aber auch ganz klar fest, dass uns keine konkreten Hinweise auf eine spezifische Gefährdung des Bremer CSD vorliegt. Und wir sind vorbereitet und auch entsprechend im Stadtgebiet präsent.
6: Und da wollen wir uns das Ganze gleich anschauen. Unsere Reporterin ist vor Ort. In gut 15 Minuten schalten wir mal rüber zum CSD Bremen. Moin, schön, dass Sie dabei sind.

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0: Er ist unterwegs, er ist gestartet und Leslie Schmidt aus der Regionalredaktion Buten und Binnen ist bei der Demo für uns unterwegs. Moin Leslie.
1: Hallo.
0: Ihr zieht ja durch die Innenstadt, wo seid ihr gerade?
1: Genau, ich bin jetzt gerade hier noch am Alten Wall, wo der Demozug gestartet ist. Und der ist ganz schön laut, bunt und schrill. Der ist gerade an mir vorbeigezogen, deswegen hört man es jetzt nicht mehr so. Aber hier ist richtig laut Musik. Viele, viele Regenbogenfahnen und viele Schilder auch mit Sprüchen wie Lebe lieber laut oder Moin Liebe, Ciao Hass oder Mehr Liebe. Das Wetter, das ist so ein bisschen wechselhaft. Also jetzt ist gerade die Sonne wieder rausgekommen. Vorhin hat es richtig gegallert. Das hat die Leute aber nicht aufgehalten. Und die Polizei, die erwartet 30.000 Besucherinnen und Besucher. Und die Polizei hat mir eben auch gesagt, bisher ist der CSD auch ohne irgendwelche Vorkommnisse.
0: Ja, im vergangenen Jahr waren es 29.000 Rekord. Also dies Jahr wieder ein neuer Rekord der Teilnahme. Nicht nur kurz einen Monat nach dem CSD-Attentat in Berlin, also der CSD in Bremen. Spielt das eine Rolle, die Erinnerung an das Attentat heute, merkst du da was?
1: Das spielt schon eine Rolle mit den Menschen, mit denen ich gesprochen habe und auch die Veranstalter, die haben im Vorfeld zu mir gesagt, sie hatten zum Glück Zeit zu trauern um das, was in Berlin passiert ist, weil der CSD in Bremen ja zeitlich einfach so weit weg ist von dem in Berlin und die Gefühle wurden aber für die Orga weggeschoben, um Entscheidungen zu treffen von Veranstalterseite aus. An Berlin wird natürlich hier auch gedacht, ich habe mit vielen Leuten darüber gesprochen und genau, das sieht man hier aber auch, dass Berlin auch im Sicherheitskonzept eine Rolle spielt, weil die LKWs, hier sind zwei riesige Polizei-LKWs am Alten Wall, die hier als Barrikade stehen, also das ist auf jeden Fall präsent.
0: Du hast es schon gesagt, du hast mit etlichen Leuten gesprochen. Es sind ja auch so viele Gruppen bei der Demo mit dabei, sagen die Veranstalter, wie noch nie. Merkst du so eine Jetzt-erst-Recht-Stimmung?
1: Genau, also diese Jetzt-erst-Recht-Stimmung, die ist auf jeden Fall da. Und ich habe mit einigen von Ihnen gesprochen, mit welchem Gefühl Sie heute hier reingehen, gerade auch mit Berlin im Hintergrund.
2: Ich habe da lange drüber nachgedacht und für mich festgestellt, dass man sonst nirgendwo mehr hingehen kann. Und ich finde es wichtig, dabei zu sein. Und ich glaube, dass Bremen alles dafür tut, dass es sicher ist und sicher bleibt.
3: Ich glaube, ich denke da gar nicht so viel dran. Also mir irgendwie, ich versuche mich eher so darauf zu fokussieren, so, dass es einfach eine coole Veranstaltung ist, eine wichtige Veranstaltung ist, einfach Spaß zu haben.
4: Also an Berlin denke ich jetzt nicht. Ich freue mich, so liebe Leute zu treffen und will Spaß haben und das schöne Wetter genießen.
5: Genau, wir sind einfach positiv und Mist gibt's überall und nicht dran denken.
4: Wir fühlen uns ziemlich sicher. Hier draußen ist ja alles hier irgendwie abgeriegelt. Die Polizei ist ja vor Ort. Ich fühle mich sehr sicher, ja?
0: Ja, klingt ja super. Klingt nach einer guten Stimmung. Das Motto in diesem Jahr ist ja Generation voller Pride. Glücklich, sichtbar, stark. Und soll natürlich dementsprechend auch Menschen in allen Altersgruppen und Lebensphasen ansprechen. Sind die denn auch vor Ort oder doch überwiegend junge Leute?
1: Also hier sind überwiegend junge Leute, würde ich sagen, aber hier sind auch noch ein paar andere Altersgruppen und das Motto spielt hier auch eine Rolle, gerade die älteren Generationen, sage ich jetzt mal, die sprechen darüber, dass über Generationen hinweg eben dafür gekämpft wurde, für Sichtbarkeit und für mehr Rechte der LGBTQIA+-Community und die Bremer CSD-Veranstalter, die fordern ja vor allem auch mehr Schutz vor queerfeindlicher Gewalt, eine dauerhafte Finanzierung queerer Angebote und eine bessere Bedingungen für queere Menschen und ja, eben von der Schule über das Alter bis hin zur Gesundheitsförderung.
0: Gut, noch kurzer Blick, wie geht's weiter? Abschlusskundgebung vor der Kunsthalle, was ist noch zu erwarten?
1: Genau, da ist noch einiges zu erwarten. Es gibt einige CSD-Partys heute Abend und natürlich hier vor der Kunsthalle, vor der Hauptbühne, da wird noch richtig gefeiert werden, wahrscheinlich so bis 0 Uhr.
0: Alles klar, herzlichen Dank, der CSD-Demozug. Zug zieht gerade durch die Bremer Innenstadt. Leslie Schmidt aus der Regionalredaktion Buten und Binnen ist für uns vor Ort und wird auch später nochmal von dort aus berichten, wie die Demo gelaufen ist. Leslie, herzlichen Dank.
1: Gerne.

Wir haben es 13.26 Uhr, der Bremen 2 Verkehrsservice. Aktuell Vorsicht bitte auf der A27 Cuxhaven Richtung Bremerhaven. Zwischen Deppstedt und Bremerhaven Überseehäfen liegen Gegenstände auf der Fahrbahn. Fahren Sie dort bitte ganz besonders vorsichtig.

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5: Hier lugt gerade die Sonne ins Studio in Bremen an der Weser. Aber ich habe mir den Regenradar angeschaut. Das wird nicht lang so bleiben. Es bleibt einfach wechselhaft heute. Wenn es bei Ihnen gerade regnet, die Sonne ist auf dem Weg zu Ihnen. Wenn es gerade die Sonne ist, die vorbeischaut, der Regen ist auf dem Weg zu Ihnen. So bleibt es. Das Ganze bei Höchstwerten bis zu 20 Grad. In der Nacht gehen die Werte auf 10 Grad runter, teilweise nur auf 15. Und morgen genauso wechselhaft wieder bei Höchstwerten von 17 bis 20 Grad.
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5: Da ist einiges los auf den Straßen um 13:30. Vorsicht bitte auf der A1 Bremen Richtung Osnabrück. Zwischen Groß-Ippener und Wildeshausen Nord steht ein defektes Fahrzeug. Vorsicht bitte auch auf der A1 Bremen Richtung Hamburg. Zwischen Bokel und Elsdorf befindet sich eine ungesicherte Unfallstelle auf allen Fahrstreifen. Und Vorsicht bitte auch auf der A27 Cuxhaven Richtung Bremerhaven. Zwischen Leppstedt und Bremerhaven Überseehäfen liegen Gegenstände. A1 Bremen Richtung Osnabrück. Zwischen Opposen, Bremen-Mahndorf und Arsten 5 Kilometer stockender Verkehr. A1 Osnabrück Richtung Bremen zwischen Dreieck Stur und Bremen-Hemelingen 6 Kilometer Stau. Und in Bremen, wir haben es gerade gehört, muss wegen des Christopher Street Days mit Verkehrsbehinderungen gerechnet werden. Gute Fahrt!
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5: Wissen Sie, was wir gleich machen? Uns guten Menschen widmen. Das ist immer das Schönste. Schön, dass Sie mit dabei sind, Sie guter Mensch. Moin zusammen!

0: Spätestens nach dieser Woche sollte jeder wissen, dass Bremen eine KI-Hauptstadt ist. Denn insgesamt rund 2500 Expertinnen und Experten haben sich in dieser Woche in Bremen zur Weltkonferenz IJCI, also ich spreche es aus, International Joint Conference of Artificial Intelligence, also KI-Konferenz getroffen. Viele Teilnehmerinnen und Teilnehmer sehen große Fortschritte in der Robotik, aber natürlich nach wie vor auch Risiken in der KI. Mit dabei waren natürlich auch zahlreiche Forschende aus Bremen. Eine davon ist die Wissenschaftlerin Elsa Kirchner. Sie forscht im Bereich Robotik und Medizintechnik. Vielen Menschen könnten ihre Forschung in Zukunft helfen. Und deshalb ist sie diese Woche nochmal unser Lieblingsmensch. Unsere Reporterin Lieselotte Schewe hat sie in ihrem Forschungszentrum getroffen.
1: Wie eine riesige schwarze Spinne mutet der menschengroße Roboter an. Er steht in einer großen Halle im DFKI, dem Deutschen Forschungszentrum für Künstliche Intelligenz in Bremen. Mit seinen mächtigen Greifarmen wirkt der Roboter eher klobig. Er kann durch die menschliche Hand aber von außen gesteuert werden und so auch feinste Bewegungen ausführen.
2: Wir haben tatsächlich diesen Roboter mit einem anderen Exoskelett aus Bremen in der Wüste in Utah ferngesteuert über Satellitenlink. Also sowas geht. Dann ist man hier und sieht ungefähr, was da los ist. Also wir nehmen die Daten von dem Roboter und dann können wir den Roboter sozusagen durch die Gegend schicken und können ihn auch sozusagen dann fernsteuern.
1: Das kann für die Weltraumforschung hilfreich sein, aber die Wissenschaftler können die Technik auch auf andere Bereiche übertragen, zum Beispiel ins Handwerk, die Industrie oder die Medizin. Genau das macht Elsa Kirchner. Die Wissenschaftlerin ist Expertin für künstliche Intelligenz und forscht an sogenannten Exoskeletten. Gemeinsam mit ihrem Team baut sie Prototypen und entwickelt sie weiter.
2: Das ist so ein Stuhl, den haben wir jetzt so relativ einfach aus Metall gemacht mit einer gepolsterten Sitzfläche. Und wenn wir jetzt das hier bewegen, sehen wir, dass der Roboter sozusagen sich bewegt. Ich kann auch sozusagen mit dem einen Arm den anderen Arm bewegen.
1: Größe und Aufbau ähneln entfernt einem menschlichen Armskelett. Zwei schwarze Plastikschienen sind durch ein rundes Ellenbogen- und Schultergelenk verbunden. An den Schienen sind Gurte angebracht. Die Idee ist, dass ein Patient mit eingeschränkter Bewegung sich in diesen Stuhl setzen und seine Arme dann wieder bewegen und auch trainieren kann.
2: Wenn der zum Beispiel einen gesunden Arm hat, sagen wir dem Patienten, machen Sie mal beide Arme nach vorne oder greifen Sie mal vorne was. Und das, was er mit den gesunden Armen kann, wird dann gespiegelt auf den betroffenen Arm, auf die betroffene Seite. Und wir sehen das jetzt ja gerade hier, dass das Exoskelett das dann sozusagen mitmacht.
1: Elsa Kirchner ist von Haus aus Biologin. Sie hat in Bremen studiert und sich auf Neurobiologie und künstliche Intelligenz spezialisiert. Heute hat sie ihre Professur an der Uni Duisburg, arbeitet und forscht jedoch auch am Bremer DFKI und wohnt im Bremer Umland. Als sie mit ihrer Forschung begonnen hat, wurden die robotischen Systeme meist noch nicht am Menschen eingesetzt, sondern stellvertretend für ihn.
2: Also ich schicke die ins All, ich schicke die unter Wasser, überall, wo der Mensch nicht hinkommt. Und ich habe gesagt, naja, aber man kann doch genau diese Systeme auch nutzen, um den Menschen zu helfen. Das war ja mein Interesse. Und der Roboter, der da damals schon am nächsten gekommen ist, war ein Exoskelett. Das ist ja auch ein Roboter, den man trägt.
1: Es geht bei ihrer Forschung darum, die Bewegungen von Robotern immer mehr an die feinen Bewegungen von Menschen anzupassen. Das kann helfen, wenn sich das Leben von einer Minute auf die andere ändert. Durch ein verstopftes Gefäß oder eine kleine Blutung im Gehirn. Über 1 Million Menschen erleiden in Deutschland jedes Jahr einen Schlaganfall. Die Fallzahlen steigen und die Patienten werden immer jünger. Viele sind danach halbseitig gelähmt. Der Körper muss die Bewegungen dann erst wieder lernen.
2: Mit den Armen machen wir ganz viele Sachen. Möchte man was greifen? Möchte man was halten? Was ist das, was der Arm macht?
1: Elsa Kirchner erforscht, wie Roboter erkennen, dass ein Patient sich bewegen möchte. Und die Roboter lernen auch, wie der Mensch sich bewegen möchte.
2: Also das wird zum Beispiel erkennen, da steht ein Marmeladenglas. Dass der Roboter das erkennt, hat vielleicht eine Kamera eingebaut und sagt, ich möchte das Marmeladenglas greifen. Also ich muss nicht den Arm sagen, dreh dich mal ein bisschen nach rechts, nach links und der Ellbogen so weit und so weit. Nein, das Exoskelett weiß, wie komme ich denn an das Marmeladenglas ran. Und so verbindet man letztendlich menschliche Intelligenz mit robotischer Intelligenz, um Patienten zu helfen.
1: Das Exoskelett kann auch kleinste Muskelaktivität erkennen. Wenn ein Patient nach einem Schlaganfall aber gar keine Muskelaktivität mehr hat, dann muss das Exoskelett auf die Gehirnaktivität zurückgreifen. Mit Elektroden misst es diese und zeichnet sie auf. Mit künstlicher Intelligenz können die Exoskelette dann die Signale aus dem Gehirn in Bewegungen umsetzen.
2: Dann nutzen wir maschinelle Lernverfahren, also wir trainieren dann Modelle darauf. Die erkennen, wie sieht denn das Muster aus, wenn der Patient sich bewegen möchte, also wenn der den rechten Arm bewegen möchte. Und dieses Muster, das können wir selbst als Menschen aus den Daten nicht erkennen, das ist total versteckt. Dafür nutzen wir eben maschinelle Lernverfahren. Die können das, die können aus vielen Daten dann lernen, wie das aussieht.
1: Die Patienten müssen sich also nur das Exoskelett anlegen und sich vorstellen, dass sie mit ihrem Arm zum Beispiel ein Glas greifen wollen.
2: Dieses total Intuitive, dass man sich denkt, ich möchte mich bewegen und es wird sofort umgesetzt. Das macht es aus, dass der Patient dann das Gefühl bekommt, er tut das. Also die Patienten, mit denen wir arbeiten, die sagen nie, das ist ja super, dass das Exoskelett mich so unterstützt, sondern die sagen alle, ich kann mich wieder bewegen. Und das macht den großen Unterschied.
1: In Zukunft werden Exoskelette in der Therapie immer wichtiger, sagt Elsa Kirchner, weil die Menschen immer älter werden, es aber gleichzeitig oft zu wenig Pflegekräfte und Therapeuten gäbe.
2: Es gibt jede Menge Studien, die zeigen, wenn ich die Therapiezeiten erhöhe, verbessere ich den Outcome der Rehabilitation. Es ist nur die Frage, wie kann ich das erreichen? Also klar gibt es dann Spezialkliniken für wohlbetuchte Leute, wo sich dann 6 Therapeuten um eine Person kümmern, aber das ist nicht das, was geht für jedermann. Und da, denke ich, hat Therapierobotik eine große Chance.
0: Dann drücken wir mal die Daumen. Ich hatte auch mal die Gelegenheit, ihr Exoskelett mir anzuschauen. Wirklich beeindruckend. Die Bremer Wissenschaftlerin Elsa Kirchner forscht, wie künstliche Intelligenz Patientinnen und Patienten zum Beispiel nach einem Schlaganfall helfen kann. Und unsere Kollegin Lieselotte Schewe hat sie besucht und vorgestellt. Als unseren Lieblingsmensch des Monats.

Sehr geehrte Damen und Herren, liebe Hörerschaft hier von Bremen 2, ich darf Ihnen einen Meilenstein der Musikgeschichte präsentieren. Dafür bin ich extra aufgestanden. Wir wollen über Lana Del Rey sprechen. Jetzt sagen Sie, warum ist sie denn bitte ein Meilenstein der Musikgeschichte? Ja, es geht um ihr Erfolgsalbum Born to Die. Das steht mittlerweile seit 650 Wochen in den Billboard 200. Also den Charts in den USA, den Albumcharts, und ist damit das erste Album einer Solokünstlerin, das sich über, und das finde ich ist schon beachtlich, 12,5 Jahre ununterbrochen in den US-Albumcharts halten konnte. So lang wie kein Album einer anderen Solokünstlerin. Nur Fleetwood Mac mit Rumors haben es länger geschafft. Die haben es auf 695 Wochen gebracht, sich dort zu behaupten. Also Glückwunsch an Lana Del Rey, und alle Fans werden jetzt sagen, wann kommt denn endlich mal ein neues Album? Ja, sie arbeitet dran, soll ich Ihnen ausrichten. Wir hören aber rein in dieses wunderbare Album Born to Die, erschien ja 2012. Und das machte die Sängerin bekannt mit Liedern wie Summertime, Sadness oder Blue Jeans oder Videogames. Und das gibt's jetzt für Sie, Lana Del Rey. Genießen Sie's, diesen Meilenstein der Musikgeschichte.

0: Herrlich, oder? Ach, schön.
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0: Auch schön von Florian Bentsch.
2: Hochvirtuos. Wenn sich das Barockensemble Il Giardino Armonico zum Beispiel einem Vivaldi widmet, dann vibriert der ganze Saal. Ihr Markenzeichen ist lebendiges, animiertes Spiel. Das Konzert Barockes Feuerwerk beim Musikfest Bremen stellt Il Giardino Armonico eine ganz besondere Solistin voran. Stimmlich überwältigend, schreibt die FAZ über Julia Lezhnieva. Engelsgleich, heißt es in der New York Times, und makellos. Die Zeit beschreibt sie als eine Virtuosin der historischen Aufführungspraxis. Sie geben Stücke von Vivaldi und Haydn. Das Ensemble Il Giardino Armonico mit der Sopranistin Julia Lezhnieva. Das Konzert Barockes Feuerwerk beim Musikfest Bremen am 27. August um 19.30 Uhr in der Glocke in Bremen.
0: Ich darf Ihnen einen schönen Samstag wünschen, trotz Regen und ein bisschen kalter draußen. Musikalisch geht's hier natürlich weiter nach guter Bremen 2 mit Donovan Frankenreiter. Und am Mikrofon geht's gleich weiter mit Nicolas Golsch. Viel Vergnügen dabei. Wir hören uns, wenn Sie mögen, morgen zum Schwerpunkt um 12 wieder. Tschüss, Katharina Gulaikow.

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1: Mit Elke Küster. Niedersachsen fordert EU-Zölle auf Hybridautos aus China. Wadefuhl sagt Ukraine weitere Unterstützung zu. Christopher Street Day Parade zieht durch Bremer Innenstadt. Das Wetter windig und wechselnd bewölkt mit Schauern bis 21 Grad. Niedersachsen hat die Europäische Union aufgefordert, zügig neue Importzölle auf Hybridautos aus China einzuführen. Die EU-Kommission habe es vor 2 Jahren versäumt, neben den reinen E-Fahrzeugen auch die Plug-in-Hybride einzubeziehen, schrieb Ministerpräsident Olaf Lies in einem Brief an EU-Kommissionschefin Ursula von der Leyen. Thomas Stahlberg mit Einzelheiten.
2: Chinesische Hersteller führten systematisch hybride Fahrzeuge in die EU ein, um europäische Autobauer aus dem Markt zu drängen. So ließ. Die Exporte hätten im Sommer um 70% gegenüber dem Vorjahr zugenommen. Eine OECD-Studie habe gerade bestätigt, dass die Marktanteile der chinesischen Produkte im Ausland zu rund 60% auf Subventionen zurückzuführen seien, schreibt Ministerpräsident Lies, der ja auch Mitglied im VW-Aufsichtsrat ist. Er spricht von Wettbewerbsverzerrung. Ähnliche Zölle hatten schon CDU-Landeschef Lechner und VW-Vorstand Blume gefordert. Im VW-Intranet hatte Blume die Belegschaft auf einen harten Konzernumbau vorbereitet. Die Lage sei mehr als kritisch.
1: Angesichts der weiter hohen Spritpreise startet Bundesfinanzminister Lars Klingbeil zusammen mit 5 europäischen Kollegen einen neuen Vorstoß auf EU-Ebene. In einem Brief an die irische Ratspräsidentschaft fordern die Minister eine Übergewinnsteuer für Ölkonzerne. In dem Schreiben heißt es, bisher ergriffene staatliche Maßnahmen hätten nicht gereicht, um die Preise für Unternehmen und Bürger dauerhaft zu senken oder zu stabilisieren. Beim Treffen der EU-Finanzminister Mitte September soll eine Übergewinnsteuer Thema werden. Bundesaußenminister Johann Wadefuhl ist am Morgen nach Kiew gereist. Nach seiner Ankunft in der ukrainischen Hauptstadt versprach er dem Land weitere Unterstützung im Abwehrkampf gegen Russland. An die Adresse von Kreml-Chef Wladimir Putin sagte Wadefuhl, der müsse wissen, dass die Ukraine gemeinsam mit ihren Partnern den längeren Atem habe. Aus Kiew berichtet Florian Kellermann.
3: Konkret versprach Wadefuhl der Ukraine zusätzliche Finanzhilfen von 50 Millionen Euro, die in humanitäre Projekte der Vereinten Nationen und von Nichtregierungsorganisationen fließen sollen. Von der Unterstützung der Ukraine profitiere Deutschland, etwa dadurch, dass Unternehmen bei der Drohnenproduktion zusammenarbeiten. Das derzeit größte Problem der Ukraine ist die Flugabwehr. Sie verfügt nicht mehr über genügend Abfangraketen für das US-System Patriot und ist damit praktisch schutzlos gegenüber russischen ballistischen Raketen. Erst in der Nacht zerstörte Russland so wieder Lagerhallen in der Hauptstadt Kiew. Solche Angriffe führen bereits zu Engpässen bei der Lebensmittelversorgung.
1: Die Demonstration zum Christopher Street Day zieht seit dem Mittag durch die Bremer Innenstadt und das Viertel. Die Polizei spricht zum Auftakt von rund 5000 Teilnehmerinnen und Teilnehmern. Die Zahlen steigen aber. Bei der CSD-Parade dabei ist Katharina Mild aus der Regionalredaktion Buten und Binnen.
4: Unter dem Motto Generationen voller Pride, glücklich, sichtbar, stark, ist der Demonstrationszug mit einiger Verspätung am Altenwall gestartet. Die Route verläuft über den Silwall, vorbei am Bremer Hauptbahnhof und durch die U-Bahnstraße. Die Abschlusskundgebung ist für kurz vor 16 Uhr vor der Kunsthalle geplant. Die Feierlichkeiten sollen dann aber noch bis in den späten Abend dauern. Die Polizei begleitet die Demonstration mit einem großen Aufgebot. Bislang gibt es keinerlei besondere Vorkommnisse. Alles verlaufe friedlich, so ein Sprecher. Durch den CSD und die weiteren Großveranstaltungen am heutigen Samstag kommt es vor allem in der Innenstadt und im Ostertor zu Einschränkungen im Bus- und Bahnverkehr. Die BSAG empfiehlt, sich vor der Fahrt über die aktuellen Verbindungen zu informieren.
1: Im Fußball-DFB-Pokal wird am Nachmittag die erste Runde fortgesetzt, auch mit Bremer Beteiligung. Die SV Hemelingen empfängt Hannover 96 im Weserstadion. Werder Bremen spielt gegen den Lüneburger SK Hansa am Hamburger Millerntor. Werder-Trainer Daniel Thun ist optimistisch.
5: Also erstmal setze ich mich nicht damit auseinander, dass ich ein Fußballspiel verlieren könnte. Also das ist schon mal der eine Punkt. Der andere Punkt ist der Anspruch, den ich an meine Mannschaft habe, die inhaltliche Qualität und vielleicht einfach auch, mal bei aller Wertschätzung, wir spielen als Bundesligist gegen einen Fünftligisten. Also das gibt mir jetzt erstmal grundsätzlich auf dem Papier die Hoffnung, nicht nur die Hoffnung, sondern auch die Zuversicht, dass wir damit umgehen können.
1: Anpfiff in beiden Partien ist um 15.30 Uhr. Das waren die Nachrichten mit Elke Küster.
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6: Wir sehen sehr viele Wolken am Himmel, stellenweise ein paar Schauer. In Bremen haben wir sie gerade schon gesehen. Es ist schwallweise kaltes Wasser vom Himmel gefallen. Aber dazwischen auch immer wieder längere trockene Phasen. Heute an diesem Samstag mit ein bisschen Sonne und relativ verhaltenen Höchstwerten. Heute Nachmittag 17 Grad auf Wangerooge, 20 in Bremen, maximal 21 Grad in Stöcksel. Morgen am Sonntag sehr ähnlich, auch da wechselhaft mit einzelnen Schauern, die immer wieder durchziehen. Gegen Nachmittag und Abend werden die Schauer ein bisschen seltener, die Sonne kommt dann hier und da mal raus. Vor allem im südlichen Binnenland stehen die Chancen dafür morgen ganz gut. Es bleibt aber relativ kühl bei 17 bis maximal 20 Grad.
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6: Gleich 6:02. A1 Bremen Richtung Osnabrück, zwischen Uphusen, Bremen-Mahndorf und Asten, 7 Kilometer stockender Verkehr. Und weiter auf der A1 zwischen Dreieck-Stur und Wildeshausen-Nord, 6 Kilometer Stau. Das dauert insgesamt ungefähr eine Stunde länger. Nochmal A1 Osnabrück Richtung Bremen, zwischen Dreieck-Stur und Bremen-Hemelingen, 5 Kilometer Stau. A7 Hannover Richtung Hamburg, zwischen Dreieck-Walsrode und Soltau-Ost, streckenweise stockender Verkehr, Verzögerung eine gute halbe Stunde. Und in Bremen, wir haben es gerade gehört in den Nachrichten, müssen Sie wegen des CSD in der Innenstadt mit Verkehrsbehinderung rechnen. Das war's, gute Fahrt.
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6: Herzlich willkommen bei uns. Wir starten mit Musik, die uns ein bisschen Hoffnung macht. Von Lee DeWise. Das ist seine Aufgabe oder das, was er rüberbringen möchte. Don't be afraid. Keine Angst am Samstag.

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0: Der Samstagnachmittag mit Bremen 2, 14.14 Uhr. Selbst wenn Sie sagen, ach, mit Fußball, da kann ich nur gar nichts anfangen und Werder Bremen interessiert mich eigentlich gar nicht. Trotzdem haben ja auch Sie in dem Fall wahrscheinlich ein bisschen mitgelitten, denn irgendwen kennt man ja zwangsläufig doch, der Werder-Fan ist, im Freundes-, Bekannten- und Familienkreis. Und da hat man schon mitgelitten die vergangenen Monate, weil man gemerkt hat, da läuft es wirklich nicht so richtig und so ein bisschen Freude wäre doch mal wieder angebracht. Heute, dieser Samstag, dieser 22. August 2026, könnte ein Freudentag werden, endlich mal wieder. 15:30 Uhr, in knapp anderthalb Stunden, startet für Werder die erste Runde des DFB-Pokals in Hamburg gegen Lüneburg. Und Heiko Neugebauer, unser Sportreporter bei Radio Bremen, hat gestern in der Sendung bei mir keine Zweifel daran gelassen, dass das was wird heute, egal ob Niklas Füllkrug nun spielt oder nicht.
1: An dieser Stelle sei auch nochmal ausdrücklich gesagt, auf Niklas Füllkrug wird es nicht ankommen. Allenfalls die Höhe des Sieges ist diskutabel, aber nicht ein Ausscheiden von Werder Bremen gegen einen Fünfligisten.
0: Ich dachte, du bist als Sportredakteur angestellt, nicht als Orakel.
1: Ja, aber das ist einfach, es gibt kaum ein Beispiel dafür, dass in der Geschichte des DFB Pokals eine Erstligamannschaft gegen einen Fünftligisten ausgeschieden ist. Und von daher ist das ein Pflichtsieg. Ich will hier auch mal ein bisschen die Latte ordentlich hochlegen und die Dinge klarstellen. Das ist ein Pflichtsieg.
0: So, das ist angekommen gestern. Heiko Neugebauer hier auf Bremen 2. Sagen, was ist, klare Sprache, klare Fragen. Das ist ja sowieso unser Motto. Und über das Spiel werden wir natürlich noch berichten. Dann nachher hier in der Sendung gegen 5:30 ungefähr, wenn es vorbei ist. Vorher gucken wir unter anderem nochmal auf den Bremer CSD, der läuft. Auf einen neuen Film über den kürzlich verstorbenen Holocaust-Überlebenden Albrecht Weinberg aus Rauderfehn in Ostfriesland. Und in ein paar Minuten stellen wir erstmal einen neuen Podcast vor. Das alles hier auf Bremen 2 am Samstagnachmittag. Herzlich willkommen bei uns.

0: Es ist doch nur eine kleine Partei, völlig unbedeutend eigentlich, egal was sie macht. Das hat man tatsächlich mal gedacht und dementsprechend auch gehandelt oder in dem Fall eben nicht gehandelt, im Fall der NSDAP. Heute wissen wir, wie die Geschichte weitergegangen ist. Vor 33 heißt der Podcast, den wir Ihnen heute vorstellen wollen, und der nimmt uns unter anderem mit ins Jahr 1927.
1: In dieser Zeit gibt es Antisemitismus. Ja, der ist tief in der Gesellschaft verwurzelt. Und es hat auch schon politische Morde gegeben von Rechtsextremen. Und es gibt auch immer wieder Gewalt auf den Straßen. Aber genauso in dieser Zeit scheint sich das alles so ein bisschen zu beruhigen. Also sehr, sehr viele Menschen halten die NSDAP für eine kleine antisemitische Partei, die aber so von selbst quasi wieder ganz schnell in der Versenkung verschwinden wird.
0: Kurzer Ausschnitt aus dem Podcast Vor 33, den Sie finden in ARD Sounds. Was für eine Gesellschaft lässt es zu, dass eine rechtsextreme Partei die Macht übernimmt? Und wie genau lief das ab in Deutschland in den Jahren vor 1933? Darum geht es eben im Podcast mit Louis Klamroth und Dina Rutenberg. Und letztere konnten wir fragen, warum ausgerechnet diese Jahre vor 33

0: Auch interessant, weil wir schon sehen, dass unsere Gesellschaft heute teilweise mit ähnlichen Herausforderungen zu kämpfen hat und ähnliche Diskussionen führt. Genau, und deswegen haben wir uns mit dieser Zeit beschäftigt.
1: Welche Personen lernen die Hörerinnen und Hörer da kennen im Podcast? Also ihr erzählt die Geschichte ja anhand einer Protagonistin vor allem, ne?
0: Das ist einmal Gabriele Tergit, eine jüdische Gerichtsreporterin, die eigentlich ja Stück für Stück als Journalistin beobachten konnte und auch dokumentiert hat, wie auch die Justiz immer rechter geworden ist. Dann erzählen wir die Geschichte von Luise Solmitz. Luise Solmitz wählt ab einem bestimmten Zeitpunkt die NSDAP und ist irgendwie sehr angetan von der Partei. Und das, obwohl ihr Mann und der Vater ihres Kindes aus einer jüdischen Familie kommt. Dann erzählen wir die Geschichte von Ernst Wille. Das ist ein SPD-Politiker in Magdeburg und der engagiert sich ja gegen die Feinde der Demokratie. Und als letztes erzählen wir die Geschichte einer Künstlerin, Elfriede Lohse-Wächtler, die ein sehr mutiges und unabhängiges Leben geführt hat, das dann aber ja eine sehr dramatische Richtung genommen hat, vor allem auch als sie psychisch krank geworden ist.
1: Warum habt ihr euch ausgerechnet für diese Personen entschieden? Du hast es gerade angesprochen.
0: Wir hatten natürlich am Anfang der Recherche sehr viel mehr Personen, die irgendwie ja zur Debatte standen oder wo wir überlegt haben, dass es spannend wäre, deren Geschichten zu erzählen und sind dann auf diese vier Personen gekommen, weil wir vier sehr verschiedene Blickwinkel erzählen wollten. Und zwar Blickwinkel von, ich sage jetzt mal in Anführungsstrichen, normalen Menschen, also Menschen, die in der Gesellschaft gelebt haben und nicht der Elite angehört haben. Also jetzt keine Geschichte von Schlüsselfiguren, nicht unbedingt von Menschen, die jetzt in hohen Positionen in der Partei waren. Da kennen wir natürlich auch schon sehr, sehr viele Geschichten, sondern ja, wir wollten einfach Menschen porträtieren, mit denen man sich vielleicht auch auf die eine oder andere Art und Weise selbst identifizieren kann.
1: Die Journalistin und Podcast-Moderatorin Dina Rothenberg. Den fünfteiligen Podcast Vor 33 gibt es in der ARD Sounds App zu hören und ich bedanke mich für die Eindrücke und für die Hintergründe hier auf Bremen 2. 14.23 Uhr, der Verkehrsservice aktuell mit einer Meldung für die Autobahn 28. Vorsicht bitte in beiden Richtungen, Oldenburg-Bremen, Bremen-Oldenburg. Zwischen Delmenhorst-Hasport und Großmarkenstedt Sichtbehinderung durch Rauch. Auf der Autobahn 28 Oldenburg-Bremen, Bremen-Oldenburg, Vorsicht da bitte in beiden Richtungen. Hier ist Marvin Gaye.

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5: 14.30 Uhr ist es also, genau halb drei.
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5: In Bremen 19 Grad gemessen, in Bremerhaven 18, Delmenhorst meldet 17, Nordholz 16 Grad. Alle sehr verhalten heute an diesem Samstag, Höchstwerte später noch bei maximal 21 Grad. Wir sehen weiterhin viele Wolken, wir sehen stellenweise Schauer, aber dazwischen immer auch wieder längere trockene Phasen mit ein bisschen Sonne. Gerade ist die Sonne rausgekommen über Bremen, das ist sehr schön. Morgen ist es sehr ähnlich, also auch da wechselhaft mit einzelnen Schauern und ein bisschen Sonne, vor allem gegen Nachmittag und Abend, morgen bei ähnlichen Werten von 17 bis maximal 20 Grad morgen.
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5: 5 Meldungen. Vorsicht bitte in beiden Richtungen auf der Autobahn 28, weiterhin Oldenburg-Bremen, Bremen-Oldenburg. Zwischen dem Horst-Hasbott und Großmackenstedt behindert Rauch gerade die Sicht. Dann A1, Bremen Richtung Osnabrück, zwischen Uphusen, Bremen-Mahndorf und Asten, 7 Kilometer stockend und ungefähr eine knappe Dreiviertelstunde plus. Gegenrichtung A1 Osnabrück Richtung Bremen, zwischen Bremen-Brinkum und Hemelingen 4 Kilometer Stau, das dauert eine gute halbe Stunde länger. A1 Bremen Richtung Hamburg, zwischen Stucken-Borstel und Elsdorf 8 Kilometer stockender Verkehr wegen Bergungsarbeiten. Und in Bremen gibt es weiterhin Verkehrsbehinderungen in der Innenstadt, Grund ist der CSD.
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5: Blutbad auf der Mondkolonie, das könnte sehr vieles sein, es könnte ein Horrorfilm sein, es könnte ein Science-Fiction-Buch sein, es könnte ein Computerspiel sein und was es wirklich ist, das werden Sie erfahren hier auf Bremen 2 in ungefähr einer Viertelstunde. Herzlich willkommen, guten Samstagnachmittag. 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

Moschieber auf Bremen 2. Rome wasn't built in a day. 14.35 Uhr, der Verkehrsservice aktuell mit einer Gefahrenmeldung für die Autobahn 7. Hannover Richtung Hamburg in Höhe Mellendorf. Fahrzeugteile auf der Fahrbahn, da bitte Vorsicht. A7 Hannover Hamburg in Höhe Mellendorf liegen Fahrzeugteile auf der Fahrbahn.

0: Molly Tuttle, gerade gehört, The Highway Knows, der Highway weiß es. Ein Song, in dem sie nicht an Sprachbildern spart, aber das ist sehr poetisch und passt sehr gut, wie wir gerade gehört haben. Also der Highway sozusagen als Route des Lebens, auf dem man zu sich selbst findet und manchmal auch ein paar Überraschungen erlebt. Vergangenes Jahr hat sie ein neues Album rausgebracht. So Long Little Miss Sunshine heißt es. 2025 erschienen, haben wir auch schon vorgestellt auf Bremen 2. Und seitdem spielen wir eben auch sehr gerne die Songs daraus von Molly Tuttle. Bremen 2, der Samstagnachmittag, jetzt mit der Band Doors. Still Strangers Sometimes.
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0: Der Verkehrsservice aktuell auf Bremen 2, 14.47 Uhr. Vorsicht bitte auf der A7 Hannover Richtung Hamburg. In Höhe Mellendorf liegen Fahrzeugteile auf der Fahrbahn. Blutbad auf der Mondskolonie. Das klingt nach Horror und abgetrennten Körperteilen, nicht unbedingt nach einem familientauglichen Spieleabend. Aber hinter diesem Titel steckt eine Science-Fiction-Komödie im Gesellschaftsspielformat, bei der eher gelacht wird und weniger geblutet. Zumindest überwiegend, sagt unser Spieleexperte Florian Bensch.
1: Er will doch nur spielen.
0: Das Spiel ist diesen Sommer auf der nominierten Liste zur Auszeichnung Kennerspiel des Jahres gelandet. Und Florian Bensch hat sich mal ein paar Kolleginnen und Kollegen geschnappt und dieses Blutbad auf der Mondkolonie für uns ausprobiert. Hier ist sozusagen sein Erfahrungsbericht vom Mond.
2: Auf zum Mond. Unser Sprungbrett zu den Sternen. 5 Raketen heben ab, beladen mit jeweils 30 hochmotivierten Kolonisten. Kluge Köpfe beaufsichtigen das Projekt. Dr. Banerjee, Dr. Brain, Dr. Kaneko, Dr. Dibson und Dr. White. Das sind wir im Brettspiel Moon Colony Bloodbath. Blutbad auf der Mondkolonie? Spoilerwarnung, es geht nicht gut aus.
3: 2, 1, auf eine gute Zusammenarbeit.
4: Bin Dr. White.
5: Wir steigern das Mondsozialprodukt.
4: Glaube ich, forsche.
6: Ich forsche auch.
7: Ich baue.
8: Leben am Limit.
4: Ah, wie schön.
2: Wir sind hochmotiviert. Die Mondkolonie wirkt freundlich und retrofuturistisch. Mit Spielmaterial wie aus einem Möbelkatalog der 50er Jahre.
8: Die Roboter tun das, was wir ihnen gesagt haben. Wir müssen nur etwas präziser sein.
3: Leute, es wird gearbeitet.
2: Jede und jeder baut so vor sich hin, sorgt für Gewächshäuser und Kraftwerke, Grünkohlfarmen, Roboter und Kindertagesstätten, damit sich die Kolonisten zufrieden vermehren können. Karte für Karte wird ein gemeinsamer Ereignisstapel aufgedeckt. Bei der Karte Arbeit freuen sich alle. Wir bauen, ernten, forschen und schürfen, sorgen für Fortschritt. Und im ersten Mondjahr besteht der Ereignisstapel fast nur aus
3: Arbeit.
7: Arbeit.
4: Hey. Oh, meine Seele ist.
3: Ich baue das Gewächshaus.
8: Ich baue meine Kita.
9: Und was macht Dr. Kaneko? Natürlich werden wir Käse herstellen. Wir müssen das irgendwie finanzieren. Die Menschen auf der Erde werden ein Vermögen für Mondkäse bezahlen.
10: Schluss mit der Träumerei. Es gibt noch Formulare abzuheften.
2: Und beinahe, ja beinahe, vergessen wir das Wort Blutbad im Titel des Spiels. Jedes Mondjahr wird der Stapel dicker und jedes neue hinzugefügte Ereignis ist irgendeine Katastrophe. Rachsüchtige KI, Bauroboter mit Fehlfunktionen, Lecks in der Sauerstoffkuppel, gar Mordfälle unter den Kolonisten. Es gewinnt nicht die schönste Kolonie, sondern wer nach ein paar Jahren die meisten Überlebenden hat.
3: Empfindsame KI! Durch die empfindsame KI verlierst du 8 Bewohner.
8: Nein!
4: Was?
3: Danke, dass du mich verwendest.
4: Wow. Nein! Es gab keine Überlebenden.
11: Leute, es ist gleich vorbei.
4: Oh mein Gott.
9: Überall blinken so rote Lichter mittlerweile.
3: -6.
8: Ah! Die Stimmung ist gedrückt.
3: Wenn die Stimmung gedrückt ist, dann kann nur Arbeit helfen.
2: Zufall allein ist es trotzdem nicht. Wer klug und zukunftssicher baut, entgeht womöglich gar dem Untergang. Wir bauen Sandburgen und Luftschlösser und das Spiel gibt sich redlich Mühe, sie alle kaputt zu hauen. Aus diesem gemeinsamen Leid entsteht eine gewisse Kameraderie. Aber lernen Banerjee, Brain, Kaneko, Dibson und White irgendetwas daraus? Wahrscheinlich nicht.
12: Ich habe angefangen, eine Pavlovsche Reaktion auf das Zischen entweichender Luft und Schreien der Menschen zu entwickeln.
4: Denk an deine Kinder.
12: Denk an deine Kinder.
3: Bitte gib Arbeit.
12: Es entwickelt interessante Dynamiken.
2: Sehenden Auges und lachend in den Abgrund. Das Ende ist immer kalt. Der Weg dahin immer herzlich. Was für ein Brettspiel.
12: Ich weigere mich, menschliches Leben mit einem Preisschild zu versehen. Mhm. Es ist einfach zu unbedeutend.
8: Ich wollte gerade sagen, nimm dir ein Beispiel an. Aber nein, nein.
2: Die Hoffnung stirbt zuletzt in dieser hervorragend komponierten Science-Fiction-Tragikomödie zum Mitspielen.
0: Florian Bensch, unser Spielekolumnist auf Bremen 2, über Blutbad auf der Mondkolonie. Gelandet auf der nominierten Liste für das Kennerspiel des Jahres im Sommer. Erschienen im Alea Verlag, geeignet für 1 bis 5 Spieler. Und das dauert so ungefähr 45 bis 90 Minuten. Preis des Spiels ungefähr 50 Euro.

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1: Der kommt von Jens Schellhaas und der stellt uns eine Frau vor, die, naja, etwas seltsame Laute von sich gibt.
2: Bla, das steht für Blanke. Das bin ich.
3: Annika Blanke, sie ist Autorin, Slam-Poetin, Kabarettistin und Moderatorin. Seit 16 Jahren organisiert sie gemeinsam mit ihrem Bühnenkollegen Christian Bruns die Lesebühne Metrophobia. Und sie ist selbst ein Teil von ihr.
2: Nichts ist so spannend wie eine Horde Achtklässler mit den Worten so und jetzt recherchiert ihr mal zum Thema Geschlechtsverkehr ins Internet zu schicken.
3: Ja, ist eben nie langweilig, die Lesebühne Metrophobia. Das Motto der kommenden Veranstaltung, die Unbekümmertheit. Monika Mertens, der Vizemeisterin im Poetry Slam in Schleswig-Holstein, will die Sorglosigkeit noch allerdings nicht zurecht gelingen.
4: Wann war ich das letzte Mal so richtig glücklich? Ich möchte wieder mehr Dinge tun.
5: Wohin Bergen du dich birgst, der Gott im Blick zu entgehen.
3: Und warum Annika Blanke und Christian Bruns die Opern- und Konzertsängerin Sarah Alexandra Hudarev auf die Lesebühne Metrophobia eingeladen haben, das erfahren Sie, wenn Sie es erleben. Am Mittwoch um 19.30 Uhr im Wilhelm 13 in Oldenburg.
1: Der Tipp war das von Jens Schellhaas und das ist der Verkehrsservice aktuell. Vorsicht bitte einmal Autobahn 1 Hamburg Richtung Bremen. Zwischen Rade und Hollenstedt Fahrzeugteile gerade auf der Fahrbahn. Vorsicht bitte A1 Hamburg Richtung Bremen. Zwischen Rade und Hollenstedt Fahrzeugteile liegen dort auf der Fahrbahn.

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1: Mit Elke Küster. Finanzminister Klingbeil fordert EU-weite Übergewinnsteuer für Ölkonzerne. Kanzler Merz besucht Brandgebiet in der Eifel. Christopher Street Day Parade zieht durch Bremen. Das Wetter windig und wechselnd bewölkt mit Schauern bis 21 Grad. Angesichts der nach wie vor hohen Spritpreise geht die Diskussion über eine Übergewinnsteuer für Ölkonzerne weiter. Bundesfinanzminister Lars Klingbeil wirbt erneut dafür. Unterstützt wird er von seinen Amtskollegen aus Österreich, Italien, Portugal, Polen und Spanien. Aus Berlin Isabel Karas mit mehr.
2: Die Minister fordern, außergewöhnlich hohe Gewinne von Ölkonzernen in der aktuellen Energiekrise stärker zu besteuern. Die bislang ergriffenen staatlichen Maßnahmen hätten nicht ausgereicht, um die Preise für Unternehmen und Bürgerinnen und Bürger dauerhaft zu senken oder zu stabilisieren. Das schreiben die Minister in einem gemeinsamen Brief, der dem ARD-Hauptstadtstudio vorliegt. Er ist gerichtet an den irischen Finanzminister, dessen Land derzeit die EU-Ratspräsidentschaft innehat. Die Bitte an ihn, das Thema bei ihrem nächsten Treffen Mitte September in Dublin zu beraten. Aus dem Bundesfinanzministerium heißt es, Lars Klingbeil habe bereits mehrfach deutlich gemacht, dass es in der aktuellen Krise keine Abzocke durch Energiekonzerne geben dürfe. In der Bundesregierung ist die Übergewinnsteuer allerdings umstritten. Bundeskanzler Friedrich Merz hatte eine solche Abgabe an eine EU-weite Regelung geknüpft.
1: Niedersachsen fordert die EU auf, zügig neue Importzölle für Hybridautos aus China einzuführen. Die EU-Kommission habe es vor 2 Jahren versäumt, neben den reinen E-Fahrzeugen auch die Plug-in-Hybride einzubeziehen, schrieb Ministerpräsident Olaf Lies in einem Brief an EU-Kommissionschefin Ursula von der Leyen. Laut Lies führen chinesische Hersteller systematisch Hybridautos in die EU ein, um europäische Autobauer aus dem Markt zu drängen. Er verwies auf hohe Subventionen durch die Regierung in Peking, das sei Wettbewerbsverzerrung. Bundeskanzler Friedrich Merz besucht das Brandgebiet in der Eifel. Vor 2 Tagen war das große Feuer im Hürtgenwald endgültig gelöscht worden. Merz will sich über die Lage vor Ort informieren und den Einsatzkräften danken. Thomas Wenkert berichtet.
3: Es ist der erste öffentliche Auftritt des Kanzlers nach seinem Urlaub. Das Feuer im Hürtgenwald in Eifel war das größte in der Geschichte von Nordrhein-Westfalen. Eine Fläche von 300 Hektar wurde zerstört. Rund 2000 Menschen aus dem Ortsteil Gai mussten ihre Häuser verlassen, da sich die Flammen bis auf wenige Meter dem Ort genähert hatten. Für die Einsatzkräfte war der Löscheinsatz eine große Herausforderung, da sich in dem Waldgebiet auch noch Weltkriegsmunition befindet. In Spitzenzeiten waren rund 1800 Kräfte im Einsatz. Auch die Bundeswehr unterstützte die Löscharbeiten.
1: Die zum Teil kräftigen Regenfälle der vergangenen Tage haben die Pegelstände des Rheins und anderer Flüsse wieder leicht steigen lassen. Für die Binnenschifffahrt bedeutet das eine leichte Erholung, sagte ein Sprecher des größten deutschen Binnenhafens in Duisburg. Die Pegelstände seien aber weiter so niedrig, dass Güterschiffe nur mit rund 20% der sonst üblichen Ladung unterwegs seien. Mit einer wirklichen Entspannung wird erst ab Ende September gerechnet. Die Demonstration zum Christopher Street Day zieht seit dem Mittag durch die Bremer Innenstadt und das Viertel. Die Polizei sprach zum Auftakt von rund 5000 Teilnehmerinnen und Teilnehmern, die Zahlen steigen aber. Bei der CSD-Parade dabei ist Katharina Mild aus der Regionalredaktion Butten und Binnen.
4: Unter dem Motto Generationen voller Pride, glücklich, sichtbar, stark, ist der Demonstrationszug mit einiger Verspätung am Altenwall gestartet. Die Route verläuft über den Silwall, vorbei am Bremer Hauptbahnhof und durch die U-Bahnstraße. Die Abschlusskundgebung ist für kurz vor 16 Uhr vor der Kunsthalle geplant. Die Feierlichkeiten sollen dann aber noch bis in den späten Abend dauern. Die Polizei begleitet die Demonstration mit einem großen Aufgebot. Bislang gibt es keinerlei besondere Vorkommnisse. Alles verlaufe friedlich, so ein Sprecher. Durch den CSD und die weiteren Großveranstaltungen am heutigen Samstag kommt es vor allem in der Innenstadt und im Ostertor zu Einschränkungen im Bus- und Bahnverkehr. Die BSAG empfiehlt, sich vor der Fahrt über die aktuellen Verbindungen zu informieren.
1: Zu den weiteren Großveranstaltungen heute in Bremen gehört das Spiel im Weserstadion. In der ersten Runde des Fußball-DFB-Pokals trifft die SV Hemelingen dort auf Hannover 96. Mehr als 12.000 Tickets wurden für die Partie verkauft. Werder Bremen spielt parallel am Hamburger Millerntor gegen den niedersächsischen Oberligisten Lüneburger SK Hansa. Anpfiff ist jeweils um 15.30 Uhr. Bayer Leverkusen hat gerade die zweite Pokalrunde erreicht mit einem 4:0-Sieg beim Drittligisten SV Wehen Wiesbaden. Das waren Nachrichten mit Elke Küster.
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5: Tja, das ist heute auch nicht anders, als es schon die ganze Woche gewesen ist. Heute wieder viele Wolken, stellenweise einzelne Schauer, die durchziehen. Dazwischen aber auch längere trockene Phasen mit ein bisschen Sonne. Also, man weiß es nicht so genau. Es kann jeden treffen. Es kann aber auch überall trocken bleiben heute. Es ist ein bisschen eine Wundertüte. Dazu heute Nachmittag maximal 17 Grad auf Wangerooge, 20 Grad in Bremen, 21 Grad in Stöckse. Morgen dasselbe nochmal. Auch da wieder sehr wechselhaft mit einzelnen Schauern und ein bisschen Sonne, vor allem gegen Nachmittag und Abend stehen die Chancen dafür eigentlich ganz gut. Bei verhaltenen Temperaturen von 17 bis maximal 20 Grad morgen am Sonntag.
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5: 15:06 Uhr. Vorsicht bitte, Bundesstraße 75, Bremen-Delmenhorst. Zwischen Delmenhorst-Stickgras und Delmenhorster Dreieck behindert noch immer Rauch die Sicht. Vorsicht bitte auch A1 Hamburg Richtung Bremen zwischen Rade und Hollenstedt, Fahrzeugteile auf der Fahrbahn. Und Fahrzeugteile auch auf der A7 Hannover Richtung Hamburg in Höhe Mellendorf. Dann eine Meldung für die Autobahn 1, Hamburg Richtung Osnabrück, zwischen Bremer Kreuz und Asten, 7 Kilometer stockend und eine Verzögerung von einer knappen halben Stunde. A1, Gegenrichtung Osnabrück Richtung Bremen, zwischen Bremen, Brinkum und Hemelingen, 4 Kilometer Stau, ungefähr eine halbe Stunde plus. A1, Bremen Richtung Hamburg, zwischen Stuckenborstel und Elsdorf, 8 Kilometer stockender Verkehr wegen Bergungsarbeiten. Die B495, Hemmoor Bremer Förde, ist zwischen Lange Straße und Hemmoor nach einem Unfall in beiden Richtungen gesperrt. Und wir haben es gerade gehört bei Ecke in den Nachrichten, in der Bremer Innenstadt gibt es weiterhin Verkehrsbehinderungen wegen des Bremer CSD. Das war's, gute Fahrt.
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5: Und einen guten Samstagnachmittag mit Pink und vorher mit Robin McKell und den Flytones, Baby, you're the best.

0: Pink auf Bremen 2. I don't believe you an diesem Samstagnachmittag. Heute Mittag ist der CSD durch die Stadt gezogen und großes Thema war da natürlich auch die Sicherheit. Da war der Anschlag auf den CSD in Berlin, die Diskussion darum, ob die Polizei überhaupt auf der gesamten Demostrecke die Sicherheit der Teilnehmer gewährleisten kann. Also, das hat vielleicht den CSD ein bisschen überschattet. Wir wollen mal nachfragen, wie das tatsächlich war. Mittendrin ist unsere Bremen 2 Reporterin Leslie Schmidt. Wir erreichen Sie an der Obernstraße. Grüß dich, hallo.
1: Hallo.
0: Wie groß war also dieses Thema Sicherheit? Ist das Konzept aufgegangen? Vielleicht erstmal diese Frage.
1: Genau, das Sicherheitskonzept ist bislang aufgegangen. Es ist bislang friedlich geblieben, das hat mir die Polizei gesagt. Es fällt aber auf, dass entlang der Strecke echt viele Barrikaden sind. Also viele große Lkw der Polizei und andere Barrikaden durch Autos. Also es ist auch echt viel Polizei unterwegs und es ist kein Durchkommen entlang der Strecke. Und genau, der Demozug, der ist gerade an mir vorbeigezogen, an der Obernstraße entlang und geht gerade Richtung Domsheide und dann wird es auf der an der Kunsthalle wird es dann enden, der Demozug, genau.
0: Wie viel Erinnerung an den Anschlag auf den Berliner CSD war heute dabei?
1: Ja, also jeder hat das irgendwie im Bewusstsein. Ich habe ja mit vielen Menschen gesprochen. Aber ich würde sagen, die Freude, die überwiegt und die steht im Mittelpunkt. Und die Freude und das sich sichtbar machen und auch die Freude wird auch nicht gedämpft durch den Regen, der heute den ganzen Tag diesen Demozug begleitet hat. Es hat geregnet, dann mal wieder Sonne, dann wieder Regen. Also sehr Wetter, was sehr wild durcheinander war. Und trotzdem sind die Leute hier. Und ich habe auch einige gefragt, warum es ihnen wichtig war, hier heute mitzugehen.
2: Weil ich es wichtig finde, ein Zeichen zu setzen und Präsenz zu zeigen.
3: Ich finde den CSD immer wichtig, aber jetzt haben wir halt einen Punkt erreicht seit dem Anschlag auf Berlin, wo wir uns, glaube ich, alle einig sind, dass es jetzt erst recht wichtig ist.
4: Ich möchte auch ein Zeichen setzen gegen Rechts, gegen Ausgrenzung.
5: Ich bin hier, weil nach so vielen Angriffen das auch erforderlich ist, so jetzt erst recht auf die Straße zu gehen.
1: Jetzt erst recht, das ist das vorwiegende Motto von allen Menschen, mit denen ich hier gesprochen habe.
0: Okay, dann gehen wir ein bisschen weg vom Thema Sicherheit. Was war denn sonst so da zu spüren? Also wie politisch war vielleicht dieser CSD bislang? Es ging ja auch ums Selbstverständnis der Community sozusagen, auch in unterschiedlichen Generationen.
1: Genau, inhaltliche Reden, die kommen noch bei der Kunsthalle, beim Kundgebungsplatz. Aber die Veranstaltung war schon politisch aufgeladen. Vor allen Dingen auf den Schildern hat man das gesehen, die waren sehr politisch. Zum Beispiel gegen Abschiebung, gegen Bodyshaming und eben für Vielfalt und Diversität.
0: Die große Demo ist jetzt so langsam zu Ende, aber der CSD natürlich noch nicht vorbei. Das heißt, was passiert jetzt noch? Wie geht es noch weiter?
1: Genau, an der Kunsthalle endet der Demozug. Da wird es dann eben diese politischen Redebeiträge geben und dann gibt es jede Menge Musik. Also vor der Hauptbühne kann da gefeiert werden und auch heute Abend sind noch mehrere Partys geplant. Zum Beispiel die Pride Night in der Energieleitzentrale oder die Aftershow-Party im Chagall.
0: Ein paar Eindrücke vom Bremer CSD, der am Mittag durch die Stadt gezogen ist und noch lange nicht vorbei ist, waren das hier auf Bremen 2 von Leslie Schmidt aus der Regionalredaktion Buten und Binnen, die wir gerade an der Obernstraße erreicht haben. Danke dir.
1: Gerne.

0: Der Samstagnachmittag mit Bremen 2, 15.23 Uhr. Auch wenn sich die Lage heute ein wenig entspannt hat und die ersten Rheinfähren wieder fahren können, wir haben es vorhin gehört bei Ecke in den Nachrichten, ist natürlich noch längst nicht alles wieder so, wie sein soll auf den Flüssen im Osten und Westen der Republik. An der Weser bei uns im Nordwesten gibt es Ebbeflut und das Bremer Weserwehr. Das alles hält zusammen den Wasserstand einigermaßen stabil, aber trotzdem hat das Niedrigwasser im Rhein und in den anderen Flüssen natürlich auch Auswirkungen auf die Binnenschiffer auf der Weser. Emma Schmidt aus der Regionalredaktion Buten und Binnen ist deswegen mal mit einem Binnenschiffer mitgefahren und hat sich erklären lassen, wie das Ganze auch hier die Kapitäne beeinflusst.
1: Unter der Bremer Stefani-Brücke trotzen ein paar Angler dem Nieselregen am Anlegesteg. Dort warten Sebastian van Vliet von der Reederei Detmer, seine kleine französische Bulldogge Bobby und ich auf unsere Mitfahrgelegenheit.
2: Das Schiff legt ihr gleich an, ne?
3: Wir werden gleich abgeholt.
1: Am Horizont, aus der Richtung, wo die Weser in die Nordsee fließt, nähert sich in bequemem Tempo die Elka. Das Binnenschiff wirkt mit seinen über 100 Meter Länge völlig überdimensioniert für den kurzen Steg. Heute wird Steinkohle aus Kasachstan zum Kraftwerk Datteln 4 nahe Dortmund transportiert. Dort wird die Kohle unter anderem für die Deutsche Bahn verstromt. Es ist eine ungewöhnliche Route. Sonst geht der Weg über den Rhein. Aber nicht in diesem Hitzesommer. Nicht, wenn der Rhein keine 2 Meter Tiefe mehr misst.
2: Die Kohle wurde jetzt umgeroutet oder wurde jetzt nach Nordenham transportiert, anstatt zum Seehafen Rotterdam oder Antwerpen. Und wird von dort aus jetzt mit Schiffen nach Datteln transportiert.
1: Zuerst steigen Sebastian van Vliet und Bobby zu, dann ich. An Bord sind Schiffsführer Christian Kiepe, seine Freundin Saskia und ein Mitarbeiter.
4: Moin, hallo.
1: Wir folgen Christian Kiepe auf die Brücke, die genau so aussieht, wie ich sie mir vorgestellt habe. Viele Bildschirme, sehr viele Knöpfe, davor ein knautschiger Sessel. Der Blick durch die Panoramafenster fühlt sich ein bisschen verkehrt rum an. Von der Weser auf Bremen statt andersrum. Durch eine kleine Bewegung an einem Joystick versetzt Christian Kiepe das Schiff wieder in Bewegung. Wir fahren mit bis zur Weserschleuse. Die ist letztlich auch dafür verantwortlich, dass hier trotz Klimawandels noch gefahren werden kann, wie Christian Kiepe erklärt.
5: Gäbe es hier auf der Mittelweser keine Staustufen, keine Schleusen, dann wäre jetzt eine Fahrt von Bremen Richtung Minden nicht möglich. Dann hätten wir hier viel zu geringe Wasserstände.
1: Auf die Binnenschifffahrt hat Deutschland in den letzten Wochen so viel geschaut wie selten. Aber das passiere immer nur dann, wenn es extreme Ereignisse gäbe, sagt Sebastian van Vliet von der Reederei. Schiffsführer Christian Kiepe sieht das genauso.
5: Und das ist eigentlich schade, weil hier werden viele Güter transportiert, umweltschonend und effizient. Hier fahren jetzt ca. 61 LKWs mit.
1: Ca. 25 Tage pro Monat verbringen Schiffsführer Christian Kiepe und seine Freundin Saskia auf der MS Elka. In den Sommerferien war auch häufig Saskias Sohn dabei.
5: Für uns ist das nicht nur Beruf, auch Hobby. Also es ist eigentlich eine Leidenschaft.
1: Unter der Brücke befindet sich ihre Wohnung. Über 70 Quadratmeter. Hier können sie

0: jeden Tag woanders in der Natur aufwachen. Frühmorgens sehen sie manchmal die Rehe durch den Fluss schwimmen. Abends wird auf dem Schiffsdach gegrillt. Manchmal haben sie Besuch, der mit dem Rettungsboot von Land abgeholt wird. Am Kombüsenfenster stehen Buchstaben aus Holz. Sie formen das Wort Zuhause. Mittlerweile nähert sich die Elka der Weserschleuse.
1: Ich muss mich einmal bei der Schleuse melden.
2: Schönen guten Nachmittag, die Elka. Wir kommen Weser aufwärts.
1: Eine Schleuse ist Vollkonzentration. Die Schleuse ist nur 12 Meter breit, das Schiff ist 9,50 Meter breit. Somit bleibt uns an jeder Seite nur 1,5 Meter. Und da muss man natürlich gut aufpassen, dass man da auch die Schleuse trifft und keine Beule ins Schiff fährt.
0: Aber nach Jahren als Schiffsführer ist das Routine für Christian Kiepe. Bulldogge Bobby, Sebastian van Vliet und ich steigen aus. Die MS Elka fährt weiter gemächlich flussaufwärts. Auf einer Brücke über der Weser steht ein kleiner Junge, der dem Schiffsführer begeistert zuwinkt.
3: So sieht es also aus bei den Binnenschiffern auf der Weser. Emma Schmidt war das für Bremen 2.

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3: 15.30 Uhr, also gerade 3:30.
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3: In Bremen 18 Grad gemessen, in Cloppenburg 19, in Eutin 20 Grad. Wir sehen sehr viele Wolken am Himmel, stellenweise immer wieder Schauer, aber stellenweise auch immer wieder trockene Phasen mit ein bisschen Sonne. Morgen genauso, auch wechselhaft mit Schauern, mit Wolken, mit ein bisschen Sonne. Und die größten Chancen dafür gibt es morgen wahrscheinlich gegen Nachmittag und abends bei 17 bis 20 Grad. Also auch da keine Änderung in Sicht.
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3: 7 Meldungen hätten wir im Angebot. Vorsicht bitte einmal A1 Hamburg Richtung Bremen. Zwischen dem Rastplatz Bokel und Stuckenborstel eine ungesicherte Unfallstelle. Und Vorsicht bitte immer noch Bundesstraße 75 Bremen-Delmenhorst. Zwischen Delmenhorst-Stickgras und Delmenhorster Dreieck behindert gerade Rauch die Sicht. Dann A1 Hamburg-Osnabrück. Zwischen Bremer Kreuz und Asten 7 Kilometer stockend und ungefähr eine knappe halbe Stunde plus. A1 Osnabrück Richtung Bremen, zwischen Bremen-Brinkum und Temelingen 4 Kilometer Stau, das dauert eine gute halbe Stunde länger. A1 Bremen Richtung Hamburg, zwischen Stuckenborstel und Elsdorf 8 Kilometer stocken wegen Bergungsarbeiten. Die B495 Hemmoor-Bremer-Förde ist zwischen Lange Straße und Hemmoor nach einem Unfall in beiden Richtungen gesperrt. Und in Bremen weiterhin Verkehrsbehinderung in der Innenstadt, Grund ist natürlich der CSD.
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3: Herzlich willkommen bei uns. Guten Samstagnachmittag.

Die sanfte Stimme von Bedouin, eine Musikerin mit syrisch-amerikanischen Wurzeln, die schon in sehr vielen Städten dieser Welt gelebt hat, unter anderem in Houston, dann hat sie gelebt auch in Boston, natürlich auch in ihrer Heimat in Syrien, in diversen Orten. Und sie kommt jetzt gerade auf Europa-Tournee, wird sehr viele Konzerte spielen, in Frankreich unter anderem, in den Niederlanden, in Belgien, in Dänemark und eins auch in Deutschland, nämlich am 29. August in Berlin. Das ist gar nicht mehr lange hin, das ist in genau einer Woche, der Samstag. Am 29. um 15 Uhr wird sie also in Berlin auf der Bühne stehen. Bedouin, die wir gerade gehört haben auf Bremen 2, mit einem ganz aktuellen Song, der dieses Jahr 2026 erschienen ist. One Thing Right, hieß der. 15 Uhr 39 Minuten, das hier ist ein alter Bekannter bei uns auf der Playlist auf Bremen 2, Andy Burrows, hier mal solo zu hören, When Your Ship Comes In, heißt dieser Song.

0: Sheryl Crow auf Bremen 2, All I Wanna Do an diesem Samstagnachmittag. Wie feiert man einen Unabhängigkeitstag, wenn genau diese Unabhängigkeit permanent in Frage gestellt wird durch einen Aggressor, der das Land nach wie vor angreift? Am Montag will die Ukraine ihren 35. Unabhängigkeitstag feiern und der Bundesaußenminister Johann Wadephul ist heute Morgen nach Kiew gereist, um sich dort mit dem ukrainischen Außenminister genau über diese Fragen auszutauschen. Aus Kiew meldet sich unser ARD-Korrespondent Florian Kellermann.
1: Wadephul sicherte der Ukraine weitere Unterstützung zu, damit sie sich im Krieg gegen Russland verteidigen könne. An den russischen Staatschef Wladimir Putin gerichtet sagte er:
2: Putin muss wissen, gemeinsam mit ihren Unterstützern hat die Ukraine den längeren Atem auf dem Weg zum eigentlichen Ziel, endlich Frieden.
1: Konkret versprach Wadephul der Ukraine zusätzliche Finanzhilfen von 50 Millionen Euro, die in humanitäre Projekte der Vereinten Nationen und von Nichtregierungsorganisationen fließen sollen. Von der Unterstützung der Ukraine profitiere Deutschland, etwa dadurch, dass Unternehmen bei der Drohnenproduktion zusammenarbeiten.
2: Wir lernen von der ukrainischen Resilienz des Energiesystems und entwickeln gemeinsame Drohnensysteme und ballistische Raketenabwehr. Dies zeigt sich auch sehr deutlich in der wachsenden Zahl deutsch-ukrainischer Gemeinschaftsunternehmen in der Sicherheit- und Verteidigungsindustrie.
1: Das derzeit größte Problem der Ukraine ist die Flugabwehr. Sie verfügt nicht mehr über genügend Abfangraketen für das US-System Patriot und ist damit praktisch schutzlos gegenüber russischen ballistischen Raketen. Erst in der Nacht zerstörte Russland so wieder Lagerhallen in der Hauptstadt Kiew. Solche Angriffe führen bereits zu Engpässen bei der Lebensmittelversorgung. Die USA verkaufen derzeit keine Patriot-Raketen, mutmaßlich weil die eigenen Bestände zu gering sind. Deutschland berate derzeit mit seinen Partnern, wie sie der Ukraine auch hier unter die Arme greifen könnten, so Wadephul. Das sei gerade vor dem kommenden Winter wichtig. Russland wolle die Kälte wieder als Waffe einsetzen, so der Außenminister, indem es gezielt die Energieinfrastruktur angreife. Der ukrainische Außenminister Andriy Sybiha dankte Deutschland bei der gemeinsamen Pressekonferenz. Deutschland ist zweifellos der stärkste Unterstützer der Ukraine in militärischer, finanzieller, energiepolitischer und humanitärer Hinsicht. Die deutschen Hilfen seit der russischen Vollinvasion belaufen sich auf insgesamt 65 Milliarden Euro. Dafür sind wir sehr dankbar. Beide Außenminister sprachen sich für Friedensverhandlungen mit Russland aus. Wadephul deutete hier stärkere europäische Initiativen an, angestoßen von einer Kooperation zwischen Deutschland, Frankreich und Großbritannien, dem sogenannten E3-Format. Sybiha betonte dagegen, aus ukrainischer Sicht seien Verhandlungen nur mit einer maßgeblichen Beteiligung der USA sinnvoll.
0: Der Bundesaußenminister Johann Wadephul ist also morgen nach Kiew gereist und was er dort unter anderem gesagt hat, hat uns gerade Florian Kellermann zusammengefasst für Bremen 2.

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1: Mit Elke Küster. Finanzminister Klingbeil fordert EU-weite Übergewinnsteuer für Ölkonzerne. Kanzler Merz besucht Brandgebiet in der Eifel. Rund 30.000 Menschen demonstrieren beim CSD in Bremen. Das Wetter weiter windig und wechselnd bewölkt mit Schauern, am Abend noch bis 17 Grad. Angesichts der nach wie vor hohen Spritpreise geht die Diskussion über eine Übergewinnsteuer für Ölkonzerne weiter. Bundesfinanzminister Lars Klingbeil wirbt erneut dafür. Unterstützt wird er von seinen Amtskollegen aus Österreich, Italien, Portugal, Polen und Spanien. Aus Berlin Isabel Karas mit mehr.
2: Die Minister fordern, außergewöhnlich hohe Gewinne von Ölkonzernen in der aktuellen Energiekrise stärker zu besteuern. Die bislang ergriffenen staatlichen Maßnahmen hätten nicht ausgereicht, um die Preise für Unternehmen und Bürgerinnen und Bürger dauerhaft zu senken oder zu stabilisieren. Das schreiben die Minister in einem gemeinsamen Brief, der dem ARD-Hauptstadtstudio vorliegt. Er ist gerichtet an den irischen Finanzminister, dessen Land derzeit die EU-Ratspräsidentschaft innehat. Die Bitte an ihn, das Thema bei ihrem nächsten Treffen Mitte September in Dublin zu beraten. In der Bundesregierung ist die Übergewinnsteuer allerdings umstritten. Bundeskanzler Friedrich Merz hatte eine solche Abgabe an eine EU-weite Regelung geknüpft.
1: Bundeskanzler Friedrich Merz besucht am Nachmittag das Brandgebiet in der Eifel. Vor 2 Tagen war das große Feuer im Hürtgenwald vollständig gelöscht worden. Merz will sich über die Lage informieren und den Einsatzkräften danken. Thomas Wenkert berichtet.
3: Es ist der erste öffentliche Auftritt des Kanzlers nach seinem Urlaub. Das Feuer im Hürtgenwald in Eifel war das größte in der Geschichte von Nordrhein-Westfalen. Eine Fläche von 300 Hektar wurde zerstört. Rund 2000 Menschen aus dem Ortsteil Gai mussten ihre Häuser verlassen, da sich die Flammen bis auf wenige Meter dem Ort genähert hatten. Für die Einsatzkräfte war der Löscheinsatz eine große Herausforderung, da sich in dem Waldgebiet auch noch Weltkriegsmunition befindet. In Spitzenzeiten waren rund 1.800 Kräfte im Einsatz. Auch die Bundeswehr unterstützte die Löscharbeiten.
1: Vor der Küste Tunesiens ist ein Boot mit 15 Migranten an Bord gekentert. Ein Frachtschiff rettete einen Überlebenden. 14 Menschen werden vermisst. Aus Tunis berichtet Sarah Mersch.
4: Armee und Nationalgarde würden nach weiteren Überlebenden suchen. An Bord sollen sich verschiedenen Medienberichten zufolge auch 2 Minderjährige und eine schwangere Frau befunden haben. Berichte über Tote, die in den sozialen Netzwerken kursieren, seien bis jetzt nicht bestätigt, so die Nachrichtenagentur AFP. Alle Migranten stammen aus Südtunesien und hätten versucht, die italienische Insel Lampedusa zu erreichen. Diese liegt rund 145 Kilometer von Tunesien entfernt. Das zentrale Mittelmeer ist laut der Internationalen Organisation für Migration, IOM, die tödlichste Migrationsroute der Welt. Die Zahl der Todesfälle habe sich in den ersten 4 Monaten des Jahres 2026 im Vergleich zum Vorjahreszeitraum mehr als verdoppelt. Mindestens 914 Migranten seien in diesem Jahr auf dieser Route ums Leben gekommen oder würden vermisst.
1: Tausende Menschen sind beim Christopher Street Day durch die Bremer Innenstadt gezogen. Die Polizei spricht von gut 30.000 Teilnehmerinnen und Teilnehmern und einem bislang friedlichen Verlauf. Jetzt steht die Abschlusskundgebung vor der Bremer Kunsthalle an. Generationen voller Pride, glücklich, sichtbar, stark. Unter dem Motto demonstrierten bei der Parade mehr als 50 Gruppen für die Rechte queerer Menschen und für eine offene und demokratische Gesellschaft. 2 Bundesligisten haben die 2. Runde im Fußball-DFB-Pokal erreicht. Der FC Augsburg gewann am Nachmittag mit 2:0 beim Zweitliga-Aufsteiger Energie Cottbus. Bayer Leverkusen setzte sich mit 4:0 beim Drittligisten SVW in Wiesbaden durch. Dazu Philipp Hofmeister.
5: Der große Favorit aus Leverkusen brauchte eine Weile, um reinzufinden in diese Saison, in dieses Pokalspiel beim Drittliga-Schlusslicht in Wiesbaden. Am Ende war es aber eine eindeutige Angelegenheit für die Werkself, die erst kurz vor dem Seitenwechsel in Führung gehen konnte. Ein Abstauber von Torjäger Patrick Schick. Nach dem Seitenwechsel aber, da spielte Leverkusen deutlich druckvoller, deutlich effizienter Fußball und erzielte 3 schöne Tore durch Lukas Vazquez sowie die eingewechselten Nathan Teller und Christian Kofane. Gelungener Pflichtspielstart also für den neuen Trainer Martinez der SVW in Wiesbaden. Das Drittligaschlusslicht war in jeder Hinsicht heute unterlegen.
1: Werder Bremen spielt seit einer guten halben Stunde am Hamburger Millerntor gegen den niedersächsischen Oberligisten Lüneburger SK Hansa. Werder führt mit 1:0, den Treffer erzielte Jens Day. Im Weserstadion läuft die Pokalpartie zwischen der SV Hemelingen und Hannover 96. Hemelingen liegt mit 0:5 zurück. Das waren Nachrichten mit Elke Küster.
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6: Viele Wolken, stellenweise Schauer. In Bremen sind die schon einigermaßen vorüber. Da wird es jetzt ein bisschen länger trocken bleiben. Und ansonsten ist es aber sehr unterschiedlich bei uns im Sendegebiet. Längere trockene Phasen sind immer möglich. Hier und da auch noch ein bisschen Sonne, aber eben dazwischen auch immer wieder einzelne Schauer. Die Abendwerte heute gegen 20 Uhr, dann bei 15 Grad noch auf Spiekeroog, 16 in Bremen und in Sieke, 17 Grad maximal noch in Nienburg. Morgen am Sonntag sehr ähnlich, auch da ein wechselhafter Tag mit einzelnen Schauern und ein bisschen Sonne, vor allem gegen Nachmittag und Abend bei 17 bis 20 Grad maximal.
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6: 4:05. Die Autobahn 1 Hamburg Richtung Bremen ist zwischen Bokel und Stuckenborstel nach einem Unfall derzeit gesperrt. Es staut sich, ich weiß leider noch nicht, wie lang dieser Stau ist. Dann nochmal A1 Hamburg Richtung Osnabrück zwischen Uphusen, Bremandorf und Asten, 4 Kilometer stockender Verkehr. Die Bundesstraße 495 Hemmoor-Bremervörde ist zwischen Lange Straße und Hemmoor nach einem Unfall in beiden Richtungen gesperrt. Und in Bremen gibt es weiterhin Verkehrsbehinderung in der Innenstadt. Grund ist nach wie vor der CSD. Das war's. Ich wünsche da, wo es geht, eine gute Fahrt.
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6: Heute kommt in Oldenburg ein Film über Albrecht Weinberg ins Kino, über den Holocaust-Überlebenden aus Rauderfehn, der vor kurzem im Alter von über 100 Jahren gestorben ist. Mit der Autorin sind wir gleich verabredet, in ungefähr 5 Minuten hier auf Bremen 2. Guten Samstagnachmittag, hallo.

Pro Holcomb and the Neighbors auf Bremen 2, 16:09. Der Verkehrsservice aktuell mit einer Gefahrenmeldung für die Autobahn 1, Hamburg Richtung Bremen, zwischen Rade und Hollenstedt, Metallteile auf der Fahrbahn. Da bitte Vorsicht, da 1, Hamburg Richtung Bremen, zwischen Rade und Hollenstedt, gerade Metallteile auf der Fahrbahn.

0: Rex Orange County auf Bremen 2, Making Time. Die Schrecken der NS-Zeit in Deutschland dürfen nicht in Vergessenheit geraten. Davon war der Mann, der vor kurzem gestorben ist, bis zuletzt überzeugt. Er hat selbst den Holocaust als Jude erlebt und überlebt und hat darüber gesprochen. Albrecht Weinberg aus Rauderfehn in Ostfriesland. Der hatte seine Heimat verlassen in Richtung USA und ist dann aber eben doch zurückgekehrt in seine Heimat Leer.
1: Ein Mensch ist ein Mensch. Und ich habe nach dem Krieg wieder, was ich als Kind nie erfahren durfte, ich habe wieder normale Menschen hier in Deutschland kennengelernt, wie die Welt sein müsste.
0: Bis zu seinem Tod im Alter von 101 Jahren im Mai dieses Jahres hat er in Leer gelebt. Sein Tod hatte viel Bestürzung ausgelöst. Wir haben natürlich auch berichtet auf Bremen 2. Und über das bewegte Leben von Albrecht Weinberg gibt es jetzt einen Kinofilm, der heute Abend in Oldenburg und dann bald auch in Bremen zu sehen ist. Albrecht Weinberg, es ist immer in meinem Kopf, heißt der Film, an dem unter anderem die Autorin Güna Jasmin Baltsche mitgearbeitet hat, die wir jetzt in Berlin erreichen. Schönen guten Tag.
2: Guten Tag.
0: Was hat Sie dazu bewogen, an einem Film über diesen beeindruckenden Mann zu arbeiten?
2: Also es war eigentlich ab dem ersten Moment, als ich Albrecht getroffen habe, wir haben uns auch gleich geduzt, sofort klar, man muss seine Geschichte festhalten. Für ihn und für uns und für die Nachwelt. Das stand außer Frage, weil er sehr besonders war, weil seine Lebensgeschichte natürlich eine besondere ist, weil aber auch er mit seiner Offenheit und seinem Zugang auf Menschen sofort auch jedem vermittelt hat, ich höre dir zu, ich möchte wissen, wer du bist. Und er hat seinen Glauben an die Menschen nicht verloren. Das hat mich total beeindruckt an ihm.
0: Er ist ja zurückgekommen aus den USA. Das war 2012. Dann ist er eben wieder nach Leer gekommen. Ist ihm das schwer gefallen? Weil eigentlich wollte er ja mal nicht zurück ins Land der Täter.
2: Er wollte ursprünglich nie wieder zurück. Das hatte er sich gemeinsam auch mit seiner Schwester geschworen. Und gleichzeitig gab es dann die Lebenssituation, dass sie den Schlaganfall hatte und er fast erblindet war und es aber im Vorfeld schon Bemühungen gab, aus der Stadt Leer Kontakt aufzunehmen. Sie haben sich besucht einander, es gab eine Brieffreundschaft. Engagierte Menschen aus Leer haben da wieder einen Draht hergestellt zu den beiden. Und das war dann letztendlich der entscheidende Moment. Die sind dann hin aus Leer, diese unglaublich tollen Menschen, und haben gesagt, passt auf, wir nehmen euch mit zurück nach Deutschland und wir sind für euch da. Und darauf haben die beiden sich eingelassen. Und das war für uns heute das große Glück, sodass so viele Menschen ihn kennenlernen konnten noch.
0: Wie hat er zuletzt auf die politische Situation in Deutschland geschaut im Jahr 2026?
2: Also ich muss zugeben, das fiel uns auch schwer, auch ihm zu sagen, dass das einfach etwas ist, was vorbeigehen wird. Dieser grassierende Antisemitismus, auch jetzt nach dem 7. Oktober, auch im migrantischen, muslimischen Milieu und auch das Erstarken rechtsextremer Parteien, ja, nicht nur in Deutschland, in Europa, das hat ihm sehr zugesetzt. Und trotzdem wollte er aber auch nicht, er wollte einfach auch nicht daran glauben und seinen Optimismus nicht verlieren, dass es eine junge Generation von Menschen gibt in Deutschland, die sich dem entgegenstellt. Aber es war schon sehr schwer für ihn, weil das war wirklich täglich auch ein Thema.
0: Der Film ist deswegen auch interessant, weil er sich natürlich einerseits mit Albrecht Weinberg beschäftigt, aber eben auch mit Gerda Dänekers, die erst Weinbergs Pflegerin war und dann zu seiner Mitbewohnerin geworden ist. Also man erlebt auch diese menschliche Beziehung zwischen den beiden. Was hat Sie daran interessiert?
2: Also wir haben die beiden als Team kennengelernt, als Paar, als beste Freunde tatsächlich. Und das war wirklich, also es war so überwältigend, dass sich da zwei gefunden haben, die einfach so humorvoll und auch so innig mit all den Themen, die da auf sie einprasselten und dann auch natürlich mit ihrem gemeinsamen Werk aufzuklären, Erinnerungsarbeit aufrechtzuerhalten und auch politisch immer eine Haltung zu haben. Die beiden haben uns menschlich und politisch komplett inspiriert, ja. Und wir sind auch so dankbar, dass wir Gerda haben und dass Gerda einfach auch dieses Erbe weiterträgt mit ihrer ganzen Familie, diese Wärme, mit der sie auch Albrecht ein neues Zuhause und nochmal eine Familie geschenkt haben. Das war für eine Wohltat, das einfach mitzuerleben auch.
0: Ja, was ist so das Prägendste, was Sie mitnehmen aus der Arbeit an diesem Film?
2: Das Prägendste, was ich mitnehme, ist, dass wir alle eine Verantwortung tragen und dass egal wie lange das her ist letztendlich, dass wir das nie ungeschehen machen können, dass wir aber wissen müssen für unser Land Und jeder für sich in seinem Leben, dass er diese Verantwortung trägt, die Erinnerung wachzuhalten daran und auch zu schauen, wo sind Menschen, die tatsächlich immer noch betroffen sind, wo sind Angehörige von Shoah-Überlebenden, von Holocaust-Überlebenden, was ist eigentlich noch nicht aufgearbeitet? Zum Beispiel in Berlin, um Berlin gibt es einen Ort namens Hangelsberg, da hat Albrecht als Kind Zwangsarbeit geleistet. Wenn man die Leute dort heute anspricht, wissen sie das gar nicht. Also es gibt so viele blinde Flecken noch und dunkle, unaufgearbeitete Geschichten. Auch in unserem Land, und da müssen wir alle dran anknüpfen.
0: Eindrücke von Güna Baltsche hier auf Bremen 2 zu ihrem Film Es ist immer in meinem Kopf, ein Film über Albrecht Weinberg, den Holocaust-Überlebenden, zu sehen in Oldenburg morgen um 17 Uhr im Kino, genauer gesagt im Casablanca. Und da wird dann auch die langjährige Mitbewohnerin von Albrecht Weinberg, Gerna Dänekas, vor Ort sein, über die wir gerade gesprochen haben. Und in Bremen wird es dann Anfang September auch mehrere Möglichkeiten geben, diesen Film zu sehen. Frau Baltsche, vielen Dank fürs Gespräch auf Bremen 2.
2: Ich danke Ihnen.
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zwei, die sich gefunden haben und wunderbar miteinander harmonieren. Mark Ronson und Ray Suzanne, gerade gehört auf Bremen 2, aktuelle Musik von den beiden. 16:25 Uhr, guten Samstagnachmittag.

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1: Gleich 16.31 Uhr, also kurz nach halb fünf.
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1: In Wilhelmshaven 17 Grad gemessen, in Bremen 18 Grad, Ostwald-Scharmbeck meldet 19, Delmenhorst 20 Grad. Viel wärmer wird das heute nicht mehr. Wir sehen viele Wolken, stellenweise Schauer, zwischendurch aber immer wieder auch trockene Phasen. So geht es dann morgen genau so auch weiter am Sonntag. Wechselhaft mit einzelnen Schauern, gegen Nachmittag und Abend etwas mehr Sonne bei 17 bis maximal 20 Grad.
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1: Die Autobahn 1 Hamburg Richtung Bremen ist zwischen Bokel und Stuckenborstel. So ist es nach einem Unfall gesperrt. Es staut sich gerade. Die Bundesstraße 495 Hemmoor-Bremer-Förde ist zwischen Lange Straße und Hemmoor nach einem Unfall in beiden Richtungen gesperrt. Und in Bremen weiterhin Verkehrsbehinderung in der Innenstadt wegen des CSD.
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1: Schönen guten Tag, hallo.

0: Da hört man sein Auto brummen. Billy Joel, der ausgezogen ist. Moving Out. An diesem Samstag, 16.38 Uhr.
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0: Von Bad Salzuflen auf die große Bühne, das gewissermaßen ist die Geschichte von Mina Richman bzw. ihrer Band. Denn die Deutschianerin führt ein Kollektiv, alle teilen sich nicht nur die Gagen brüderlich und schwesterlich auf, sondern teilen auch das Songwriting. Jetzt ist das zweite Album der Band Mina Richman erschienen und Eva Garte aus der Bremen 2 Musikredaktion hatte schon gehört.
2: Der morgendliche Kaffee, ausnahmsweise mal in Ruhe getrunken, der Duft der Lieblingsduftkerze, die Sonne, wie sie auf der Weser glitzert. Das sind sie, die kleinen Momente des Glücks, die man im Alltag erleben kann. Und genau um diese kleinen Momente, die so wertvoll sind, wertvoller vielleicht als die seltenen großen Ereignisse, um die geht es der Band Mina Richman auf ihrem neuen Album. But I'm terrified of change. Es ist ein Konzeptalbum geworden. Different Flavors of Being Happy haben sie es genannt. Verschiedene Geschmacksrichtungen des Glücks. Eine Geschmacksrichtung wird beispielsweise in dem Song Strawberry Season beschrieben, der logisch nach Erdbeere schmeckt. 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In First Moments of Happiness erinnern uns Mina Richman an die schönen Momente der Kindheit, etwa den heimeligen Geruch in Omas Küche. Der Song beginnt mit einer reizvollen Spoken-Word-Passage, die an Kay Tempest denken lässt. The first time I felt happiness was a brief moment of three-wheeled joy on gravel ground, wind in my face. Frontfrau Mina Richman geht es darum, der aktuellen Weltlage, die so viele Menschen belastet und runterzieht, etwas entgegenzusetzen. Ganz bewusst habe sie, je brutaler die Welt wurde, umso mehr Liebe in ihrer Brust zusammengerafft, sagt sie selbst. Keine Flucht vor der Realität, ein Gegengewicht sollen die 12 Songs des Albums sein. Denn wer an der Welt kaputt geht, habe keine Kraft mehr für eine bessere zu kämpfen. Das Zulassen von kleinen Glücksmomenten wird so zur politischen Notwendigkeit. Dass die Musiker keinesfalls die Augen vor dem Negativen verschließen wollen, beweist unter anderem das Lied Oxygen, in dem Sängerin Mina die schwierige Situation beschreibt, auf der Bühne stehen zu müssen, auch wenn es einem persönlich gerade richtig mies geht. Man muss abliefern, will die Fans nicht enttäuschen. Ein selten ehrlicher und ungeschönter Einblick in die Gedankenwelt einer Profimusikerin. Pressure.

0: Mina Richman wollen den Blick aufs Positive lenken. Und diesen Ansatz haben sie bei der Veröffentlichung ihres Albums konsequent zu Ende gedacht. Different Flavors of Being Happy kann man im Paket mit verschiedenen Goodies kaufen. Natürlich Goodies, die glücklich machen. Zum Beispiel mit einem Päckchen Kaffee von Mina Richmans Lieblingsrösterei oder mit einer handgemachten Duftkerze. In diesem Sinne, CD rein, Kerze an und mit einer leckeren Tasse Kaffee ab aufs Sofa. Batterien aufladen.
1: Die Empfehlung von Eva Garte aus der Bremser Musikredaktion, die uns gerade das neue Album von Mina Richman vorgestellt hat. Different Flavors of Being Happy, der Titel. Jetzt kommen The Head and the Heart, Back Steel Borough.

0: Army und vielleicht lieber morgen auf Bremen 2. Ja, was machen wir denn morgen? Also rund 100 Kilometer, etwa 90 Minuten und schon ist man im Herzen des Apfelanbaus hier bei uns in der Region im Alten Land. Das lohnt eigentlich immer dahin zu fahren. Wer dort allerdings nicht nur zum Apfelkaufen hinfährt, sondern sich vielleicht auch mal mit den Apfelbauern vor Ort unterhält, der hört vermutlich ähnliche Klagen, die Kollegin Margareta Holzreiter auch zu hören bekommen hat. Denn der Klimawandel macht der Apfelernte zu schaffen und das zeigt sich in diesem Jahr eben ganz besonders. Fragen wir mal nach. Also Margareta Holzreiter, wie hat sich denn der Sommer auf die Äpfel ausgewirkt ganz konkret?
1: Ja, die vielen Hitzetage und die lange Trockenheit verschlechtern die Apfelernten. Die Prognose vom Statistischen Bundesamt von dieser Woche war, dieses Jahr werden in Deutschland wohl 5,4% weniger Äpfel geerntet als im 10-Jahres-Durchschnitt. Wenn die Apfelbäume auf dem Trockenen stehen, dann können sie ihre Früchte natürlich kaum mit Wasser versorgen. Bedeutet, die Äpfel bleiben kleiner. Der Apfelbauer, den ich besucht habe, schätzt, dass ihm pro Baum so etwa 2 bis 3 Kilo Obst fehlen. An anderen Standorten kann das noch deutlich drastischer sein. Und dazu kommt auch noch, durch die viele Sonne haben manche Äpfel Sonnenbrand bekommen. Das heißt, ihr Gewebe ist beschädigt und ihre Qualität ist deutlich schlechter. Die eignen sich dann oft, wenn überhaupt, nur noch für die Saftverarbeitung. Was da vielen Landwirten hilft, sind Netze, die eigentlich als Hagelschutz über die Bäume gespannt sind. So ist es auch bei Obstbauer Albrecht Rembold.
2: Bei uns im Betrieb sind die Hagelnetze in der Zwischenzeit Standard geworden. Sowohl wichtig wegen dem Hagel, aber in der Zwischenzeit merken wir auch, dass es einen super Zusatzeffekt hat gegen Sonnenbrand bei der Früchte.
0: Tja, interessant, wie man das dann auch verwenden kann. Was heißt das denn jetzt für den Obstanbau in Deutschland? Also was muss sich ändern, damit eben die Bäume dann mit den Klimaveränderungen besser klarkommen?
1: Wasser wird auf jeden Fall wichtiger werden. Mir hat ein Fachmann von der staatlichen Lehr- und Versuchsanstalt für Wein- und Obstbau in Baden-Württemberg gesagt, Bewässerungsbecken sind ein Muss, damit Obstbetriebe zukunftssicher sind, vor allem im Südwesten Deutschlands. Ohne Bewässerung wird es also vielerorts nicht mehr gehen, aber sich so einen Bewässerungsteich anzulegen, ist keine kleine Sache. Dafür braucht ein Obsthof verschiedene Genehmigungen und vor allem viel Geld. Der Obstbauer, mit dem ich gesprochen habe, sagt, die Einnahmen aus seinen Äpfeln reichen dafür aktuell nicht aus, weil der Preisdruck auf dem Markt einfach so hoch ist, auch durch Importäpfel aus dem Ausland.
0: Das heißt, gibt es denn da noch irgendwie andere Lösungen oder zumindest Ideen?
1: Eine Hoffnung für den heimischen Apfelanbau liegt auf neu gezüchteten Sorten, die besser mit dem Klimawandel zurechtkommen sollen. Aber bis sich teure neue Sorten bei Obstbauern und Obstbäuerinnen etablieren, dauert es. Und auch die Kundschaft muss erstmal offen sein für neue Sorten. Viele von uns haben ja wahrscheinlich schon ihre Lieblinge, wie zum Beispiel Elster oder Jonagold, die wir immer wieder kaufen. Heißt für uns, wenn wir den heimischen Apfelanbau unterstützen wollen, offen sein für neue Sorten und auch wirklich regionale Äpfel kaufen. Und am besten nicht bei den großen Handelsketten, sondern im Hofladen oder auf dem Markt kaufen. Ja, das ist ein größerer Aufwand, als zum Supermarkt zu gehen, aber es macht für die Betriebe wirklich einen Unterschied, weil einfach mehr Geld bei ihnen ankommt.
0: Also, was macht der Klimawandel mit dem Apfelanbau in Deutschland? Das waren Antworten von Margareta Holzreiter auf Bremen 2.

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1: Mit Elke Küster. Bundeskanzler Merz dankte Einsatzkräften nach Waldbrand in der Eifel. Jüdische Gemeinden warnen vor Abwanderung bei AfD-Erfolgen im Osten. Rund 30.000 Menschen feiern und demonstrieren beim CSD in Bremen. Das Wetter weiter windig und wechselnd bewölkt mit Schauern, am Abend noch bis 17 Grad. Bundeskanzler Friedrich Merz hat die Gemeinde Hürtgenwald in der Eifel besucht. Ein Waldbrand hatte die Feuerwehr dort tagelang in Atem gehalten. Es war der bislang größte in der Geschichte Nordrhein-Westfalens. Merz dankte den Einsatzkräften. Ohne die Zusammenarbeit von Feuerwehr, Bundeswehr, Technischem Hilfswerk, Land- und Forstwirtschaft wäre das nicht so glimpflich ausgegangen, sagte er. Der Klimawandel und ein verbesserter Schutz zum Beispiel vor Waldbränden wird laut Merz nächste Woche Thema im Bundeskabinett.
2: Und ich will allen Leugnern des Klimawandels sagen, schauen Sie sich das genau an, was hier passiert ist. Das ist der Klimawandel. Wir werden alles tun, um den Klimawandel zurückzudrängen, aber wir müssen auch mit dem Klimawandel leben. Und darauf vorbereitet zu sein, ist eine Aufgabe des Bundes, der Länder, der Gemeinden. Aber es ist vor allem dankenswerterweise noch einmal möglich, diesem Phänomen gemeinsam zu begegnen, weil wir diese großartigen Organisationen in Deutschland haben.
1: Begleitet wurde die Ansprache von Merz von einem Pfeifkonzert. Dazu sagte er, er lasse sich von denen, die rumschreien, nicht beeindrucken. Er spreche mit denen, die helfen. Der Landrat des Kreises Güren, Ralf Neulten, betonte, er habe den Kanzler gebeten, nicht während des Brandes zu kommen, sondern danach. Es war der erste öffentliche Auftritt von Merz seit seinem Urlaub. Angesichts der weiter hohen Spritpreise startet Bundesfinanzminister Lars Klingbeil zusammen mit 5 europäischen Kollegen einen neuen Vorstoß auf EU-Ebene. In einem Brief an die irische Ratspräsidentschaft fordern die Minister eine Übergewinnsteuer für Ölkonzerne. In dem Schreiben heißt es, bisher ergriffene staatliche Maßnahmen hätten nicht gereicht, um die Preise für Unternehmen und Bürger dauerhaft zu senken oder zu stabilisieren. Beim Treffen der EU-Finanzminister Mitte September soll eine Übergewinnsteuer Thema werden. Wenige Wochen vor den Landtagswahlen in Ostdeutschland warnen jüdische Gemeinden vor AfD-Regierungsbeteiligungen. Der Antisemitismusbeauftragte der Bundesregierung Felix Klein sieht für den Fall eine mögliche Abwanderungswelle. Sören Harms berichtet.
3: Viele jüdische Familien dächten tatsächlich darüber nach, ob sie dann woanders leben sollten, sagte Klein dem Kölner Stadtanzeiger. Falls die AfD politische Verantwortung erhielte, sei das alarmierend. Die Partei werde schließlich vom Verfassungsschutz in Teilen als gesichert rechtsextremistisch eingestuft. Auch Reinhard Schramm, Vorsitzender der jüdischen Gemeinde in Thüringen, warnte vor der AfD. Ihr Aufstieg gleiche dem der NSDAP vor 100 Jahren durchaus, schrieb Schramm in einem Zeitungsbeitrag. Zuvor hatte bereits die Präsidentin der israelitischen Kultusgemeinde München, Knobloch, erklärt, sie sehe in vielen Bereichen keinen Unterschied mehr zu den Nationalsozialisten vor 1933. In Umfragen für Sachsen-Anhalt und Mecklenburg-Vorpommern liegt die AfD derzeit vorn.
1: Tausende Menschen sind beim Christopher Street Day durch die Bremer Innenstadt gezogen. Die Polizei spricht von gut 30.000 Teilnehmerinnen und Teilnehmern und einem insgesamt friedlichen Verlauf. Die Abschlusskundgebung ist jetzt vor der Bremer Kunsthalle im Viertel. Generationen voller Pride, glücklich, sichtbar, stark. Unter dem Motto demonstrierten bei der Parade mehr als 50 Gruppen für die Rechte queerer Menschen und für eine offene und demokratische Gesellschaft. 2 Bundesligisten haben die 2. Runde im Fußball-DFB-Pokal erreicht. Der FC Augsburg gewann am Nachmittag 2:0 beim Zweitliga-Aufsteiger Energie Cottbus. Bayer Leverkusen setzte sich mit 4:0 beim Drittligisten SV Wien Wiesbaden durch. Dazu Philipp Hofmeister.
4: Leverkusens neuer Cheftrainer Carles Martinez freut sich über eine rundum gelungene Pflichtspielpremiere. Die Werkself nimmt die Hürde SVW in Wiesbaden am Ende souverän, brauchte aber etwas Anlaufzeit dafür. Erst kurz vor der Pause knackte Torjäger Patrick Schick den hessischen Abwehrriegel. Lukas Vazquez sorgte direkt nach Wiederanpfiff für die Vorentscheidung. Trainer Martinez bewies dann auch noch ein gutes Händchen. Seine Joker Teller und Kofane schossen für die in Hälfte 2 deutlich spielfreudigeren Leverkusener den 4:0 Endstand heraus. Bayer steht in Runde 2 des Pokals und scheint bereit zu sein für den Bundesliga-Start.
1: Das Pokalspiel von Werder Bremen am Hamburger Millerntor läuft noch etwa 20 Minuten. In der Partie gegen den niedersächsischen Oberligisten Lüneburger SK Hansa steht es 2:0 für Werder. Rückkehrer Niklas Füllkrug hat einen Elfmeter verwandelt. Im Weserstadion spielt die SV Hemelingen gegen Hannover 96. Hemelingen liegt mit 1:7 zurück. Das waren Nachrichten mit Elke Küster.
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5: Es geht so weiter wie bisher. Also das kennen wir alles schon aus der vergangenen Woche. Viele Wolken, stellenweise Schauer, dazwischen immer wieder längere trockene Phasen und hier und da vielleicht mal ein bisschen Sonne. Abendwett gegen 20 Uhr, dann noch bei 15 Grad auf Spiekeroog maximal, 16 Grad in Bremen, 16 auch in Sieke, 17 Grad in Nienburg. Morgen am Sonntag sehr, sehr ähnlich. Auch da wechselhaft mit einzelnen Schauern und ein bisschen Sonne am Nachmittag und am Abend bei 17 bis maximal 20 Grad.
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5: Gleich 6:05. Einmal die Autobahn 1, Hamburg Richtung Bremen. Zwischen Elsdorf und Stucken-Borstel streckenweise Stau und stockender Verkehr. Der Grund sind Bergungsarbeiten. Und die B495 Hemmoor-Bremer-Förde ist zwischen Lange Straße und Hemmoor weiterhin nach einem Unfall in beiden Richtungen gesperrt. Das war's. Ich wünsche da, wo es geht, eine gute Fahrt.
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5: Nachrichten im Radio und im Fernsehen, das gehört einfach dazu. Wenn Elke, die wir gerade gehört haben, nicht da gewesen wäre, das wäre seltsam gewesen. In Ungarn gab es allerdings nach den jüngsten Wahlen eine recht lange Nachrichtenpause im öffentlich-rechtlichen Rundfunk. Und das hatte natürlich einen Grund.
6: Die öffentlich-rechtlichen Medien dürfen nicht lügen. Wir entschuldigen uns dafür, dass wir dies über viele Jahre hinweg dennoch getan haben. Die öffentlich-rechtlichen Medien werden jetzt umgestaltet, damit sie künftig unabhängig und glaubwürdig sind.
5: Das war die Durchsage, die da tatsächlich so zu hören bzw. zu lesen war im Radio und im Fernsehen. Seit dieser Woche gibt es allerdings wieder Nachrichten und zwar in neuem Gewand mit einer neuen Haltung und einer neuen Ansprache. Und wie genau die aussehen, das hören wir gleich in ungefähr 7 Minuten auf Bremen 2. Guten Samstagabend.

0: Romster ist Schluss bei The Cure, The Love Cats auf Bremen 2 am Samstagabend. Die Nachrichten sind das Herzstück und sind der Kern des öffentlich-rechtlichen Rundfunks. Das ist bei uns in Deutschland so. Wir können uns das Erste, das ZDF, den Deutschlandfunk, Bremen 2 nicht ohne Nachrichten vorstellen. In Ungarn allerdings musste der öffentlich-rechtliche Rundfunk jetzt einige Wochen ohne Nachrichten auskommen. Hintergrund sind die jüngsten Wahlen. Der neue Regierungschef in Ungarn, Peter Modja, hatte ja versprochen, den öffentlich-rechtlichen Rundfunk wieder umzubauen und die Lügen zu beenden. So hat er es gesagt, die Lügen aus der Zeit des Viktor Orban. In dieser Woche gab es dann wieder die erste Nachrichtenausgabe. Kurzer Ausschnitt aus dem ungarischen Fernsehen. Die erste Ausgabe wird eröffnet und der Moderator war dann auf dem Bildschirm zu sehen und hat verlesen.
1: Ez a híradó 6-kor az M1-en, Kismáté vagyok, köszöntöm Önöket. Tegnap hivatalba lépett Bak András köztársasági elnök.
0: Er redet ein bisschen schnell, ein bisschen Aufregung ist ihm da vielleicht anzumerken, denn es ist eben die erste Nachrichtenausgabe in neuem Gewand nach dem Umbau des öffentlich-rechtlichen Rundfunks in Ungarn. David Freches ist unser Korrespondent für das Land und ihn habe ich gefragt, wie man das denn gemerkt hat, dass die Medien umgestaltet wurden. Also war dieser Unterschied offensichtlich?
2: Also es gibt ganz allgemein ein neues Design und die Veränderung, die lässt sich auch, glaube ich, ganz gut mit der ersten Ausgabe der Nachrichtensendung erklären, die wir da gerade gehört haben. Da ging es inhaltlich nämlich um den Amtsantritt von Andrzej Boko, das ist der frisch gewählte Staatspräsident in Ungarn. Und in dem Beitrag dazu, da kamen jetzt nicht nur die Stimmen von Regierungsmitgliedern vor, sondern auch die Standpunkte von der Fidesz-Partei und auch von der rechtsextremen Mihály Zsonk. Die hatten jeweils Kritik an der Wahl geäußert. Also kurz zusammengefasst, der Beitrag, der hat die Positionen aller drei im Parlament vertretenen Parteien abgebildet. Und da sind sich viele Leute in Ungarn sicher, das wäre so in dieser Form bei M1 unter Viktor Orban bestimmt nicht vorgekommen.
0: Das heißt, man kann schon sagen, der neue ungarische Rundfunk setzt auf eine ausgewogene Berichterstattung?
2: Das ist zumindest das Ziel und das ist auch der Plan, mit dem sich abgegrenzt werden soll von der alten Arbeitsweise. M1 bis zur Wahlniederlage galt es als ein Sender, der nicht nach öffentlich-rechtlichen Maßstäben gearbeitet hat, wie wir das aus anderen Ländern kennen. Er ist als besonders regierungsfreundlich aufgefallen. Andere Menschen in Ungarn haben auch weniger diplomatisch von einer reinen Propagandaschleuder gesprochen. Der Medienrechtler Gábor Pólyák, der sagt über die damalige Arbeitsweise: Es ist völlig eindeutig. Die dokumentierte redaktionelle Praxis hat gegen die Grundsätze des öffentlich-rechtlichen Auftrags verstoßen. Es gibt den öffentlich-rechtlichen Kodex. Darin steht, dass Journalisten Anspruch auf berufliche Unabhängigkeit und Autonomie haben. Aber demgegenüber wurde von oben vorgeschrieben, worüber gesprochen werden darf und worüber nicht. Ja, auch der jetzige Regierungschef Peter Modja, der hat die Nachrichten bei M1 als, Zitat, Lügenfabrik bezeichnet, die nach seinem Wahlsieg ein Ende haben werde. Und wie er das Ganze angeht, das haben halt die letzten Wochen gezeigt.
0: Ja, ich erinnere mich an diese Szene. Es war, glaube ich, kurz nach seiner Wahl, wo er eben im Fernsehen saß und der Moderatorin damals gesagt hat, dass er sie abschaffen will, zumindest in der Art und Weise, wie sie berichtet haben,
2: M1,
0: die Moderatoren und die Medien. Ne? Richtig, genau. Das war schon was sehr Außergewöhnliches, sagen wir es mal so. Wie gehen denn jetzt die anderen Parteien, die bisher an der Regierung waren, mit dem neuen Rundfunk um? Also gibt es da Kritik jetzt an dieser neuen Art, wie eben gesendet wird?
2: Die habe ich bislang noch nicht so wahrgenommen. Ich würde sagen, viele Menschen in Ungarn wünschen sich, dass genau das nicht der Fall ist, dass quasi die Nachrichten im öffentlich-rechtlichen Rundfunk nur so berichten, wie es der Regierung von Peter Modja gefällt. Ich glaube, das hat es unter Viktor Orban zu Genüge gegeben. Bei M1 und auch im Radio, zum Beispiel beim Sender Kossuth, da ist der große Wunsch, dass da verlässlich und ausgewogen Informationen, Nachrichten geliefert werden und dass der Umbau, der aktuell im öffentlich-rechtlichen Rundfunk stattfindet in Ungarn, auch diese verlässliche, ausgewogene Informationsquelle als Ergebnis hat. Aber es gibt noch Zweifel, wie reibungslos das Ganze funktioniert.
0: Wo könnten da noch Probleme auftreten?
2: Darüber berichtet aktuell und hat in den vergangenen Wochen auch berichtet Telex. Das ist das größte unabhängige Nachrichtenportal, vor allem online. das sagt und das berichtet, dass dieselben Redakteure und Reporter bei M1 Beiträge machen würden, die in der Vergangenheit vieles Propaganda gemacht hätten. Sie beziehen sich da auf einen Insider bei M1 oder ein anderes Beispiel. Anfang August, da ist durchgesickert, wer der neue Chefredakteur bei M1 werden soll. Und Peter Mautier selbst hat den entsprechenden Facebook-Beitrag von einem Online-Portal dazu mit folgenden Worten kommentiert. Ich zitiere: Ich glaube nicht. Und 24 Stunden später wurde dann diese Personalentscheidung zurückgenommen. Dazu muss man sagen, es lässt sich nicht zweifelsfrei belegen, dass das tatsächlich auf Druck von Peter Mautier geschehen ist. Aber für Amnesty International war dann trotzdem klar und eine Grenze überschritten. Sie haben kritisiert, dass ein Regierungschef Personalentscheidungen vom öffentlich-rechtlichen Rundfunk nicht öffentlich kommentieren sollte, zumal der sich ja gerade eigentlich emanzipieren will. Und auch Reporter ohne Grenzen in Ungarn sagen, die Öffentlich-Rechtlichen, die sind für uns dann wieder unabhängig, wenn sie nachhaltig und kontinuierlich Kritik an der Tisza-Regierung üben. Ich würde sagen, die Bewährungsprobe in Ungarn, die kommt erst noch.
0: Ein Stück des Weges ist also noch zu gehen, ein Stück des Weges hin zu wirklich neutralen und objektiven öffentlich-rechtlichen Medien in Ungarn. David Freches war das mit ersten Eindrücken der Nachrichtensendung, die diese Woche wieder gestartet ist im ungarischen Fernsehen. Bremen 2, 17:19 Uhr mit Musik von Karussell, Jetzt hier Satois.

0: Alban Lee Meldow auf Bremen 2. 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Und ich weiß auch was, was Sie vielleicht schon wissen, wenn Sie auf unserer Homepage geschaut haben. Da guckt Ihnen nämlich schon Till Lorenzen entgegen. Der heute Abend am Mikro ist hier auf Bremen 2 mit Sounds und Sounds in Concert ab 19 Uhr. Bei mir jetzt schon im Studio. Grüß dich, Till.
1: Hallo, Nico. Moin.
0: Also, was hast du heute vor?
1: Also, wir beide haben darüber unter anderem schon gesprochen, denn diese Woche war der 30. Todestag von Rio Reiser, Frontmann von Tonsteine Scherben und auch Solo natürlich unterwegs gewesen, 1996 gestorben. Wir haben vergangene Woche in der Popkolumne hier auf Bremen 2 ja schon über ihn gesprochen. Ja,
0: diese Woche war es.
1: Entschuldige, ich bringe schon Dinge durcheinander, genau. Also über Rio Reiser wollen wir natürlich nochmal ein bisschen sprechen und ein bisschen Musik von ihm hören. Dazu aber auch noch viel neue Sachen und eine ist mir da ganz besonders ein Herzensprojekt quasi gerade. Das ist die Australierin Grace Cummings. Die hat gerade ihr neues Album Blood Horse rausgebracht und darauf ist eine Single, die hat sie auch einem alten Vertreter der Musik gewidmet. Die heißt nämlich John Lennon. Wir können mal hören.

0: Also sie singen, John, der Krieg ist immer noch nicht vorbei, obwohl wir das ja eigentlich alle wollen. Also sie hat auf ihrem neuen Album sozusagen, greift sie diese Thematik, die Friedensthematik von John Lennon wieder auf, und das finde ich sehr spannend.
1: Ja, interessant. Das wird man heute Abend hören bei dir in der Sendung. Nach dem Festivalsommer geht es jetzt auch mit den Clubshows so langsam wieder los, und da hast du doch bestimmt auch ein bisschen was von bei dir drin, ein paar Empfehlungen, oder?
0: Eine Menge Tipps. Tatsächlich auch noch ein Festival. Nächstes Wochenende findet nämlich in Bremen das Überseefestival statt, wo ganz viele junge Bremer, vor allem lokale Bands eben spielen, bei freiem Eintritt. Dazu aber eben auch Konzertempfehlungen wie nächste Woche Dienstag James McMurtry im Schlachthof, am Freitag dann Fantastic Nick Rito in der Music Hall Worpswede, und ein kleines Schlaglicht auf unser Women in Emotion Festival im September gibt's auch.
1: Okay, dann gibt's natürlich noch ab 22 Uhr die Sounds in Concert, Live-Konzert, Mitschnitt, auch heute Abend wieder bei uns im Programm. Was erwartet uns da?
0: Da erwartet uns eine Reise zu den Sternen auf psychedelische Art und Weise. Beim Summer Sounds Festival dieses Jahr hat die britische Band Floral Image gespielt, 1,5 Stunden lang. Und das

0: Da haben die Leute bei Regenwetter im Matsch getanzt. Manche vielleicht auch barfuß. Es hat auf jeden Fall gut gepasst. Und das heute in Sounds in Concert, Floral Image.
1: Also ab 22 Uhr und vorher 19 bis 22 Uhr der lange Soundsabend mit Till Lorenzen auf Bremen 2. Dankeschön.
0: Sehr gerne.

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3: 17.31 Uhr, also kurz nach halb sechs gerade.
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3: Tja. Unspektakulär, würde ich mal sagen. Also das kennen wir alle schon. Viele Wolken, stellenweise Schauer. So geht es heute Abend auch weiter. Temperaturen dann gegen 20 Uhr noch bei 15 Grad auf Spiekeroog, 16 Grad in Bremen und in Sieke, 17 Grad in Nienburg. Morgen sehr ähnlich, auch wechselhaft mit einzelnen Schauern. Am Nachmittag und Abend vielleicht die Chance, mal die Sonne zu sehen. Bei kühlen Werten, zumindest für diese Jahreszeit, von 17 bis maximal 20 Grad.
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3: Zwei Meldungen. Einmal Autobahn 1, Hamburg Richtung Bremen. Zwischen Elsdorf und Schlucken-Borstel streckenweise Stau und stockender Verkehr wegen Bergungsarbeiten. Und die B495, Hemmoor-Bremervörde, ist weiter zwischen Lange Straße und Hemmoor nach einem Unfall in beiden Richtungen gesperrt.
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3: Es ist vollbracht für Werder Bremen. 3:0, das ist der Endstand nach der ersten Runde des DFB-Pokals in Hamburg gegen Lüneburg. Und ein paar Eindrücke von diesem Spiel kriegen wir gleich nochmal von Heiko Neugebauer aus dem Stadion. Guten Samstagabend.

0: Miles Senko auf Bremen 2, Missing You an diesem Samstagabend. 3:0, das ist der Endstand nach der ersten Runde im DFB-Pokal, an der Werder Bremen teilgenommen hat. Es ging ja heute in Hamburg gegen Lüneburg und auf dem Platz stand unter anderem Niklas Füllkrug, Heiko Neugebauer im Stadion. Wie hat er sich denn geschlagen?
1: Ja, man hat schon gesehen, dass er seit 3 Jahren weg ist, vor allem im ersten Durchgang. Da fehlte die Bindung natürlich total komplett. Er war schon sehr bemüht, ist den Bällen sehr viel entgegengegangen. Man hat auch gemerkt, dass sie ihn gesucht haben. Es gab viele Flanken aus dem Halbfeld in der Hoffnung, irgendwie die Birne von Niklas Füllkrug zu finden, damit er möglichst früh sein Erfolgserlebnis feiern kann. Das hatte er dann später auch. Es gab zu Beginn des zweiten Durchgangs einen Foul an Jens Day und einen fälligen Foul-Elfmeter. Und das ist natürlich seine Parade. Disziplin, die hat er sich nicht nehmen lassen, die Möglichkeit, hier sein erstes Tor für Werder zu erzielen, seitdem er wieder da ist, und hat dann auch ganz souverän verwandelt. Nach einer Stunde ist er rausgegangen. Von daher war das ein ordentliches Debüt mit viel, viel Luft nach oben. Auch der zweite Neuzugang, der in der Startformation stand heute, Ludovic Reis, hat getroffen am Ende zum 3:0. Das ist sicherlich eine ebenso wichtige Erkenntnis. Da war ja auch immer fraglich, wie ist sein Gesundheitszustand, aber der hat hier heute durchgespielt, hat 90 Minuten durchgehalten, seinen Treffer auch gemacht und von daher war das schon ganz in Ordnung.
0: Also 3 Tore gab es für Werder, das ist schon mal mehr, als wir in vielen anderen Spielen zuletzt gesehen haben in der Bundesliga. Allerdings ging es ja heute auch gegen die 5. Liga.
1: Genau.
0: War das ein gutes Spiel oder wäre noch mehr drin gewesen?
1: Also es muss eigentlich 3:0 zur Pause stehen gegen einen 5. Ligisten, weil größer kann der Unterschied im DFB-Pokal nicht sein als diese 4 Klassen. Werder war natürlich die spielbestimmende Mannschaft, hatte viel mehr Ballbesitz in all diesen ganzen fußballspezifischen Statistiken ganz weit vorne. Aber 3 Tore sind dann eben doch eher ein bisschen wenig. Immerhin gab es keine Phase, wo sie was auszustehen hatten. Also das war jetzt kein Zittersieg. Aber es ist sicherlich nicht so gewesen, dass Werder hier total zufrieden war. Es war ein ganz irres Bild im Anschluss an das Spiel, weil das sieht man auch sehr selten, im Anschluss an ein Fußballspiel, dass beide Mannschaften vor ihren jeweiligen Fangruppen aufgereiht standen, gefeiert haben. Und wenn man es mal aus der Sicht der Lüneburger betrachtet, dann wird vieles klarer. Die können hochzufrieden sein und eigentlich liegt es in der Natur der Sache, dass wenn der eine Kontrahent auch hochzufrieden ist, kann das der andere eigentlich nicht sein. Und deswegen bin ich sicher, dass alle auf Bremer Seite ein paar mehr Tore durchaus erwarten.
0: Ja, was heißt das jetzt für die Mannschaft von Werder Bremen, die ja noch relativ neu ist jetzt auch in dieser Konstellation?
1: Ja, das ist natürlich immer schwer zu sagen. Es geht im DFB-Pokal natürlich zuvorderst darum, eine Runde weiterzukommen. Und es geht dann bei einer solchen Konstellation gegen einen Gegner, wo du haushoher Favorit bist und wo du einfach gewinnen musst, darum, keine negativen Schlagzeilen zu produzieren in der letzten Woche, jetzt bevor die Bundesliga losgeht. Das immerhin ist gelungen. Werder hat sich hier nicht mit Ruhm bekleckert, hat aber die Aufgabe letztlich doch souverän gemeistert. Und ob du dann 3:0 oder 8:0 gewinnst, spielt am Ende nicht so die große Rolle. Es bleiben einfach weiter Fragezeichen. Jens Day heute wieder mit dem wichtigen Tor. Ist ja auch nicht sicher, ob er dabei bleibt. Es gab viele gute Sachen. Wir haben den jungen Paul Eref Benagi gesehen, der zu Beginn des zweiten Durchgangs kam, der hier für mächtig Wirbel gesorgt hat und ein richtig gutes Spiel machte. Aber der Kader so halte ich auf einigen Positionen eben noch nicht für Bundesliga tauglich. Mick Schmidtgens ist 18 Jahre alt, hat hier heute Rechtsverteidiger gespielt. Natürlich darf der gegen einen Oberligisten keine Probleme bekommen, hat er auch nicht. Aber da sucht Werder ja noch was. Ich bin eigentlich relativ sicher, dass man genauen Aufschluss erst dann hat, wenn die Transferperiode vorbei ist und dass sich im Kader von Werder Bremen auf beiden Seiten noch was tun wird. Stay, die Personalie fraglich, Justin Ginmar, die Personalie fraglich, und Zugänge werden sicher auch noch kommen. Welche Qualität die dann haben, das wird entscheidend sein dafür, ob Werder wieder so eine Zitterpartie vor sich hat wie letzte Saison oder ob es mal zur Ausnahme und zur Abwechslung ein bisschen entspannter vonstatten geht.
0: Also ein paar Eindrücke aus Hamburg, aus der ersten Runde des DFB-Pokals, Werder gegen Lüneburg. 3:0 ist das Spiel ausgegangen. Heiko Neugebauer hat gerade berichtet hier bei uns auf Bremen 2. 17.44 Uhr, der Verkehrsservice aktuell mit einer Meldung für die Autobahn 27, Bremerhaven Richtung Bremen. Zwischen Bremerhaven Süd und Stotel eine Metallstange auf der Fahrbahn, da bitte Vorsicht.

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4: Und mit Mario Neumann geht's gleich auch weiter hier auf Bremen 2. Nach den Nachrichten um 18 Uhr eine Stunde reden mit einer neuen Folge hier bei uns im Radio. Das war der Samstagnachmittag. Ich verabschiede mich, wünsche einen angenehmen Samstagabend. Bisher am Mikrofon war Nikolas Golsch. Tschüss.

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1: Mit Elke Küster. Bundeskanzler Merz dankt Einsatzkräften nach Waldbrand in der Eifel. CSD in Bremen verläuft laut Polizei friedlich. Werder Bremen gewinnt im DFB-Pokal, Hemelingen verliert. Das Wetter weiter windig und wechselnd bewölkt mit Schauern am Abend noch bis 17 Grad. Bundeskanzler Friedrich Merz hat die Gemeinde Hürtgenwald in der Eifel besucht. Ein Waldbrand hatte die Feuerwehr dort tagelang in Atem gehalten. Es war der bislang größte in der Geschichte Nordrhein-Westfalens. Über den Auftritt des Kanzlers berichtet aus Hürtgenwald Thomas Wenkert.
2: Begrüßt wurde der Kanzler in Hürtgenwald mit Pfiffen und Buhrufen und darauf ging er in seinem Statement auch ein. Er lasse sich von denen, die rumschreien, nicht beeindrucken, sagte Merz, sondern er sei gekommen, um denen zu danken, die beim Löschen dieses Brandes geholfen haben. Ohne die Freiwillige Feuerwehr, das THW und auch die vielen Freiwilligen wäre dieses Feuer im Hürtgenwald nicht so glimpflich zu Ende gegangen, sagte Merz vor zahlreichen Vertretern von Hilfsorganisationen.
3: Und ich will allen Leugnern des Klimawandels sagen, schauen Sie sich das genau an, was hier passiert ist. Das ist der Klimawandel. Wir werden alles tun, um den Klimawandel zurückzudrängen, aber wir müssen auch mit dem Klimawandel leben.
2: Merz betonte, dass man in den kommenden Tagen auf Bundesebene den Einsatz in Hürtgenwald auswerten werde. Defizite habe es unter anderem bei den Kommunikationswegen gegeben, erklärte der Kanzler.
1: Wenige Wochen vor den Landtagswahlen in Ostdeutschland warnen jüdische Gemeinden vor AfD-Regierungsbeteiligungen. Der Antisemitismusbeauftragte der Bundesregierung Felix Klein sieht für den Fall eine mögliche Abwanderungswelle. Viele jüdische Familien dächten tatsächlich darüber nach, ob sie dann woanders leben sollten, sagte Klein dem Kölner Stadtanzeiger. Sören Harms berichtet.
4: Falls die AfD politische Verantwortung erhielte, sei das alarmierend. Die Partei werde schließlich vom Verfassungsschutz in Teilen als gesichert rechtsextremistisch eingestuft. Auch Reinhard Schramm, Vorsitzender der jüdischen Gemeinde in Thüringen, warnte vor der AfD. Ihr Aufstieg gleiche dem der NSDAP vor 100 Jahren durchaus, schrieb Schramm in einem Zeitungsbeitrag. Zuvor hatte bereits die Präsidentin der israelitischen Kultusgemeinde München, Knobloch, erklärt, sie sehe in vielen Bereichen keinen Unterschied mehr zu den Nationalsozialisten vor 1933. In Umfragen für Sachsen-Anhalt und Mecklenburg-Vorpommern liegt die AfD derzeit vorn.
1: Der Demonstrationszug zum Christopher Street Day in Bremen ist am Theater am Goetheplatz zu Ende gegangen. Nach Angaben der Veranstalter beteiligten sich in diesem Jahr 33.000 Menschen. Die Polizei schätzt die Zahl auf 30.000. Aus der Regionalredaktion Boten und Binnen Katharina Mild.
5: Die Veranstalter sprechen vom größten CSD in der Geschichte Bremens. Dass trotz des wechselhaften Wetters so viele Menschen gekommen sind, sei ein Zeichen dafür, dass sich die Menschen klar gegen die Anschläge in Berlin positionieren wollen. Dank der guten Zusammenarbeit mit der Polizei habe man sich sicher gefühlt. Die Polizei sprach ebenfalls von einer friedlichen und ausgelassenen Veranstaltung. Nur vereinzelt musste sie einschreiten. Am Nachmittag wurden 6 Personen festgesetzt, die auf dem Dach eines Parkhauses ein polizeifeindliches Plakat anbringen wollten. Die Feierlichkeiten zum CSD rund um Kunsthalle und das Theater am Goetheplatz gehen noch bis in den späten Abend weiter.
1: Werder Bremen hat die zweite Runde im Fußball-DFB-Pokal erreicht. Die Bremer besiegten am Hamburger Millerntor den Fünftligisten Lüneburger SK mit 3:0. Aus der Sportredaktion Julian Bayer.
6: Mit Niklas Füllkrug im Sturm von Beginn an ist Werder in die neue Saison gestartet. Der Rückkehrer hat geliefert. Das 2:0 vom Elfmeterpunkt in der 53. Minute war der insgesamt 50. Treffer von Füllkrug für Werder. Das erste Tor für die Bremer köpfte der beste Torschütze der Vorsaison. Jens Stay hat Werder schon in der 11. Minute in Führung gebracht. Dem Fünftligisten aus Lüneburg gelang nicht viel nach vorne und so sahen die zahlreichen Werder-Fans am Hamburger Millerntor einen ungefährdeten Sieg, bei dem der Neuzugang Ludovit Reis in der 75. Minute den dritten Treffer erzielen konnte.
1: Und in der zweiten Pokalpartie mit Bremer Beteiligung unterlag die SV Hemelingen dem Zweitligisten Hannover 96 und zwar mit 1:9. Gespielt wurde im Bremer Weserstadion. Von dort Felix Gerhardt.
7: Schon zur Pause 6:0 für die Gäste aus Hannover. Dazu 4 Aluminiumtreffer in der zweiten Hälfte. Torchance um Torchance für Hannover. Aber sie vergaben eine Großchance nach der nächsten, teilweise kläglich. Und so gelang Hemelingen in der 56. Minute der Ehrentreffer, der gefeiert wurde wie der Siegtreffer. Am Ende trotzdem eine klare Angelegenheit für Hannover 96 und damit der Einzug in die zweite Runde im DFB-Pokal gegen die SV Hemel.
1: Und das waren die Nachrichten mit Elke Küster.
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1: Heute Abend bleibt es wechselnd bewölkt und stellenweise ist mit Schauern zu rechnen. In der Nacht wird es insgesamt trockener, nass ist es dann öfter noch an der Küste. Die Temperaturen sinken bis auf 14 Grad auf Wangerooge und 9 Grad in Löningen. Morgen gibt Sonne und teils kompakte Wolken. Hier und da sind wieder Schauer möglich und es bleibt relativ kühl am Sonntag mit maximal 17 bis 20 Grad.
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8: Mein Name ist Mario Neumann. Eine Stunde reden heißt dieser Bremen 2 Podcast und Thema ist immer der zufällig getroffene Gast mit allem, was ihn beschäftigt und ausmacht. Bei Moritz Jansen Gottschlich bringt das eine ordentliche Portion Tragik mit sich.
9: Was ist das größte Chaos in Ihrem Leben? Mein Leben, weil es ist unendlich schwierig. Ich erlebe einfach nur Sachen, die ich darstellen möchte, aber nicht mehr hinkriege. Und dieses Chaos entsteht durch diese Zerrissenheit, durch dieses Verlorensein. Also nach dem Motto, meine Frau ist die einzige Person, die noch mit mir spricht.
8: Erst vor 5 Jahren ist erkannt worden, dass Dr. Moritz Jansen Gottschlich Autist ist. Außerdem hat er die Nervenkrankheit Multiple Sklerose. Seine Eltern wollten ihn nie, sein Vater hat sich umgebracht und seine 2 Kinder hat er durch Kontaktabbruch verloren, wie er sagt. Doch wirklich hart ist sein Alltag.
9: Ich versuche das Beste zu geben, ja, aber es führt immer wieder zu Frust und Enttäuschung. Und zwar nicht kognitiv darstellbar. Ich verstehe es nicht. Wieso ruft er jetzt nicht mehr an? Oder wieso hat er nicht gesagt, ich komme zu spät oder sowas? Ich verstehe es nicht.
8: Aber Sie fühlen es.
9: Ich fühle es. Genau. Also das ist auch so eine Sache, die den Autisten nachgesagt wird, eben halt nicht, sie haben weniger Gefühle, sondern sie zeigen sie nicht. Sie haben sogar viel mehr Gefühle, sie können sie aber nicht entsprechend rüberbringen.
8: Das stört Sie oder ärgert Sie oder?
9: Das sorgt für diesen Frust.
8: Und für die Missverständnisse. Wann und wieso eine Nahtoderfahrung das Schönste war, was er bisher erlebt hat, wie er in welchem Fach einen Doktortitel bekommen hat und was ihm das Klavierspielen bedeutet, das erzählt Moritz Jansen Gottschlich jetzt hier in ARD Sounds.
10: Hallo Moritz Jansen Gottschlich.
9: Ja, auch hallo zurück.
10: Ich habe Sie getroffen auf dem Gehweg und da haben Sie mir schon gesagt, ich darf noch einen Doktor dazu packen und auch noch geborener Strupp und Sie sammeln Namen, die Namen Ihrer Ehefrauen und Sie haben eine Kapuze auf. Und dann habe ich Sie gefragt, ob eben beim Mikrofon aufwärmen, ob Sie die absetzen wollen, Moritz, oder ob Sie die auflassen wollen. Und dann haben Sie gesagt, die Kapuze bleibt auf.
9: Bitte auflassen, das gehört zu dem, was ich gerne voranstellen möchte für diese Aufnahme, nämlich eine Besonderheit von meiner Konstitution ist der Autismus. Und wir sitzen jetzt hier in einem Tonstudio. Es ist für mich alles neu und ich bin gefühlt nahe dran an diesen klassischen Krisenzuständen, Overload, Meltdown, Shutdown. Mache es aber nicht. Ich habe mir gegenüber ein Gesicht, mit dem ich schon ein paar Worte gesprochen habe und das gibt mir schon die nötige Sicherheit. Aber zum Beispiel zu den Eigenarten des Autisten gehört, gerne eine Kopfbedeckung zu tragen.
10: Warum? Weil es Ihnen mehr Geborgenheit verschafft, oder?
9: Weil es mir eine Geborgenheit verschafft. Es gibt auch eine ganz bekannte Autismusforscherin, die mal aus den USA war, die hat festgestellt, Autisten fühlen sich besonders gut, wenn sie gepresst werden, wenn sie körperlich gedrückt, also ich habe das noch nicht hinter mir, aber das gehört wohl auch dazu, dass es verschiedene Sachen gibt, um diesen Reizüberschuss zu filtern. Also, oder stellen Sie sich das so vor, beim Autisten 2 Sachen, der Reizfilter funktioniert nicht richtig, das heißt, alles, was auf mich eintrifft, kann ich nicht filtern. Und das ist zum Beispiel so super schön angenehm hier in dem Tonstudio. Ich habe eben schon Ihrem Kollegen gesagt, am liebsten würde ich hier zur Untermiete einziehen. Es ist super schön ruhig. Und das Zweite ist, bei Autisten, alle sozialen Sachen kann ich nicht deuten. Also, Sie sitzen mir jetzt zum Beispiel gegenüber und haben die Hand am Kinn. Dann geht bei mir das Computerspiel los. Was will der mir sagen? Langweilt der sich? Oder sagt er, machen Sie das doch bitte auch mal? Also ich kann diese ganzen sozialen Sachen nicht deuten.
10: Es war einfach nur, weil ich nachgedacht habe, aufmerksam zugehört habe. Jetzt habe ich die Hände vom Kinn, die Hand vom Kinn weggenommen und habe sie vor mich und halte mich fest mit meinen beiden Händen. Das ist für mich auch eine spannende Situation. Ich glaube, einen Autisten hatten wir noch nicht zu Gast bei einer Stunde reden. Das ist eine Premiere. Und mich würde interessieren, seit wann wissen Sie, dass Sie Autist sind und wie stark, würden Sie sagen, auf einer Skala von 1 bis 10 beeinflusst das Ihr Leben?
9: Zur ersten Frage, ich weiß das erst seit 5 Jahren, diagnostiziert in der Uniklinik in Freiburg. Und es hat mein Leben sehr stark beeinflusst, also Kollateralschäden am laufenden Band von zerstörter Familie bis zu Psychiatrieaufenthalten und ganz, ganz gruseligen Sachen. Auf einer Skala von 0 bis 10 würde ich A sagen, ich pflichte dem Arzt bei, der die Diagnose gestellt hat, der gesagt hat, Sie sind sowas von ein typischer Autist. Das riecht man sozusagen 5 Meilen gegen den Wind. Aber das Schwierige ist, ich schaffe es nicht, meinen Autismus leben zu können. Also im Sinne von, ich bin so maskiert, also das heißt, ich benehme mich oder versuche auch so zu erscheinen, dass ich möglichst neutral wirke. Ich gehöre zwar nicht zu dieser, früher hieß das neurotypische Welt, also die Welt der Normalmenschen, zu der gehöre ich nicht, passe ich nicht, bin ich nicht kompatibel zu, aber ich versuche alles, um da irgendwie anzudocken, um so wenig wie möglich aufzufallen und so wenig wie möglich Probleme zu bekommen.
10: Deswegen ist es wahrscheinlich auch diese vielen Jahrzehnte nicht aufgefallen oder noch nicht
9: richtig
10: irgendwo.
9: Genau. Ich habe das seit meiner Kindheit habe ich gelernt, pass dich bloß an, pass dich bloß an, pass dich bloß an. Also was weiß ich, ich bin groß geworden in der Stadt, in Wuppertal und in einem Schimanski-Ambiente, Nachkriegsbungalow aus Bruchsteinen auch nur aufgebaut. Ich habe im Alter von 8 Jahren gehört von meinen Eltern, ja, du bist doch nur ein Verhütungsfehler. Das zog sich durch meine gesamte Jugend und Kindheit und hat dann dafür gesorgt, dass ich mich gedacht habe, okay, dann versuche ich mich so gut wie möglich anzupassen. Zum Beispiel eine Geschichte ist, mein Vater oder meine Eltern, um Geld zu verdienen, mein Vater Busfahrer, meine Mutter nur Verkäuferin, in den 70ern haben dann in diesem Barackenambiente eine Baracke vermietet an einen Sexshop. So, dann hatten die da Werbung gemacht, rot mit Sexshop und ich so als Kind, ja, was ist denn das? Und meine Eltern so, ja, die können nicht richtig schreiben. Das ist die 6. Das muss eigentlich S-E-C-H-S sein, aber die können nicht richtig schreiben. Ich habe mich aber immer nur gewundert, warum besucht mich keiner? Also eben halt sozusagen der Autismus auch noch verstärkt durch die Umgebung.
10: Also haben Sie in dem Haus gewohnt über diesem Sexshop?
9: Das waren alles Baracken, Erdgeschossbaracken.
10: Und Ihre Eltern hatten mehrere von den Baracken?
9: Eine zum Wohnen, dann noch 2 zum Vermieten. Da gab es Zwangsversteigerungen regelmäßig. Das waren so Lagerräume, die vermietet worden sind. Dann gab es noch Garagen. Ja.
10: Interessant. Das Erste, wo ich eben schon einhaken wollte, war, Moritz, woher kam dieser Satz, pass dich an? Ne? Wurde der aktiv auch zu Ihnen gesagt, auch schon in früher Kindheit? Und der Zweite, wie ging es Ihnen in dem Augenblick emotional, als das Stichwort Verhütungsfehler bei Ihnen ankam?
9: Also erstens, das wusste ich ja noch nicht, dass ich mit solchen Sachen gar nicht umgehen kann. Was typisch ist, ist die Zeitverzögerung. Das heißt, diese Aussage kam und gemerkt habe ich das erst 2-3 Tage später, was das eigentlich vielleicht bedeuten könnte. Und dass mich das mir ziemlich die Schuhe vor den Füßen gezogen hat. Okay, das hieß so, meine Eltern hatten eine Lebensplanung mit Segelboot nach Italien fahren und sowas. Also trotz des geringen Lebensstandards möglichst viel draus machen. Und dann waren dann so Informationen wie, ja, das Segelboot mussten wir dann verkaufen wegen dir. Und im Sinne von, ja, ich habe den Lebensstandard kaputt gemacht. Aber ich habe überhaupt kein Gefühl dafür, was ist ein normaler Lebensstandard. Also insofern zurückzukommen auf die Frage, eben halt, was hat das mit mir gemacht? Es hat mich zusätzlich noch verunsichert oder mich verloren gemacht im Sinne von, wo gehöre ich denn überhaupt hin? Oder warum spielt keiner mit mir? Oder irgendwas ist. Oder ich verursache auch Stress offensichtlich. Meine Eltern sehr stark auch gestresst. Meine Mutter hat mich auch immer wieder geschlagen. Offensichtlich habe ich etwas an mir, aber ich habe ja keine Ahnung, was das ist, sondern es war immer nur so, die anderen Kinder machen das so. Also muss ich versuchen, so zu werden wie die anderen Kinder. So ist das möglichst dann passend. So wird das von einem Kind erwartet.
10: Also haben Sie dieses Pass-dich-an-Ding selber für sich entdeckt oder als Prämisse,
9: ja, genau,
10: sozusagen als Versuch entwickelt, um irgendwie klarzukommen.
9: Trial and Error, also selbst versuchen im Sinne von, wenn ich mich so benehme, dann bekomme ich weniger Probleme und weniger Stress. Okay, dann sind die Leute netter zu mir. Man kann auch sagen, eben halt, warum zum Beispiel Abi? Ich habe dann mich fokussiert zum Beispiel auf schulische Leistungen, habe dann 1,3er Abi und sowas und prämiert und ich weiß nicht was. Warum eben halt? Weil ich habe mich fokussiert und habe gesagt, okay, da bekomme ich wenigstens die Anerkennung oder das, was ich für Zuneigung halte von den Lehrern, wonach ich so stark gesucht habe, ja.
10: Waren Sie das einzige Kind?
9: Ja, eben halt Verhütungsfehler.
10: Das heißt, Ihre Eltern haben tatsächlich eigentlich ihr Leben sich so vorgestellt, dass sie ohne Kinder.
9: Ja, komplett auch so geplant. Trotz Vater Busfahrer, trotzdem so ein kleines Segelboot und immer zum Gardasee früher gefahren. Und das gab es alles dann nicht mehr, als ich dann da war.
10: Bevor wir weitermachen, dürfen Sie einmal in die Box mit den kleinen Fragen des Lebens schauen. Ich hoffe, das ist jetzt okay. Ja. In dieser Box sind Zettel.
9: Ja.
10: Sie nehmen einfach 3 Stück raus, falten die auf und lesen laut vor, was draufsteht.
9: Die Box.
10: Um sie noch so ein bisschen stichpunktartig, steckbriefmäßig kennenzulernen.
9: Kreuz, Herz, Anker, Glaube, Liebe, Hoffnung. Was ist Ihr Symbol? Erstens, was mir sofort durch den Kopf schießt, ist der Grabstein von meinen Großeltern, auch noch da in Wuppertal. Da war genau diese Symbolik drauf. Und ich habe immer gefragt, was sollen diese Symbole auf dem Kreuz? Was soll das so? Was ist Ihr Symbol? Tja, ich würde sagen, der Wind. Ich weiß nicht, wie man einen, aber ja, als Symbol würde ich Wind nehmen.
10: Sie müssten eins von den dreien wählen.
9: Ach, eins von den dreien?
10: So ist die Frage zumindest gemeint.
9: Oh, Glaube, Liebe, Hoffnung.
10: Kreuz, Herz, Anker.
9: Anker. Was ist dann?
10: Hoffnung.
9: Die Hoffnung ist der Anker. Also mit Hoffnung kann ich wenig anfangen. Ich finde das ein bisschen auch falsch im Sinne von, es schafft eine Erwartungshaltung, die nicht erfüllt werden kann.
10: Jedenfalls, ja, ich verstehe, was Sie meinen, aber ein Stück weit habe ich ja eben beim Zuhören schon festgestellt, da war ja eine Hoffnung.
9: Richtig,
10: Sie haben ja damals schon so agiert als Kind mit der Hoffnung, dass Sie dann diese Anerkennung bekommen von Lehrern, nach der Sie sich gesehnt haben. Also irgendwo war doch ein Hoffen da durch mein Verhalten, durch die Art und Weise, wie ich mich selber reguliere, steuere, darstelle, erreiche ich etwas.
9: Richtig, also es bezieht sich darauf, eben halt, wenn ich sage nein, also im Sinne von so religiös zum Beispiel untermauert, Hoffnung auf jenseitiges Leben und so, das ist eher weniger. Aber im konkreten Alltagserleben, ja, da sitzt diese vor allen Dingen kindliche Hoffnung drin, so nach dem Motto, wenn ich das nur richtig mache, was weiß ich, was das ist, richtig machen, aber eben halt, wenn ich es richtig mache, das ist die Hoffnung, dann geht es mir besser.
10: Schön.
9: Ja.
10: Die nächste bitte.
9: Ach so. Haben Sie gern Publikum oder sind Sie lieber im Hintergrund? Oh, das ist sehr schnell zu beantworten. Ich brauche kein Publikum.
10: Sie brauchen keine Bühne.
9: Nein, also ich möchte ich auch gar nicht. Also ich bin auch noch Jazzpianist und die ganzen Auftritte, die ich da hatte, auch mit Big Band und so weiter. Oh Gott, Publikum und ganz viele Leute, möglichst so wenig Leute wie möglich. Gibt auch diesen Spruch eben halt, der Autist lebt auf seinem Planeten. Also ich fühle mich auch so ein bisschen wie, als wenn ich von einem eigenen Planeten hier hingekommen wäre auf die Erde und ja, wüsste gar nicht so recht.
10: Eine haben wir noch.
9: Einen haben wir noch. Was ist Ihnen peinlich? Nichts.
10: Stark.
9: Fertig.
10: Stark, ja. Als ich Sie vorhin getroffen habe auf der Straße, hatten Sie an Ihrer Brille so ein weißes Teil montiert. Ja. Und das haben wir dann kurz besprochen, brauchen wir das hier drin auch? Und dann haben Sie gesagt, nee, ich muss zugeben, mir persönlich wäre es ein bisschen peinlich, mit so einem weißen Dreieck an der Brille hängend rumlaufen zu müssen. Aber für Sie ist es eine Hilfe, so wie ich es verstanden habe, als Schutz vor der Sonne.
9: So ist das richtig, genau wegen einer starken Sonnenallergie. Also wir machen hier keinen Alterstalk im Sinne von, ich serviere Ihnen alle meine Krankheiten. Das wäre auch ein großer Aktenschrank voll.
10: Bräuchten wir mehr als eine Stunde.
9: Dann bräuchten wir ganz viel Zeit. Aber das gehört eben halt dazu, zu dieser Erkrankung. Mastzellaktivierungssyndrom heißt die, MCAS kennen sogar wesentlich nur Ärzte, heißt eine sehr hohe Allergie, sehr hohe Empfindlichkeit. Ich verweise zum Beispiel auf Hannelore Kohl, die wegen ihrer Sonnenallergie ein tragisches Ende gefunden hat.
10: Und sie sind auch ein bisschen langsamer gegangen, als wir dann zum Studio gelaufen sind und sagten, gehen ist auch nicht ihre...
9: Gehen ist auch nicht meine Sache.
10: Uneingeschränkte also Stärke.
9: Genau, auch eine Grunderkrankung, Multiple Sklerose, eine große Schwierigkeit von Erschöpfung und allem drum und dran. Ich bin jetzt zum Beispiel sehr glücklich, ich kann hier sitzen. Also eben halt war so dieses, oh, hoffentlich muss ich nicht lange stehen irgendwo. Nee, ich kann jetzt hier sitzen. Das ist sehr angenehm. Ich habe das mit dem Autismus vorangestellt. Ich würde gerne noch eine zweite Sache sagen, die für mein Leben absolut prägend ist und die vielleicht auch erklärt, warum ich zum Beispiel mit diesem Glaube, Liebe, Hoffnung sehr wenig anfangen kann. Im Alter von 17, das heißt, ich habe ja Klavierunterricht und dann bin ich
10: Schule war auch schon ziemlich weit.
9: Weit und bin dann umgestiegen auf Posaune und hatte dann die Mediziner sagen Pneumothorax, einen Lungenzusammenfall. Und das war so krass, dass ich in ein Krankenhaus reingekommen bin. Die Ärzte hatten dann gesagt, oh Gott, das ist so weit. Wir haben keine Zeit. Die haben mich auf eine Bar gelegt, vier Leute geholt. Dann hat sich der Arzt auf meine Schultern gekniet, mit dem Skalpell ein Loch oder einen Schlitz in den Brustkorb geschlitzt und eine Drainage reingebohrt. Ohne Betäubung, ohne alles. So, das Ganze lief ziemlich dramatisch ab, hatte zur Folge zwei Nahtoderfahrungen. Und das ist mit Abstand das Schönste und Glücklichste gewesen,
10: was sie in ihrem Leben erlebt haben.
9: So, warum haben die mich zurückgeholt zum Beispiel? Also nicht nur der Autismus sorgt dafür, dass ich mich völlig fremd fühle mit Geld, mit Auto. Was soll das alles? Ich brauche das alles nicht. Ich hatte sowas Tolles. Ich kann es vor allen Dingen nicht in Worte passen. Also ich habe Näherungen versucht zu finden. Also zum Beispiel, da gab es, in diesem Erlebensraum gab es Tische zum Beispiel, die waren gleichzeitig schwarz und weiß. Gleichzeitig. Also
10: Sie haben was gesehen sozusagen.
9: Zum Beispiel, ich habe Sachen gesehen. Mhm. Ich habe eine große Geborgenheit, eine große Liebe empfunden, eine Wärme. Das sind, wie gesagt, alles Abstraktionen, die später gekommen sind in dem Zustand. Nicht beschreibbar.
10: Aber es ist bei Ihnen eine Erinnerung vorhanden, wenn ich Sie richtig verstehe, Moritz, dass diese beiden Nahtoderfahrungen, die waren dann beide im gleichen Kontext?
9: Im gleichen Kontext,
10: genau. In dieser Situation, als Sie als 17-Jähriger da diese Notoperation hatten, dass Sie das als etwas sehr Positives und Angenehmes erinnern. Das ist Ihnen sozusagen gegönnt oder geblieben.
9: Es hat mir Angst genommen, wenn ich mit Leuten spreche, die sagen, wie, du hast keine Angst, du stirbst. Ich freue mich aufs Sterben, jedenfalls wenn das sowas Ähnliches wieder würde. Und ich kann nur so eine Botschaft bringen, Leute, macht euch keine Sorgen.
10: Schön,
9: also ich bin jetzt nicht der Jesus, der sich hier auf eine Bananenkiste städelt und sowas. Wie gesagt, ich mag viele Leute, aber die Grundbotschaft ist, nee, sterben und so weiter, das ist jedenfalls bei mir nicht schlimm gewesen, sondern ich freue mich eher drauf.
10: Und medizinisch kam das zustande, weil Ihr Herz nicht mehr geschlagen hat?
9: Nein, weil die Lunge zusammengefallen ist. Also
10: ja, es gab quasi keine Sauerstoffversorgung
9: genau,
10: mehr.
9: Genau, weil ich keine... Und dann sorgt dieses geplatzte Vakuum dafür, dass sich alles verschiebt. Das heißt, das Herz war schon so weit weggedrückt, dass das nah am Abreißen war. Und deshalb waren die so nervös.
10: Und die Lunge war zusammengeklappt, weil...
9: Weil die Mediziner sagten, sie sind ein Spargeltarzahn, da ist das typisch. Ansonsten wissen wir nicht, woher das kommt.
10: Interessant. Und dann haben Sie weiter Posaune gespielt oder haben Sie es bleiben lassen?
9: Natürlich, das war dann vorbei.
10: Aber die Lunge ist wieder fit, oder?
9: Die Lunge ist soweit jetzt wieder unauffällig, bis auf eine allgemeine Weisung von den Ärzten, die damals hieß, meiden Sie große Höhen, meiden Sie Interkontinentalflüge und sowas, ja. Es ist eine Empfindungssache, es ist so eine Triggersache. Also wenn zum Beispiel Schmerzen da in dem Bereich auftreten, wo auch die Narbe war, dann werde ich direkt wie in einem Film gesetzt, so emotional, das ist dieser Zustand und dann kommen sehr viele schlechte Erinnerungen.
10: Interessant. Was machen Sie dann?
9: Möglichst ruhig durchatmen,

0: Weil im Sinne von die Auswahl vielleicht, im Abi hatte ich Leistungskurse Physik und Chemie, alle mit 1 plus, super schön, und also dann mache ich das weiter. Geht ja einfach, also ich habe mir nie Gedanken über, was heißt das, arbeiten und sowas. Das heißt, ich habe nach dem Abitur normales Diplom Physik, damals hieß das noch Diplomphysiker, danach promoviert, weil es lief einfach so, es war irgendwie angenehm. Ich war nicht in einem Labor, wo viele Leute waren, sondern ich hatte meinen einzelnen Versuch, den ich auszuwerten hatte. Das war wunderschön. Dann kam es kurz vor Ende der Promotion zum Zerwürfnis mit meinem Doktorvater, weil ich gesagt habe, okay, also länger bitte hier als 4 Jahre möchte ich nicht bleiben. Und der gesagt hat, nee, unter 6 kommen sie nicht raus. Und dann gab es auf Biegen und Brechen, da habe ich gesagt, ich schmeiß alles hin. Nee, dann bitte promovieren Sie, machen Sie es irgendwie. Ja, und dann kam die Note cum laude raus, was das drittschlechteste ist. Und damit waren meine eigentlichen Pläne, Hochschulkarriere, Physikstudium, Professor werden, das war zerschossen.
1: Warum wollten Sie nicht länger bleiben als 4 Jahre?
0: Weil das gesamte Ambiente, immer wieder das Gleiche, das hat mich zerfressen. Vor allen Dingen dann irgendwelche Sachen zu, naja, sagen wir mal, die Wahrheit zu dehnen und zu strecken und auf irgendwas rauszulaufen. Also das war damals die Zeit, da war Supraleitung und vor allen Dingen Hochfrequenz-Supraleitung total in. Da hieß es dann, ach, wir machen alles mit Supraleitung und das wird die Revolution der Welt.
1: Für Strom?
0: Für Strom, für alle vor allen Dingen Hochfrequenzsachen. Hier Mikros, Kameras, alles soll damit gemacht werden. Übrig geblieben ist jetzt, glaube ich, nicht viel. Sondern ein Strombegrenzer für Transformatoren wird noch vermarktet und so weiter. Aber dieser Hype, der hat für mich schon an Grund und Boden verloren gehabt damals, weil es wurden Sachen versprochen, aufgrund von auch meinen Forschungsergebnissen, wo ich gedacht habe, das stimmt doch eigentlich.
1: Okay,
0: gar
1: Sie haben
0: nicht.
1: Quasi eine Diskrepanz gehabt zwischen dem, was Sie von Ihren Ergebnissen ableiten konnten und was andere von Ihren Ergebnissen abgeleitet haben.
0: Exakt.
1: Und diese Diskrepanz war so extrem, dass Sie gesagt haben, stopp, bis hierher und nicht weiter.
0: Ja. Auch da wieder noch ein Zeitsprung. Ganz spät habe ich dann nach Arbeitslosigkeit, das war bestimmt schon in Ende 30er oder 40er, habe ich noch bei einer Unternehmensberatung gearbeitet, die Politikberatung macht. Da war dann auch irgendwann, ja, dass ich dann gemerkt habe, die fälschen ihre eigenen Statistiken. Dann bin ich beim Chef drin gewesen und der hat mich einfach nur rausgeschmissen, weil ich noch in der Probezeit war.
1: Und haben Sie dann einen Ort gefunden, wo Sie sich auch beruflich einbringen konnten und im positiven Sinne auch eine längere Zeit hatten, wo Sie wirken konnten?
0: Nach der Promotion war ich erstmal was Ähnliches wie Sie, nämlich ich war als Journalist für die 4. Tageszeitung Deutschlands. So als Freiberufler habe ich immer mal wieder was geschrieben. Tschernobyl war damals in zum Beispiel. Und dann nach 300 Bewerbungen und nur Absagen kam dann eine Zusage für eine Bewerbung von einem der größten Finanzkonzerne, weltglobalen. Und da habe ich gedacht, nee, also zu solchen Arschlöchern, Entschuldigung, will ich ganz bestimmt nicht. Ja,
1: aber
0: bin ich hingefahren.
1: Bin,
0: das war natürlich, also vom Ort kann ich in Deutschland sagen, Frankfurt am Main, wo denn sonst? Also bin ich hingefahren zum Bewerbungsgespräch. Ja, und dann haben die mich danach genommen. Das war noch die Zeit, keine Handys, sondern ich bin zum gelben Telefonzelle gelaufen, habe meine damalige Frau angerufen und habe gesagt, du glaubst es nicht, die wollen mich nehmen. Ich weiß aber nicht, ob ich dahin will. Und dann hat meine ganze Umgebung gesagt, okay, also du hast eine Frau, du musst irgendwie arbeiten, du musst was verdienen. Du hast eine Verantwortung. Okay, dann habe ich da angefangen, habe einige Jahre als Kommunikationsmanager gearbeitet, sogar mit den Vorständen zusammen und sowas. Also richtig. Oder auch eine Anekdote. Sie erinnern sich,
1: hat das gut geklappt oder hat das nicht gut geklappt?
0: Genau. Ich schiebe das ein und dann kommt nicht die Antwort. Es passt zu diesen, da stimmt doch irgendwas nicht. Und zwar, ich habe im IT-Bereich gearbeitet als Kommunikationsmanager. Ja, da war die Zeit des Snowden hieß der. So, und alle haben damals gesagt, oh Gott, haben wir gar nicht gewusst. Ja, hallo, ich war jetzt nicht ein wahnsinnig hohes Tier da, aber in den Pflichtenheften unserer Programmierer stand genau drin, welche Backdoors, also welche Zugänge sie für den amerikanischen NSA offen lassen mussten. Das wusste jeder.
1: Okay.
0: Und das war auch sowas, wo ich gesagt habe, das passt alles hier nicht. Das ist doch alles nur Lug und Trug.
1: Und dann war die Beschäftigung dort auch?
0: Die war dann auch irgendwann ein neuer Chef, das Typische eben halt erst ein Brite, dann Amerikaner und dann alle leidenden Mitarbeiter ausgetauscht und gefeuert aus Prinzip. Ja, und da war ich dann halt mit dabei und da war Ende.
1: Nach wie vielen Jahren?
0: Nach 7 Jahren. Danach kam die Scheidung von der ersten Frau, die gesagt hat, wenn du aus diesem Job rausgehst und kein Geld mehr verdienst, bin ich weg. Und das war sie dann auch, mit Kind weg. Genau, ich habe 2 leibliche Kinder, beide kann ich nicht mehr sehen, sind beide für mich wie gestorben. Oder

0: Genau, von einem Kommunikationswissenschaftler wurde mal gesagt, was ist Tod? Nein, nicht Herzstillstand, nicht Stillstand der Gehirnströme und sowas, sondern Tod ist das Ende aller Kommunikation. Und in dem Sinne sind meine Kinder leider für mich gestorben.
1: Würde ich als Rhetoriker sofort unterschreiben, ja.
0: Ja, genau. Danach bin ich freiwillig in eine Psychiatrie gegangen und da wurde per Zufallsdiagnose DMS diagnostiziert, weil es wurde ein MRT standardgemäß vom Gehirn gemacht und da wurde gesehen, oh, total zerklüftetes Gehirn, total klein, da gucken wir mal nach, was das ist. Aha, da war das DMS und da wurde mir dann der Weg in die Erwerbsunfähigkeitsrente geöffnet, sodass ich eigentlich, ich finde, ein sehr entlastetes Leben von diesem Druck habe, dass ich sage, ich muss da mich jetzt nicht mehr so groß um die Brötchen kümmern, sondern ich habe den Luxus, ich bin Rentner.
1: Und kommen Sie damit über die Runden oder ist das eine schmale Rente?
0: Das ist eine sehr schmale Rente, aber meine Frau ist auch berentet und zu zweit schaffen wir das. Ja.
1: Gut. Lieber Moritz, wir sind drei für den Koffer. Sie dürfen einmal aufklappen. Und ich hoffe, das ist für Sie nicht zu viel. Es sind da einige Dinge drin, mehr als ein Dutzend. Sie dürfen eine Sache rausnehmen und dann einfach eine Sache auswählen und sagen, warum Sie das Ding rausgenommen haben.
0: Nehmen wir das hier. Ich habe ein das hört man auch, dass ich habe ein Schneebesen herausgenommen. Das ist quirlig und das ist nicht konstant. Das ist eine meiner, sozusagen rückblickend, Lebenserfahrung. Es bleibt nichts gleich, es ändert sich alles. Es ist alles irgendwie verquirlt oder mein Leben würde ich eher als Strudel bezeichnen. Also eben, es ist so ein Lebensstrudel. Da kommen Sachen rein, da kommen gehen wieder Sachen raus. Aber es ist verquirlt. Oder auch Sie als Interviewer und ich, wir sind ja nicht wirklich getrennt. Also zum Beispiel, ich atme jetzt hier Kohlendioxid aus. Jetzt atmen Sie Kohlendioxid ein, bauen das vielleicht sogar in Ihren Körper rein. Ja, sind Sie dann Teil von mir oder bin ich ein Teil von Ihnen? Also es ist nicht wirklich alles zu trennen. Deshalb dieser Schneebesen.
1: Es hat Ihnen noch nie jemand so schön zum Klingen gebracht und es hat auch noch nie jemand den Schneebesen genommen und keine einzige Silbe zum Thema Kochen gesagt. Aber kochen Sie oder kochen Sie nicht?
0: Doch, ich koche sehr gerne. Es ist für mich eine Fokussierung oder Ablenkung oder ich weiß nicht, welche Worte ich dazu sagen soll. Es ist wie wenn ich Jazzklavier spiele. Wenn ich koche, dann bin ich nur beim Kochen. Also dann ist mein Gedankenapparat, wo ich Ihnen ja gesagt habe, oh Mensch, jetzt hat der Mensch aber die Hand wieder am Kinn, stützt sein Kinn ab und so weiter. Was will er mir damit? Dieser Gedankenapparat ist da nicht, sondern ich bin dann einfach nur beim Kochen. Ich kann mich konzentrieren. Meine Frau im Rollstuhl braucht auch eine entsprechende Versorgung und ist dankbar, wenn ich kochen kann zum Beispiel. Ja. Und mit meinen ganzen Allergien, ich kann mir das aussuchen. Also zum Beispiel, ich bin aus den letzten 5 Akutkrankenhäusern rausgeflogen, weil die gesagt haben, wir können sie nicht ernähren mit ihren Energien.
1: Welche Allergien haben Sie denn?
0: Also mit Brühe können sie mich umbringen, mit Jod, jodiertes Speisesalz können sie mich schon mit abschießen.
1: Was würde dann passieren, wenn Sie das essen?
0: Zuschwellende Atemwege, Hautausschlag, Hitzewallung und Kreislaufbeschwerden.
1: Kennen Sie alles? Haben Sie alles schon erlebt?
0: Ja, habe ich alles schon erlebt.
1: Was ist für Sie am anstrengendsten, so am ganz normalen Alltag, am ganz normalen Leben, diese vielen Reize?
0: Die vielen Reize, die ständige Überforderung. Sie finden mich auch nicht auf Facebook oder sonst irgendwas, Internet und sowas. Das
1: ein
0: ist
1: Buch
0: auch
1: lesen
0: so.
1: Geht noch oder geht nicht?
0: Ein Buch lesen geht noch, aber die Einschränkung, die Konzentrationsspanne hat sehr stark abgenommen. Und das ist zum Beispiel auch so eine Kontraindikation sozusagen dem Motto, aha, du bist promovierter Physiker, wie willst du uns verarschen? Du sagst, du kannst kein Online-Banking machen. Nee, kann ich nicht, okay. Weil nicht mehr. Ja.
1: Aber Sie konnten es mal.
0: Ich konnte das mal. Ich war, wie gesagt, als Manager
1: da
0: in der
1: Bank. Ich meine, Online-Banking für sich privat machen.
0: Ja, ja.
1: Und das geht jetzt nicht mehr?
0: Nein, das geht alles nicht mehr.
1: Weil?
0: Weil zum einen die optischen Reize, das Flimmern vom Bildschirm. Dann fängt alles an zu tanzen. Was kommt wohin? Also und da piept jetzt ein Fenster auf. Muss ich da was machen? Oh, da bin ich schon weg. Das zweite ist die Handhabung oder die Betriebsanleitung. Also nach dem Motto, ich kann den einen Weg gehen und dann geht das wieder weiter in zwei verschiedenen Wegen und nochmal die wieder und da bin ich völlig verloren. Ich weiß gar nicht, was muss ich denn jetzt machen? Wie komme ich wieder zurück und sowas? Ja.
1: Würden Sie dann sagen, das hängt mit der MS zusammen oder hängt das mit dem Autismus zusammen? Und hat sich dann eins von den beiden verstärkt, wenn Sie es mal konnten, jetzt nicht mehr können?
0: Online-Banking? Meine Antwort darauf wäre erstmal einen Schritt zurück. das sind Zuschreibungen, das sind Namen, das sind Begriffe, MS oder Autismus. Also ich würde das gar nicht so stark differenzieren. Ich kann das auch nicht auseinanderhalten. Also da kann man zum Beispiel, ein klassisches Symptom ist die Erschöpfung. Ist jetzt die Erschöpfung die Fatigue, wie sie heißt, von der MS? Oder ist die Fatigue von einem Autismus, weil der ständig überfordert ist mit allen Reizen und sonst irgendwas? Also Sie können das auch gar nicht so auseinanderhalten, sondern Sie können einfach nur die Sachen beschreiben oder am Körper fühlen. Okay, ich falle jetzt um vor Müdigkeit.
1: Und das passiert einmal im Monat oder einmal die Woche?
0: Das passiert jeden Tag.
1: Jeden Tag, dass Sie sozusagen an einen Punkt kommen, wo Sie sagen,
0: ja, ich kann nicht mehr.
1: Akku leer, Game over.
0: Game over.
1: Tilt.
0: Ja.
1: Irre. Und dann machen Sie was? Hinsetzen, atmen, Schluck Wasser trinken?
0: Nicht setzen, legen.
1: Hinlegen.
0: Vor allen Dingen
1: auf den Rücken?
0: Legen, auf die Seite.
1: Auf die Seite.
0: Seite, Augen zumachen, Licht zumachen, dicht machen. Also, wie gesagt, es ist ein Potpourri an Sachen. Migräne zum Beispiel ist auch so eine Sache, die mich fast wahnsinnig. Also dunkel, auch ein Reiz, das ist unwahrscheinlich geil. Und dann kann ich ungefähr nach 30 Minuten Minimum mal liegen, kann ich wieder aufstehen und sagen, okay, jetzt muss der Müll rausgebracht werden.
1: Dann können wir da die nächsten Schritte.
0: Dann kann ich wieder sagen, was die nächsten Schritte wären. Ja.
1: Das heißt, diese Alltagspflichten, die kriegen Sie noch hin, aber für mehr ist oft keine
0: Ressource. Oft keine Kapazität, und das ist so eine beklemmende Situation zu wissen, ja gut, also eigentlich, wenn ich zumindest auch das auch noch vergleiche, ich weiß ja, was ich früher mal gemacht habe als Manager, eigentlich wäre das dran, Wohnung suchen und sonst irgendwas, oder das müsstest du auch machen, um das zu machen, im Internet zum Beispiel gucken und gleichzeitig zu wissen, nee, das geht gar nicht mehr, das kriegst du ja gar nicht hin. Die Anforderungen zu sehen, aber zu wissen, das packe ich nicht.
1: Und wie geht es Ihnen damit, Hilfe anzunehmen und sich dann Hilfe zu suchen und helfen zu lassen?
0: Sehr viele, sehr schlechte Erfahrungen.
1: Ui.
0: Also Assistenten, Pflegegrad habe ich
1: auch. Oder die Chemie nicht stimmt, oder?
0: Wo meine Reaktionen, sagen wir mal, ich reagiere heftig auf irgendetwas und sage, ich kann auch mal laut werden, ich kann auch mal rumschreien. Hey,
1: das wird ja nicht verstanden, so, oder? Ja, das wird nicht.
0: Dann laufen die Leute weg.
1: Wie oft passiert das? Das passiert nicht jeden Tag.
0: Dass ich rumschreie nicht, aber dass wenn zum Beispiel ein Assistent, wenn ein Helfer kommt und etwas schon anders macht, dann ist das schwierig für mich. Also es reicht schon, wenn der sagt, ich komme um 11. So, dann heißt es für mich, um 11 ist um 11. Dann sitze ich spätestens um 11:05 da und denke, warum ist der Typ noch nicht da? Dann steigt schon der Stresslevel. Dann, egal wer dann da reinkommt.
1: Und dieser Stress führt in Ihrem Körper zu Reaktionen?
0: Der Stress führt in meinem Körper zu Reaktionen, meistens zu Migräne und zu psychischen, diesen, wie ich gesagt hatte, eben halt die klassischen Zustände des Autisten oder Krisenzustände des Autisten, Overload, also wenn es zu viel ist, Meltdown und Shutdown, es ist zu viel, ich kriege das nicht mehr unter. Vor allen Dingen, der ist jetzt zu spät. Und dann geht das Gehirn tackern wieder. Warum ist der zu spät? Warum ruft der mich nicht an?
1: Aber können Sie Ihr Verhalten so steuern, wie Sie möchten? Oder würden Sie sagen, das klappt mal besser und mal schlechter?
0: Letzteres. Sehr stark tagesformabhängig.
1: Und was ist mit Medikamenten?
0: Erstens, Autismus ist keine Krankheit, sondern ein Zustand. Also da gibt es auch keine wirklichen Medikamente, also eben halt Ritalin wie bei ADHS-Leuten oder sowas. Bei Autisten ist da wenig angesagt. Zum Beispiel meine MS ist eine spezielle Sonderform, die reagiert überhaupt nicht auf Medikamente.
1: Das heißt, Sie nehmen aktuell nichts?
0: Ich nehme ganz viele Medikamente. Also ich habe mein Potpourri, meine Box ständig dabei. Das sind meistens ganz viele Nahrungsergänzungsmittel, Sachen wie Vitamine oder so. Weil die Erkrankung, wie ich eben nannte, Mastzellaktivierung, was beruhigt die Mastzellen im eigenen Körper? Mastzellen werden beruhigt durch Vitamin C und sowas. Und ja, deshalb ist sowas immer dabei.
1: Wir sind reif für die großen Fragen des Lebens, lieber Moritz.
0: Drei wieder. Okay, ich lese vor. Wann ist Ihnen Gerechtigkeit wichtig? Bei welchen Themen? Was ist Gerechtigkeit? Noch ein Ausflug. Also. Wahrscheinlich ein böses Lachen. Also einer meiner Großväter war stellvertretender Vernichtungslagerleiter. Da habe ich die Akten gelesen, da vom Zentralarchiv in Ludwigsburg. Auch witzig, in Anführungszeichen, ich bin jetzt zusammen mit einer Rollstuhlfahrerin als Ehefrau. Ja, dieser Mensch hat sich die Menschen, die er in die Gaskammer geschickt hat, ausgesucht über Wettläufe. Raten Sie mal, wo meine Frau dran gewesen wäre. Und in dem Urteil dass ich eine riesen Anklageschrift, Staatsanwaltschaft und so weiter. In einem Urteil, was nur 2 Seiten war, wurde gesagt, okay, alles super plausibel, was die Staatsanwaltschaft vorträgt, nur leider, also ich sage jetzt leider, wir brauchen, um jemanden wegen des Mordes zu überführen, 2 Zeugen. Wir haben aber nur noch einen, der gesehen hat, wie er jemanden umgebracht hat. Deshalb wird er freigesprochen. So viel zu Gerechtigkeit.
1: Also gibt es sie nicht, für Ihr Verständnis? Oder es gibt sie, aber sie wird nicht, sie widerfährt nicht.
0: Also sie ist schwierig institutionell darstellbar, also mit Gerichten und so weiter. Gerechtigkeit gibt es wahrscheinlich over the long run, also wenn ich das auf die lange Dauer sehe. Aber nicht, dass ich jetzt sage, das ist die Ursache und da bumm, kommt direkt die Wirkung. Nee, also so einfach, glaube ich, geht das nicht. Okay. Was ist das größte Chaos in Ihrem Leben? Mein Leben.
1: Ja. Wobei, wenn wir jetzt tatsächlich sagen würden, wir müssten einen Aspekt oder eine Facette rauspicken, Ihre Wohnsituation, Ihre Ernährungssituation, Ihre Freizeitgestaltung, Ihre berufliche Situation, da können wir schon einiges clustern. Da sehen wir ja schon, bei der beruflichen Situation, haben Sie gesagt, ist es ganz gut, dass da dieser Druck weg ist, ja, durch die Erwerbsunfähigkeitsrente. Ja. So, das ist also nicht das größte Chaos. Dann haben wir den Bereich Wohnen, zu Hause sein. Da habe ich gehört, Sie haben eine Frau, die sitzt im Rollstuhl, mit der nehme ich an, wohnen Sie unter einem Dach.
0: Ja, und
1: das
0: da,
1: ist, genau. Sie haben auch mal vorhin das Wort Wohnungssuche genutzt, aber aktuell haben Sie ein Zuhause.
0: Wir haben ein Zuhause, aber notdürftig.
1: Okay. Aber dann wäre das ja auch nicht das größte Chaos. So, dann haben wir noch die Ernährungsgeschichte. Da habe ich schon gelernt, da gibt es diese Ergänzungsmittel, die Sie alle dabei haben. Trotz der vielen Allergien kommen Sie über die Runden und können sich sozusagen Nahrung zuführen. Und was hatte ich noch genannt? Freizeitgestaltung, Alltagsgestaltung?
0: Nein, genau. Gucken Sie mal. Ich hack da nochmal ein. Das größte Chaos ist genau dieses Zusammenleben, dieses mit einer Ehefrau in einem Konstrukt Familie oder Ehe zu sein, weil es ist unendlich schwierig. Ich erlebe einfach nur Sachen, die ich darstellen möchte, aber nicht mehr hinkriege. Und dieses Chaos entsteht durch diese Zerrissenheit, durch dieses Verlorensein. Also nach dem Motto, meine Frau ist die einzige Person, die noch mit mir spricht. Also ich bin jetzt in der super glücklichen Situation, es spricht noch mal jemand mit mir und nimmt mich ernst oder hört mir zu. Aha, das ist zwar jemand hinter einem Mikrofon, aber es ist mal wenigstens eine tolle Erfahrung. Aha, da spricht mal jemand mit mir. Ansonsten sprechen vielleicht noch Leute mit mir, die das vielleicht beruflich machen, Ärzte oder sowas, aber nicht aus persönlichem Interesse. Also ich unterstelle Ihnen jetzt auch nicht das große persönliche Interesse, aber doch zumindest ein implizites berufliches Interesse, was bei mir ankommt.
1: Und Ihre Erfahrung ist, dass es sonst kaum oder keine Menschen gibt, die sich Ihnen zuwenden und mit Ihnen Kontakt haben und soziale Interaktion haben und Ihnen sprechen, weil Sie, wie sagen Sie es? Ich wüsste, wie ich es formulieren würde, aber ich möchte das erstmal nicht zu Ende führen.
0: Weil ich nicht der Norm entspreche.
1: Ja. Ich hätte gesagt, weil Sie ein Sonderling sind.
0: Ja.
1: Das kommt ja aufs Gleiche raus.
0: Ja. Letzter Zettel. Welches Erlebnis?
1: Kurze Nachfrage. Haben Sie dafür Verständnis oder sind Sie deshalb frustriert? Oder beides? Ich würde beides zulassen in meiner Großzügigkeit.
0: Ich würde Verständnis auf der einen Seite. Eben halt, ich bin anders, wenn sozusagen die Autisten oder wer weiß ich, die Gruppe sich in der Mehrheit wäre. Ja, dann wären Sie der Sonderling. Dann hätte ich aber auch Verständnis, okay, der nickt jetzt mit dem Kopf. Aha, okay, der hat einen Kopfhörer auf. Aha, interessant, verstehe ich. Ja, scheint sein Beruf zu sein, wenn ich das von der Mehrheit aus definiere. Aber der Frust entsteht, ist sozusagen permanent da, weil ich bin allein. Ich bin ständig auf der Suche, auf dem Kampf und kommt auch da wieder nochmal zurück zu diesem Nahtodsache. So nach dem Motto, ich bin verloren in dieser Welt. Ja, ich versuche das Beste draus zu machen. Also immer wieder auch bei dem, was Sie eben gesagt haben. Ja, das trifft meine Überzeugung. Ich versuche das Beste zu geben. Ja, aber das führt immer wieder zu Frust und Enttäuschung. Und zwar nicht kognitiv darstellbar. Das ist noch wichtig. Also diese Frust und Enttäuschung, ich verstehe es nicht. Wieso ruft er jetzt nicht mehr an? Oder wieso hat er nicht gesagt, ich komme zu spät oder sowas? Ich verstehe es nicht.
1: Aber Sie fühlen es.
0: Ich fühle es. Genau. Also das ist auch so eine Sache, die den Autisten nachgesagt wird, eben halt nicht, sie haben weniger Gefühle, sondern sie zeigen sie nicht. Sie haben sogar viel mehr Gefühle, sie können sie aber nicht entsprechend rüberbringen. Also das, ob mehr oder weniger, aber ich habe bestimmt mindestens genauso viele Gefühle wie sie, aber ich kriege sie nicht rübergebracht.
1: Und das stört sie oder ärgert sie oder?
0: Das ist ein Handicap. Sorgt für diesen Frust.
1: Und für die Missverständnisse.
0: Und die Missverständnisse.
1: Jetzt die nächste Frage, bitte.
0: Welches Erlebnis aus Ihrer Kindheit vergessen Sie nie?
1: Da hätte ich gern ein Positives.
0: Ich habe Gegenstände geliebt, und zwar eine Liebe zu alten Dampflokomotiven, Schmalspur-Dampflokomotiven. Und das vergesse ich zum Beispiel auch nicht, das erste Mal im Führerstand einer solchen Lok gewesen zu sein, die Kohle zu riechen, diese Wärme und sowas. Ah, das ist toll.
1: Das Ding ist gefahren.
0: Bitte?
1: Das Ding ist gefahren?
0: Ja, ja.
1: Und Sie durften dabei stehen?
0: Ich durfte dann auf dem Wagen direkt dahinter sein. Und wenn sich sozusagen meine Eltern mal engagiert hatten, noch dann ein bisschen Trinkgeld an den Lokführer gegeben haben, dann durfte ich auch meine Station mitfahren. Ist auch vorgekommen.
1: Und das werden Sie nie vergessen?
0: Das werde ich auch nicht vergessen. Ich werde viele Sachen nie vergessen.
1: Haben Sie noch eine?
0: Aus der Kindheit. Aber es soll ja positiv sein. So, also
1: ich würde auch eine negative zulassen. Ich bin ja gar nicht so streng, wie ich tue.
0: Auf dem Schulhof völlig allein zu sein, niemanden zu haben, der mit einem gern mal Pausenbrot teilt oder sowas. Also das ist sozusagen nicht ein einmaliges Erlebnis, sondern das ist etwas, was sehr oft passiert ist, so dieses so nicht dazu zu gehören. So würde ich das formulieren.
1: Das werden Sie auch nie vergessen, dass Sie nicht dazu gehört
0: haben. Ja, genau.
1: Gehören Sie heute dazu? Auch nicht. Immer noch nicht.
0: Nein. Jedenfalls nicht zu der Mehrheit.
1: Spannend finde ich ja das mit dem Klavierspielen, dass Sie gesagt haben, Sie sind Jazz-Pianist.
0: Ja.
1: Haben Sie Unterricht genommen?
0: Im Alter von 8 Jahren fing Klavierunterricht an, Klassik in der Musikschule. Dann dieser Ausflug Posaune für ein Jahr, dann wieder zurück. Und dann hieß es dann, ja, wir brauchen einen neuen Fachbereich auf in der Musikschule Jazzklavier. Und da habe ich mich angemeldet, habe ganz viele auch rein kognitiv versucht zu bewältigen, Skalen und was man alles da so lernt, die Stücke und so weiter. Und ich habe einfach dieses Gefühl der Freiheit nie gehabt. Bin dann später zu einem Musiklehrer gekommen, der Professor an der Musikhochschule in Köln dann geworden ist. Nach dem Konzert sprach ich den an, hör mal, kann ich bei dir auch Jazzunterricht bekommen? Der guckte mich dann von oben bis unten und nochmal von oben bis unten an und sagte, naja, normalerweise unterrichte ich nur Hochbegabte, aber wir können es mal probieren. Wir haben es probiert und ich habe von ihm mitgenommen dieses Vergiss alles und wenn du nur einen Ton spielst und der kommt aus deinem Herzen, das ist richtig. Und das ist das, was mir die Welt der Musik viel weiter geöffnet hat.
1: Also improvisieren.
0: Improvisieren. Das heißt, ich setze mich jetzt, auch wenn ich da am Klavier sitze, hin, ich spiele das, was mir durch den Kopf geht. Also ich höre das, was ich auch spiele, vielleicht schon kurz bevor ich auch die Taste drücke, das spiele ich, ohne mich an irgendwelche Noten und Stücke halten zu müssen.
1: Wie lange hat er Sie unterrichtet?
0: Der hat mich da über 2 Jahre unterrichtet, da war ich aber bei diesem Finanzkonzern und bin da immer nur, was weiß ich, vielleicht 4 oder 4-mal im Jahr für jeweils 1 oder 2 hingefahren.
1: Und wie schwer hat Sie das belastet, dass die Frau 1 mit Kindern weg war?
0: Gruselig. Also
1: ja, und Frau 2 ist dann ja auch weg, oder?
0: Nee, als zweite Frau 2 war weg, ist wieder da. Ist besagte Rollstuhlfahrerin,
1: okay.
0: Aber das Kind ist weg. Also das Kind aus dieser zweiten Ehe, was auch dann eben halt hieß, ich hatte auch zum Beispiel mal Hodenkrebs, da sagte dann ein Urologe, okay, Sie brauchen nicht mehr zu verhüten, Ihre Spermiendichte ist so gering, so entstand dann ein weiteres Kind. Und dieses weitere Kind hat dann im Alter von 13, 14 gesagt, nee, ich gehe weg von der Familie, ich gehe ans Jugendamt und dann war sie weg und jetzt ist sie bei einer Wohngruppe und unendliches Leid für mich im Sinne von, ich habe da so viele, da sind wir bei den Emotionen und Gefühle investiert und wieder bin ich vor eine Wand gelaufen, ein Abbruch, ein kompletter, wie ich gesagt habe, Kommunikationsabbruch, ein Tod.
1: Und sie hat so entschieden, weil sie sich nicht wohlgefühlt hat oder weil sie sich nicht entfalten konnte oder weil sie...
0: Ich habe sie mehrfach gefragt, es kam nichts. Was ich gelernt habe, zum Beispiel bei Gericht, eben ein Familiengericht, da geht es nicht um Beweise, da geht es um die entsprechende Geschichte. Ich habe sie, meine Tochter, mal gefragt gehabt, warum denn diese ganzen Lügen da in diesen Gerichtssachen drin? Ja, weil ich nur so das bekommen habe, was ich wollte. So, ja, Gerechtigkeit, ich weiß nicht, was ist Gerechtigkeit? Also
1: sie hat selbst eingeräumt, dass es Lügen sind, die in dem Papier standen.
0: Ja, interessiert keinen.
1: Und hat das
0: Gericht
1: Jugendamt
0: und Gericht auch nicht interessiert.
1: Nein. Dass das nicht der Wahrheit entsprach, der
0: Tatsache. Vor allem mir gegenüber hat sie das ja nur gesagt. Sie hat das ja nicht gesagt vor Gericht und nicht vor ihren Rechtsbetreuern.
1: Ja, klar. Ist sie auch in diesem Spektrum?
0: Ich vermute es sehr stark.
1: Und Ihre Eltern?
0: Jetzt erstmal das noch zu Ende. Ich vermute es sehr stark. Es hat niemanden interessiert. Also wenn ich denke, meine Tochter oder mittlerweile auch Ambition, Sohn zu werden, Geschlechtsumwandlung, genau, also das erste Stiefkind, genau, mein Stiefkind von dieser zweiten Ehe war männlich, ist jetzt weiblich.
1: Moment, das Stiefkind habe ich noch gar nicht auf dem Zettel. Es gab die zwei Leiblichen bisher nur in meiner
0: Chronologie. Zwei Leiblichen und diese Rollstuhlfahrerfrau, ich sag's jetzt verkürzt, eben halt hat ein eigenes leibliches Kind in diese Ehe mitgebracht. Da gibt's auch eine Geschichte zu, als ich dieses Malheur da aufgedeckt hatte in dieser Unternehmensberatung, dieser Politikberatung, und ich rausgeflogen bin, da wohnte ich nach dem Scheitern meiner ersten Ehe in einem Kloster, in einem Benediktinerkloster, bin ich da untergekommen. Der Chef aber dieser Unternehmensberatung war der Freund von dem Abt, sodass an dem Tag, wo ich da rausgeschmissen wurde, noch an demselben Abend mir der Abt gesagt hat, nee, du kannst hier nicht länger wohnen. Und ich war dann auf Wohnungssuche und es war dann das 20-jährige Abi-Treffen angesagt. Und da habe ich gesagt, Leute, und da muss ich sowieso nicht hin. Alle reden ja nur von meinem Auto, mein Pferd, mein Haus und sowas. Aber ich habe Wohnungsnot, also bin ich dahin und habe dann diese zweite Ehefrau wieder getroffen. Und sie hat mich aufgenommen und mir die Wohnung geöffnet. Und auch da sagte eine alte Kollegin aus diesem Finanzkonzern, sagt noch, Mensch, du bist ja so blind. Also nach dem Motto, eine Frau, die einen Mann zu sich in die Wohnung einlädt, die will doch was von dem. Und ich so, nein, die will doch nichts von mir. Ich wohne doch da nur. Ja, und so sind wir zusammengekommen.
1: War sie da schon im Rollstuhl?
0: Nein.
1: Okay, aber dieses Kapitel kriegen wir nicht mehr unter.
0: Muss alles nicht sein.
1: Das Schönste, was Sie bisher in Ihrem Leben hatten, Moritz, habe ich ja gelernt in dieser Stunde bisher, waren diese Nahtoderfahrung, diese doppelte Nahtoderfahrung, möchte ich mal sagen, weil Sie zeitlich ja nah beieinander waren, als Sie diesen Lungenzusammenbruch hatten mit 17, 18 rum. So, und da waren Sie im Krankenhaus und das haben Sie mit so einer Begeisterung erzählt, dass ich es kaum wage zuzulassen, aber bei mir die Frage aufkommt, der Mann hat so ein herausforderndes Leben, sein Dasein ist so anstrengend. Wie ist es gelungen, dass er bisher sozusagen um eine Selbsttötung drumherum gekommen ist?
0: Eine relativ einfache Antwort, weil ich es nicht weiß oder beziehungsweise ich habe schon auch aus anderen Nahtod-Literatursachen, Kübler-Ross und sowas gehört. Jemand, der Suizid begeht, landet in einer richtigen Hölle. Viele berichten nach Suizidversuchen, dass sie ein ganz fürchterliches Erlebnis hatten.
1: Nahtoderlebnis, ja.
0: Okay. Nahtoderlebnis, sodass ich einfach, jemand, wenn ich das wüsste, wäre ich ja wahrscheinlich schon, genau, zum Beispiel mein Vater ist mit Suizid von der Brücke gesprungen. Wenn ich das wüsste, dann wäre ich ja schon längst zur Münchner Brücke, da war das bei ihm, gefahren und wäre in den Tod gesprungen. Ist aber bei mir nicht. Und es ist so eine intrinsische Motivation. Das, was Sie ganz am Anfang gesagt haben, das hat mich sehr bewegt, eben halt versuchen, das Beste draus zu machen. Ja, das ist so eine Art, würde ich auch fast sagen, Lebensmotto. Ich versuche doch, das Beste draus zu machen. Dann habe ich doch auch eine Verantwortung. Ich habe nicht nur eine Verantwortung für die Kinder, die hatte ich mal, die sind weg, aber ich habe jetzt eine Verantwortung für eine Ehefrau. Da kann ich doch nicht einfach sagen, hey, und tschüss und das war's.
1: Also das heißt, Sie waren auch noch nie an dem Punkt, wo Sie gesagt haben, ich mag nicht mehr, ich will nicht mehr, ich sehe keine Hoffnung mehr oder keine Möglichkeit mehr.
0: Es gab da dieses Missverständnis. Zum Beispiel mein erster Psychiatrieaufenthalt, Trennung von der ersten Ehefrau, bin ich in die Psychiatrie gegangen, habe ich gesagt, Mensch, also als ich gefragt wurde, ja, was würden Sie denn gerne tun? Ja, habe ich gesagt, ich würde mich gerne hier hinlegen wie so ein Rabbi und sterben. Dann hieß es dann, ja gut, suizidal und ab auf die geschlossene. Ja, seitdem weiß ich, nein, sollte man eigentlich nicht sagen, wenn man es nicht wirklich vorhat. Ja.
1: Wie alt waren Sie, als Ihr Vater gesprungen ist?
0: Im Jahr 2000, wie alt war ich denn da? Geboren bin ich 67, was war das dann? 40? Nee.
1: 33.
0: 33, genau, 33, ja. Nicht 43, ja. Schwach im Kopf rechnen. Also Physiker können auch nicht unbedingt gut rechnen.
1: Was haben Sie gefühlt damals, als Sie es gehört haben?
0: Eine große Verwirrung, eine weitere große Verwirrung. Also erstens, er war im Endstadium Pankreaskrebs, also Bauchspeicheldrüsenkrebs. Aber man hat ihn nicht vernünftig palliativ versorgt. Das war zu der Zeit wohl noch gar nicht üblich mit Schmerzmitteln. Es gab keinen Platz im Hospiz. Er war ja, wie gesagt, Busfahrer, kannte sich gut aus da im Nahverkehr. Und dann ist er dann, weil es nah war, zur Münchner Brücke gefahren. Das ist ja war lange Zeit die höchste Eisenbahnbrücke Deutschlands zwischen Solingen und Remscheid. Und hat sich da das Leben genommen, ja. Und es keinen Abschied. Also da sind wir wieder bei diesem, gut, dass Sie das Thema nochmal ansprechen, Emhard. Das ist für mich dann so eine Passung. Also zu diesem Verhütungsfehler passt, dass er zum Beispiel einen Abschiedsbrief ausschließlich an seine Ehefrau geschrieben hat. Kein Wort zu seinem Sohn.
1: Aber Sie kennen den Brief, der an die Frau ging?
0: Ja, kein Wort über seinen Sohn und sonst irgendwas, sondern eben halt, der Abschiedsbrief ging nur an seine Frau.
1: Das heißt, Sie haben quasi keinen Vater gehabt?
0: Na,
1: also zugespitzt formuliert.
0: Funktional ja. Emotional in Abständen ja auch. Zum Beispiel Dampfeisenbahn. Also wahrscheinlich bin ich deshalb auf die Dampfeisenbahn auch aufmerksam geworden, weil das war auch sein Traum sozusagen. Ich bin ja mitgefahren, wenn er zur Dampfeisenbahn gefahren ist, und dann habe ich das auch miterlebt. Also es gab immer so temporäre Blitzlichter, wäre ein bisschen zu kurz, aber doch so Phasen, wo er mal intensiver Zeit hatte. Aber er war Busfahrer, er hatte Schichtdienst, er hat immer diese Schichten, war total fertig auch. Also der hatte nicht viel Zeit für seinen Sohn.
1: Wie war das für ihn, als Sie promoviert haben? War er stolz?
0: Erstens waren die sehr stolz, sie waren mit beim Promotionsvortrag. Aber der Abriss des Verständnisses, der kam schon relativ früh, also eigentlich schon zu Ende Abitur oder Anfang Studium, habe ich gemerkt, das, was mich bewegt oder was mich fasziniert hat, zum Beispiel höhere Mathematik in der Physik oder sowas, das haben die gar nicht verstehen können. Also da gab es überhaupt keine Gesprächsgrundlage mehr.
1: Also eine noch stärkere Entfremdung.
0: Ja.
1: Haben Sie Ihrer Mutter verziehen, dass sie Sie gehauen hat?
0: Ja.
1: Konnten Sie Ihre Eltern lieben?
0: Was ist Liebe? Sie fragen mich etwas und ich weiß schon mit diesem Begriff gar nicht so richtig anzufangen. Also ich weiß, was viele Leute runter subsumieren, Romantik und ich weiß nicht was. Liebe im Sinne einer bedingungslosen Zuneigung, nein. Eine vorbehaltliche Zuneigung, immer wieder partiell und immer wieder, ich habe meiner Mutter immer wieder Blumen gekauft und geschenkt, weil ich wusste, das macht man, ich bin im Blumenladen, wir haben meiner Mutter Rosen gebracht und sowas. In der Hoffnung, ja, meine Zuneigung kann ich damit zeigen und die kommt auch an. Aber ich erlebe meine Mutter auch oder habe als total überfordert. Eben hat die wahrscheinlich nicht gewolltes Kind großziehen müssen und dann noch eins, was sehr psychisch anstrengend bis überfordert war als Autist. Also wie kriege ich das unter einen Hut? Also da denke ich, da werden auch bei meiner Mutter viele Sicherungen durchgebrannt sein, was sie bestimmt nicht wusste, einfach weil das Kind so war, wie es war.
1: Aber da war eben wieder das Wort, haben Sie es gehört? Sie haben nochmal Hoffnung gesagt.
0: Ja.
1: Ihr Anker.
0: Ja.
1: Was ich mir eben gedacht habe, als ich die Frage gestellt habe, ob Sie Ihre Eltern geliebt haben, wollte ich als Indikator wissen, haben Sie geweint um Ihren Vater, als er tot war? Oder haben Sie nicht geweint?
0: Ja.
1: Sie haben geweint?
0: Ja.
1: Danke. Wenn Sie jetzt nichts mehr haben, Moritz, wo Sie sagen, das muss hier noch mit rein in diese eine Stunde Reden-Folge, dann würde ich zur Abschlussfrage kommen, aber ich will das nicht tun, ohne Ihnen vorher noch mal eine Gelegenheit zu geben.
0: Da kommt direkt meine Rückmeldung dazu. Ich danke Ihnen für das Reden können. Ich danke Ihnen ganz von tiefem Herzen. Ich kann da mal richtig durchatmen. Das tut gut, reden gekonnt zu haben. Dankeschön, vielen, vielen Dank.
1: Lieber Moritz Jansen Gottschlich, geborener Strupp, wenn Sie den Strich ziehen, wie bringen Sie es auf den Punkt, was ist die Geschichte Ihres Lebens?
0: Die Geschichte meines Lebens, würde ich sagen, ist ein summarischer oder ein Schirm. Es geht weiter. Da sind wir wieder bei der Grundüberzeugung oder Erfahrung nach diesen Nahtodsachen. Es geht weiter. Dieser Rahmen für diesen komischen Herrn Moritz Jansen Gottschlich. Es geht weiter. Nicht so viele sich Gedanken machen und oft kommt es ja sowieso anders, als man denkt. Also insofern, ich sitze jetzt zum Beispiel hier, da habe ich heute Morgen gar nicht dran gedacht. Es passieren Sachen, die einfach kommen.
1: So. Und ich danke Ihnen, dass Sie mitgekommen sind, dass Sie sich darauf eingelassen haben, mit Ihrer Besonderheit. als Autist bei einer Stunde reden, sich einem großen Publikum zu stellen, das sie glücklicherweise jetzt auch gar nicht sehen mussten. Wer jetzt weiterhören möchte, dem empfehle ich die eine Stunde Reden-Folge Stoma, gutes Leben trotz Beutel am Bauch. Die Parallele, die ich da sehe, ist nämlich, dass es auch einen Menschen gibt, der nicht so sein Leben gestalten kann, wie das der Großteil der übrigen Menschen um ihn herum machen können. Ich bin Mario Neumann. Wir hören uns.
2: Und einmal der Bremen 2 Verkehrsservice. Vorsicht bitte, auf der A29 Richtung Wilhelmshaven zwischen Oldenburghafen und Huntebrücke befindet sich eine ungesicherte Unfallstelle.

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1: Mit Nico Wodrich, guten Abend. Kanzler Merz besucht Waldbrandgebiete in der Eifel. Über 30.000 Menschen feiern CSD in Bremen. Werder Bremen spielt 3:0 gegen Lüneburg. Das Wetter viele Wolken, ab und zu Schauer um 19 Grad. Kanzler Friedrich Merz hat das Waldbrandgebiet in der Eifel besucht. Dort dankte er den vielen Helfern. Ohne sie könne man das Gemeinwesen im Land nicht aufrechterhalten. Außerdem sagte Merz:
2: Und ich will allen Leugnern des Klimawandels sagen, schauen Sie sich das genau an, was hier passiert ist. Das ist der Klimawandel. Wir werden alles tun, um den Klimawandel zurückzudrängen, aber wir müssen auch mit dem Klimawandel leben.
1: Finanzminister Lars Klingbeil hat einen neuen Vorstoß für eine Übergewinnsteuer bei den Mineralölkonzernen gestartet. Unterstützt wird er von den Finanzministern aus Österreich, Italien, Portugal, Polen und Spanien. In der aktuellen Krise dürfe es keine Abzocke durch Energiekonzerne geben, heißt es in einem Schreiben an die EU-Ratspräsidentschaft. Die Minister fordern, hohe Gewinne von Ölkonzernen stärker zu besteuern.
3: Die Veranstalter sprechen vom größten.
1: In Bremen haben rund 30.000 Menschen den CSD gefeiert. Die Demo ging vorhin am Theater am Goetheplatz zu Ende. Aus der Regionalredaktion Buten und Binnen, Katharina Meldt.
3: Die Veranstalter sprechen vom größten CSD in der Geschichte Bremens. Dass trotz des wechselhaften Wetters so viele Menschen gekommen sind, sei ein Zeichen dafür, dass sich die Menschen klar gegen die Anschläge in Berlin positionieren wollen. Dank der guten Zusammenarbeit mit der Polizei habe man sich sicher gefühlt. Die Polizei sprach ebenfalls von einer friedlichen und ausgelassenen Veranstaltung. Nur vereinzelt musste sie einschreiten. Am Nachmittag wurden 6 Personen festgesetzt, die auf dem Dach eines Parkhauses ein polizeifeindliches Plakat anbringen wollten. Die Feierlichkeiten zum CSD rund um Kunsthalle und das Theater am Goetheplatz gehen noch bis in den späten Abend weiter.
1: Werder Bremen hat die nächste Runde im DFB-Pokal erreicht. Gegen Fünftligist Lüneburg stand es am Ende 3:0. Aus der Sportredaktion Julian Bayer.
4: Mit Niklas Füllkrug im Sturm von Beginn an ist Werder in die neue Saison gestartet, in der ersten Runde im DFB-Pokal gegen den Lüneburger SK Hansa. Der Rückkehrer hat geliefert. Das 2:0 vom Elfmeterpunkt in der 53. Minute war der insgesamt 50. Treffer von Füllkrug für Werder. Das erste Tor für die Bremer köpfte der beste Torschütze der Vorsaison. Jens Stay hat Werder schon in der 11. Minute in Führung gebracht. Dem Fünftligisten aus Lüneburg gelang nicht viel nach vorne und so sahen die zahlreichen Werder-Fans am Hamburger Millerntor einen ungefährdeten Sieg, bei dem der Neuzugang Ludovit Reis in der 75. Minute den dritten Treffer erzielen konnte.
1: Im zweiten Spiel mit Bremer Beteiligung hat Hemelingen gegen Zweitligist Hannover verloren, und zwar mit 1:9. Gespielt wurde im Weserstadion. Von dort berichtet Felix Gerhardt.
5: Schon zur Pause 6:0 für die Gäste aus Hannover. Dazu 4 Aluminiumtreffer in der zweiten Hälfte. Torchance um Torchance für Hannover. Aber sie vergaben eine Großchance nach der nächsten, teilweise kläglich. Und so gelang Hemelingen in der 56. Minute der Ehrentreffer, der gefeiert wurde wie der Siegtreffer. Am Ende trotzdem eine klare Angelegenheit für Hannover 96. Und damit der Einzug in die zweite Runde im DFB-Pokal gegen die SV Hemelingen.
1: Das waren die Nachrichten mit Nico Wodrich.
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6: Vorhin zog ja der CSD durch die Stadt und mitten in die Demo rein. Ein heftiger Schauer, platzregenartig regelrecht. Viele haben schnell die Jacke rausgekramt oder den Schirm aufgespannt. Viele hatten aber nichts dergleichen dabei und wurden einfach nur pitschepatsche nass. Aber der guten Stimmung beim CSD hat das auf jeden Fall nichts anhaben können. Mit Schauern ist auch weiter den ganzen Abend zu rechnen. Es lockert aber etwas auf und auch in der Nacht wird es eher trocken. Wobei gerade an der Küste noch Regen runterkommen kann bei 9 bis 13 Grad. Am Sonntag weiter wechselhaft. Grau, Wolken, hier und da Schauer. Zum Nachmittag hin zeigt sich aber auch die Sonne. Die Höchstwerte liegen um 17 Grad auf den ostfriesischen Inseln, 18 in Cuxhaven, 19 in Wittmund und bis zu 20 Grad in Bremen und Dörverden. Dazu mäßiger Wind an der See ist mit starken bis steifen Böen aus West bis Nordwest zu rechnen.
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6: A1, Bremen Richtung Osnabrück, zwischen Uphusen, Bremen-Mahndorf und Asten, 10 Kilometer stockender Verkehr. Die A1, Bremen Richtung Hamburg, ist zwischen Stuckenborstel und Bokel nach einem Unfall gesperrt. Die A29, Richtung Wilhelmshaven, ist zwischen Oldenburghafen und Oldenburg-Ohmstede nach einem Unfall gesperrt. Und die B495, Hemmoor, Bremer-Förde, ist zwischen Langestraße und Hemmoor nach einem Unfall in beiden Richtungen gesperrt. Kommen Sie gut durch.
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6: Moin, 3 Stunden Musik haben wir zusammen. Neue Songs, alte Songs, Erinnerungen an Rio Reiser, der vor wenigen Tagen seinen 30. Todestag hatte. Und natürlich jede Menge Konzerttipps, wie zum Beispiel James McMurtry, der großartige Geschichtenerzähler aus den USA. Einer mit knorriger Stimme und knorrigem Sound und faszinierenden Texten. Aus der Historie heraus schreibt er über den derzeitigen Zustand der Welt, insbesondere natürlich seinem Heimatland, den USA selbst. Und am Dienstag, 25. August ist er im Schlachthof Bremen. James McMurtry, nächste Woche Dienstag. Hier ist ein Song über Freiheit, die Fragilität der Freiheit. Broken Freedom Song.

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James McMurtry, nächste Woche, Dienstag. Bremen 2 Verkehrsservice mit zwei Meldungen. Vorsicht bitte auf der A28 Oldenburg Richtung Leer. Zwischen Oldenburg-Wechleu und Neuenkruge liegen Gegenstände. Und Vorsicht bitte auf der B210 Wilhelmshaven Richtung Wittmund. Zwischen der A29 Wilhelmshavener Kreuz und Schortens steht ein defektes Fahrzeug. Und hier kommt auch schon der nächste Konzerttipp. Melody Pool. Sie spielt in unserem Women in Emotion Festival am 23. September im Kito.

die Australierin Melody Poole mit Fantasy Girl. Und sie ist Teil unseres Women in Emotion Festivals. Am 23. 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Und noch eine Gefahrenmeldung. Vorsicht bitte auf der A27 Bremen Richtung Bremerhaven. Zwischen Hagen und Stotel befindet sich eine ungesicherte Unfallstelle. Da steht ein defektes Fahrzeug auf dem Seitenstreifen und es sind Personen auf der Fahrbahn unterwegs. Vorsicht dort bitte auf der A27 Bremen Richtung Bremerhaven zwischen Hagen und Stotel. Und nun neue Musik von der schottischen Band Arab Strap, Be a Man.

Arab Strap aus Glasgow sind das Be A Man. Anfang September erscheint das neue Album der schottischen Band. Und obwohl es zwischendrin ein bisschen düster klingt, ist es eigentlich eine ziemlich optimistische Platte geworden. Nun kommen wir zu einem, der sein Herz auf der Zunge trägt und sehr, sehr geschwungene Reime schreiben kann, die gleichzeitig stechen. Und zwar sowas von. Und sie dürften stechen in das Herz von Tech-Milliardär Peter Thiel. Ron Gallo ist ein sehr akribischer Musiker, wenn es darum geht, auf jeden Fall die Mächtigen und diejenigen, die ihre Macht auch ausnutzen, zu kritisieren, regelrecht an den Pranger zu stellen. Und dieses Stück Peter Thiel, das ist wirklich ganz wunderbar, vor allem wenn er das Anagramm findet. Peter Thiel, das ist ein Anagramm für Mr. Reptile, für The Reptile. Und der Tech-Milliardär und seine Allmachtsfantasien kriegen hier auf jeden Fall richtig einen weg. Ron Gallo.

Ron Gallo mit seinem Anti-Peter Thiel-Song Peter Thiel. Und weiter geht's hier in den Sounds auf Bremen 2 mit Konzerttipps. Nächste Woche Mittwoch kommt Kishibashi ins Lagerhaus Bremen. Meist alleine auf der Bühne mit Loopstation und allerlei Instrumentarium. Und dann entsteht

Am 26. August im Lagerhaus Bremen, Kishi Bashi, und das war die neue Single Hey Big Star. Und dieser Synth-Bass, der die ganze Zeit da mitgelaufen ist, der hat mich an ein Stück erinnert, das Kids heißt, von MGMT aus dem Jahr 2007. So alt ist es auch schon damals auf dem Album Oracular Spectacular drauf gewesen. Und deswegen hören wir den Hit von fast vor 20 Jahren hier auch noch.

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1: Moin und Rio Reiser. Er hatte vielleicht die beste deutschsprachige Stimme aller Zeiten und vor 2 Tagen, am 20. August, vor 30 Jahren, ist er gestorben. Und deswegen die nächste halbe Stunde widmen wir uns ihm ganz ausführlich, ihm, seiner Solomusik, aber auch der Musik mit Tonsteine Scherben zusammen. Und er hat sich selber nie ganz genau positioniert, was denn sein eigener Lieblingssong mit seiner Band, den Scherben, war, aber viele Gerüchte besagen, dass Halt dich an deiner Liebe fest ihm schon sehr, sehr viel bedeutet hat. Und wir hören es live, und zwar vom 23. Februar 1982 aus dem Aladin in Bremen. Hier sind Tonsteine Scherben. Halt dich an deiner Liebe fest mit dem Rio.

Mikrofon, Steine, Scherben. Live 1982 im Aladdin in Bremen, halt dich an deiner Liebe fest. Und da hört man die markante Stimme von Rio Reiser, der live auch eine Wucht war. Und der aber in den ersten Jahren oft als Frontmann gar nicht wahrgenommen wurde. Eher ein schüchterner, zurückhaltender Mensch, keiner, der sich in den Vordergrund gespielt hat. Und viele dachten lange, dass Nickel Pallard, der hin und wieder mal das Saxophon gespielt hat und vor allem eher als Manager auch tätig war, mit seiner wuchtigen Figur, mit seinem markanten Aussehen, mit seinem frechen Auftreten doch der Frontmann ist. Und dann haben sie aber Rios Stimme gehört und gemerkt, ah, er ist es. Die Band hat er gegründet, zusammen mit RPS LaRue. Die beiden kennen sich schon aus ihrer Jugend und LaRue hat über Rio mal gesagt, dass sie, obwohl sie häufig Meinungsverschiedenheiten hatten, am Ende immer musikalisch einen gemeinsamen Weg gefunden haben und es sei ihnen nie so gut gelungen wie im Stück Jenseits von Eden, was 1981 auf der sogenannten schwarzen Scheibe von Tonsteine Scherben drauf war. Hier ist es.

Jenseits von Eden. Tonsteine Scherben drauf auf dem vierten Album der sogenannten Schwarzen von Tonsteine Scherben 81 erschienen. 85 hat die Band sich dann aufgelöst und was mich schon früh, auch als Kind schon, an Rio Reiser begeistert hat, ist die Intensität in dieser Stimme und wie er Gewicht in jedes Wort legen kann und wie vielseitig er dabei sein kann. Rio Reiser war alles andere als nur ein Protestsänger, einer, der sich gegens Establishment gewandt hat. Nein, er war auch einer, der andere Themen in der Gesellschaft besungen hat, wie beispielsweise das Thema Gleichberechtigung in der Liebe. Rio Reiser hatte selbst mit seiner Homosexualität am Anfang insofern zu kämpfen, dass er sich früh geoutet hat, aber natürlich ein damals in der alten BRD illegales Leben, was seine Sexualität angeht, geführt hat. Das Stück Komm Schlaf bei mir zeugt aber davon, wie wichtig es ihm war, immer allen Menschen auf Augenhöhe zu begegnen und das eben auch in der Liebe. Ich bin nicht über dir, ich bin nicht unter dir, ich bin neben dir. Es ging ihm um ein Nebeneinander in Harmonie mit allen Menschen.

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Da, wo sie laut waren, waren sie immer auch leise. Tonsteine, Scherben. Vor allem bekannt natürlich für diese parolenartigen Songs. Keine Macht für niemanden, Macht kaputt, was euch kaputt macht. Aber eben auch immer wieder für feinere Nummern. Später in seiner Solokarriere ab 1985, als sich die Scherben Pleite aufgelöst haben und Rio Reiser sich es zur Aufgabe gemacht hat, alle anderen Bandglieder zu retten, sich da dementsprechend auch zwischendrin den Vorwurf anhören musste, er habe sich der Musikindustrie verkauft, er würde jetzt nun Schlager machen. Er hat seinen politischen Ton nie vergessen, seine gesellschaftliche Verantwortung. Und auf Rio 1 gibt es beispielsweise auch das Stück Menschenfresser. Und das finde ich in unserer Zeit heutzutage sehr, sehr interessant, denn es sind wieder Menschenfresser unterwegs, Menschen, die anderen Böses wollen, und trotzdem baut Rio Reiser da einen wichtigen Kniff mit ein. Er singt nämlich, dass auch Menschenfresser weinen und dann tut ihnen alles schrecklich leid, aber sie können es ja nicht ändern, es ist halt eine harte Zeit. Es wird das eigene schlechte Verhalten damit begründet, dass es einem ja so schlecht geht. Aber vor allem ist eins wichtig, es sind keine Monster, die da über uns kommen und uns Böses androhen. Es sind auch Menschen, denen es schlecht geht, die sich nur für den falschen Weg entschieden haben. Rio Reiser, Menschenfresser.

40 Jahre alt und doch noch unheimlich aktuell. Menschenfresser von Rio Reiser auf seinem ersten Soloalbum drauf gewesen. Menschenfresser bringen es bis zum Präsidenten. Ich glaube, Rio Reiser hätte nicht unbedingt seinen Spaß an dieser Zeit gehabt bei Menschenfresser-Präsidenten wie beispielsweise Donald Trump, die Menschen gerne kriechen sehen. Es lohnt sich auf jeden Fall, den Text von Menschenfresser mal komplett sich durchzulesen und wirklich Stück für Stück durchzugehen. Da hat Rio Reiser wirklich ein ziemlich politisches Statement über Machtmissbrauch abgegeben. Am 20. August 1996 ist er an den Folgen seines Alkoholkonsums gestorben. 30 Jahre ist das her. Hier gibt es noch jetzt ein Stück namens Der Traum ist aus von Rio Reiser, er allein am Klavier. Denn auch wenn der Traum aus ist, hat er nie die Hoffnung verloren, an die Utopie zu glauben. Und das sollte uns Hoffnung geben. Wir können eine bessere Welt gestalten und einer wie Rio Reiser liefert dafür auf jeden Fall einen guten Soundtrack. Der Traum ist aus.

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Der Traum ist aus. Rio Reiser von seiner Scheibe Am Piano. Vor 30 Jahren ist der großartige Sänger gestorben. Wir kommen zum souligen Teil dieses Abends. Die nächste halbe Stunde wird nämlich richtig soulig und darauf stimmen wir uns jetzt schon mal ein mit The Warmack Sisters, die ihr Debütalbum rausgebracht haben. All Around heißt dieses Stück als Einstimmung auf die nächste halbe Stunde nach den Nachrichten. Bis gleich.

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1: Mit Nico Wotrich, guten Abend. Kanzler Merz besucht Waldbrandgebiete in der Eifel. Über 30.000 Menschen feiern CSD in Bremen. Werder Bremen gewinnt 3:0 gegen Lüneburg. Das Wetter viele Wolken, um 19 Grad. Kanzler Friedrich Merz hat das Waldbrandgebiet in der Eifel besucht. Dort dankte er den vielen Helfern. Ohne sie könne man das Gemeinwesen im Land nicht aufrechterhalten. Außerdem sagte Merz:
2: Und ich will allen Leugnern des Klimawandels sagen, schauen Sie sich das genau an, was hier passiert ist. Das ist der Klimawandel. Wir werden alles tun, um den Klimawandel zurückzudrängen, aber wir müssen auch mit dem Klimawandel leben.
1: Außenminister Johann Wadephul hat Kiew in der Ukraine besucht. Dabei sicherte er dem Land weitere Unterstützung zu. Die Rede ist von 50 Millionen Euro, die vor allem den Menschen im Frontgebiet zugutekommen sollen. Überschattet wurde der Besuch von einem Luftalarm. Man sei auch in Kiew in einem Kriegsgebiet, sagte Wadephul danach. In Bremen haben rund 30.000 Menschen den CSD gefeiert. Das waren laut Veranstalter so viele wie noch nie. Katharina Mild berichtet.
3: Die Polizei sprach von einer friedlichen und ausgelassenen Veranstaltung. Nur vereinzelt musste sie einschreiten. Am Nachmittag wurden 6 Personen festgesetzt, die auf dem Dach eines Parkhauses ein polizeifeindliches Plakat anbringen wollten. Die Feierlichkeiten zum CSD rund um Kunsthalle und das Theater am Goetheplatz gehen noch bis in den späten Abend weiter.
1: In der ersten Runde des DFB-Pokals hat Werder Bremen auswärts gegen Lüneburg gewonnen. Und zwar mit 3:0. Aus der Sportredaktion berichtet Julian Bayer.
4: 1:0 durch einen Kopfball von Jens Stay in der 11. Minute. Dann hat es etwas gedauert, bis der Rückkehrer bei seinem Startelf-Einsatz getroffen hat. Niklas Füllkrug vom Elfmeterpunkt zum 2:0 in der 53. Minute. Den Schlusspunkt setzte ein zweiter Neuzugang, Ludovit Reis, mit dem 3:0 gegen den Lüneburger SK Hansa. Werder steht in der 2. Pokalrunde.
1: Im 2. Spiel mit Bremer Beteiligung hat Hemelingen gegen Zweitligist Hannover verloren, und zwar mit einem 1:9. Das waren die Nachrichten mit Nico Wotrich.
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5: Durchwachsenes Wetter begleitet uns an diesem Wochenende. In der Nacht kann es vereinzelt noch zu Schauern kommen. Tendenziell ist es aber eher trockener, außer an der Küste, und das bei 9 bis 13 Grad. Morgen am Sonntag weiter ziemlich durchwachsenes Wetter. Viel graue Wolken, vereinzelt Schauer und die Sonne so rum. Er kommt erst Richtung Nachmittag durch. An der Küste kann es auch zu starken bis steifen Böen kommen. Und die Höchstwerte, die liegen um 17 Grad auf den ostfriesischen Inseln, 18 Grad in Cuxhaven, 19 Grad in Wittmund und bis zu 20 Grad in Bremen und Dörfverden.
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5: Vorsicht bitte, auf der A1 Bremen Richtung Osnabrück zwischen Dreieck Stur und Groß-Ippener liegt Holz. Vorsicht bitte auf der B6 Autobahnzubringer Asten zwischen der A1 Bremen-Asten und Bremen befindet sich eine ungesicherte Unfallstelle. A1 Bremen Richtung Osnabrück zwischen Uphusen, Bremen-Mahndorf und Asten 5 Kilometer Stau und die A1 Bremen Richtung Hamburg ist zwischen Stuckenborstel und Bokel nach einem Unfall gesperrt. Gute Fahrt und kommen Sie hoffentlich gut durch.
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5: Einen wunderschönen guten Abend, moin, und die nächste halbe Stunde machen wir es uns so richtig schön soulig mit gleich 3 Bands, die neue Musik draußen haben. Einmal die Warmack Sisters, die haben wir eben gerade schon gehört. Das sind doch tatsächlich die Enkelinnen von Sam Cooke. Da ist einfach Soul drin. Außerdem die neue Scheibe von Kelly Finnegan und von The Sincere's. Aber jetzt geht's erstmal mit diesen Warmack Sisters los. Laughter and Tears.

Das sind BG, Zemani und Kucha Womack, die Kinder von Cecil und Linda Womack, die Nichten von Bobby Womack und eben die Enkelinnen von Sam Cooke. Sie stammen aus einer großen Soul-Dynastie und jetzt haben sie mit The Womack Sisters ihr Debütalbum rausgebracht, nachdem vor ein paar Jahren schon mal eine EP rausgekommen ist. Und sie wollen an das anknüpfen, was ihre Eltern, Onkel und Großvater eben auch in die Welt getragen haben. Musik, die Menschen zusammenbringt, die große Kraft der Soul-Musik. Und ich finde, dieses Debütalbum ist ganz fantastisch geworden, vor allem die drei Stimmen, die ergänzen sich sehr, sehr gut und ich hoffe, dass die drei Schwestern sich noch lange gut verstehen werden, damit wir noch mehr von solchen schönen Alben von ihnen bekommen. Hier ist ein weiterer Titel, der heißt If You Want Me, The Womack Sisters.

Das ist Kelly Finnegan, der unglaubliche Soul Man aus den USA, den man vor allem als Frontmann von der Band Monophonics kennt. Und jetzt hat er eine neue Scheibe rausgebracht auf seinem Stammlabel Columbine Records. Es heißt B-Sides, Singles and Forgotten Jams. Songs, die eben eher nicht so ganz die vordere Reihe erreicht haben. Und das gerade war das Stück Freedom, das er mit seiner ersten Band Destruments aufgenommen hatte und das aufgrund des Erfolgs der Monophonics irgendwie so ein bisschen in den Hintergrund geraten ist, genau wie die Band selbst. Und das musste jetzt nun eben auf diese Scheibe mit Raritäten drauf. Hier ist ein weiteres Stück, das eine sehr coole Single ist und die nochmal ein bisschen ausgearbeitet wurde und im Albumkontext jetzt noch besser wirkt. Kelly Finnegan mit Trouble.

Trouble von dieser kräftigen Soul-Stimme Kelly Finnegan von seinem neuen Album B-Sides, Singles and Forgotten Jams, also eine Zusammenstellung an allen möglichen Raritäten. Und es ist eine große Verbeugung vor seinem eigenen Plattenlabel, vor Coal Mine Records, das von Terry Cole gegründet wurde. Und Coal Mine Records ist tatsächlich eine dieser aktuellen Plattenfirmen, die einen unglaublich spannenden Katalog haben, was so Retro-Soul-Geschichten mit leichter Psychedelik angeht. Und Kelly Finnegan ist eben quasi von Anfang an mit dabei und wollte mit dieser Zusammenstellung nun eben auch seine Dankbarkeit für die langjährige Zusammenarbeit zeigen. Trust in Me passt entsprechend auch gut als Titel. Da ist großes Vertrauen zwischen Kelly Finnegan und seinem Label Coal Mine Records. Hier ist der Titel auf Bremen 2 in ihren Sounds am Samstagabend.

Eben gerade habe ich das Vertrauen angesprochen, das es zwischen Kelly Finnegan und Terry Cole gibt, dem Chef seiner Plattenfirma Coal Mine Records. Und genau dieses Vertrauen gibt es auch bei dieser Band, bei The Sincere's mit ihrem Frontmann Joey Quiñones. How Lonely is Lonely heißt dieses Stück, was wir gerade gehört haben, wird auf dem nächsten Album von The Sincere's drauf sein, das im September rauskommt und auch

18. September, da kommt diese Scheibe, die neue von The Sincerely mit Joey Quiñones, ihrem Frontmann, raus. Love Stories wird sie heißen. Deutlich weniger lange warten müssen wir für einen sehr schönen Live-Termin, nämlich nächste Woche Freitag am 28. August kommt Fantastic Negrito in die Music Hall Worpswede. Wir von Bremen 2 werden das Konzert auch aufnehmen und wer vor 2 Jahren im Schlachthof mit dabei war, im Schlachthof Bremen, weiß, Fantastic Negrito, das ist eine absolute Rampensau, ein Powerhouse und die Feder im Hut macht ihn umso magischer. Dieser Typ ist wirklich ein Bühnenzauberer. A Boy Named Andrew, Fantastic Negrito, nächste Woche Freitag in der Music Hall Worpswede.

Nächste Woche Freitag. 28. August. Music Hall. Worpswede. Fantastic Negrito. Das wird ein großartiger Konzertabend. Und weiter geht's hier in den Sounds auf Bremen 2 mit Konzerttipps. Und zwar ebenfalls nächste Woche Freitag. Und am Samstag findet die nächste Ausgabe des Übersee-Festivals statt. Bremer Newcomer-Bands und manchen, die auch schon länger etabliert sind, wird wieder eine Bühne geboten. Das Ganze bei freiem Eintritt. Und es geht darum, erste große Bühnenerfahrung zu sammeln, beziehungsweise sich zu präsentieren, wie man sich weiterentwickelt hat. Motte sind zum Beispiel mit dabei. Motte ist das Bandprojekt von Mona Taden und Max Steppert und das Stück hier heißt Seriously Damaged.

Vielleicht eine gewagte These, aber ich glaube, die Band Motte hat gegebenenfalls das Stück Echoes von Pink Floyd gehört. Denn dieser Bassgroove, den wir hier gerade zum Schluss gehört haben, der erinnert mich doch sehr an den groovy, funky Teil aus diesem Longtrack von Pink Floyd, den sie auf dem Album Metal Anfang der 70er rausgebracht haben. Und Motte spielen beim Übersee-Festival. Die Bremer Band wird um 17.55 Uhr auf der Bühne Rampensau spielen. Das Übersee-Festival nächste Woche Freitag und Samstag, 28. und 29. August, wieder an der Zollkantine in Walle. Bremer Bands, ob schon größer oder ganz neu, wird eine Bühne geboten. Und durchaus alles andere als ein Newcomer, sondern eher sowas wie der Headliner dieses Jahr ist die Band Havington. Das Trio ist seit 10 Jahren nun schon zusammen und sie werden um 21.25 Uhr am Samstagabend spielen. Hier sind Havington mit Hoping for More.

Harrington sind das. Sie spielen beim Übersee-Festival bereits die 16. Ausgabe, findet nächstes Wochenende am 28. und 29. August wieder vor der Zollkantine in Bremen-Walle statt. Und ja, es ist eine ganz wichtige Institution, dass junge Bands, die noch am Anfang ihrer Karriere stehen, direkt eine große Bühne bekommen, professionelle Bühnenerfahrung sammeln. Und dazu sind auch ja natürlich aus Bremen Musikerinnen und Musiker mit dabei, die schon ziemlich lange auf der Bühne stehen, wie zum Beispiel Jana Frank, die schon viele, viele Jahre auf vielen, vielen Bühnen unterwegs war, zum Beispiel auch mit ihrer Band Ivory. Mittlerweile hat sie ein neues Soloprojekt, das heißt, oder ein Trio-Projekt eigentlich, Jana Frank und die Polarlichter. Jana Frank spielt dort zusammen mit Nia Wohlgemuth und Leandra Diehl und zu dritt schaffen sie so ein bisschen sphärische Popwelten, die durchaus auch an Boy erinnern, und die Texte sind nun auf Deutsch, inspiriert vor allem auch von Janas eigener Familienerfahrung.

am Freitagabend auf dem Überseefestival in Bremen-Walle. Jana Frank und die Polarlichter. Und ja, das Festival kostet keinen Eintritt, aber natürlich sind Spenden gern gesehen, denn irgendwie muss sich das Ganze auch finanzieren. Veranstaltet wird es wie jedes Jahr von der Musikszene Bremen. Drei Bühnen gibt es an zwei Tagen, über 20 Acts. Da sollte eigentlich von Pop über Folk bis Metal für jeden was mit dabei sein und man kann sich mal ein bisschen ein Bild davon machen, was gerade so los ist in der Bremer Musikszene. Und eine Band möchte ich Ihnen noch vorstellen, das ist The Youth Might Always. Die spielen um 20:09 am Samstagabend auf der Rampensaubühne und die lassen lieber die Instrumente als die Worte sprechen. Das ist Post-Rock-Instrumental Tinder Love, The Youth Might Always. Auch sie beim Überseefestival nächste Woche, Freitag und Samstag.

Das ist die Gruppe The Youth Might Always mit Tinder Love. Auch sie spielen nächstes Wochenende beim Überseefestival in Bremen-Walle vor der Zollkantine. Nun habe ich noch hier in den Sounds of Bremen zwar eine andere Konzertempfehlung für Sie, nämlich den 16. Oktober. Ist noch ein Moment hin, aber Tucumbo, The Queen of Folk Noir, kommt wieder zurück zu uns und dann auch mit neuem Album. Tucumbo ist ja seit vielen Jahren mit ihrem Folk Noir unterwegs, hat tolle Alben wie Queen im Come oder Golden Days rausgebracht und jetzt kommt eben ein neues und es ist wieder geprägt von ihrer sanften Stimme, von ihrer klaren Erzählweise und von ganz, ganz luftigen Arrangements. Stop-Motion-Movie Tucumbo am 16. Oktober im Kito in Bremen-Fegesack.

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1: Ich könnte Ihnen jetzt alle Literaturpreise aufzählen, die Eva Menasse in den letzten 25 Jahren verliehen bekommen hat. Aber dann sitzen wir morgen noch hier und haben nichts gelernt über ihren neuen Roman. Alleinruhelage heißt er. Das finde ich ja immer gut, wenn allein der Titel schon eine Geschichte ist.
2: Hallo, Haus. Du nicktest und schautest kritisch.
1: Nach dem Ende der Ehe steht eine Frau mit ihrem Wochenendhaus plötzlich allein da und beginnt mit dem Haus ein Gespräch. Was erstmal buchstäblich sehr häuslich klingt, entwickelt sich zu einem Roman über Politik, Natur, Kultur und Geschichte.
2: Haus, du bist Zeuge von allem gewesen. Der Ehe, den Kindern, meinen Versuchen, dich loszuwerden, meinen Versuchen, dich zu verschönern, zu reparieren, zu streichen. Zu pflanzen, zu düngen und zu ernten, meiner Arbeit, dem Denken und Schreiben, das zu einem wichtigen Teil hier stattgefunden hat, beschützt und angeregt vom Streunen durch Wald und Garten.
1: Eva Menasse liest aus ihrem neuen Roman Alleinruhelage. Am 31. August um 20 Uhr im Theaterlaboratorium in Oldenburg.
3: Ein Tipp von Florian Bentsch. Mein Name ist Till Lorenzen und vor den Nachrichten hören wir nun noch Kurt Elling, der gestern Abend in der Glocke Bremen im Musikfest aufgetreten ist, zusammen mit der HR Big Band. Ein durchwachsener Auftritt, muss ich ehrlich sagen. Kurt Elling, über alle Zweifel erhaben, einer der tollsten, ausdrucksstärksten Baritonsänger, die wir derzeit in Jazz so haben. Wirklich vielseitig, tolles Charisma, Bühnenpräsenz, enorm wirklich. Aber die HR Big Band hat teilweise ein bisschen gegen ihn gespielt, war deutlich zu laut. Und an der einen oder anderen Stelle hatte ich auch das Gefühl, alles ist so ein bisschen schlapp gespielt. Solider Auftritt, aber so richtig berauschend nicht. Kurt Elling hingegen, der war über alle Zweifel erhaben. Seine Gesangsperformance fand ich toll. Und wir hören ihn jetzt aber nochmal mit einem Stück, das er gestern Abend auch gespielt hat. I Have Dreamed. Hier nun in der Version mit Branford Marsalis zusammen. Kurt Elling.

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1: Mit Nico Wodrich, guten Abend. Kanzler Merz besucht Waldbrandgebiete in der Eifel. Über 30.000 Menschen feiern CSD in Bremen. Werder Bremen gewinnt 3:0 gegen Lüneburg. Das Wetter viele Wolken, um 17 Grad. Kanzler Friedrich Merz hat das Waldbrandgebiet in der Eifel besucht. Dort dankte er den vielen Helfern. Ohne sie könne man das Gemeinwesen im Land nicht aufrechterhalten. Außerdem sagte Merz:
2: Und ich will allen Leugnern des Klimawandels sagen, schauen Sie sich das genau an, was hier passiert ist. Das ist der Klimawandel. Wir werden alles tun, um den Klimawandel zurückzudrängen, aber wir müssen auch mit dem Klimawandel leben.
1: Außenminister Johann Wadephul hat Kiew in der Ukraine besucht. Dabei sicherte er dem Land weitere Unterstützung zu. Die Rede ist von 50 Millionen Euro, die vor allem den Menschen im Frontgebiet zugutekommen sollen. Überschattet wurde der Besuch von einem Luftalarm. Man sei auch in Kiew in einem Kriegsgebiet, sagte Wadephul danach. In Bremen haben rund 30.000 Menschen den CSD gefeiert. Das waren laut Veranstalter so viele wie noch nie. Katharina Mild.
3: Die Veranstalter sprechen vom größten CSD in der Geschichte Bremens. Dass trotz des wechselhaften Wetters so viele Menschen gekommen sind, sei ein Zeichen dafür, dass sich die Menschen klar gegen die Anschläge in Berlin positionieren wollen. Dank der guten Zusammenarbeit mit der Polizei habe man sich sicher gefühlt. Die Polizei sprach ebenfalls von einer friedlichen und ausgelassenen Veranstaltung. Nur vereinzelt musste sie einschreiten. Am Nachmittag wurden 6 Personen festgesetzt, die auf dem Dach eines Parkhauses ein polizeifeindliches Plakat anbringen wollten. Die Feierlichkeiten zum CSD rund um Kunsthalle und das Theater am Goetheplatz gehen noch bis in den späten Abend weiter.
1: In der ersten Runde des DFB-Pokals hat Werder Bremen auswärts gegen Lüneburg gewonnen mit 3:0. Julian Bayer.
4: Mit Niklas Füllkrug im Sturm von Beginn an ist Werder in die neue Saison gestartet. Der Rückkehrer hat geliefert. Das 2:0 vom Elfmeterpunkt in der 53. Minute war der insgesamt 50. Treffer von Füllkrug für Werder. Das erste Tor für die Bremer köpfte der beste Torschütze der Vorsaison. Jens Stay hat Werder schon in der 11. Minute in Führung gebracht. Dem Fünftligisten aus Lüneburg gelang nicht viel nach vorne und so sahen die zahlreichen Werder-Fans am Hamburger Millerntor einen ungefährdeten Sieg, bei dem der Neuzugang Ludovit Reis in der 75. Minute den dritten Treffer erzielen konnte.
1: Im zweiten Spiel mit Bremer Beteiligung hat Hemelingen gegen Zweitligist Hannover verloren, und zwar mit 1:9. Das waren die Nachrichten mit Nico Wodrich.
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5: Mal mehr, mal weniger dicht bewölkt ist es heute Nacht. Dazu kann es vereinzelt Schauer geben bei 9 bis 13 Grad. Der Sonntag wieder ziemlich wechselhaft, wie heute auch. Am Nachmittag kommt die Sonne vermehrt durch. Vorher viel Grau und immer wieder Schauer. An der See auch starke bis steife Böen. Die Temperaturen, die kommen nur so bedingt aus dem Quark. 17 Grad auf den ostfriesischen Inseln, 18 Grad in Cuxhaven, 19 in Wittmund und bis zu 20 Grad in Bremen und Dörverden. Am Montag wird es dann auch ein Wechsel aus Sonne und Wolken. Dabei dann aber meist trocken und das bei 18 bis 22 Grad.
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5: Da habe ich keine Meldung. Ich wünsche Ihnen einfach nur gute Fahrt.
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5: Moin, und eine Stunde Sounds haben wir noch zusammen. Und da möchte ich Ihnen eine ganz besondere Künstlerin aus Australien vorstellen, Grace Cummings. Die hat hier gerade ihr neues Album Blood Horse rausgebracht. Hat bei mir durchaus Chancen, in den Top 10 des Jahres zu landen. Stimmgewaltig ist sie, mutig in den Arrangements und irgendwie einfach echt. Und was sie mit John Lennon am Hut hat, das hören wir auch in der nächsten halben Stunde. Jetzt gibt's aber erstmal die neue Single des Soul-Musikers Brother Wallace. Honey heißt die, und die hat er in den legendären Real World Studios von Peter Gabriel aufgenommen.

Was für ein großartiges Bariton-Saxophon-Solo hier im Stück Drop Me a Line vom Ghost Funk Orchestra, gespielt von Stephen Chen. Und das ganze Saxophon-Solo plus das ganze Konzert können Sie sich anhören, wenn Sie mögen, auf bremen2.de, den Auftritt vom Ghost Funk Orchestra im Schlachthof Bremen im April. Den haben wir komplett aufgenommen und für Sie auf bremen2.de zum Anhören. Und Stephen Chen, dieser Bariton-Saxophonist, der hat auch viele eigene Projekte. In seiner Band Behaviorist muss er sich live immer entscheiden, spiele ich Bass oder spiele ich Saxophon? Manchmal macht er auch beides. Da singt er auch. Und er veröffentlicht ein paar ältere Titel gerade nochmal neu. Und einer davon ist Dirty Pictures. Hier ist Behaviorist mit Dirty Pictures und eben diesem Stephen Chen.

Dirty Pictures von Behaviorist. Und hier ist der Bremen 2 Verkehrsservice. Vorsicht bitte auf der A1 Bremen Richtung Hamburg. Zwischen Stuckenborstel und Bokel befindet sich eine ungesicherte Unfallstelle. Und nun kommen wir zu Grace Cummings, die ich eben gerade schon angekündigt habe. The Hills Are Alive with the Sound of Morphin'.

Irgendwie muss man manchmal die Welt zum Schweigen bringen. Und das macht man entweder, indem man beispielsweise Morphium nimmt oder eben eine Wall of Sound dem Ganzen entgegenstellt. Grace Cummings hat ein neues Album draußen, es heißt Bloodhorse. Die 33-jährige australische Künstlerin hat damit ihre vierte Scheibe rausgebracht und es ist eine unglaublich dichte Scheibe. Und Grace Cummings, die balanciert wieder mal so über das Drahtseil des Existenzialismus. Es geht ganz, ganz viel um Macht auf diesem Album und um Ohnmacht, denn wenn jemand die Macht hat, hat jemand anderes sie auf jeden Fall nicht. Und ich finde diese Scheibe ganz beeindruckend. Überhaupt ist diese australische Musikerin derzeit eine der spannendsten Künstlerinnen, wenn es darum geht, sehr, sehr geschichtenerzählerische, storytelling-mäßige Alben zu bauen, die zudem klanglich ständig die Richtung wechseln. I'm Not Crazy zum Beispiel ist fast eine gut gelaunte Streicher-Pop-Nummer.

I'm not crazy. Und Grace Cummings, die Musikerin, die wir gerade gehört haben, stellt ihrem neuen Album Blood Horse auch ein Thema sozusagen über, und zwar ein Zitat von Sinead O'Connor: The only reason a person should make a record is because they will go mad if they don't. Sie würde verrückt werden, wenn sie kein Album aufnehmen würde, und das ist der Grund, Musik zu machen. Blood Horse ist ein unglaublich tolles Album. Grace Cummings kommt auch nach Deutschland. Am 23. November spielt sie beispielsweise in Hamburg im Nachtasyl. Und nun hören wir noch ein Stück von ihrem neuen Album, das heißt John Lennon. John Lennon und die Beatles sind großes Vorbild für die 33-jährige Australierin Grace Cummings. Und sie singt in diesem Stück darüber sehr bedauernd, dass, lieber John, der Krieg immer noch nicht vorbei ist, obwohl die ganze Menschheit immer davon redet, dass wir den Krieg beenden müssten. Wir haben es immer noch nicht geschafft und der große Traum von John Lennon ist somit immer noch nicht Wirklichkeit geworden. Grace Cummings mit John Lennon.

Die Australierin Grace Cummings mit dem Titel John Lennon von ihrem neuen Album Blood Horse. Und wenn Sie ganz genau auf den Text geachtet haben, dann haben Sie gehört: John, the war still isn't over, even though we want it gone. Die Zeilen hatte ich schon angesprochen. Dann geht's aber weiter mit: But we've still got the Rolling Stones. They're just in need of a rolling rhythm. Und diese Zeilen passen ziemlich gut, denn am kommenden Montag, am 24. August, jährt sich doch tatsächlich schon zum 5. Mal der Todestag von Rolling Stones Schlagzeuger Charlie Watts. Sie sind zwar immer noch aktiv, aber ihr stiller Jazzman im Anzug, der fehlt ihnen irgendwie. Hier ist ein mächtiger Trommelwirbel von Charlie Watts mit den Rolling Stones. When the whip comes down. Und das ist tatsächlich eine, heutzutage würde man sagen, LGBTQ+-Hymne von den Stones. Mick Jagger hat sie geschrieben, weil er gemerkt hat, ziemlich viele Typen stehen auch auf die Stones.

vom Album Some Girls When the Whip Comes Down, eine schwulen Hymne der Rolling Stones, heute ganz passend am Christopher Street Day. Und ja, Charlie Watts, vor 5 Jahren ist er gestorben, der Motor der Rolling Stones, der unbestechliche Rhythmus. Und ein anderer Schlagzeuger aus der Generation, der würde nun auch ein Jubiläum feiern. Morgen wäre Keith Moon, der Schlagzeuger von The Who, 80 geworden. Das hat er natürlich nicht erlebt, kann er nicht erleben. 1978 ist er bereits gestorben. Aber sein Rhythmus, sein wildes Spiel, das bleibt auch sozusagen immer in Erinnerung und unvergleichbar. Und wir hören das Stück Bellboy vom Album Quadrophenia. Da hört man nämlich nicht nur seinen wilden Trommelschlag, sondern es ist auch eins von 3 Stücken, in denen Keith Moon auch an der Seite von Roger Daltrey als Sänger zu hören ist.

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The Who sind das und ihr Schlagzeuger Keith Moon, der würde morgen 80 Jahre alt werden. 1978 ist einer der wildesten Schlagzeuger der Rock- und Pop-Geschichte ja bereits gestorben. Wir bleiben so ein bisschen in der Zeit. Bob Dylan, der kommt am 25. Oktober nach Bremen. Ein ganz, ganz, ganz paar wenige Tickets gibt es in der ÖVB Arena noch für sein Konzert. Und kaum ein Musiker hat ja so viele Songs geschrieben, die dann auch von anderen interpretiert wurden. Und teilweise sind die Coverversionen ja bekannter geworden als die Originale. All Along the Watchtower zum Beispiel. Kennen Sie sicherlich auch in der Version von Jimi Hendrix. Aber es gab auch eine Band aus Großbritannien, die hießen Affinity. Gerade mal 3 Jahre bestanden, ein Album gemacht und die haben All Along the Watchtower auch gecovert und bei denen ist das ein 11,5 Minuten langer Ritt, inklusive vor allem sehr, sehr peitschender Orgel. Hier ist All Along the Watchtower, ein Bob Dylan Song von der britischen Band Affinity interpretiert.

0: So kann man All Along the Watchtower von Bob Dylan auch spielen. 11,5 Minuten lang. Die britische Band Affinity war das. Ein einziges Album haben sie rausgebracht. Und mich hat der Sound von Affinity doch auch sehr an Brian Auger und Julie Driscoll erinnert. Die Orgel von Brian Auger, durchaus hier Ähnlichkeiten zu der von Lynton May von Affinity. Und Julie Driscolls Stimme auch durchaus eine Ähnlichkeit zu Linda Hoyle, der Sängerin von Affinity, die nach diesem Album noch ein paar Soloalben rausgebracht hat, unter anderem ihr Album Pieces. Und es ist ein unglaublich rares Album. Davon wurden gerade mal 300 Stück gemacht auf Vinyl, Originale beim Label Vertigo. Und die werden bei der Online-Plattform Discogs mit 698 bis 3334 Euro gehandelt. Und besonders gut darauf finde ich tatsächlich auch ihren ersten Titel, nämlich das Nina Simone-Stück Backlash Blues hier in der Version von Linda Hoyle.
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Eine wirklich mächtige Stimme hatte sie, Linda Hoyle, britische Sängerin. Ja, und damit sind wir am Ende unserer Sounds angekommen. Und mein Name ist Till Lorenzen. Gleich geht's weiter mit Sounds in Concert. Da habe ich Floral Image für Sie, die Band, die beim Summer Sounds Festival dieses Jahr in der Bremer Neustadt gespielt hat. Und den Abschluss jetzt bis zu den Nachrichten noch macht ein Berliner Duo namens Floatis. Die bringen im September ihr Debütalbum raus. Und Fischer Poetry Club ist eine sehr schöne Singer-Songwriter-Pop-Nummer, die sie zusammen geschrieben haben. Floatis, Somewhere Else Entirely wird das Album heißen. Und ja, bis gleich zu Sounds in Concert. Till Lorenzen ist mein Name.

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1: Mit Nico Wodrich, guten Abend. Kanzler Merz besucht Waldbrandgebiete in der Eifel. Über 30.000 Menschen feiern CSD in Bremen. Werder Bremen gewinnt 3:0 gegen Lüneburg. Das Wetter in der Nacht meist trocken, zwischen 14 und 17 Grad. Kanzler Friedrich Merz hat das Waldbrandgebiet in der Eifel besucht. Dort dankte er den vielen Helfern. Thomas Wenkert mit den Einzelheiten.
2: Begrüßt wurde der Kanzler in Hürtgenwald mit Pfiffen und Buhrufen und darauf ging er in seinem Statement auch ein. Er lasse sich von denen, die rumschreien, nicht beeindrucken, sagte Merz, sondern er sei gekommen, um denen zu danken, die beim Löschen dieses Brandes geholfen haben. Ohne die Freiwillige Feuerwehr, das THW und auch die vielen Freiwilligen wäre dieses Feuer im Hürtgenwald nicht so glimpflich zu Ende gegangen, sagte Merz vor zahlreichen Vertretern von Hilfsorganisationen. Man werde alles tun, um den Klimawandel zurückzudrängen, aber dieser Waldbrand ist die Folge des Klimawandels, so der Bundeskanzler.
1: In Bremen haben rund 30.000 Menschen den CSD gefeiert. Das waren laut Veranstalter so viele wie noch nie. Auch die Polizei war zufrieden, nur vereinzelt musste sie einschreiten. Am Nachmittag wurden 6 Personen festgesetzt, die auf dem Dach eines Parkhauses ein polizeifeindliches Plakat anbringen wollten. Die Feuerwehr in Bremerhaven hat 4 Menschen aus einem brennenden Mehrfamilienhaus gerettet. Das Feuer war im Keller ausgebrochen, das ganze Treppenhaus war verqualmt. Die Bewohner mussten mit Leitern aus dem Haus geholt werden. Eine Frau wurde dabei leicht verletzt. Die Brandursache ist noch unklar. In der ersten Runde des DFB-Pokals hat Werder Bremen auswärts gegen Lüneburg gewonnen, mit 3:0. Im zweiten Spiel mit Bremer Beteiligung hat Hemelingen gegen Zweitligist Hannover verloren, und zwar mit 1:9. Felix Gerhardt.
3: Am Ende hätte der Sieg für Hannover noch deutlich höher ausfallen müssen. Schon zur Pause führte der Zweitligist mit 6:0, hatte dazu 4-mal den Pfosten oder die Latte getroffen und war einige Male am Hemelinger Torwart gescheitert. Nach dem Wechsel vergaben die Gäste Großchancen am Fließband, trafen mehrfach das leere Tor nicht, fast 50 Torschüsse unterm Strich, aber zu wenig Effizienz beim Team von Trainer Christian Titz. Auf der Gegenseite war der Jubel groß, als Ledion Fikay mit dem ersten echten Torschuss den Ehrentreffer für den Fünftligisten Hemelingen erzielte. Trotzdem eine klare Sache für Hannover 96, das nach 3 Erstrundenpleiten in Serie endlich wieder die 2. Runde im DFB-Pokal erreicht.
1: Das waren die Nachrichten mit Nico Wodrich.
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1: In der Nacht bleibt es meist trocken. Die Werte gehen runter auf 9 bis 14 Grad. Morgen wechseln sich Sonne und Wolken ab. Abgesehen von ein paar Schauern ist es meist trocken. Zum Abend hin kommt dann auch mal öfter die Sonne raus. Das alles bei Tageshöchstwerten zwischen 17 und 20 Grad. Am Montag mal sonnige Phasen, mal Wolken und trocken bis 22 Grad.
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4: Moin und herzlich willkommen und wir machen mal gemeinsam eine kleine Zeitreise. 14. März 2026 in Berlin im Festsaal Kreuzberg. Da findet die erste Ausgabe des Berlin Folk Festivals statt. Auch mit Folkmusik, aber vor allem mit Musik im Geiste des legendären Woodstock Festivals 1969. Also psychedelische Sounds, tolle Harmoniegesänge und pure Ekstase. Headliner beim Festival war der Musiker Drug Dealer aus Kalifornien, der ehrlich gesagt einen etwas schlappen, unmotivierten Auftritt hingelegt hat. Mystery Lights waren Co-Headliner. Gute Show, hat Spaß gemacht, aber so richtig von den Socken gerissen hatte es mich auch nicht. Jedenfalls nicht so wie eine Band, die am frühen Abend aufgetreten ist. Floral Image aus Großbritannien. Das war ein wilder Ritt. Peitschende Gitarren, ausufernde Psychedelik und ein hohes Maß an Energie. Und aufgrund dieses Auftritts in Berlin haben wir die Band auch zum Bremer Summer Sounds Festival in der Neustadt eingeladen. Sie sollten von 10 bis Mitternacht die Festivalwelt mal so richtig zum Glühen bringen und das ist ihnen auch geglückt. Viele tanzende Menschen, perfekte Stimmung, trotz immer wieder leichter Schauer und granatenstarke Show. Tatsächlich ist die Band Fan von Bremen, denn die Bandgründer, Gitarrist und Sänger Fergus Nolan und Keyboarder und Sänger Jack Warner, die sind große Fußballfans und Mitte der 2000er wurden sie Fans von Werder Bremen, Mitspielern wie Diego und Naldo. Und so war eine der großen Überraschungen fürs Bremer Publikum, dass Jack Warner mitten im Konzert seinen Ringelpulli ausgezogen hat und darunter doch tatsächlich ein Werder-Trikot anhatte. Hier sind fast 90 Minuten Powershow von Floral Image vom 5. Juni 2026 beim Summer Sounds Festival Bremen.

Vielen Dank.

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1: Das Publikum hätte gerne noch mehr genommen, aber mehr hatte die Band dann doch nicht im Köcher. Es war ihr bisher längster Auftritt. 90 Minuten bei einem Festival Floral Image, und sie haben dem Bremer Publikum beim Summer Sounds Festival auch neue, fast ungeprobte Songs geschenkt. Hat man gar nicht gemerkt. Die fünf Musiker sind teils noch in anderen Jobs aktiv, noch rechnet sich die reine Bandkarriere nicht. Bassist Maddie Kennedy beispielsweise, der ist Pizzabäcker und hätte durchaus auch das ganze Festival mit Pizza versorgen können. Nach dem Konzert sind sie noch durch die Bremer Kneipen gezogen. Sie hatten eine richtig gute Zeit hier in Deutschland. Fergus Nolan, Gitarre und Gesang, Phil Whitten, Gitarre und Gesang, Jack Warner, Keyboards und Gesang, eben Maddie Kennedy am Bass und Mitch Forsythe am Schlagzeug. Sie hören Sounds in Concert auf Bremen 2 und wir bleiben so ein bisschen im psychedelischen Sound. Die Einflüsse dürften ähnlich sein, aber die Solinger Band Blackberries, die sind doch noch etwas songorientierter als Floral Image. Die Blackberries rund um Frontmann Julian Müller waren 2023 beim Summer Sounds Festival auf der Bühne von Bremen 2 und Sparkasse in Concert, und daraus gibt es nun ein paar Ausschnitte hier auf Bremen 2 nun in Sounds in Concert.
2: Vielen, vielen Dank.

0: Dankeschön.
1: Thank you.

0: Vielen Dank.
1: Das waren die Blackberries, eine Band aus Solingen, hier in Sounds in Concert auf Bremen 2. 2023 haben sie beim Summer Sounds Festival in der Bremer Neustadt auf der Bremen 2 und Sparkasse in Konzertbühne gespielt. Wir nähern uns Mitternacht und damit dem Ende unserer Konzertsendung. Nächste Woche gibt's wieder Mitschnitte von der diesjährigen Jazz Ahead. Mit dabei die schwedische Gruppe Langendorf United, das Vastirjai-Trio sowie die deutschen Gruppen Bonsai und Crutches. Das dann mit meinem Kollegen Matthias Scherer. Mein Name ist Till Lorenzen. Und hier sind noch einmal die Blackberries. Ich sag bis zum nächsten Konzert.

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1: Um 0 Uhr mit Milat Kupay. 2 Tage nachdem Einsatzkräfte den Waldbrand an der deutsch-belgischen Grenze gelöscht haben, hat Bundeskanzler Merz das Gebiet besucht. In der Eifelgemeinde Hürtgenwald dankte er den verschiedenen Helfern, etwa von Feuerwehr, THW und Bundeswehr, für ihren Einsatz. Zugleich bezeichnete Merz den Brand als Folge des Klimawandels.
2: Ich will allen Leugnern des Klimawandels sagen, schauen Sie sich das genau an, was hier passiert ist. Das ist der Klimawandel. Wir werden alles tun, um den Klimawandel zurückzudrängen, aber wir müssen auch mit dem Klimawandel leben. Aber es ist vor allem dankenswerterweise noch möglich, diesem Phänomen gemeinsam zu begegnen, weil wir diese großartigen Organisationen in Deutschland haben.
1: Bundeskanzler Merz. Anwohner kritisierten, dass sein Besuch viel zu spät gekommen sei. Bundesaußenminister Wadephul hat der Ukraine weitere Unterstützung zugesagt. Bei einem Besuch in Kiew kam er unter anderem mit Präsident Selenskyj zusammen. Überschattet wurde das Treffen von einem Luftalarm. Wadephul sagte anschließend, man sei auch in Kiew in einem Kriegsgebiet. Zuvor hatte er der Ukraine zusätzliche Finanzhilfe über 50 Millionen Euro zugesichert. Vor der tunesischen Küste ist ein Boot mit mindestens 15 Migranten an Bord gekentert. Eine Person konnte lebend gerettet werden, nachdem sie offenbar stundenlang im Wasser trieb. Die übrigen werden noch vermisst. Sie werden von der tunesischen Küstenwache mit Schiffen und Flugzeugen gesucht. Bei 4 geborgenen Leichen ist unklar, ob es sich um Insassen des Bootes handelt. Tunesien galt lange Zeit als ein Hauptausgangspunkt für die illegale Einwanderung nach Europa über das Mittelmeer. Nach verschärften Kontrollen der tunesischen Behörden ist die Zahl der Überfahrten deutlich zurückgegangen. Der FC Bayern München hat den Franz-Beckenbauer Supercup gewonnen und Borussia Dortmund im heimischen Signal Iduna Park mit 2:1 geschlagen. Aus der Sportredaktion Armin Lehmann.
3: Eine Halbzeit lang dominierten die Bayern, führten mit 2:0, Brown und Elisse mit den Toren. Da war sogar mehr drin für den Rekordmeister. Im zweiten Durchgang gestaltete Schwarz-Gelb das Ganze dann schon offener, hatte selber ein paar gute Möglichkeiten und Fabio Silva eine Viertelstunde vor Schluss gibt noch einmal Hoffnung zurück in das weite Rund des Dortmunder Stadions. Er erzielt das 1:2. Maxi Bayer hat in der Nachspielzeit die Riesenausgleichschance. Benzebaini sieht nach hartem Foul noch rot und die Bayern gewinnen mit 2:1.
1: Das waren die Nachrichten. Das Wetter in Deutschland. Örtlich Schauer, teils gewittrig, Tiefstwerte 15 bis 6 Grad. Tagsüber heiter bis wolkig, im Norden etwas Regen, im Nordosten später Gewitter. Maximal 18 bis 25 Grad, die höheren Werte am Oberrhein. Und am Montag 19 bis 28 Grad. Und die Zeit, es ist 0:03 Uhr.
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1: Um 1 Uhr mit Milat Kupay. 2 Tage nachdem Einsatzkräfte den Waldbrand an der deutsch-belgischen Grenze gelöscht haben, hat Bundeskanzler Merz das Gebiet besucht. In der Eifelgemeinde Hürtgenwald dankte er den verschiedenen Helfern, etwa von Feuerwehr, THW und Bundeswehr, für ihren Einsatz. Zugleich bezeichnete Merz den Brand als Folge des Klimawandels.
2: Ich will allen Leugnern des Klimawandels sagen, schauen Sie sich das genau an, was hier passiert ist. Das ist der Klimawandel. Wir werden alles tun, um den Klimawandel zurückzudrängen, aber wir müssen auch mit dem Klimawandel leben. Aber es ist vor allem dankenswerterweise noch möglich, diesem Phänomen gemeinsam zu begegnen, weil wir diese großartigen Organisationen in Deutschland haben.
1: Bundeskanzler Merz. Anwohner kritisierten, dass sein Besuch viel zu spät gekommen sei. Bundesaußenminister Wadephul hat der Ukraine weitere Unterstützung zugesagt. Bei einem Besuch in Kiew kam er unter anderem mit Präsident Zelensky zusammen. Überschattet wurde das Treffen von einem Luftalarm. Wadephul sagte anschließend, man sei auch in Kiew in einem Kriegsgebiet. Zuvor hatte er der Ukraine zusätzliche Finanzhilfe über 50 Millionen Euro zugesichert. Bewaffnete haben im Westen Nigerias zahlreiche Menschen aus einer Reihe von Dörfern entführt. Bei der Attacke gingen hunderte Angreifer gezielt gegen Gläubige in Moscheen vor. Die Polizei bestätigte die Entführung dutzender Menschen. Von der Regierung oder der Armee gibt es bislang keine Stellungnahmen. In Nigeria sind seit langem bewaffnete Banden aktiv, darunter auch Islamisten, die immer wieder Zivilisten töten oder entführen. In der ersten Runde des DFB-Pokals sind die Bundesligamannschaften ihrer Favoritenrolle gerecht geworden. Unter anderem setzte sich Leipzig in Trier mit 6:0 durch. Bremen gewann 2:0 gegen den Lüneburger SK. Aus der Sportredaktion Moritz Kasserlet.
3: Eine Überraschung gab es am Abend dann doch. Drittligist Sonnenhof Groß-Asbach hat Zweitligist Arminia Bielefeld im Elfmeterschießen besiegt. Die Bundesligisten waren souverän. Leipzig am Abend, vorher unter anderem schon Leverkusen und Bremen. Und ansonsten gibt es die kleinen Geschichten. Die vom Bremer Fünftligisten SV Hemelingen zum Beispiel. Die hat im Weserstadion gegen Zweitligist Hannover 96 mit 1:9 verloren, sich aber tierisch über den Ehrentreffer gefreut. Torschütze Ledion Fikay sagte, ich bin im Traum und kann noch gar nicht aufhören zu lächeln.
1: Außerdem hat der FC Bayern den Supercup gegen Borussia Dortmund mit 2:1 gewonnen. Das waren die Nachrichten. Das Wetter in Deutschland. Örtlich Schauer, teils gewittrig, Tiefstwerte 15 bis 6 Grad. Tagsüber heiter bis wolkig, im Norden etwas Regen, im Nordosten später Gewitter, maximal 18 bis 25 Grad. Die höheren Werte am Oberrhein und am Montag bis 28 Grad. Es ist 1:03 Uhr.
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1: Um 2 Uhr mit Milad Kupay. 2 Tage nachdem Einsatzkräfte den Waldbrand an der deutsch-belgischen Grenze gelöscht haben, hat Bundeskanzler Merz das Gebiet besucht. In der Eifelgemeinde Hürtgenwald dankte er den verschiedenen Helfern, etwa von Feuerwehr, THW und Bundeswehr, für ihren Einsatz. Zugleich bezeichnete Merz den Brand als Folge des Klimawandels.
2: Ich will allen Leugnern des Klimawandels sagen, schauen Sie sich das genau an, was hier passiert ist. Das ist der Klimawandel. Wir werden alles tun, um den Klimawandel zurückzudrängen, aber wir müssen auch mit dem Klimawandel leben. Aber es ist vor allem dankenswerterweise noch möglich, diesem Phänomen gemeinsam zu begegnen, weil wir diese großartigen Organisationen in Deutschland haben.
1: Bundeskanzler Merz. Anwohner kritisierten, dass sein Besuch viel zu spät gekommen sei. Die Bahngewerkschaft EVG hat mit bundesweiten Arbeitsniederlegungen im Regionalverkehr ab Januar gedroht. Sie will damit den Druck auf die Bundesregierung erhöhen, die Strafen bei Angriffen auf das Zugpersonal zu verschärfen. Aus der Nachrichtenredaktion Ronald Lessig.
3: Gewerkschaftschef Burkhardt sagte der Bild am Sonntag, das versprochene Gesetz müsse noch in diesem Jahr in den Bundestag. Seitens der Regierung gebe es nur große Worte, aber keine Taten. Sie habe den Zugbegleiter vergessen, der vor einem halben Jahr in einem Regionalexpress bei Landstuhl in Rheinland-Pfalz von einem Fahrgast angegriffen und tödlich verletzt wurde. Ähnlich äußerte sich der Gesamtbetriebsratschef bei DB Regio Damde. Er sagte der Zeitung, statistisch gesehen würden täglich 8 Kollegen im Dienst angegriffen. Keiner wisse, ob er gesund nach Hause komme.
1: Bundesaußenminister Wadephul hat der Ukraine weitere Unterstützung zugesagt. Bei einem Besuch in Kiew kam er unter anderem mit Präsident Selenskyj zusammen. Überschattet wurde das Treffen von einem Luftalarm. Wadephul sagte anschließend, man sei auch in Kiew in einem Kriegsgebiet. Zuvor hatte er der Ukraine zusätzliche Finanzhilfe über 50 Millionen Euro zugesichert. Der FC Bayern München hat den Franz Beckenbauer Supercup gewonnen. Die Mannschaft setzte sich gegen Borussia Dortmund mit 2:1 durch. Das Spiel fand im Dortmunder Signal Iduna Park statt. Außerdem haben im DFB-Pokal mehrere Nordclubs die 2. Runde erreicht. So gewann Holstein Kiel beim Regionalligisten 1860 München mit 2:0. Vorher hatten sich schon Werder Bremen und Hannover 96 jeweils gegen 5. Ligisten durchgesetzt. Werder Bremen bezwang den Lüneburger SK mit 3:0. Hannover besiegte die SV Hemelingen aus Bremen mit 9:1. Das waren die Nachrichten. Das Wetter in Deutschland, örtlich Schauer, teils gewittrig, Tiefstwerte 15 bis 6 Grad. Tagsüber heiter bis wolkig, im Norden etwas Regen, im Nordosten später Gewitter, maximal 18 bis 25 Grad. Es ist 2:03 Uhr.